Mit dem zweiten Klavierkonzert von Franz Liszt hörten wir die armenische Pianistin Nare Argamanyan und das Rundfunksinfonieorchester Berlin unter Alain Altinoglu. Und mit Harmoniemusik geht's weiter hier im ARD-Nachtkonzert, einer Bläserbearbeitung, die Alfredo Bernardini für sein Ensemble Zefiro gemacht hat, aus Mozarts Così fan tutte.

Così fan tutte von Mozart in der Bläserbearbeitung mit dem Ensemble Zefiro unter Alfredo Bernardini und von dem kommt auch diese Harmoniefassung. Und hier kommt Opernmusik von Jacques Offenbach. Zitate aus seinem Opernfragment Dr. Ox hat Werner Hahntjes eingebaut in seine Offenbachianer. Und die hören wir jetzt in einer Aufnahme mit dem Kölner Rundfunkorchester unter Johannes Wildner.

Das Kölner Rundfunkorchester spielte unter Johannes Wildner die Offenbachianer von Werner Hartjes. 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Jetzt mit Musik einer erfolgreichen Frau aus der komponierenden Zunft. Wir hören Kammermusik der Französin Mel Bonis. Das Mozart Piano Quartet spielt ihr erstes Quartett in B-Dur.

Das B-Dur-Quartett Opus 69 von Mel Bunis mit dem Mozart Piano Quartet hier im ARD-Nachtkonzert. Er hatte eine viel beachtete Affäre mit Hollywood-Ikone Greta Garbo und war mit der Millionenerbin Gloria Vanderbilt verheiratet. Leopold Stokowski war einer der bedeutendsten, innovativsten und schillerndsten Stardirigenten des 20. Jahrhunderts. Er pflegte einen exzentrischen Lebensstil, war ein visionärer Medienstar und hat die Musikwelt geprägt durch seine musikalische Arbeit. Unter anderem mit Modest Mussorgsky hat er sich eingehend befasst, mit der Oper Boris Godunow, und aus der hat er ein Orchestermosaik gemacht, eine sinfonische Synthese. Damit hören wir jetzt das Bournemouth Symphony Orchestra unter José Cerebrer.

Das Bournemouth Symphony Orchestra unter José Cerebriar mit der symphonischen Synthese von Leopold Stokowski aus der Oper Boris Godunov von Modest Mussorgsky. Gegen 4 Uhr Nachrichten begleitet uns jetzt das Ensemble Prima Carezza mit einem kleinen Walzer von Georges Boulanger. Und in die dritte Nachtkonzertrunde geht's dann nach den Nachrichten. Musik.

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1: Um 4 Uhr mit Wolfgang Berger. Die Bundeswehr stellt ein eigenes Drohnenregiment auf. Wer sich zu Lande durchsetzen wolle, müsse den Kampf mit unbemannten Systemen beherrschen, sagte Verteidigungsminister Pistorius. Aus der Nachrichtenredaktion Gisela Former.
2: Verteidigungsminister Pistorius äußerte sich auf dem niedersächsischen Truppenübungsplatz Bergen zu dem Thema. Demnach wird der Verband aus bis zu 600 Männern und Frauen bestehen. Er könne Reichweiten bis zu 500 Kilometern abdecken. Das Drohnenregiment soll auch mit den neuen Kamikaze-Drohnen ausgerüstet sein, die die Bundeswehr gerade erprobt. Der neue Verband wird offenbar Teil der 10. Panzerdivision werden, zu der auch die zum Schutz der NATO-Ostflanke in Litauen stationierte Panzerbrigade 45 gehört. Die Einführung von Drohnen ist auch eine Lehre aus dem Verlauf des Kriegs in der Ukraine.
1: Reisende auf der Bahnstrecke zwischen Hannover und Berlin müssen sich von heute an auf deutlich längere Fahrzeiten einstellen. Wegen einer umfassenden Sanierung ist die Strecke für 14 Monate komplett gesperrt. Die Fernzüge werden über Braunschweig und Magdeburg umgeleitet und brauchen deshalb rund 80 Minuten länger als bislang. Das betrifft auch die Verbindungen zwischen Berlin und Nordrhein-Westfalen, die über Hannover fahren. Wer von der Bundeshauptstadt aus nach Düsseldorf will, braucht nun regulär rund 5,5 Stunden. In Frankreich sind bei den Schülerprotesten inzwischen fast 2000 Menschen festgenommen worden. Den meisten wird laut Innenministerium Gewalt, etwa gegen Einsatzkräfte, vorgeworfen. Mehr als 300 Polizisten wurden demnach verletzt. Die Schülerinnen und Schüler protestieren seit Tagen gegen Lehrermangel, marode Schulgebäude und fehlende Ausstattung. Aktionen gibt es an fast jeder dritten weiterführenden Schule. Inzwischen haben sich auch Studierende angeschlossen und Hochschulstandorte blockiert. Die deutsche Fußballnationalmannschaft hat in München einen Sieg gegen Serbien gefeiert. Im dritten Spiel der Nations League setzte sich das DFB-Team mit 2:0 durch. Aus München Michael Augustin.
3: Der erste Sieg des neuen Bundestrainers Jürgen Klopp, ein hochverdienter Erfolg. Das deutsche Team gab mehr als 20 Torschüsse ab, darunter riesengroße Chancen. Am Ende, und das ist ein kleiner Makel, aber nur 2 Treffer. Der erste durch Tom Bischoff, Ende der ersten Halbzeit, der zweite durch Florian Wirtz nach gut einer Stunde. Serbien war ein schwacher Gegner, beschränkte sich nur auf die Defensive. Anders als gegen Griechenland fand die DFB-Elf diesmal Lösungen und Lücken. Die deutsche Mannschaft ließ den Ball gut laufen und wurde mit viel Beifall verabschiedet. Sonntag geht es in der Nations League mit dem Rückspiel in Griechenland weiter.
1: Das waren die Nachrichten. Das Wetter in Deutschland: tagsüber ostwärts abziehender Regen, später von Westen her freundlicher mit Sonne. Höchstwerte 15 Grad im Erzgebirge bis 24 Grad am Oberrhein. Morgen ein Wechsel aus Sonne und Wolken, vereinzelt Schauer möglich, 19 bis 25 Grad. Am Sonntag nach Westen wechselnd bewölkt, im Süden und Osten einzelne Schauer möglich. Es ist 4:03 Uhr.
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4: Am Mikrofon Marlene Reichert und ich freue mich, dass Sie dabei sind. Der Flötist Lawrence Dean und die Hannoversche Hofkapelle eröffnen mit dem E-Moll-Traversflötenkonzert von Franz Bender.

Musik für Friedrich den Großen, wir hörten Lawrence Dean und die Hannoversche Hofkapelle mit dem E-Moll-Traversflötenkonzert von Franz Benda, der es bis zum ersten musikalischen Berater des Preußenkönigs gemacht hat. Und nach diesem preußischen Konzert gibt's jetzt ein preußisches Quartett. Dem Neffen des großen Friedrich, der ein hervorragender Cellist gewesen ist, Friedrich Wilhelm II., hat Joseph Haydn eine Serie von 6 Quartetten gewidmet, eben die preußischen Quartette. Und wir hören jetzt das 5. in F-Dur mit dem Angelus String Quartet.

Das Angelus String Quartet mit dem 5. preußischen Quartett in F-Dur von Joseph Haydn. Das ist das ARD-Nachtkonzert, präsentiert von BR Klassik, und weiter geht's mit mehr Musik. Der schwedische Komponist Hugo Alfvén hat bereits in seiner Kindheit die Sommermonate in der Inselwelt vor Stockholm, den Stockholmer Schären, verbracht. Er hat segeln gelernt, wie andere Radfahren, und unzählige Stunden auf dem Wasser verbracht. Und so hat er eine tiefe, leidenschaftliche, persönliche Beziehung zum Meer entwickelt, die sich später in seiner Musik zeigen sollte. 1904 hat er seine sinfonische Dichtung Eine Schärensage geschrieben, und Alfvén hat darin die dramatischen und träumerischen Facetten des Meeres von ruhigen Sommergewässern bis hin zu Schiffbrüchen im Sturm gezeichnet. Das Island-Symphonieorchester spielt unter Petri Sakka.

Unter Leitung von Petri Sakari spielte das Island-Sinfonieorchester die Scherensage von Hugo Alfvén. Gleich die 5 Uhr Nachrichten und danach geht's in die 4. Nachtkonzertrunde.

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1: Um 5 Uhr mit Wolfgang Berger. Die Bundeswehr stellt ein eigenes Drohnenregiment auf. Wer sich zu Lande durchsetzen wolle, müsse den Kampf mit unbemannten Systemen beherrschen, sagte Verteidigungsminister Pistorius. Aus der Nachrichtenredaktion Gisela Former.
2: Verteidigungsminister Pistorius äußerte sich auf dem niedersächsischen Truppenübungsplatz Bergen zu dem Thema. Demnach wird der Verband aus bis zu 600 Männern und Frauen bestehen. Er könne Reichweiten bis zu 500 Kilometern abdecken. Das Drohnenregiment soll auch mit den neuen Kamikaze-Drohnen ausgerüstet sein, die Bundeswehr gerade erprobt. Der neue Verband wird offenbar Teil der 10. Panzerdivision werden, zu der auch die zum Schutz der NATO-Ostflanke in Litauen stationierte Panzerbrigade 45 gehört. Die Einführung von Drohnen ist auch eine Lehre aus dem Verlauf des Kriegs in der Ukraine.
1: Reisende auf der Bahnstrecke zwischen Hannover und Berlin müssen sich von heute an auf deutlich längere Fahrzeiten einstellen. Wegen einer umfassenden Sanierung ist die Strecke für 14 Monate komplett gesperrt. Die Fernzüge werden über Braunschweig und Magdeburg umgeleitet und brauchen deshalb rund 80 Minuten länger als bislang. Das betrifft auch die Verbindungen zwischen Berlin und Nordrhein-Westfalen, die über Hannover fahren. Wer von der Bundeshauptstadt aus nach Düsseldorf will, braucht nun regulär rund 5,5 Stunden. In Frankreich sind bei den Schülerprotesten inzwischen fast 2000 Menschen festgenommen worden. Den meisten wird laut Innenministerium Gewalt, etwa gegen Einsatzkräfte, vorgeworfen. Mehr als 300 Polizisten wurden demnach verletzt. Die Schülerinnen und Schüler protestieren seit Tagen gegen Lehrermangel, marode Schulgebäude und fehlende Ausstattung. Aktionen gibt es an fast jeder dritten weiterführenden Schule. Inzwischen haben sich auch Studierende angeschlossen und Hochschulstandorte blockiert. Die deutsche Fußballnationalmannschaft hat in München einen Sieg gegen Serbien gefeiert. Im dritten Spiel der Nations League setzte sich das DFB-Team mit 2:0 durch. Aus München Michael Augustin.
3: Der erste Sieg des neuen Bundestrainers Jürgen Klopp, ein hochverdienter Erfolg. Das deutsche Team gab mehr als 20 Torschüsse ab, darunter riesengroße Chancen. Am Ende, und das ist ein kleiner Makel, aber nur 2 Treffer. Der erste durch Tom Bischoff, Ende der ersten Halbzeit, der zweite durch Florian Wirtz nach gut einer Stunde. Serbien war ein schwacher Gegner, beschränkte sich nur auf die Defensive. Anders als gegen Griechenland fand die DFB-Elf diesmal Lösungen und Lücken. Die deutsche Mannschaft ließ den Ball gut laufen und wurde mit viel Beifall verabschiedet. Sonntag geht es in der Nations League mit dem Rückspiel in Griechenland weiter.
1: Das waren die Nachrichten. Das Wetter in Deutschland: tagsüber ostwärts abziehender Regen, später von Westen her freundlicher mit Sonne. Höchstwerte 15 Grad im Erzgebirge bis 24 Grad am Oberrhein. Morgen ein Wechsel aus Sonne und Wolken, vereinzelt Schauer möglich, 19 bis 25 Grad. Am Sonntag im Westen wechselnd bewölkt, im Süden und Osten einzelne Schauer möglich. Es ist 5.03 Uhr.
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4: Am Mikrofon Marlene Reichert und ich wünsche einen schönen guten Morgen.

Concerto Köln unter René Jacobs mit der Sinfonia zu La Giudita, dem Oratorium Judith von Francisco Antonio de Almeida. Weiter geht's mit Orchestermusik von Franz Danzi mit der Konzertante in B-Dur für Flöte, Klarinette und Orchester. Wir hören den ersten Satz mit James Galway Flöte, Sabine Meyer Klarinette und dem Württembergischen Kammerorchester unter Leitung von Jörg Färber.

Allegro moderato, der erste Satz aus der Sinfonia Concertante für Flöte, Klarinette und Orchester in B-Dur von Franz Danzig. Und wir hörten damit James Galway, Flöte, Sabine Meyer, Klarinette und das Württembergische Kammerorchester unter Leitung von Jörg Färber. Ein virtuoses Paradestück für die Violine von Camille Saint-Saëns als nächstes. Lydia Beich spielt zusammen mit dem Symphonieorchester des Bayerischen Rundfunks unter Lorin Mazel Introduktion und Rondo Capriccioso in A-Moll.

Zusammen mit dem Symphonieorchester des Bayerischen Rundfunks unter Lorin Marzell spielte die Geigerin Lydia Beich Introduktion und Rondo Capriccioso in A-Moll von Camille Saint-Saëns. 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Jetzt mit der D-Dur-Sinfonie von Leopold Mozart. Die London Mozart Players spielen unter Leitung von Matthias Barmatt.

Die London Mozart Players und der Matthias Barmert mit der Sinfonie in D-Dur von Leopold Mozart. Und hier kommt jetzt im ARD-Nachtkonzert-Repertoire, das sich Star-Pianist Ignaz Moscheles in die virtuosen Hände geschrieben hat. Aus seinem 5. Klavierkonzert in C-Dur hören wir den 3. Satz Allegro Vivace mit Howard Shelley und dem Tasmanischen Sinfonieorchester.

Allegro vivace, der dritte Satz aus dem 5. Klavierkonzert in C-Dur von Ignaz Moscheles. Solist war der Pianist Howard Shelley und er musizierte zusammen mit dem Tasmanischen Sinfonieorchester. Kammermusik aus der Wiener Klassik schließt sich an. Wir hören das Flötenquartett in D-Dur von Franz Krommer mit Andreas Blauflöte, Christoph Streuli Violine, Ulrich Knörzer Viola und David Rinniker Violoncello. Der vierte Satz, Presto.

Das war der vierte Satz Presto aus dem Flötenquartett in D-Dur von Franz Krommer. Und wir hörten damit Andreas Blau Flöte, Christoph Streule Violine, Ulrich Knörzer Viola und David Rinecker Violoncello. Und das war's schon fast für heute im ARD-Nachtkonzert. Mit einer schmelzenden Romanze von Dmitri Schostakowitsch begleiten uns Gidon Kremer und Oleg Meisenberg in 6 Uhr. Mein Name ist Marlene Reichert und ich wünsche einen schönen Freitag.

0: 6 Uhr. Pistorius plant erstes Drohnenregiment der Bundeswehr. Deutschland-Trend sieht geteilte Meinung zum Tankrabatt. Erster Sieg für deutsches Fußballteam unter Klopp. Das Wetter anfangs neblig, später Sonne und Wolken, 17 bis 23 Grad. Mein Name ist Daniel Skondo. Guten Morgen. Die Bundeswehr plant zum ersten Mal ein eigenes Drohnenregiment. Laut Verteidigungsminister Pistorius sollen der neuen Einheit bis zu 600 Soldatinnen und Soldaten angehören. ARD-Korrespondent Dietrich Karl Meurer.
1: Mit dem neuen Regiment will die Bundeswehr ihre Fähigkeiten für den Einsatz unbemannter Systeme bündeln. Das Regiment soll Drohnen zur Aufklärung nutzen und gegnerische Drohnen abfangen. Auch unbemannte Fahrzeuge am Boden sind vorgesehen. Die Systeme sollen Reichweiten bis zu 500 Kilometer abdecken. Eine eigene Einheit soll zudem gegnerische Funk- und Datenverbindungen stören.
0: Der neue Tankrabatt stößt in der Bevölkerung auf ein geteiltes Echo. Im aktuellen ARD-Deutschland-Trend finden ihn 47% gut und 46% halten ihn für falsch. ARD-Korrespondentin Christina Nagel.
2: Mehr Einigkeit gibt es bei der Frage, ob die Anstrengungen der Bundesregierung gegen hohe Energiepreise ausreichen. 74% der Befragten gehen sie nicht weit genug. Generell hält die Unzufriedenheit mit der Bundesregierung weiter an. Dem aktuellen Deutschland-Trend zufolge sind 10% der Befragten mit der Arbeit der Bundesregierung zufrieden. Dasselbe gilt für die Arbeit des Kanzlers. Beides sind historische Tiefstwerte.
0: Die AfD-Opposition im Hessischen Landtag ist bei einem weiteren Versuch gescheitert, einen Vizepräsidentenposten zu bekommen. Der AfD-Kandidat Mulch hat in 3 geheimen Wahlgängen gestern keine Mehrheit bekommen. Die hessische AfD hatte schon mehrmals vergeblich versucht, den Vizepräsidentenposten im Landtag zu besetzen. In Frankfurt hat die Stadtverordnetenversammlung den kommunalen Wärmeplan beschlossen. Ziel ist, dass die Stadt bis 2045 klimaneutral wird. Frank Angermund.
3: Zum kommunalen Wärmeplan in Frankfurt gehört auch der Ausbau der Fernwärme. Schritt für Schritt soll bis 2045 der Ausstieg aus fossilen Brennstoffen wie Gas vorangetrieben werden. Städtische Gebäude sollen energetisch saniert werden. Umweltdezernentin Zapf-Rodriguez von den Grünen sagte, die Wärmeplanung werde alle 5 Jahre überprüft und angepasst. Die Opposition aus Linken, FDP und AfD kritisierte unter anderem die geschätzten Kosten in Höhe von 14 Milliarden Euro.
0: In Rekordzeit hat eine US-Raumkapsel die internationale Raumstation erreicht. Nach nur 7 Stunden und 55 Minuten dockte sie an der ISS an. Möglich wurde die kurze Flugzeit durch die Position der Raumstation zum Zeitpunkt des Starts. Die Vorgängercrew war mehr als 30 Stunden unterwegs gewesen. Die 4 Raumfahrer, 2 US-Amerikaner, ein Kanadier und ein Russe sollen jetzt 6 Monate im All bleiben. Erster Sieg für die deutsche Fußballelf unter dem neuen Trainer Jürgen Klopp. In der Gruppenphase der Nations League hat sich Deutschland gestern Abend in München gegen Serbien durchgesetzt mit 2:0. ARD-Sportreporter Michael Augustin.
4: Das deutsche Team gab mehr als 20 Torschüsse ab, darunter riesengroße Chancen. Serbien war ein schwacher Gegner, beschränkte sich nur auf die Defensive. Anders als gegen Griechenland fand die DFB-Elf diesmal Lösungen und Lücken. Die deutsche Mannschaft ließ den Ball gut laufen und wurde mit viel Beifall verabschiedet. Sonntag geht es in der Nations League mit dem Rückspiel in Griechenland weiter.
0: Und das steht heute noch an. Welche Hochschulen dürfen sich künftig Exzellenzuniversität nennen? Das gibt die zuständige Kommission am Nachmittag bekannt. Beworben haben sich auch die Unis aus Gießen, Marburg, Frankfurt und Darmstadt. In Bremen startet das Bürgerfest zum Tag der Deutschen Einheit morgen. Bis Sonntag sind in der Hansestadt mehr als 700 Veranstaltungen geplant. Und in Hessen, Rheinland-Pfalz und dem Saarland gehen die Herbstferien los. Auf den Autobahnen könnte es deshalb lange Staus und am Frankfurter Flughafen viel Betrieb geben. Das waren die Nachrichten. Das Wetter. Erst hier und da noch etwas Nebel, sonst ein Wechsel von Sonne und Wolken heute bei Höchstwerten zwischen 17 und 23 Grad. Morgen erst teils neblig trüb, sonst mehr Sonne als Wolken bei ähnlichen Temperaturen wie heute. Die weiteren Aussichten: Sonntag Sonne und Wolken bis 24 Grad und am Montag erst teils neblig, sonst sonnig bis 25 Grad. Die Zeit 6.05 Uhr.
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6: Und dazu begrüßt sie Martin-Maria Schwarz. Einen schönen Morgen wünsche ich.

vom ersten Takt an voller Frische und Temperament. Deswegen wird dieses Klavierkonzert von Felix Mendelssohn Bartholdy auch so geliebt. Vor allem der erste Satz. Nee, den haben sie gar nicht gehört. Den dritten Satz haben sie gehört, auch vor allem wegen dem. Und Lang Lang war der Interpret und er wurde begleitet vom Chicago Symphony Orchestra. So, es ist heute Freitag, der 2. Oktober. Es ist 6.12 Uhr und Sie hören unsere Sendung am Morgen. Und in unserem Gedicht darin gleich geht es heute um zerstreute Gedanken. Die Gedanken beisammen hält dafür dann unser Zuspruch am Morgen anlässlich des anstehenden Erntedankfestes. Und wir stellen Ihnen ein neues Buch vor, gegen 6:45, das sich mit der Geschichte der Nostalgie in Deutschland beschäftigt. Einen erheblichen Nostalgie-Schub hat auch die Figur des Lenski in der Oper Eugen Onegin von Tschaikowski. Da steht er da im Morgengrauen und wartet auf das völlig absurde Duell mit seinem einst besten Freund, eben jenem Eugen Onegin, und schaut in diesen Minuten voller Weh auf seine Jugend zurück. Das ist der Hintergrund der Arie »Wohin seid ihr entschwunden?« und die hören Sie jetzt in der Bearbeitung für Flöte und Orchester. Und Sie erleben dabei das Philharmonische Orchester Rotterdam und Emmanuel Pahü mit der Flöte.

0: Die Arie des Lenski aus der Oper Eugen Onegin von Peter Tschaikowski. Mit die Arie, die übertitelt ist mit Wohin seid ihr entschwunden? Sie hatten eine Bearbeitung für Flöte und Orchester mit Emmanuel Pahü und dem Philharmonischen Orchester Rotterdam. 6.18 Uhr ist es jetzt.
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0: Das heutige, das kommt von Renate Schmidtgall. Sie ist vornehmlich Übersetzerin, eine der bedeutendsten in Deutschland für polnische Literatur. Aber sie schreibt auch Gedichte. Sie hat einen eigenen lyrischen Zugang, in dem sie sich stark mit Themen wie Kindheit in Deutschland, Erinnerungen sowie der Vergänglichkeit unter dem Phänomen der Zeit auseinandersetzt. Das heutige Gedicht, das wir dafür ausgewählt haben für unser Programm heute, heißt »Zerstreute Gedanken« und wird gelesen von Sarah Grunert.
2: Renate Schmidtgall. Zerstreute Gedanken. Der Himmel. Je weiter weg von der Erde, desto blauer. Ich hätte Maciej nach Rhodos bringen sollen. Er wäre am Meer spaziert, mit Jackett und Hut, um die Spitze der Insel mit der Frage, feine Steinchen oder grober Sand? Morgens ist Jalissos ein weiß leuchtendes Band am Fuße des Berges. Die Hotels im Winterschlaf, auf den Strand fallen ihre langen Schatten. Wie in Trouville, Deauville? Krähen mit grauen Bäuchen kreisen über dem Haus. Die Costa Pacifica und die Schnecke. Beide ziehen ihre schwache Spur, die unmerklich verschwindet. Über dem Meer steht ein Raubvogel, minutenlang,

Sinfonisches von William Boyce, dem englischen Barockkomponisten. Sie hörten aus seiner Sinfonie in F-Dur, die mit der Nummer 4. Gerade nicht irgendein Satz, nein, Sie hörten sie komplett. Es spielte The English Concert. Und weiter geht es mit einem Werk von Louis-Théodore Gouvy, jenem Franzosen, der in Lothringen geboren wurde und damals zu einer Zeit, als das immer hin und her wechselte zwischen Deutschland und Frankreich. Und in diesem Zwischenraum, da konnte er sich nicht so richtig durchsetzen. Und wenn, dann überhaupt nur in Deutschland, später erst, viel, viel später in Frankreich. Sie hören von ihm ein Duett, das Duett Opus 50. Das ist ein Duett für Violine und Klavier und da hören Sie Jean-Pierre Vallès und François-Joël Thioyer.

0: ganz schön spritzig. Es ist schon dieses Duett Opus 50, das Rondo Scherzando hörten Sie daraus mit Jean-Pierre Vallès Violine und François-Joël Thioyer Klavier. 17:30 ist es am heutigen Freitagmorgen. Und jetzt, am Sonntag, steht ein Fest bevor, das in der christlichen Kirche zwar noch gefeiert wird, aber mit ihr zusammen auch in einer Schwundstufe begriffen ist, das Erntedankfest. Und wie auch immer man es mit Glaube und Religion hält, dieses Fest sollte doch eigentlich immer bewahrt sein. Dieser Moment, einfach mal an einem Tag innezuhalten und dankbar sein, dass die Grundlagen unseres Lebens heute bei uns doch sehr gesichert sind und nicht immer davon ausgehen, dass alles selbstverständlich ist. Gedanken dazu von Steffen Flicker in seinem heutigen Zuspruch am Morgen.
1: Wir sitzen gemütlich beim Abendbrot, als meine damals 2-jährige Tochter plötzlich fragt, warum ist die Paprika eigentlich rot? Stille. So schnell fällt meiner Frau und mir keine passende Antwort ein. Daraufhin fragt sie weiter, und wieso sind die Paprikafarben wie die Ampelfarben, rot, gelb und grün? Gute, spannende Fragen, aber guter Rat ist hier erst einmal teuer. Ich musste mich danach selbst kundig machen. Vereinfacht erklärt, am Anfang sind alle Paprikaschoten grün. Das kommt vom Chlorophyll, dem grünen Blattfarbstoff. Wenn die Paprika heranwächst, baut sie dieses Chlorophyll ab und wechselt die Farbe zu gelb und rot. Bei voller Reife überwiegen bestimmte Farbstoffe, sogenannte Carotinoide. Ja, ich weiß, es gibt auch orange Paprika und mancher Biologe kann das noch präziser erklären. Aber für mich hat sich damals beim Abendbrot wieder gezeigt, kleine Kinder stellen die spannendsten Fragen. Solche, die uns Erwachsene erst einmal ins Nachdenken bringen. Am Erntedankfest, das wir am Wochenende feiern, geht es nicht nur um grüne, gelbe und rote Paprika. Es geht um alle Früchte, die die Natur uns schenkt. Und um Dankbarkeit für all das, was uns die Erde Gutes spendet, wie es so schön in einem Kirchenlied heißt. Und dann heißt es dort weiter, was wir begonnen und vollendet, sei Gott und Herr zu dir gebracht. So geht es nicht nur in der Landwirtschaft. Von der Saat bis zur Ernte, vom Beginn zur Vollendung. Auch mein ganzes Leben ist davon geprägt. Es gibt einen Anfang und es gibt eine Vollendung. Am Erntedanksonntag steht die Dankbarkeit im Mittelpunkt. Nach der Aussaat im Frühling, nach Wachsen und Reifen im Sommer, findet im Herbst die Ernte statt. Wenn die Früchte der Erde in die Scheune gebracht werden, danken die Menschen für alles, was sie ernten konnten. Vielerorts erinnern am Wochenende wunderschön gestaltete Erntedankaltäre daran. Wir leben in einem Land, in dem es keinen Mangel an Lebensmitteln gibt. Die Supermärkte und Gemüsestände auf den Wochenmärkten sind voll. Ganz anders sieht es in anderen Teilen der Welt aus. Jedes Jahr veröffentlicht die UNO Zahlen von Menschen, die wegen Mangelernährung oder Hunger sterben. Das sind erschreckende Ausmaße. Und auf der anderen Seite wird immer wieder berichtet, wie viele Tonnen an Lebensmitteln Jahr für Jahr in unserem Land weggeschmissen werden. Auch daran sollte man am Erntedankfest erinnern. Und vielleicht werde ich dadurch neu sensibilisiert für den sorgfältigen Umgang mit den Gaben der Natur. In diesem Sinne wünsche ich uns allen ein frohmachendes Erntedankfest. Und wenn Sie heute Paprika essen, guten Appetit!

Evangelina Mascardi hörten Sie da mit der Laute bei Musik von Johann Sebastian Bach. Das war der fünfte Satz aus der Lautensuite C-Moll, Bach-Werke-Verzeichnis 997. Und zuvor hörten Sie den Zuspruch am Morgen. Er kam heute, wie in den letzten Tagen, von Steffen Flicker aus Fulda. Und jetzt begeben wir uns ins Elsass, zweite Hälfte 19. Jahrhundert. Da ist der Junggeselle Fritz Kobus ziemlich kühn und wettet mit einem verheiratungswilligen Rabbi, dass er niemals heiraten wird. Das geht schief. Er verliebt sich nämlich und wird später heiraten und damit die Wette verlieren. Das ist mal ganz kurz zusammengefasst der Hintergrund der Komödie, der lyrischen Komödie L'Amico Fritz von Pietro Mascagni. Und daraus hören Sie jetzt aus dieser Oper ein Intermezzo mit dem Sinfonieorchester Göteborg.

0: Und das war ein Intermezzo aus der Oper L'Amico Fritz von Pietro Mascagni mit dem Sinfonieorchester Göteborg. Die Sehnsucht nach dem Früher, das wehmütige Schwelgen in Erinnerung, das nennt man bekanntlich Nostalgie. Und nostalgisch sein gehört einfach zu den menschlichen Regungen dazu. Und da gibt es auch erstmal nichts zu verurteilen. Aber klar, Nostalgie wird auch immer wieder mal missbräuchlich angewendet, wenn die alten Zeiten geradezu beschworen werden, im Glauben, die Zeit ließe sich einfach zurückdrehen. Aber wie hat sich die Geschichte nostalgischer Gefühle in Deutschland eigentlich entwickelt? Der Historiker Tobias Becker ist dem in seinem neuen Buch Heimweh nach gestern nachgegangen. Max Bauer hat es gelesen und dabei ist ihm auch diese Musik in den Sinn gekommen.
1: Die Ferien des Monsieur Hulot von Jacques Tati. Ein Film voller Sehnsucht und Nostalgie. Das Rauschen des Atlantiks, ein unbeschwerter Sommer und Monsieur Hulot, der groß und schlaksig durchs Leben stolpert und dabei doch nichts anderes verkörpert als den Wunsch, auf ewig ein Kind zu sein. Die Sehnsucht nach einer glücklichen Vergangenheit, die zugleich schmerzhaft ist, weil vergangene Zeit endgültig vorbei ist, das ist der Kern des Nostalgiegefühls. Ursprünglich war es noch das Heimweh, das der Begriff Nostalgie bezeichnete. Der elsässische Arzt Johannes Hofer hatte während seiner Basler Studienzeit das Heimweh erforscht. 1688 schrieb er seine Doktorarbeit über die Nostalgia, das Heimweh, das Studenten, Bedienstete und Söldner, die lange weg von zu Hause waren, tatsächlich krank machen konnte. Erst in der Moderne wurde aus der Sehnsucht nach dem vertrauten Ort die Sehnsucht nach einer Zeit. Die Nostalgie meinte seitdem nicht mehr das Heimweh, sondern das Einstweh, wie der Schriftsteller Brutto Strauß bemerkte. Doch was erklärt der Begriff Nostalgie jenseits der persönlichen Sehnsucht? Was macht sie zu einem gesellschaftlichen, gar politischen Zeitgefühl? In seinem Buch Heimweh nach gestern erzählt der Historiker Tobias Becker eine Geschichte der Nostalgie in Deutschland. Und ziemlich schnell ist klar, welche Frage sich derzeit stellt, wenn von Nostalgie die Rede ist. Ist dieses Gefühl nach einer verklärten Zeit, die es so nie gegeben hat, auch das soziale Grundgefühl, das den radikalen Rechtsruck trägt? Brexit, Trump und die Wahlerfolge der AfD?
2: So warb die AfD-Jugendorganisation im Thüringen-Wahlkampf 2024 mit dem Slogan Simson statt Lastenrad. Das knatternde, qualmende Moped Schwalbe der Marke Simson diente ihr als besonders anschauliches Symbol für ihren Protest gegen einen vermeintlichen grünen Mainstream.
1: Auffällig ist jedenfalls, dass AfD-Wahlsieger Ulrich Siegmund endlich wieder das gute alte Deutschland der 1990er Jahre zurück will und dass er damit eine Zeit imaginiert, die angesichts von hoher Arbeitslosigkeit und Kriminalität im Sachsen-Anhalt der 90er reine Illusion ist. Für Tobias Becker spielt die Nostalgie als nebulöse Sehnsucht nach einer besseren Vergangenheit durchaus eine Rolle in der Rhetorik der AfD.
2: Viel stärker jedoch wirken diffuse Ängste vor dem Fremden, vor Veränderung, vor wirtschaftlichem Niedergang und vor allem vor den anderen. Schon blaue Haare oder ein Lastenrad reichen aus, um als Feind markiert zu werden. Der eigentliche Treibstoff der AfD sind Wut, Hass und Zukunftsängste. Nicht die Sehnsucht nach dem Gestern, sondern Panik vor dem Morgen. Ihre Rhetorik ist weniger rückwärtsgewandt als gegenwartsfeindlich und zielt darauf ab, Ressentiments in politische Macht umzumünzen.
1: Es ist die Stärke dieser deutschen Nostalgiegeschichte, dass sie mit Nostalgie nicht alles erklärt. Auch nicht die Rückkehr von Faschismus und Autoritarismus. Das nämlich, so Tobias Becker, würde den Blick ablenken von den sozialen und ökonomischen Strukturen, die wirklich dahinter liegen. Statt Nostalgie nur zu kritisieren, solle man ihre Potenziale erhalten, wie in der Kunst oder im Pop, wo das Springen zwischen den Zeiten und Epochen besonders kreativ sein kann. Sicher, Nostalgie kann das Grundgefühl hinter reaktionärer Politik sein. Andererseits kann der Blick zurück auch das utopische Bewusstsein stärken, welche Möglichkeiten es einmal gab und dass es auch wieder einmal anders werden kann. Dieser Ansatz ist klug, kritisch gegenüber der Nostalgie, aber auch kritisch gegenüber der fortschrittsgläubigen Nostalgiekritik. Wenn wir derzeit Aufklärung und Moderne politisch unter die Räder geraten, sollte der Schwerpunkt wahrscheinlich eher auf der Nostalgiekritik liegen. Ganz im Sinne des Theatermachers Jean Stabori, der einmal geschrieben hat: Ach ja, die guten alten Zeiten, wo sind sie geblieben? Vorbei, schade. Gott sei Dank.
0: Heimweh nach gestern, so heißt das Buch. Ja. Den Wellenschwung wollte ich noch abwarten. Heimweh nach gestern, so heißt das Buch von Tobias Becker. Das hat Ihnen Max Bauer vorgestellt. Dieses Buch ist im Surkamp Verlag erschienen. Es hat 319 Seiten und kostet 28 Euro.

Ja, diese Musik, die kann schon ins innere Gewebe eindringen, diese Fantasia für Obe und Oboe und Orgel in G-Moll, die Sie da hörten, von einem Komponisten, dessen Name nicht so sehr geläufig ist, Johann Ludwig Krebs. Das war nicht nur ein Zeitgenosse von Johann Sebastian Bach, es war Bachs erklärter Lieblingsschüler und in Sachen Orgel, da konnte, glaube ich, auch der Lehrer dem Schüler nichts vormachen, so ist es jedenfalls überliefert. Sie hörten gerade hier in dieser Version das Austral Harmony Orchestra mit dieser Musik von Johann Ludwig Krebs.

Und das war Musik für den Film Spartacus. Ist schon ein bisschen länger her. 1960 entstand dieser Film und die Musik dafür, die komponierte Alex North. Und Sie hörten gerade hier, klar, im Original ist es eine Orchesterfassung, hier hörten Sie eine Klavierbearbeitung und Sebastian Knauer saß an jenem bei der Einspielung von diesem Titel. So, es ist 6.57 Uhr noch, 3 Minuten bis zu den Nachrichten. Diese 3 Minuten, die verziert die Musik von Frédéric Chopin. Sie hören aus seinem Klaviertrio in G-Moll und erleben da unter anderem Wilde Frank mit der Geige und Andreas Brantelid Cello. Und nach den Nachrichten, da werden wir uns unter anderem mit einer neuen Ausstellung im Frankfurt Lab beschäftigen in unserer Frühkritik um 7:45 Uhr.

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1: 7 Uhr. Extremer Hitzestress für mehr als halb Europa im Sommer. Pistorius plant Drohnenregiment für die Bundeswehr. 2:0 Sieg für Deutschland in der Fußball Nations League. Das Wetter, Sonne und Wolken, 17 bis 23 Grad. Mein Name ist Daniel Skondo. Guten Morgen. Der Hitzestress in diesem Sommer war extrem. Etwas mehr als die Hälfte des europäischen Kontinents hat bis Ende September darunter gelitten. Das zeigt eine Analyse des EU-Klimadienstes Copernicus. ARD-Korrespondentin Katrin Schmidt.
2: Die Copernicus-Forscher sprechen von einem neuen Rekord. In Westeuropa war es laut den Forschern der wärmste Sommer seit Beginn der Aufzeichnungen, mit im Schnitt 2,5 Grad über dem langjährigen Mittel. Gleichzeitig herrschte große Trockenheit. Flüsse wie Rhein, Donau oder Loire führten so wenig Wasser wie seit Jahrzehnten nicht mehr. Das hat Schifffahrt, Energieversorgung und Landwirtschaft beeinträchtigt. Auch die Waldbrandsaison fiel, allen voran in Spanien und Frankreich, besonders heftig aus. Dazu kamen in diesem Sommer außergewöhnlich warme Meere, die die Hitze an Land zusätzlich verstärkt haben.
1: Mit einem Drohnenregiment will die Bundesregierung Konsequenzen aus den Erfahrungen der Ukraine im Krieg gegen Russland ziehen. Verteidigungsminister Pistorius hat gestern angekündigt, dass die neue Einheit ab dem nächsten Jahr aufgebaut werden soll. In Zukunft sollen ihr 600 Soldatinnen und Soldaten angehören. Die eingesetzten Drohnen sollen eine Distanz von bis zu 500 Kilometern abdecken können. Der neue Tankrabatt stößt in der Bevölkerung auf ein geteiltes Echo. Im aktuellen ARD-Deutschland-Trend finden ihn 47% gut und 46% halten ihn für falsch. Christina Nagel.
3: Mehr Einigkeit gibt es bei der Frage, ob die Anstrengungen der Bundesregierung gegen hohe Energiepreise ausreichen. 74% der Befragten gehen sie nicht weit genug. Generell hält die Unzufriedenheit mit der Bundesregierung weiter an. Dem aktuellen Deutschland-Trend zufolge sind 10% der Befragten mit der Arbeit der Bundesregierung zufrieden. Dasselbe gilt für die Arbeit des Kanzlers. Beides sind historische Tiefstwerte.
1: In Frankreich sind bei den landesweiten Schülerprotesten fast 2000 Menschen festgenommen worden. Nach Angaben aus dem Innenministerium in Paris wird den meisten von ihnen Gewalt zum Beispiel gegen Einsatzkräfte vorgeworfen. Seit Tagen gehen in Frankreich tausende Schülerinnen und Schüler auf die Straßen. Sie beklagen marode Schulgebäude, Lehrermangel und überfüllte Klassen. Gleich mehrere Universitäten in Hessen hoffen heute auf Fördergelder in Millionenhöhe. Am Nachmittag wird die Entscheidung im sogenannten Exzellenzwettbewerb verkündet. Für die 11 bundesweiten Bewerber gibt es 5 Plätze. HR-Reporter Marc Klug.
4: Es geht um bis zu 140 Millionen Euro zusätzlich, verteilt auf 5 Jahre. Die Unis aus Gießen und Marburg wollen damit überzeugen, dass Spitzenforschung auch im eher ländlichen Raum vorangetrieben werden kann. Zum Beispiel, wenn es um Herz-Lungen-Krankheiten oder nachhaltige Batterien geht. Außerdem gehen die Universitäten Mainz, Frankfurt und Darmstadt gemeinsam ins Rennen. Und zwar bundesländerübergreifend. Schwerpunkte hier sind unter anderem die Forschung zu künstlicher Intelligenz oder über die Struktur von Zellmolekülen.
1: Fußball-Bundestrainer Jürgen Klopp freut sich über den ersten Sieg mit seinem Team Deutschland. Deutschland hat gestern Abend in München in der Nations League gegen Serbien gewonnen. Am Ende stand es 2:0. Und das haben wir heute auch im Blick. An der Gedenkstätte Point Alpha in Osthessen wird am Nachmittag bei einem Festakt an die deutsche Teilung und die Wiedervereinigung erinnert. Anlass ist der Tag der deutschen Einheit morgen. Und in Hanau findet die erste lange Nacht der Demokratie statt. Geplant sind viele Aktionen, zum Beispiel Diskussionsrunden. Das waren die Nachrichten. Das Wetter. Erst hier und da noch etwas Nebel, sonst ein Wechsel von Sonne und Wolken heute bei Höchstwerten zwischen 17 und 23 Grad. Morgen erst teils neblig trüb, sonst mehr Sonne als Wolken bei ähnlichen Temperaturen wie heute. Die Zeit, es ist 7.04 Uhr.
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5: Und dabei begleitet sie weiter Martin Maria Schwarz. Ich wünsche Ihnen einen sinnstiftenden Morgen.

auch einfach ein Meister großer, gekonnter Melodien, der Edward Elgar. Von ihm hörten Sie gerade eine Serenade, die Serenade Opus 20, 1892 war es, als er die veröffentlichte. Und sie hat bis heute gewirkt, das Philharmonia Orchestra spielte. 7:07 Uhr ist es gleich und Sie hören H2 Kultur am heutigen Freitagmorgen. Es ist der 2. Oktober und das werden die Themen sein in der laufenden Stunde. Jenseits von Eden, da denkt man an einen Film, ja klar, aber nun gibt es auch eine Netflix-Serie dazu und die stellen wir Ihnen gleich näher vor. Dann machen wir einen kleinen Sprung rüber nach Karlsruhe und hinein in die Kunsthalle dort. Da gibt es eine Ausstellung mit Werken des französischen Künstlers Nicolas Daubon. Und keineswegs eine Ausstellung ist das, was das Frankfurter Lab da gerade anzubieten hat, wie ich irrtümlich sagte eben. Es ist das Performing Art Festival, das jetzt wieder läuft und gestern eröffnet wurde mit 3 Tanzchoreografien. Und mehr dazu wiederum in unserer Frühkritik um kurz nach 7:30. Und vor alledem gibt es einen Moment Musical, aber keinen von Franz Schubert, sondern einen von dem zeitgenössischen Komponisten und auch Geiger Ingo Höricht, der bekanntlich in seiner Musik immer versucht, Elemente aus Klassik, Jazz, Folk, Chanson, Pop, Avantgarde und Filmmusik miteinander zu verbinden. Sie hören also jetzt ein Stück von ihm, Moment Musical, so ist dieses Stück übertitelt und Gordon Hamilton spielt am Klavier.

0: Ein kleines Klavierstück von Ingo höre ich, ein Moment Musical, gespielt von Gordon Hamilton am Klavier. Hier James Dean, zu dem kommen wir jetzt. James Dean als schwieriger Sohn, der um die Anerkennung seines Vaters kämpft, so kennen viele ihn in Jenseits von Eden, in der berühmten Verfilmung von Elia Kazan. Die hat sich, 1955 kam dieser Film heraus, tief ins Kinogedächtnis eingeschrieben. Dabei erzählt sie aber auch nur einen Teil von John Steinbecks großem Familienroman. Und jetzt hat ausgerechnet Kazans Enkelin Zoe den Stoff noch einmal adaptiert. Und zwar als siebenteilige Netflix-Serie. In dieser hat sie diesen Stoff umgewandelt und mit einem ganz anderen Blick auf die Geschichte ausgestattet, vor allem auf die Frauen. Anna Wollner hat East of Eden schon gesehen.
1: Ein Monster ist eine Abweichung von der anerkannten Norm. In stärkerem oder schwächerem Maße.
2: Es ist ein starker erster Auftritt von Florence Pugh als Kathy Ames. Wer den Roman Jenseits von Eden von Steinbeck kennt, weiß, was diese Frau noch alles anrichten wird. Sie lügt, sie manipuliert, sie verletzt Menschen. Steinbeck beschreibt sie unmissverständlich als böse. Eine Wertung, die Showrunnerin Zoe Kazan in ihrer siebenteiligen Serienneuauflage etwas verschiebt. Ihre Kathy bleibt zwar brutal und schwer zu fassen, Kazan interessiert sich aber für ihre Motivation dahinter. Sie lässt Kathy selbst erzählen, statt sie nur durch die Augen der Männer zu betrachten.
1: Es kann verhüllt erscheinen. In Schönheit. Oder Güte. Oder Macht. Oder Liebe.
2: Einer dieser Männer ist Adam Trask. Er verliebt sich in Kathy, heiratet sie und glaubt an ein gemeinsames, glückliches Leben in Kalifornien. Allerdings hat er eine ziemlich genaue Vorstellung, wie dieses Leben auszusehen hat. Und diese Vorstellung entspricht wenig der von Kathy. Das verschiebt den Schwerpunkt gegenüber dem berühmten Film von 1955 deutlich. Dort setzt die Geschichte viel später ein, bei den Söhnen Aaron und Cal, gespielt von James Dean und ihrem Konflikt mit dem Vater. Zoe Kazan aber wagt den Schritt zurück an den Anfang, zu Adam, seinem Bruder Charles und eben Kathy. Und zu der Frage, wie diese Familie überhaupt so toxisch geworden ist.
3: Ein Familienporträt, wie schön! Ein Geschenk für Ihre Mutter?
4: Nein, ein Andenken für meinen Bruder. Meine Frau und ich ziehen nach Kalifornien.
3: Dann müssen wir noch ein Bild machen. Eines für jeden von Ihnen. Gott weiß, wann Sie wieder vereint sind.
5: Nein, ein Bild wird genügen.
2: Diese Perspektivverschiebung geht auf. Vor allem, weil East of Eden nicht auf Teufel komm raus versucht, modern zu wirken. Es ist und bleibt ein historisches Familiendrama mit weiten Landschaften, patriarchal geprägten Welten und strengen gesellschaftlichen Regeln, die von Kathy gebrochen werden. Dennoch geht es vor allem darum, was es bedeutet, wenn sich eine Frau komplett den Erwartungen an Ehe, Mutterschaft und Familie verweigert.
4: Kathy, sieh mich an. Sieh mich an, bitte.
5: Verdunkel die Fenster und geh weg.
6: Das ist nur die Müdigkeit, Adam. In ein paar Tagen geht es ihr besser und alles ist vergessen.
5: Ich vergesse es nicht. Bring sie aus dem Zimmer und lass mich allein.
2: Noch eine andere Figur bekommt endlich den Raum, den sie auch bei Steinbeck hat. Lee, gespielt von Hoon Lee. Im Film von 1955 war er praktisch verschwunden. Hier wird er zum engen Vertrauten der Trasks und zu einem der Menschen, die sehr genau verstehen, was in dieser Familie passiert.
7: Die größte Angst, die ein Kind haben kann, ist nicht geliebt zu werden. Ablehnung ist die Hölle, die es fürchtet. Und mit Ablehnung kommt Zorn. Und mit Zorn das Bedürfnis nach Rache. Und das ist die Geschichte der Menschheit.
2: Herkunft und Familie, das sind die großen Themen von East of Eden. Familienerbe ist auch das große Thema von Zoe Kazan selbst. Ihr Großvater, Elia Kazan, hat aus Steinbecks Romanen einen der berühmtesten Filme der 50er Jahre gemacht. Seine Enkelin versucht gar nicht erst, diesen Film zu wiederholen, hat ihn bewusst erst auf dem Weg zu den Dreharbeiten in Neuseeland überhaupt gesehen. Sie konzentriert sich auf den Roman, holt Figuren und Geschichten hervor, die damals kaum vorkamen und setzt andere Schwerpunkte. Das fühlt sich weder nach ehrfürchtiger Klassikerpflege noch nach demonstrativer Neuerfindung an, sondern nach einer historisch anmutenden und gleichzeitig sehr gegenwärtigen Interpretation von Steinbecks Jenseits von Eden.
0: Jenseits von Eden, neu aufgelegt, wenn man so will, in einer Netflix-Serie, die Ihnen Anna Wollner vorgestellt hat. Und diese Netflix-Miniserie, 7 Teile hat sie, ist seit gestern bei Netflix gestartet.

Das war Musik von Anton Reicher. Das war ein Zeitgenoss von Beethoven mit einer sehr wechselhaften Karriere. War mit Beethoven zeitweise ja mehr oder weniger auf Augenhöhe, musizierte mit ihm gemeinsam, ging dann nach Frankreich, scheiterte dort, kam nach Wien, wo Beethoven mittlerweile Erfolg hatte und war dann so ein Musiker, der so ein bisschen im Schatten der großen Wiener Klassiker arbeitete, aber riesige Verdienste erworben hat für seine Bläserquintette. Und aus einem solchen, da hörten Sie gerade einen Satz, den vierten aus dem mit der Nummer 25 in F-Moll gespielt vom Albert-Schweitzer-Quintett. 7:20 Uhr ist es, es ist Freitagmorgen und Sie hören weiter H2 Kultur.

0: Andrew Vann hörten Sie da mit der Geige, begleitet von Charles Richard Ameller am Klavier. Und die beiden spielten Schumann. Und zwar ein Spätwerk von ihm, die erste Violinsonate A-Moll Opus 105. Daraus hörten Sie den zweiten Satz. Macht, Unrecht und generell das innere Feuer, das Menschen zum Widerstand bewegt. Mit diesen Themen setzt sich der französische Künstler Nicolas Daubon auseinander, dessen Werk zuletzt im Pantheon in Paris gezeigt wurde. Der 43-Jährige, das kann man daraus ableiten, hat also schon einen gewissen Ruf. Und dem folgt auch nun die staatliche Kunsthalle Karlsruhe, die die erste umfangreiche Einzelausstellung von Daubon in Deutschland arrangiert hat. Marie-Dominique Wetzel war bereits dort und hat sich nur allzu gerne beeindrucken lassen.
1: Der Anblick des riesigen Kunstwerks ist überwältigend. Ist das ein Gemälde, eine Skulptur, ein Mahnmal? Nicolas Daubon hat 12 Metalltüren aus einem alten Gefängnis in Marseille geholt und sie auf einem über 5 Meter hohen Holzgerüst mitten in der Orangerie der Karlsruher Kunsthalle in 2 Reihen übereinander gestellt. Diese Türen mit ihren zahlreichen Spuren erzählen viele Geschichten, erklärt der Künstler.
2: Das sind ziemlich gewalttätige Spuren. Man sieht Kratzspuren, Beulen von Fußtritten. Da oben rechts und da unten links sieht man Brandspuren an der Tür. Außerdem sieht man verschiedene Farbschichten. Wir sehen hier ja die Innenseiten der Zellentüren. An manchen Stellen kann man auch Zeichnungen erkennen. Ich nenne das ein Historienbild.
3: Ce que j'appelle une peinture d'histoire.
1: Nicolas Daubons Werke erzählen von Macht und Ohnmacht, von Willkür und Widerstand. Menschen sieht man in seinen Arbeiten kaum. Vielmehr sind es deren Spuren, die ihn interessieren, und die leeren Räume, die weiter existieren und die Erinnerungen bewahren. Der Künstler setzt sich schon lange mit Gefängnissen auseinander. Mit Revolten gegen unmenschliche Zustände wie in Nancy 1972, mit dem Kerker von Galilei oder den Ansichten langer Flure eines alten Gefängnisses in Lyon. Sie sehen aus wie Zeichnungen auf Papier, doch das täuscht.
3: C'est une grande plaque magnétique.
2: Grundlage ist eine große magnetische Metallplatte. Die male ich komplett weiß an. Dann schütte ich Metallpulver darauf. Und das Pulver wird durch die magnetische Kraft gehalten. Ich male oder zeichne quasi damit. Wenn ich viel Pulver auf eine Stelle schütte, wird sie schwarz. Wenn ich weniger nehme, wird es grau.
1: Das Material spielt dabei für Nicolas Daubon eine entscheidende Rolle. Denn er gewinnt das Metallpulver, indem er alte Gefängnisstäbe abfeilt, wie bei einem Ausbruchsversuch. Aber da der Magnetismus mit der Zeit immer schwächer wird, rieseln die Eisenspäne nach und nach von den Kunstwerken hinunter. Zeichen der Vergänglichkeit, von Macht und Terror, aber auch von Erinnerung und Gedenken. Das zentrale Kunstwerk der Ausstellung bezieht sich auf das ehemalige Konzentrationslager Natzweiler-Struthof, das die Nazis in den Vogesen errichteten, nicht allzu weit entfernt von Karlsruhe. Nicolas Daubon zeichnet, wieder mit Metallpulver, auf einer 4 Meter breiten Magnetplatte einen dichten Wald. Lauter kahle Baumstämme, die an Gefängnisstäbe erinnern, mittendrin, kaum noch zu erkennen und fast überwuchert, ein alter Wachturm des ehemaligen KZs. Ein geradezu körperlich bedrückendes Werk. Nicolas Daubon möchte mit seiner Kunst Erinnerungsarbeit leisten. Er sieht sich als Künstler geradezu in der Verantwortung, die Aufmerksamkeit seines Publikums zu nutzen.
3: C'est quasi obligatoire.
2: Das ist quasi verpflichtend. Als Künstler sollte man den Menschen etwas zeigen, das Bedeutung hat, etwas, über das man gemeinsam nachdenken sollte. Als Künstler hat man heute meiner Meinung nach eine besondere Form der Verantwortung.
1: Die Ausstellung in der Orangerie der staatlichen Kunsthalle Karlsruhe ist im positiven Sinne fordernd. Denn bevor Nicolas Daubon zu arbeiten beginnt, recherchiert er lange und gründlich. Und deswegen sollte man viel Zeit mitbringen, um die zahlreichen Erläuterungen und Hintergrundinformationen in der Ausstellung zu lesen. Und dann ein weiteres Mal vor diese beeindruckenden Werke treten.
0: Marie-Dominique Wetzel lieferte in ihrem Bericht über die Ausstellung Nicolas Daubon in Karlsruhe auch gleich noch eine Handreichung, wie man am besten die Schau besucht. In der staatlichen Kunsthalle in Karlsruhe zu sehen bis zum 10. Januar.

Und das war Musik von einem weiteren musikalischen Stammgast bei uns im täglichen Programm, Georg Philipp Telemanns Musik. Sie hat so viel zu bieten, sie ist so reich, es ist so mannigfaltig und dafür steht auch dieses Konzert in D-Dur, aus dem Sie gerade den zweiten Satz hörten mit The English Concert. Warum gibt es eigentlich in Ottorino Respighis Ballett der Zauberladen einen Kosakentanz? Ja, hat alles einen Hintergrund bei ihm, denn die Geschichte spielt ja in einem magischen Spielzeugladen in Nizza, wo auch verschiedene internationale Kunden vorbeikommen, auch eine russische Familie. Und für die hat er diese Danse Cosaque geschaffen, der Ottorino Respighi. Und diesen Tanz, den hören Sie jetzt, gespielt von der Academy of St. Martin in the Fields und danach unsere Frühkritik und die führt ins Frankfurt Lab und es wird dann vor allem um Tanz gehen, zeitgenössischen Tanz.

0: Und das war die Danse Corsac von Ottorino Respighi, komponiert für sein Ballett Der Zauberladen. Und mit dem Tanz, da liegen wir auch schon genau richtig, da liegen wir schon auf Linie, die direkt auf der Linie, die direkt in unsere Frühkritik jetzt führt. Und zwar gehen wir ins Frankfurt Lab, auf das Gelände der Schmidtstraße in Frankfurt. Das ist ein Festival für Performing Arts, das dort stattfindet. Und es wird ein pralles Programm geboten an insgesamt 4 Tagen von etablierten Künstlerinnen, Studierenden und Newcomern aus der freien Szene. Und mit dabei zum Beispiel der Mosanturm, das Ensemble Modern, die Dresden-Frankfurt Dance Company und die Frankfurter Hochschule für Darstellende Kunst und Musik. Ja, und damit sind wir mitten in unserer Frühkritik. Jan Tussing hat Stücke gestern gesehen. Zur Eröffnung. Wir sprechen über sie jetzt im Detail, jedenfalls über eines. Aber erst einmal ein paar Worte zum Festival an sich, Jan Tussing.
1: Ja, also das FLAB ist ein 2-jährlich stattfindendes Festival der darstellenden Künste, Performing Arts, für Frankfurt und für die Region. Es ist auch ein Labor, deswegen auch der Name Lab. Das bedeutet, es wird experimentiert und es ist nicht alles ganz glatt geschliffen, sondern hat einen performativen Charakter. Und das ist das andere Ende vom Mainstream, also die freie Szene. Und das macht es zu etwas Besonderem, finde ich. Es ist eine Nische, in der wirklich Diversität, Fluidität, Improvisation gefeiert wird. Und die Atmosphäre auf dem industriellen Gelände im Frankfurter Osten ist wirklich besonders. Ich denke, solche Festivals gibt es, wenn überhaupt, nur noch in Berlin oder Hamburg. Und zu sehen sind aufstrebende Künstlerinnen oder vielleicht sogar noch Studenten, zum Beispiel an der Hochschule für Darstellende Kunst und Musik, aber auch etablierte MusikerInnen, Performer, TänzerInnen, auch von der Dresden-Frankfurt Dance Company, das Ensemble Modern. Und deswegen, das FLAB verwandelt sich in eine richtige Party-Location in den kommenden Tagen.
0: Und gestern Abend ist dann das Festival mit der Performance Bocalero gestartet. Die haben Sie sich genau angeschaut, diese Performance, Jan Tussing. Das ist ein Stück der freien Choreografin Laura Stellacci. Was passiert da?
1: Also Bocalero, das ist nach einer Frau benannt, Schwester Karen Bocalero aus Los Angeles. Die lebte im vergangenen Jahrhundert im rauen Osten der US-Metropole und sie war nicht nur Nonne und Sozialarbeiterin, sondern auch Künstlerin, Aktivistin und sie war stadtbekannt, denn sie trug als Nonne immer Hosen, sie fluchte, trank und rauchte wie ein Kutscher und in dem Stück gestern Abend beschworen 3 Tänzerinnen diese widersprüchliche Persönlichkeit, nämlich diese Karen Bocalero.
0: Also so etwas wie eine Hommage ist dann diese Performance.
1: Ja, so könnte man das wohl beschreiben. Laura Stellacci, die Choreografin, die hat an der Hessischen Theaterakademie studiert und hatte ein Jahr im Ausland in Los Angeles. Dort hat sie sich mit Laura Stellacci beschäftigt. Und im Lab hat sie die Bühne um die Hälfte verkleinert. Das Publikum schaut also von 3 Seiten zu. Und sie lässt diese 3 sehr unterschiedlichen Tänzerinnen in ganz rhythmischen, fluiden, aber auch sehr minimalistischen Bewegungen auf dieser ganz dunkel gehaltenen Bühne tanzen. Die 3 Frauen tragen hohe Absätze, bewegen sich zuerst verführerisch mit ihren Hüften, ein bisschen wie Bauchtänzerinnen und dabei starren sie mit ihren Augen nach oben in die Luft, ohne den Kopf zu bewegen. Also der Kopf bleibt also immer in der gleichen Position, während sich das Zentrum des Körpers, die Hüfte, ganz geschmeidig bewegt. Das löst so einen komischen Effekt aus, sehr trance-mäßig. Und dazu läuft Musik aus den 1980er Jahren, zum Beispiel von der Punk-Rock-Band The Plugs. Denn die Nonne Karen Bocalero hat ja in der Hochzeit des Punks gelebt und dank dieser Musik und diesen sehr melodischen Klängen lebt so ein bisschen auch die Zeit von damals wieder auf.
0: Ja, und es wurde nicht nur 1 Stück geboten, sondern gestern gleich 3.
1: Genau, also es ist ja wirklich volles Programm. Der gestrige Abend war ein schöner Auftakt mit sehr unterschiedlichen Angeboten. Und ich glaube, wer sich das Festival anschaut, der muss sich im Klaren sein, dass die Qualität und auch die Art der Performances sehr, sehr unterschiedlich sein kann. Aber das Programm ist prall gefüllt und hat auch wirklich viele Highlights. Ich zum Beispiel bin sehr neugierig auf eine Tanzbattle heute Abend um 20 Uhr. Tanzbattle, das bedeutet, dass sich Performer aus unterschiedlichen Gruppen zu einer vorher nicht bekannten Musik bewegen müssen. müssen und eine Choreografie improvisieren müssen und das im Wettbewerb miteinander, also das kann Funk, Breakdance, Techno sein, egal was, das müssen sie abliefern und das Publikum feuert sie an. Der Floor brennt, also die Bühne brennt, das ist eine Kooperation ganz unterschiedlicher Akteure und darunter auch die Dresden-Frankfurt Dance Company. Das ist heute Abend und danach dann Party, Afterparty mit einem DJ aus Dresden, DJ Ludi Rukun.
0: Jan Tussing, ich glaube, es ist vieles gesagt von Ihnen, was sehr vielversprechend klingt. Das war ja nur der Auftakt mit Bocalero, der Choreografie, die Sie gerade beschrieben haben. Das FLAP Festival für Performing Arts auf dem Gelände der Schmidtstraße im Frankfurter Osten. Ab heute und dann noch bis Sonntagabend, 3 Tage, über 30 Veranstaltungen. Ich wiederhole es nochmal, Workshops und Konzerte und noch. Der Eintritt ist frei, nur ganz wenige Veranstaltungen sind nicht umsonst. Vielen Dank, Jan Tussing, für die Frühkritik.
1: Sehr gerne.

Wasser. Na, dann hätte ich ihm fast in den Griff reingesprochen. Hier in dem Fall dem Narciso Yepes, dem Gitarristen beim wahrscheinlich berühmtesten Stück von Francisco Tárrega, Recuerdos de la Alhambra, Erinnerungen an die Alhambra. 7.44 Uhr ist es und jetzt hören Sie im Folgenden eine Polka. Die ist ja an sich schon schnell, aber es gibt tatsächlich auch noch das Genre der Schnellpolka. Das brachte Johann Strauss so richtig in die Musikgeschichte ein. Und so hören Sie eine solche Schnellpolka, betitelt mit Mutig voran. Und das spielt die Capella Musica Dresden. Musik

0: Johann Strauss, Schnellpolka, mutig voran war das, gespielt von der Capella Musica aus Dresden. Und jetzt gehen wir nach Wiesbaden, denn das wird dort aufregend. 8 junge Menschen aus dem Wiesbadener Musikleistungskurs, aus dem Musik-LK der Leibniz-Schule stehen bald auf der Bühne. Es ist noch ein Weilchen hin, 3 Wochen, aber es wird so langsam Zeit, sich da richtig drauf einzustimmen. Denn sie moderieren dann 2 sogenannte Sitzkissenkonzerte vom Orchester des Wiesbadener Staatstheaters ganz offiziell. Und das Besondere, sowohl die jungen Moderatorinnen und Moderatoren als auch das Publikum sind dabei mitten im Orchester auf Sitzmöbeln, direkt zwischen den Instrumenten. Im Moment wird das alles, wie gesagt, noch geprobt. Andrea Bonhagen hat das neugierig gemacht. Sie ist hingegangen, hat einer Probe beigewohnt und erstmal zugehört.
1: Sehr berühmt, Romeo und Julia von Sergei Prokofjew. Musik für ein Ballett. Die Geschichte, der Kampf zwischen verfeindeten Familien und die Liebesgeschichte von Romeo und Julia, genau wie bei Shakespeare. Was kann man in dieser Musik hören? Helene, Jolene, Cheyenne und Thea wollen das dem 8- bis 11-jährigen Publikum vermitteln. Das liegt ihnen am Herzen.
2: Ich mag das, wenn man nicht nur immer Musik sehr theoretisch macht, sondern irgendwie auch praktisch.
3: Ich finde das eigentlich schon interessant, etwas, was man halt selber jahrelang spielt, auch den jüngeren Generationen beizubringen.
4: Und dann kann das Stück sehr viel, vor allem weil man eben diese ganz verschiedenen Epochen raushören kann.
5: Es klingt schon schön, aber man muss sich da auch ein bisschen reinhören.
1: Auch Oma, Eduard und Linus aus dem LK sind musikbegeistert. Die meisten spielen selbst ein Instrument, Geige, Klarinette, Gitarre oder Klavier. Sie werden im Kurhaussaal vor 300 Gästen stehen, mitten in einem 70-köpfigen Orchester. Die Musikerinnen und Musiker vom Staatstheater spielen 4 kurze Stücke aus dem gesamten Werk, sodass Zeit für Erklärungen ist. Was genau sie spielen, haben die jungen Leute ausgewählt. Sie sprudeln nur so vor Ideen. Zum Beispiel, um solche Missklänge vorzustellen.
6: Zum Beispiel, wenn man einen einfacher Dreiklang, E-Dur-Dreiklang, dann sagt man schön. Dann, wenn man Dissonanz, zum Beispiel Tritonus, dann ist das hässlich. Und wenn das noch schräger klingt, dann ist das super hässlich.
7: Besonders bei der Kleinen wollten wir ja auch mehr auf die Instrumente eingehen.
6: Ja.
7: Und Celesta spielt ja, und das ist ja eigentlich ein Instrument, das man nicht wirklich kennt, dass wir das einfach kurz vorstellen.
6: Super, ja, Saxophon, Celesta.
7: Wir wollten bei diesem Stück aber auch nicht wieder zu viel Moderation machen und hatten noch die Frage, ob wir Masken tragen, also was sie davon halten, wenn wir bei der Moderation Masken tragen, weil es ja zu diesem Maskenball passt.
1: Der britische Dirigent Leo McFall erzählt bei diesem Treffen mit dem Musik-LK der Leibniz-Schule über den Komponisten Prokofjew. Seinen Lebensweg mit großem Auf und Ab findet er besonders bewegend und die Musik beeindruckend.
8: Prokofjew is, I think, a very elegant composer. He sometimes writes very powerful music, but then he can write something like this, which is extremely fine. It's very, very, I would say, grazioso. Elegante.
1: Kraftvoll nennt er Teile, andere seien aber fein gewoben, graziös, elegant. Er blättert in der Partitur und fragt, welche Passage kommt als nächstes.
8: And the next one?
1: Tybalts Tod ist die Antwort.
8: I mean, there's a chase, the bad guy is chasing the good guy, and then the good guy gets killed.
1: Es gibt eine Jagd. Der Bösewicht jagt den Guten und der Gute stirbt. Für McFall ist alles greifbar wie Filmmusik. Man höre Liebe und Tod, Freundschaft und Feindschaft. Zum Beispiel hier. 15 tödliche Schläge in der Musik.
8: 15 Totenschlag.
9: Then we could ask them, hast du die Stelle gefunden?
8: Yeah, yeah. Super
9: Idee. Was attacked?
8: Yeah. Don't worry when you don't get any response.
1: Sie sollen sich keine Sorgen machen, wenn auf Fragen keine Antwort kommt, meint der Generalmusikdirektor. Besonders beim 2. Konzert für ältere Schülerinnen und Schüler im Alter von 15 bis 17. Auch hier gilt das Prinzip, etwa 40 sitzen auf kleinen Stoffbänken und Sitzkissen mitten zwischen Tuba, Saxophon und Geige. Die anderen sitzen unmittelbar um das Orchester herum. Das wird ganz schön aufregend.
10: Auch etwas, woran man wachsen kann. Ja, nervös ist man auf jeden Fall. Ist wahrscheinlich bei jedem so.
11: Also ich freue mich sehr auf unsere Arbeit und ich finde es auch super, dass quasi diese Kooperation überhaupt besteht.
5: Also ich hoffe, dass es Spaß machen wird und dass auch die Kinder Spaß machen und wir denen vielleicht, also den Kleinen ja eher die Instrumente und so, dass wir denen das einfach ein bisschen näher bringen können.
12: Während der Vorstellung auf der Bühne zu stehen und für die Kinder das zu erklären, das wird mir auf jeden Fall ganz großen Spaß machen.
1: McFall empfiehlt, über die eigenen Gefühle zu reden, welche Passage sie traurig macht, welche glücklich. Die jungen Musikvermittler sind engagiert und sie haben einen großen Vorteil. Sie sind selbst noch jugendlich und können Brücken zum jungen Publikum bauen.
10: Ich glaube schon, wir schaffen das zusammen in einem Team.
0: Andrea Bonhagen über eine ziemlich spannende Kooperation zwischen der Leibniz-Schule in Wiesbaden und dem Staatstheater. Die Sitzkissen-Konzerte, die da anstehen, haben das Motto Mitten im Klang und sind für Schulklassen der Unter- und Mittelstufe. Die Konzerte finden am 23. Oktober statt. Das eine startet um 10, das andere um 11.30 Uhr.

0: Eine Sinfonia von Johann Adolf Hasse war das, eine Sinfonia in D-Dur mit der Nummer 3 aus dem Opus 3 und das spielte das Orchester Musica Antiqua Köln. So, und dann haben wir jetzt noch eine Kartenverlosung für Sie. Aufgepasst, wenn Sie mögen.
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0: 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So, noch 2 Minuten bis zu den Nachrichten. Diesen Raum, den besetzt jetzt Musik von Antonin Dvorak und zwar hören Sie noch aus seinem Streichquartett in Astur und das spielt das Emerson String Quartett.

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1: 8 Uhr. EU-Klimadienst sieht erheblichen Hitzestress durch Dürresommer. Radfahrerin bei schwerem Unfall auf A66 gestorben. Deutschland schlägt Serbien in der Fußball Nations League. Das Wetter teils sonnig, teils bewölkt, 17 bis 23 Grad. Mein Name ist Daniel Skondo. Guten Morgen. Hitze, extreme Trockenheit und niedrige Wasserstände. Eine Analyse des EU-Klimadienstes Copernicus zeigt, der Hitzestress in diesem Sommer war extrem, mit schweren gesundheitlichen Risiken für die Menschen. ARD-Korrespondentin Katrin Schmidt.
2: 52% des Kontinents waren in diesem Sommer bis Ende September sogenanntem Hitzestress ausgesetzt, so viel wie nie zuvor. Das gilt nach der Definition der Forscher bei einer gefühlten Temperatur von 38 Grad Celsius oder mehr. In Westeuropa war es laut den Forschern der wärmste Sommer seit Beginn der Aufzeichnungen. Gleichzeitig herrschte große Trockenheit. Auch die Waldbrandsaison fiel, allen voran in Spanien und Frankreich, besonders heftig aus. Die EU-Klimaforscher sprechen deshalb von sich überlagernden Klimaextremen mit deshalb besonders spürbaren Folgen für Gesundheit, Umwelt und Wirtschaft.
1: Mit einem eigenen Drohnenregiment will die Bundeswehr sich für die Zukunft aufstellen. Nach Angaben von Verteidigungsminister Pistorius soll die Einheit im nächsten Jahr aufgebaut werden.
3: Wer sich zu Land durchsetzen will, der muss eben den Kampf mit unbemannten Systemen beherrschen. Und gleichzeitig bleibt es dabei, dass wir selbstverständlich unbemannte Systeme integriert in allen Verbänden des Heeres auch weiterhin vorsehen werden. Aber der neue Verband, das Drohnenregiment, hat eben den Auftrag, die Fähigkeiten zu bündeln.
1: Zu dem neuen Regiment sollen insgesamt 600 Soldatinnen und Soldaten gehören. Der neue Tankrabatt stößt in der Bevölkerung auf ein geteiltes Echo. Im aktuellen ARD-Deutschland-Trend finden ihn 47% gut und 46% halten ihn für falsch. ARD-Korrespondentin Christina Nagel.
4: Mehr Einigkeit gibt es bei der Frage, ob die Anstrengungen der Bundesregierung gegen hohe Energiepreise ausreichen. 74% der Befragten gehen sie nicht weit genug. Generell hält die Unzufriedenheit mit der Bundesregierung weiter an. Dem aktuellen Deutschland-Trend zufolge sind 10% der Befragten mit der Arbeit der Bundesregierung zufrieden. Dasselbe gilt für die Arbeit des Kanzlers. Beides sind historische Tiefstwerte.
1: Schlimmer Unfall auf der A66 bei Wiesbaden. Die Polizei meldet, dass dort heute Nacht eine Radfahrerin überfahren worden ist. Die Frau sei kurz nach Mitternacht auf der linken Spur unterwegs gewesen und von einem Auto erfasst worden. Anschließend seien mehrere weitere Fahrzeuge in die Unfallstelle gefahren. Warum die Radfahrerin auf der Autobahn war, ist nicht klar. Das Flüchtlingshilfswerk der Vereinten Nationen schlägt Alarm. Weil immer mehr Länder ihre Entwicklungshilfe kürzen, könnten bald noch weniger Kinder und Jugendliche zur Schule gehen. Schon letztes Jahr hatten 5,8 Millionen keinen Unterricht bekommen. 44% der Flüchtlingskinder weltweit. In Rekordzeit hat eine US-Raumkapsel die internationale Raumstation erreicht. Nach nur 7 Stunden und 55 Minuten dockte sie an der ISS an. Möglich wurde die kurze Flugzeit durch die Position der Raumstation zum Zeitpunkt des Starts. Die Vorgängercrew war mehr als 30 Stunden unterwegs gewesen. Die 4 Raumfahrer, 2 US-Amerikaner, ein Kanadier und ein Russe, sollen jetzt 6 Monate im All bleiben. Erster Sieg für die deutsche Fußballelf unter dem neuen Trainer Jürgen Klopp. In der Gruppenphase der Nations League hat sich Deutschland gestern Abend in München gegen Serbien durchgesetzt mit 2:0. Michael Augustin.
5: Das deutsche Team gab mehr als 20 Torschüsse ab, darunter riesengroße Chancen. Serbien war ein schwacher Gegner, beschränkte sich nur auf die Defensive. Anders als gegen Griechenland fand die DFB-Elf diesmal Lösungen und Lücken. Die deutsche Mannschaft ließ den Ball gut laufen und wurde mit viel Beifall verabschiedet. Sonntag geht es in der Nations League mit dem Rückspiel in Griechenland weiter.
1: Und darauf schauen wir heute noch. Außenminister Wadephul setzt seine Italienreise mit Gesprächen im Vatikan fort. Dabei geht es voraussichtlich um den russischen Angriffskrieg gegen die Ukraine. Und Freundschaftsspiel für Eintracht Frankfurt. Das Team von Trainer Adi Hütter tritt am Nachmittag gegen Fußball-Zweitligist Braunschweig an. Das waren die Nachrichten. Das Wetter. Hier und da kann es noch etwas Nebel geben, sonst ein Wechsel von Sonne und Wolken bei Höchstwerten zwischen 17 und 23 Grad. Morgen erst teils neblig trüb, sonst mehr Sonne als Wolken bei ähnlichen Werten wie heute. Die weiteren Aussichten: Sonntag Sonne und Wolken bis 24 Grad und der Montag erst teils neblig, sonst sonnig bis 25 Grad. Die Zeit 8.05 Uhr.
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6: Und dazu begrüße ich Martin Maria Schwarz. Einen feinen Morgen wünsche ich.

Da hörten Sie Vivaldi Musik, aber auch eine Gitarre. Vivaldi hat nicht für Gitarre komponiert, aber dafür für die Laute. Und so ist es halt, oder so hat sich das halt entwickelt mit den Zeiten, dass an die Laute dann in Neueinspielungen immer stärker die Gitarre getreten ist. Hier zu hören gewesen mit John Christopher Williams beim, ja, muss ich sagen, Lautenkonzert in D-Dur von Antonio Vivaldi. Das war der erste Satz. Er wurde begleitet, der John Christopher Williams, vom Franz Liszt Kammerorchester. Aber die Gitarre, die passt schon ganz gut jetzt zu uns ins Programm, denn Sie hören gleich vom Gitarrenfestival Edersee, das heute wieder startet. Ich spreche dann mit dem Mitorganisator. Dann schauen wir uns noch einen Film an, der heute in die Kinos kommt, Corpus Delicti nach dem Roman von Julie C. Und in unserem Buchhändlergespräch, da geht es heute um ein Sachbuch, um das Buch Odysseus, Mythos und Wahrheit von Raimund Schulz. Um kurz nach 8:30 stellen wir das näher vor.

0: Filmmusik von Ennio Morricone war das für den Film The Mission aus dem Jahr 1986, auch schon wieder 40 Jahre her, Himmel. Si Xiang Wong war der Pianist bei dieser Einspielung. 8.13 Uhr wird es jetzt. Und mit dem heutigen Freitag startet wieder und jetzt schon zum 8. Mal das internationale Gitarrenfestival Edersee, das in gleich zwei Landkreisen stattfindet. Einmal dem Schwalm-Eder-Kreis und zum anderen den Landkreis Waldeck-Frankenberg. Mit aus der Taufe gehoben hat das unter anderem Stefan Pollmecher. Hauptberuflich ist er Arzt und Psychotherapeut. Stefan Pollmecher, weil jetzt bestimmt nicht alle unsere Hörerinnen und Hörer ihr Festival kennen, sagen Sie doch erstmal, wie es seinerzeit, das war im Jahr 2012, überhaupt zur Gründung kam.
1: Wir saßen zu dritt, und das sind meine beiden Mitstreiter, der Kaspar Habeke und der Gerion Schopplik, 2011 nach einem wunderschönen Konzert hier in unserer Einrichtung der Alten Pfarrei Niederurf zusammen bei reichlich vergorenen roten Traubensaft und hatten die Idee, wir müssten eigentlich, nachdem wir dieses Konzert von dem Falk Zenker gehört hatten, wir müssten sowas eigentlich verstetigen. Und die zweite Sache war, dass wir uns hier immer beschweren darüber, dass es so eine unsichtbare Grenze zwischen dem Waldeck-Frankenbergschen und dem Schwalm-Eder-Kreis gibt. Und so ist die Idee entstanden, dass wir versuchen, genreübergreifend, also die Gitarre in all ihren Facetten grenzenüberschreitend, also das sowohl in Waldeck-Frankenberg als auch in Schwalm-Eder, zu bespielen und so ein Festival zu organisieren, was wir dann 2012 zum ersten Mal ausgerichtet haben.
0: Okay, das war jetzt eine vollumfängliche Antwort, Herr Pollmecher. Sie sagen genreübergreifende Gitarrenmusik. Das heißt, es gibt die klassische Gitarre zu hören, es gibt aber auch die Popwerke mit Gitarre oder Folk gibt es auch zu hören, da gibt es überhaupt keine Grenzen.
1: Genau, es gibt Duos, es gibt ein wunderbares Trio, was dieses Festival jetzt auch eröffnet. Gitarre, Geige und Cello, das von Malte Fief, großartiges Trio. Und wir haben Liedermacher dabei, wir haben Fingerstyle, wir haben klassische Gitarre, unterschiedliche Ensemblebesetzungen, sozusagen quer durch die Musik, wo die Gitarre mitspielt.
0: Ist ja ein richtiger Hotspot dann geworden für die Gitarre. Ich nehme mal an, dass Sie mehr Bewerbungen haben, als Sie überhaupt umsetzen können. Also Sie müssen ja dann wahrscheinlich auswählen. Wie treffen Sie diese Auswahl? Wen laden Sie ein?
1: Das ist eine sehr gute Frage. Meistens das, was einem so spontan gut gefällt, über wen man kennt. Wir sind zu dritt, so gibt es auch unterschiedliche Geschmäcker. Wir stimmen uns da ein bisschen ab und so ist auch die Breite von den Konzerten recht groß.
0: Ja, und wen haben Sie noch eingeladen? Sie haben uns ja schon gesagt, wer das Eröffnungskonzert bestreiten wird. Wer kommt dann noch alles?
1: Es kommt das Malte Fief Trio am Freitag. Eröffnet das Konzert am Samstag, spielt dann in der Alten Pfarrei in Niederurf Malte Fief Solo. Am Sonntag, auch hier bei uns in Niederurf in der Alten Pfarrei, ist dann der Hans-Heinrich Conradi. Conradi ist ein ortsansässiger Liedermacher, der aus Oberaula kommt und dort auch lebt, der Stile von Reinhard May wunderbare kleine Facetten vertont, witzige Geschichten auf den Punkt gebracht und darüber dann auch Geschichten erzählt.
0: Verstehe. Es ist auch ein internationales Festival, las ich. Das heißt, es werden auch Gäste aus dem Ausland begrüßen?
1: Ja, aus Australien, Sophie Chassé aus Brasilien, der Marcel Paul, der berühmte Sohn von Baden Paul, eine Größe, die unsere Generation noch teilweise persönlich erlebt hat. Und ja, und dann aus den unterschiedlichen Teilen auch Ausland.
0: Und Sie haben das ja auch schon so ein bisschen eingerahmt mit diesen beiden Kreisen, auf die Sie diese verschiedenen Veranstaltungen dann verteilen. Sie sagten gerade was von Alte Pfarrei. Das sind dann auch irgendwie ganz originelle Orte oder eigentümliche Orte, wo es schon nochmal besonders Spaß macht, diese Gitarrenmusik zu hören? Oder wie ist das zu verstehen?
1: Das ist vollkommen richtig. Also man hat nicht nur die Möglichkeit, gute Musik zu hören, sondern auch interessante Veranstaltungsorte zu entdecken. Das ist sozusagen auch ein Thema dieses Festivals sind viele kleine Veranstaltungsorte, wie so zum Beispiel unser Ort, die alte Pfarrei Niederurf. Es gibt große Veranstaltungsorte wie die Wandelhalle in Bad Wildungen und alles Mögliche dazwischen. Der Kulturbahnhof in Wabern, ein wunderschöner Veranstaltungsort, die alte Synagoge in Vöhl. Also da ist alles dabei.
0: Wunderbar. Letzte Frage. Es geht ja dann so richtig raus aufs Land mit Ihrem Festival. Ich gehe mal

Mitorganisator des Gitarrenfestivals Eder. Ich denke, die Botschaft ist angekommen und sei hier nochmal unterstrichen. Es gibt also noch Karten für eine der vielen Veranstaltungen zur Feier der Gitarre beim Gitarrenfestival Edersee. Und so finden Sie das auch im Internet. Gitarrenfestival Edersee, mit diesen beiden Suchbegriffen kommen Sie da weiter, liebe Hörerinnen und Hörer. Heute also geht's los und der das Festival heute Abend eröffnet, der schon erwähnte Malte Fief, den hören Sie jetzt sozusagen als Appetizer mit einem Präludium.

0: In der Zeit, in der er gelebt hat, also zu Zeiten von Haydn und Mozart, da musste Johann Baptist von Hall sich nicht vor den beiden verstecken. Er war gleichrangig oder wurde als gleichrangig angesehen in seinen Kompositionen, vor allem den sinfonischen. Die Nachtzeit hat das dann wieder ganz anders geordnet. Heute ist Johann Baptist von Hall nicht mehr so als Erstgenannter unterwegs, wenn es da um diese Zeit geht, der Musik der 1770er und 80er Jahre. Sie hörten aber ein Beispiel von ihm, von seinem Schaffen, seinem sinfonischen Schaffen, den vierten Satz aus einer Sinfonie in E-Moll, gespielt vom Orchester Concerto Köln. Und jetzt schauen wir uns noch mal einen Film genauer an, der seit gestern bei uns im Kino läuft. Und es geht um ein Thema, an dem es derzeit kaum ein Vorbeikommen gibt. Es geht um das Thema Gesundheit. Medial wird das auf allen Kanälen gespielt, hoch und runter dekliniert. Das ist zwar wichtig und richtig, aber manchmal schwappt das dann auch auf die Seite, wo es kritisch wird, wenn es nämlich droht, die persönliche Freiheit anzugreifen. Das zeigt nun der Film Corpus Delicti von Lena Stahl nach dem gleichnamigen Roman von Juli C. Ein düsterer Krimi-Thriller über den Kampf zwischen dem Individuum und einer datengläubigen Gesundheitsdiktatur. Julia Haungs erzählt Ihnen mehr.
1: In der schönen neuen Gesundheitswelt begrüßen sich alle Menschen mit einem freundlichen Santé. Gesundheit und Sicherheit sind die obersten Werte des Staates. Entsprechend sind die erstaunlichsten Dinge gesetzlich geregelt. Das gründliche Händewaschen, genauso wie das Alkohol- und Nikotinverbot oder die Pflicht, den Behörden regelmäßig alle Gesundheitsdaten zu übermitteln. Denn, so das Mantra,
2: Gesundheit ist ein Zustand vollkommenen körperlichen, geistigen und sozialen Wohlbefindens. Nicht nur die bloße Abwesenheit von Krankheit. Wir haben eine Methode entwickelt, die allen ein Leben ohne Schmerz und Leid ermöglicht.
1: Fehlverhalten wird streng geahndet. Die Strafen reichen vom Abzug von Sozialpunkten bis hin zum Einfrieren eines Menschen. Die Neurologin Mia ist dennoch überzeugt von der Methode, Körper, Psyche und Verhalten aller Bürger mithilfe von implantierten Chips, Trackern und Drohnen zu kontrollieren. Mias Bruder Moritz steht dem Überwachungsstaat deutlich skeptischer gegenüber. Er will seine persönliche Freiheit nicht aufgeben und trifft sich heimlich mit Gleichgesinnten, um verbotene, unhygienische Dinge zu tun, wie zum Beispiel im See zu baden. Als seine DNA an einer Frauenleiche gefunden wird, landet er als mutmaßlicher Vergewaltiger und Mörder vor Gericht. Nur Mia glaubt an seine Unschuld. Doch beim Versuch, diese zu beweisen, gerät sie selbst unter den lebensgefährlichen Verdacht, eine Anti-Methodistin zu sein.
3: Zweifeln Sie an der Basis unseres Zusammenlebens?
4: Die Methode hat eine geradezu nahtlose Datensicherheit. Aber was ist mit dem Bruchteil, in dem wir uns irren können?
1: Corpus Delicti beruht auf dem gleichnamigen Roman von Juli C. von 2009. Während der Corona-Pandemie wurde er verstärkt diskutiert. Einige meinten, Parallelen zwischen der fiktiven Gesundheitsdiktatur und der Bundesregierung von 2020 zu erkennen, als diese, um die Ansteckungsgefahr zu senken, vorübergehend Grundrechte einschränkte. 2026 wirkt der Stoff nun abermals erschreckend aktuell in seinem Vorgriff auf das KI-Zeitalter. Corpus Delicti malt aus, was passiert, wenn der Staat Unmengen an Daten über seine Bürger sammelt und welche Konsequenzen es hat, wenn die Menschen ihre Urteilskraft an ein vermeintlich unfehlbares Datensystem abgeben. Der Film zeigt eine Welt, die äußerlich nur futuristisch angehaucht wirkt, innerlich allerdings bereits von allem entkernt ist, was menschliches Zusammenleben ausmacht. Gemeinschaftserlebnisse, Liebe und Freundschaften haben keinen Platz mehr in der genormten Gesellschaft. Im Film ist die KI-Stimme, die Mia zu Hause begleitet, neben ihrem Bruder der einzige Ansprechpartner in ihrem Privatleben.
5: Wie war dein Tag?
6: Peter hat besser abgeschnitten als erwartet.
5: Heißt das, wir feiern?
6: Das heißt, du darfst die Musik aussuchen.
1: Lena Stahl, die das Drehbuch geschrieben und Regie geführt hat, entfernt sich relativ weit von Juli C.'s Vorlage. Aus der philosophischen Versuchsanordnung macht sie einen düsteren Thriller mit der Krimi-Handlung um Moritz' Verhaftung im Zentrum. Indem sich der Film auf die Krimi-Handlung fokussiert, nimmt er dem Stoff zwar ein bisschen von seiner gedanklichen Tiefe, macht das Thema aber auch zugänglicher für ein breites Publikum. Corpus Delicti zeigt, wie schnell Freiheit verloren gehen kann in Zeiten, in denen die KI alle gesellschaftlichen Bereiche durchdringt und der Glaube an datenbasierte Entscheidungen menschliches Urteilsvermögen zu ersetzen droht.
0: Und das war die Filmkritik von Julia Hangs zu Corpus Delicti, dem Film von Lena Stahl-Neubau, uns im Kino.

0: Das war eine Musik aus dem Jahr 1893 und da lebte und wirkte der brasilianische Komponist Leopoldo Miguez bereits in Rio de Janeiro. Aber vorher hatte er eine Ausbildung in Porto und in Paris gemacht und daher hatte er seine Kenntnisse der damals gültigen Musik hier in Europa und die holte er dann nach Brasilien und komponierte in diesem Stil, das konnten Sie gerade hören. Anhand der Suite A Antiga Opus 25, den dritten Satz haben Sie gerade hören können. Und zuvor war das berühmte Stück des rumänischen Komponisten Grigoraș Dinicu, das war Horror Staccato, unter anderem mit Gabriel Liebkind Cello und Alexandra Lubchansky spielte das Klavier bei der Aufnahme. So, 8.35 Uhr ist es am Freitagmorgen und ich begrüße zum Buchhändlergespräch in HR2 Kultur jetzt Joachim Weil von der Buchhandlung Bücher bei Dausin, Weil und Co. in Hanau und wünsche Ihnen einen schönen guten Tag, Herr Weil.
1: Guten Tag, Herr Schwarz.
0: Joachim Weil, die Buchmesse startet bekanntlich nächste Woche in Frankfurt. Inwieweit wirkt diese mit entweder dem Gastland Tschechien oder den Shortlist-Kandidaten zum Deutschen Buchpreis in Ihre Buchhandlung hinein oder lässt sie das unbeeindruckt?
1: Nein, es lässt natürlich nicht unbeeindruckt. Die Shortlist ist schon eine Größe. Wobei es jetzt natürlich entscheidend darauf ankommt, wer tatsächlich den Preis kriegt. Ich muss ehrlich sagen, mit dem Buchland Tschechien haben wir ähnlich wie in anderen Jahren auch, letztes Jahr mal mit den Philippinen eine Ausnahme, weil wir da auch eine Veranstaltung hatten, tun wir uns etwas schwer mit den zeitgenössischen aktuellen Autoren. Da muss man schon mal das Feld sortieren und wir hoffen, dass sich da noch was tut. Aber wie gesagt, die großen Beilagen und so weiter sind alle noch nicht rausgekommen. Es ist mehr so ein Event danach, als vor der Buchmesse natürlich mit dem Gastland.
0: Ja. Dann kommen wir mal auf Ihre heutige Buchempfehlung zu sprechen. Und da haben Sie sich das Buch von Raimund Schulz mit dem Titel Odysseus ausgewählt. Und um nichts anderes geht es auch darin, um den sagenhaften Helden aus Homers Odyssee. Herr Weil, hat Raimund Schulz jetzt den Mythos nochmal komplett aufgearbeitet und nach links gedreht? Oder was macht dieses Buch für Sie jetzt attraktiv?
1: Das Buch macht attraktiv einmal der Hype um den Film Odysseus, der natürlich ein Thema wieder in die Gegenwart gehoben hat, das irgendwie alle schon mal gehört haben und auf einmal auch interessiert. Es gibt wunderbare illustrierte Ausgaben und Ausgaben, Neuauflagen mit der guten alten Übersetzung von Johann Heinrich Voss, was zwar auch ein bisschen mühsam ist wegen der Hexameter und das Deutsche ist ja auch nicht mehr das Alleraktuellste. Jedenfalls hat sich da viel getan, es gibt viele neue Bücher, aber es geht eigentlich immer nur um die Odyssee tatsächlich und um den Homer. Der Schulz ist eigentlich ein Autor, der tatsächlich mal versucht hat, sich der Figur des Odysseus zu nähern. Mhm. Und das Erstaunliche ist, also erstens mal ein Text und ein Thema, das seit 2500 Jahren und noch länger virulent ist, hat es wirklich verdient, dass man sich mit ihm auseinandersetzt. Mhm. Und es geht ihm wirklich auch um die Figur des Odysseus und was sich da alles so ergibt darum. Es geht schon los, dass tatsächlich, also jetzt die Forscherhypothese ist, dass es einen Odysseus tatsächlich gegeben hat. Natürlich gibt es da keine Zeugnisse, aber
0: es ist eine neuere These.
1: Er wird konstruiert, naja, vielleicht auch Zusammensetzung aus mehreren Figuren. Klar, so ist. Jedenfalls irgendwie einen historischen Odysseus könnte es als Vorlage zu dieser Figur gegeben haben. Und auch dieser Begriff des Königs von Ithaka. Darf man sich keinen Ludwig XIV. Vorstellen, der in Versailles residiert. Er erläutert es wunderschön. Es geht auf den Begriff Basileus zurück, was ja eigentlich der Beiname auch der oströmischen Kaiser war und für König oder Kaiser steht. Aber in dieser alten Zeit galt das eigentlich für jeden Großbauern, der ein paar Leibeigenen hatte. Da gab es auch in Ithaka nicht nur einen, sondern mehrere. Und das relativiert natürlich die ganze Geschichte. Deshalb war der auch gleichzeitig Hirt und alles Mögliche und Landwirt.
0: Das ist ja schon mal eine interessante neue Notiz oder eine neue Art, das Ganze zu beleuchten, weil Sie jetzt gerade den Film von Christopher Nolan ins Spiel gebracht haben. Joachim, weil das Buch von Schulz kam vor dem Film raus, das kam im Mai raus. Sie haben, als Sie uns mitgeteilt haben, welches Buch Sie ausgewählt haben, schon so ein bisschen durchblicken lassen, dass Sie dem Buch eindeutig den Vorzug geben vor dem Film. Warum?
1: Ja gut, ich war in dem Film drin. Man kennt natürlich die Geschichte und ehrlich gesagt, ich erinnere mich immer noch mit Freuden an den Fernsehmehrteiler aus den 60er oder 70er Jahren, der immer unterbrochen war von Originallesung von Leonhard Steckel, ein wunderbarer Schauspieler, der mit sonorer Stimme wirklich den Johann Heinrich Voss vorgetragen hat. Wenn man da den Vergleich sieht, dann war der Film natürlich ein bisschen laut und ein bisschen lang und ein bisschen brutal. Aber ich muss sagen, von den historischen Tatsachen her war da überhaupt nichts zu beanstanden. Und wenn ich da an einzelne Szenen denke, wie diese Gefährten von Odysseus, die von der Kirke da zu Schweinen regelrecht umgeknetet werden. Also es waren schon auch wunderschöne Naturaufnahmen drin.
0: Jetzt also in dem aktuellen Film.
1: In dem aktuellen Film, jetzt reden wir vom Film. Aber darüber hinaus wird man natürlich auch mal neugierig, ja, was hat es denn da eigentlich mit dem Mythos auf sich? Und es geht nicht nur um die Geschichten, was ja wunderschöne Geschichten sind, die auch sehr komplex konstruiert sind bei Homer. Ich wusste zum Beispiel nicht, dass eigentlich der Odysseus mit dem trojanischen Pferd nur insofern zu tun hat, als er drin saß. Er hat es nicht erfunden, das waren andere. Er hat sich aber immer dran gehängt an die Dinge und sie als, ja, Motor sozusagen bewegt und betrieben.
0: Also das erhält jetzt das Buch von Schulz.
1: Ja, ja, genau. Aha. Und es wird eben so manch zurechtgerückt und er beschreibt auch, wie das praktisch das älteste Stück europäischer Literatur ist. Es gibt dann natürlich noch das Gilgamesch-Epos, wenn Sie etwas weiter nach Osten gehen. Aber auch das setzt sich wohl zusammen aus mündlich tradierten Erzählformen, die eben da wirklich Sänger, die über das Land zogen, dargestellt haben und wohl auch mit einer Begleitung, die einmal aus dem Stab bestand, die rhythmisch dampfte, was man übrigens im Film auch wiederfindet, und irgendwelche musikalischen Dinge, die man heute einfach nicht mehr nachvollziehen kann.
0: Wie konturiert und charakterisiert nun Schulz den Helden Odysseus an sich, der ja in moderneren Betrachtungen nicht mehr so gut weggekommen ist, nicht mehr so gut wegkommt, wie das früher mal der Fall gewesen ist?
1: Ja, nun, es ist nicht der strahlende Held, der die Menschheit und seine Gefährten im Griff hat. Er wird durchaus auch zwiespältig gesehen, wobei ich sagen muss, es kommen durchaus auch Anklänge an Gestalten wie Jesus vor, mit dem er verglichen wird, mit bestimmten Verhaltensweisen und Traditionen im ländlichen Umfeld, die durchaus auch vergleichbar sind. Also ganz interessante Aspekte, die in diesem Buch drinstecken. Aber er wird nicht als der strahlende Held dargestellt, sondern es war schon ein Fuchs und ein gerissener Hund.
0: Ich glaube, das wird jetzt deutlich, Joachim Weil, wohin die Reise geht, wenn man sich mit diesem Buch beschäftigt, das Sie hier empfehlen. Was ist denn Raimund Schulz für ein Schreiber? Ist das auch ein erzählendes Sachbuch, so wie das heute eigentlich sich durchgesetzt hat, das zugleich allen wissenschaftlichen Ansprüchen genügt, sodass man permanent auch gut unterhalten ist?
1: Es kommt tatsächlich, darauf läuft es raus, es ist beschreibende Historie, es lässt sich einfach gut lesen, obwohl er Wissenschaftler ist und Historiker an der Uni Bielefeld und auch schon praktisch weltgeschichtlich unterwegs war mit seinem Buch Welt im Aufbruch. Aber er hat auch das Vermögen, erzählerisch darzustellen, sodass man wirklich mit Begeisterung und Gewinn liest.
0: Joachim Weil von der Buchhandlung Bücher bei Dausin, Weil und Co. in Hanau. Ich danke Ihnen sehr für die Empfehlung, Ihre Empfehlung im heutigen Buchhändlergespräch. Es ging in den letzten Minuten um Raimund Schulz, Odysseus, Mythos und Wahrheit, bei Klett-Cotta erschienen. Dieses Buch hat 320 Seiten und kostet 25 Euro.

0: Ein Oboenkonzert in G-Moll, aus dem hörten Sie gerade, komponiert von dem Italiener Giovanni Benedetto Platti, Zeitgenosse von Vivaldi, ein Italiener, der dann am Hof in Würzburg sein Glück fand und auch seine berufliche Karriere dort fortsetzte mit Erfolg. Sie hörten gerade das Ensemble Zefiro mit dem ersten Satz daraus. Und jetzt beschäftigen wir uns mit einer Ausstellung, die das Frankfurter Liebighaus im November zeigen will, und zwar also das Skulpturenmuseum Frankfurter Liebighaus. Es will zeigen, wie die Götterskulpturen am berühmten Parthenon-Tempel auf der Akropolis angeordnet gewesen sein könnten. Aber mit der Ausstellung Bühne frei für Athena, das Parthenon-Puzzle, wird das Museum jetzt ungewollt zum Schauplatz eines alten Streits zwischen Großbritannien und Griechenland. Die Debatte ist Teil eines größeren Kontextes, der gebunden ist an die Frage, wem gehören Kulturgüter, die unter umstrittenen Umständen nach Europa gelangten. Aus dem ARD-Studio Athen erklärt Jasper Riemann den Stand der Dinge und um was es genau geht.
1: Der Archäologe Vinzenz Brinkmann spricht von einem Durchbruch. Jahrelang haben er und sein Team den Ostgiebel des Parthenon erforscht, den 2500 Jahre alten Tempel auf der Akropolis in Athen. Die Skulpturen des Giebels zeigen die Szene der Geburt von der Göttin Athena. Ab Mitte November will Brinkmann in der Frankfurter Liebighaus-Skulpturensammlung präsentieren, wie die Figuren ursprünglich angeordnet gewesen sein könnten. Für diese Ausstellung beantragten die Frankfurter Fragmente aus Griechenland zu leihen.
2: Wir sind Wissenschaftler und Wissenschaftler sind, weil man sich ständig und permanent nur in der Vergangenheit bewegt, sind natürlich naiv.
1: Denn Brinkmann und sein Team beschäftigen sich archäologisch mit einem Thema, das politisch auf höchster Ebene seit langem für Spannungen sorgt.
3: Wir würden erwarten, dass unsere europäischen und insbesondere deutschen Freunde, die das antike Griechenland und die klassische Architektur bewundern, mehr Feingefühl bei dieser Angelegenheit haben,
1: sagt die griechische Rechtswissenschaftlerin und Expertin für Fragen des Kulturerbes Irini Stamatouthi. Viele Parthenon-Skulpturen befinden sich nicht in Griechenland, sondern sind im Britischen Museum in London ausgestellt. Seit Jahrzehnten fordert Griechenland von Großbritannien, sie zurückzugeben. Der entscheidende Punkt: Die Frankfurter Liebighaus-Skulpturensammlung hatte nicht nur das Akropolis-Museum in Athen um Leihgaben gebeten, sondern vorher auch das Britische Museum in London. Das heißt, in der Ausstellung wären die Fragmente aus England dann neben jenen aus Griechenland zu sehen. Völlig inakzeptabel aus griechischer Sicht, sagt Juristin Stamatouthi, denn das käme einer indirekten Anerkennung gleich, dass das britische Museum die Skulpturen rechtmäßig besitze.
3: Griechenland würde niemals an einer Ausstellung teilnehmen, in der vom britischen Museum ausgeliehene Fragmente des Parthenon gezeigt werden. Denn wir sind der Ansicht, dass das British Museum kein Eigentumsrecht an ihnen hat und dass sie an Griechenland zurückgegeben werden sollten.
1: Anfang des 19. Jahrhunderts reiste der britische Botschafter im Osmanischen Reich, Lord Elgin, zur Akropolis in Athen. Er entfernte große Teile des Parthenon-Frieses, der die obere Außenwand zierte, und viele weitere Marmorskulpturen und ließ sie nach Großbritannien schaffen. Aus Sicht des Britischen Museums waren Lord Elgins Aktivitäten legal, die Behörden in Athen und London hätten sie erlaubt. Griechenland spricht von Diebstahl. Im Akropolis-Museum in Athen sehen Besucher heute oft Gipsabgüsse statt Originale. Das Museum schauen sich trotzdem Touristen aus aller Welt an, auch aus Großbritannien. Wir können Nachdrucke davon behalten. Das ist alles, was wir brauchen in Großbritannien. Wir brauchen das Original nicht.
4: Wenn möglich, sollte das unbedingt zusammengeführt werden, denn es gehört hierher und nicht weltweit verstreut.
5: Es gibt ja auch andere Kunstgüter, die aus den Ländern, wo sie eigentlich ursprünglich mal herkamen, mehr oder weniger, ich sag's ganz ehrlich, entführt wurden, geraubt wurden.
1: Erst vor wenigen Tagen hat der griechische Premier Kyriakos Mitsotakis in einem Artikel im britischen Guardian seinen Amtskollegen Andy Burnham gedrängt, den politischen Willen zu finden, die Skulpturen in Griechenland zurückzugeben. Vinzenz Brinkmann, Archäologe bei der Frankfurter Liebighaus-Skulpturensammlung, betont, er habe sehr gut mit britischen und griechischen Forschenden zusammengearbeitet. Der Zentrale Archäologische Rat in Griechenland hat eine Leihgabe von Fragmenten aus dem Akropolis-Museum dennoch abgelehnt. Die Ausstellung in Frankfurt muss nun ohne sie auskommen.
0: Tja, so steckt man da auf einmal mittendrin in einem Konflikt, mit dem man vordergründig eigentlich nichts zu tun hat. Jasper Riemann über den Kulturgüterstreit zwischen Griechenland und Großbritannien, bei dem das Liebighaus in Frankfurt mit betroffen ist.

0: Ihre Schwester ist etwas berühmter als sie, aber sie komponiert auch, die Nadia Boulanger. Ein Beispiel haben wir Ihnen gerade geboten aus dem Werk Drei Stücke für Cello und Klavier. Und es spielten gerade Victor Julien Laferrière und Theo Fouchneret, der Letztere, am Klavier. In Menschen und ihre Musik wird am Sonntag, jetzt ein Hinweis also, Isabelle Faust zu Gast sein, die Geigerin. Und dabei wird sie auch erzählen, wie das war, als sie im Juli dieses Jahres bei einem Jugendkonzert der Münchner Philharmoniker in der Isar-Philharmonie auftrat.
1: Ich finde es immer unglaublich rührend, für so viel Jugend zu spielen. Die sind immer so begeistert. Und in diesem Konzert war es auch glücklicherweise so, dass sie sehr konzentriert da saßen. Manchmal hat man natürlich auch mit ein bisschen Unruhe zu kämpfen. Aber das ist dann auch wunderbar, weil wenn da nur ein bisschen der Funke überspringt, dann ist da so viel gewonnen. Und diese Konzerte sind eigentlich fast das Wichtigste, was wir heute ausrichten können an Begeisterung für so eine verstaubte Veranstaltung wie ein klassisches Konzert.
0: Na, verstaubt, das sollte man sich gar nicht erst einreden lassen. Isabelle Faust, die Geigerin, hörten Sie, und viel mehr von ihr noch dann in unserer Sendung Menschen und ihre Musik am Sonntag nach den 17 Uhr Nachrichten.

Anfang des 18. Jahrhunderts, da entstand diese Musik von Francesco Gemignani. Das war ein Concerto Grosso für Streicher und Basso Continuo in E-Moll, gespielt hier von der Accademia Bizantina. Den dritten Satz haben Sie gehört. So, es geht den 9 Uhr Nachrichten entgegen, noch mit ein wenig Musik von Henry Charles Littolf. Und nach den 9 Uhr Nachrichten, da besuchen wir imaginär die neue Ausstellung im Haus am Dom über die weibliche Seite der Literaturgeschichte Tschechiens. So gegen 9.10 Uhr mehr dazu.

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2: 9 Uhr. Wärmster Sommer für Westeuropa laut EU-Klimadienst. Städtetag warnt vor hoher Belastung der Kommunen durch Pflegereform. Lange Nacht der Demokratie in Hanau. Das Wetter, oft Sonne, ab und zu Wolken, 17 bis 23 Grad. Mein Name ist Daniel Skondo. Guten Morgen. Der Hitzestress in diesem Sommer war extrem. Etwas mehr als die Hälfte des europäischen Kontinents hat bis Ende September darunter gelitten. Das zeigt eine Analyse des EU-Klimadienstes Copernicus. Katrin Schmidt.
3: Die Copernicus-Forscher sprechen von einem neuen Rekord. In Westeuropa war es laut den Forschern der wärmste Sommer seit Beginn der Aufzeichnungen, mit im Schnitt 2,5 Grad über dem langjährigen Mittel. Gleichzeitig herrschte große Trockenheit. Flüsse wie Rhein, Donau oder Loire führten so wenig Wasser wie seit Jahrzehnten nicht mehr. Das hat Schifffahrt, Energieversorgung und Landwirtschaft beeinträchtigt. Auch die Waldbrandsaison fiel, allen voran in Spanien und Frankreich, besonders heftig aus. Dazu kamen in diesem Sommer außergewöhnlich warme Meere, die die Hitze an Land zusätzlich verstärkt haben.
2: Der Deutsche Städtetag sieht durch die beschlossene Pflegereform zusätzliche Belastungen auf die Kommunen zukommen. Verbandspräsident Jung warf der Bundesregierung in den Funke-Zeitungen vor, sie lasse die Städte im Regen stehen. Deshalb werde er auch nicht an einem Spitzengespräch mit Kanzleramtsministerin Wagen teilnehmen, das für heute geplant ist. Jung kritisiert besonders, dass kein Kostendeckel bei der Pflege geplant ist. Dieser hätte die Kommunen entlastet, denn sie müssen einspringen, wenn das Geld Pflegebedürftiger nicht reicht. Mit einem Drohnenregiment will die Bundesregierung Konsequenzen aus den Erfahrungen der Ukraine im Krieg gegen Russland ziehen. Verteidigungsminister Pistorius hat gestern angekündigt, dass die neue Einheit ab dem nächsten Jahr aufgebaut werden soll. In Zukunft sollen ihr 600 Soldatinnen und Soldaten angehören. Die eingesetzten Drohnen sollen eine Distanz von bis zu 500 Kilometern abdecken können. Schlimmer Unfall auf der A66 bei Wiesbaden. Laut Polizei ist dort heute Nacht eine Fahrradfahrerin von einem Auto erfasst worden. Die Frau kam dabei ums Leben. HR-Reporter Tobias Weiler-Mattes.
4: Warum die Fahrradfahrerin kurz nach Mitternacht auf der linken Spur der Autobahn Richtung Frankfurt unterwegs war, ist noch unklar. Laut Polizei wurden sie und ihr Fahrrad von mehreren Fahrzeugen überrollt. Die Frau starb demnach noch am Unfallort. Wie mir eine Polizeisprecherin mitgeteilt hat, waren 14 Fahrzeuge an dem Unfall auf der A66 beteiligt. Ein Gutachter sei noch vor Ort. Die Polizei sucht nach Zeuginnen und Zeugen.
2: In Frankfurt hat die Stadtverordnetenversammlung den kommunalen Wärmeplan beschlossen. Ziel ist, dass die Stadt bis 2045 klimaneutral wird. Frank Angermund.
5: Zum kommunalen Wärmeplan in Frankfurt gehört auch der Ausbau der Fernwärme. Schritt für Schritt soll bis 2045 der Ausstieg aus fossilen Brennstoffen wie Gas vorangetrieben werden. Städtische Gebäude sollen energetisch saniert werden. Umweltdezernentin Zapf-Rodriguez von den Grünen sagte, die Wärmeplanung werde alle 5 Jahre überprüft und angepasst. Die Opposition aus Linken, FDP und AfD kritisierte unter anderem die geschätzten Kosten in Höhe von 14 Milliarden Euro.
2: Die Unzufriedenheit der Deutschen mit der Bundesregierung wird größer. Im neuen ARD-Deutschland-Trend äußern sich nur noch 10% der Befragten zufrieden. Genauso niedrig ist der Zustimmungswert für die Arbeit von Kanzler Merz. 74% sagen, die Regierung unternehme nicht genug gegen die hohen Energiepreise. Beim neuen Tankrabatt ist die Meinung geteilt. 47% halten ihn für richtig und fast genauso viele, nämlich 46%, für falsch. Demokratie ganz praktisch erleben. Das geht heute Abend in Hanau. Hier findet die erste lange Nacht der Demokratie in Hessen statt. HR-Reporter Marcel Ronge.
6: Direkt an der niederländisch-wallonischen Kirche gibt es ab 16 Uhr rund 30 kostenlose Aktionen rund um die Demokratie. Besucher können unterschiedliche Perspektiven kennenlernen, diskutieren oder einfach erstmal zuhören. Es geht um den Austausch. Politikprofi muss dafür niemand sein. Dazu gibt's unter anderem ein Theaterstück und Live-Musik. Veranstaltet wird der Abend von der Katinka-Platzhoff-Stiftung. Der Eintritt ist frei. Mittendrin ist auch der Hessische Rundfunk mit einem Stand. Ich bin als Hanau-Korrespondent selbst vor Ort und freue mich auf den Austausch.
2: Das waren die Nachrichten. Das Wetter. Hier und da noch etwas Nebel, sonst ein Wechsel von Sonne und Wolken bei Höchstwerten zwischen 17 und 23 Grad. Morgen erst teils neblig trüb, sonst mehr Sonne als Wolken bei ähnlichen Temperaturen wie heute. Die weiteren Aussichten: Sonntag Sonne und Wolken bis 24 Grad, am Montag dann erst teils neblig, dann aber sonnig bis 25 Grad. Die Zeit 9.05 Uhr.
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7: Mit Martin Maria Schwarz weiter. Ich wünsche Ihnen einen zuversichtlich gestimmten Tag.

quietschvergnügte Bläsermusik, die kam in diesem Fall von Gioachino Rossini, die kam aus einem Bläserquartett von ihm, dem mit der Nummer 1, das war der dritte Satz und das spielte das Consortium Classicum. Und mit der Klarinette hörten sie unter anderem einen der großen Spezialisten, Dieter Klöcker. HR2 Kultur, es wird gleich 9.08 Uhr, es ist Freitagmorgen, der 2. Oktober. Und darüber erfahren Sie mehr in der Stunde bis 10 über die neue Ausstellung im Haus am Dom, die jetzt morgen eröffnet wird, die widerständige Schriftstellerinnen in der jüngeren Literaturgeschichte Tschechiens in den Fokus rückt. Dann hören Sie, was Sie heute in der Hörbuchzeit erwartet, heute Nachmittag. Und wir stellen in unserer Lesung eine weitere Shortlist-Kandidatin zum Deutschen Buchpreis vor, Valeria Gordejew. Und vorher gibt es noch Bachmusik, und zwar Musik für ein Instrument, dessen Möglichkeiten Johann Sebastian damals völlig neu auslotete. Von rustikalen bis zu hochfeinen Klängen, das Cello. Und Sie hören aus der dritten Cello-Suite den 6. Satz, und am Cello spielt Jean-Guy Carras.

0: Ja, wow, möchte man sagen, bei dieser Darbietung von Jean-Guyen Carras mit dem sechsten Satz der Suite für Cello Solo Nummer 3 in C-Dur von Johann Sebastian Bach. Die Stadt Frankfurt wird im aktuellen Ausstellungsbetrieb gerade sehr tschechisch. Der Grund, das Gastland der diesjährigen Frankfurter Buchmesse kommt mit viel Aplomb und die Ausstellungshäuser antworten darauf mit einem vielfältigen Angebot, über das wir Sie in diesen Tagen auch immer wieder ausführlich informieren. Auch das Haus am Dom macht mit, wo Lisa Strassberger die Studienleiterin ist. Lisa Strassberger, Sie eröffnen morgen am Tag der Deutschen Einheit eine Ausstellung, die ganz dem weiblichen Schaffen in Tschechiens Literaturgeschichte gewidmet ist. Mich zwingt nichts als die Liebe. Unter diesem Titel präsentieren Sie Literatur von Božena Nemcová bis Radka Dynamarková. Literatur des weiblichen Widerstands, schreiben Sie in der Ausstellungsankündigung. Gegen was genau leisten die hier vorgestellten Frauen den Widerstand?
1: Die leisten vor allem Widerstand gegen repressive Strukturen, gegen Machtstrukturen, gegen Übergriffe, die sie entweder in ihren privaten Beziehungen erfahren, die sie in gesellschaftlichen Zusammenhängen erfahren, und zwar über die letzten 200 Jahre hinweg, und die sie auch politisch erfahren unter den verschiedenen mehr oder weniger diktatorischen Regimen.
0: Also es wird ein großer Bogen geschlagen. Und apropos Bogen, wenn eine Ausstellung betitelt ist mit von bis, also von Božena Nemcová bis Radka Dynamarková, wie groß ist denn der zeitliche Bogen?
1: Da ist der Bogen ungefähr 200 Jahre. Božena Nemcová ist 1820 geboren und Radka Dynamarková erwarten wir zu unserer Vernissage am 2. Oktober um 18 Uhr. Das heißt, sie ist eine zeitgenössische Autorin mit ähnlichen Themen, und sie schlägt in ihrem Buch, das sie dort vorstellen wird, bei der Vernissage Schokoladenblut, den Bogen wieder zurück zu Božena Nemcová.
0: Das Ganze wird ja jetzt in einer Ausstellung mit Ausnahme dieses Vernissage-Moments mit einer Lesung wahrscheinlich dann, aber sonst in einer Ausstellung dokumentiert und gezeigt. Wie wird das gezeigt? Wie wird das vermittelt? Wie wird das illustriert?
1: Da gibt es zum einen Filme über zum Beispiel Bohumila Krügerova, die historische Filme sind. Es gibt Fotografien, die reproduziert sind. Es gibt aber vor allem die verschiedenen Lebensläufe von all diesen Schriftstellerinnen aus dem tschechischen Sprachraum, muss man wirklich sagen. Und der reicht weit. Er hat unterschiedliche Sprachen, Dialekte, Identitäten, Herkünfte. All das wird da präsentiert, immer biografisch und dann aber auch mit einem ikonischen Zitat oder einem Buchtitel, den wir da auch dokumentieren, sodass wirklich eine ganze Welt von Schriftstellerinnen im europäischen Kontext übrigens neu zu entdecken ist.
0: Wenn man so eine Ausstellung dann kuratiert und organisiert, dann heißt es immer bei dem großen zeitlichen Bogen, bei der Vielfalt der Themen, man muss sortieren, man muss sich konzentrieren auf etwas und man muss Schwerpunkte setzen. Wo setzen Sie die Schwerpunkte?
1: Genau. Wir haben versucht, 4 Schwerpunkte zu setzen und da immer wieder den historischen Bogen zu schlagen. Der eine Schwerpunkt ist tatsächlich die Auseinandersetzung mit autoritären Regimen, also alle Fragen, die um Nationalismus, um Frauen und Menschenrechte und um patriarchalische Ordnungen gehen, also überall dort, wo Teilhabe, Gerechtigkeit nicht gewährleistet ist. Das ist ein großer Bogen und da stehen zum Beispiel Teresa Novakova oder Dr. Käthe Spiegel. Exemplarisch will ich die jetzt hier nennen, Frau Spiegel auch deswegen, weil sie nochmal zeigt, wie auch die nationalsozialistische Besatzung ihre grausamen Spuren hinterlassen hat, weil sie viele Frauen auch die Vorreiterinnen waren in der Frauen- und in der Friedensbewegung, wie eben zum Beispiel Dr. Käthe Spiegel vernichtet hat. Sie ist mit einem der ersten Transporte nach Lodz gekommen und dort im Kriegswinter 41 verschwunden.
0: Fand dieser Widerstand vornehmlich dann in Literatur statt, also in Romanerzählungen und sonstigen Genres? Oder wurde der auch nach außen auf die Straße hin organisiert?
1: Er findet schon, oder wir dokumentieren ihn hauptsächlich in den literarischen Zeugnissen, aber auch in Essays. Die Frauen waren auch Journalistinnen, sie waren wie Frau Spiegel auch Akademikerinnen, Historikerinnen. Sie haben in verschiedenen Frauenzeitschriften gearbeitet, sie haben sich versucht zu vernetzen. Es gibt in dieser Zeit, 1891 war es, glaube ich, die Gründung des ersten Mädchengymnasiums. Und da sind auch wieder viele Figuren, Frauen hervorgegangen, die sich in diesen Widerstand oder in diese Fortschrittsbewegung Bewegung, die getrieben war von unglaublichem Freiheitsstreben, die sich da eingereiht haben.
0: Wird auch gezeigt, wo, wann, ob dieser Widerstand Erfolg hatte?
1: Ja, das ist eine gute Frage. Insgesamt verfolgt man eben die unterschiedlichen Umschwünge, also auch historischen Umschwünge, die es ja in Tschechien ist ja zuerst Teil der Habsburger Monarchie, dann Erster, Zweiter Weltkrieg. Wir kennen das. Also dort überall in diesen Demokratiebewegungen haben Frauen eben, und das finde ich ist bisher zu wenig dokumentiert, eine entscheidende Rolle gespielt. Aber natürlich gibt es auch Rückschläge. Unter, wie ich schon erwähnt habe, unter der Zeit der nationalsozialistischen Besetzung gibt es enorme Rückschläge. Und auch Božena Němcová ist in Armut gestorben. Das muss man einfach auch sich vergegenwärtigen.
0: Aber auf jeden Fall wird durch die Ausstellung gezeigt, dass Widerstand jetzt auch explizit von weiblicher Seite gegen Repressionen aller Art eine große Tradition hat in Tschechien anscheinend.
1: Das hat es. Das war für mich auch wirklich die spannende Entdeckung bei der Arbeit an dieser Ausstellung. Und ein zweiter wirklich interessanter Aspekt, dass es doch immer wieder so eine Überblendung kommt. Das heißt, bei literarischen Figuren, die Unterdrückung oder Gewalt erfahren, die stehen gleichzeitig auch symbolisch für ein Land, das Unterdrückung und Gewalt erfährt. Und das passiert in unterschiedlichen Zeiträumen immer wieder. Das fand ich ein interessantes Motiv.
0: Lisa Strassberger, Studienleiterin im Haus am Dom in Frankfurt und Kuratorin der Ausstellung »Mich zwingt nichts als die Liebe«. Vielen Dank für all die Informationen zu dieser Schau. Sie läuft bis zum 26.

0: Das hochbeliebte, weil zu jeder Gelegenheit gute Laune stiftende Stück The Turtles Retort von Frank Bridge, hier gespielt vom Chelsea Opera Group Orchestra. Dann schauen wir mal auf die Hörbuchzeit. Heute beginnt sie wieder nach den 16 Uhr Nachrichten und da werden Sie Folgendes zu hören bekommen. Da geht es zum Beispiel um Frankie und Freddy, so heißt die neue Autorenlesung von Sven Regner, die wir vorstellen möchten. Im Programm haben wir dann auch den neuen Roman Das Vogelhaus von Jan Weiler. Und in der Rubrik der Kinder- und Jugendhörbücher stellen wir den Roman Gwen und die Bibliothek der Wunder vor. Er ist für alle ab 10 Jahren. Und wir stimmen Sie mit Jaroslav Rudisch ein auf das Gastland Tschechien mit seinem neuen Werk, Wo die Toten sprechen. Und in diesem Roman reisen drei Freunde zu den Gräbern bedeutender Dichterinnen und Dichter in Mitteleuropa und unterhalten sich über Gott und die Welt. Und dabei kommt die Frage auch nach dem jeweiligen Lieblingsdichter auf.
1: Was ist denn das für eine Frage? Es gibt nicht den einen einzigen Lieblingsdichter. Alles hängt zusammen. Jede Zeile, die ein toter Dichter wie Shakespeare vor Hunderten von Jahren geschrieben hat, hängt mit einer Zeile zusammen, die jemand wie Goethe später geschrieben hat. Oder mit einer Zeile, die gerade jetzt jemand schreibt. So wie ich zum Beispiel. Alles hängt zusammen und verbindet sich zu einem großen Gedicht.
0: Ein Ausschnitt aus dem Roman »Wo die Toten sprechen« von Jaroslav Rudisch aus dem Hörbuch.

Wenn Sie noch mehr hören wollen, die Hörbuchzeit beginnt heute mit neuer Anfangszeit nach den Nachrichten um 16 Uhr, also nach den 16 Uhr Nachrichten hier in H2 Kultur. 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

Und wieder mal so ein richtig eigener Schostakowitsch. Das war der dritte Satz aus einem Streichquartett von ihm in C-Dur und es spielte das Assasello-Quartett. Es sind noch 3 Minuten bis 9:30 bis zu unserer Lesung. Diese 3 Minuten, die bereichert die Musik von Michel Blavet. Da hören Sie noch aus einem Konzert für Flöte, Streicher und Basso Continuo. Es ist der erste Satz und es spielt das Ensemble Les Büffardins.

0: Es ist genau 9:30.
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0: Und es geht weiter bei uns mit unserer kleinen Reihe, in der wir Ihnen alle 6 Nominierten für den Deutschen Buchpreis 2026 in Lesungen und Gesprächen vorstellen. Als nächste Kandidatin steht Valeria Gordejew auf unserem Programm. Auch sie trat am vergangenen Sonntag beim langen Shortlist-Abend auf, den das Literaturhaus und das Kulturamt der Stadt Frankfurt gemeinsam im Schauspiel Frankfurt veranstaltet haben. Gordejews Roman »Die Zikade« entschlüpft ihrer goldglänzenden Hülle, schöpft aus einer eindrücklichen Vielfalt literarischer Mittel. Er erzählt aus unterschiedlichen Perspektiven, mit unterschiedlichen Stimmen und mit mehreren Handlungssträngen in Deutschland, in der Ukraine und in Russland, die sich dann zu einem großen Ganzen fügen. So lobte die Buchpreisjury das Buch der Tübingerin. Sandra Kegel hat mit Valeria Gordejew im Schauspielhaus Frankfurt gesprochen.
2: Herzlichen Glückwunsch zur Nominierung für den Deutschen Buchpreis. Schön, dass Sie hier in Frankfurt sind. Valeria Gordejew, herzlich willkommen. Danke. Sie stammen aus Tübingen, leben mittlerweile in Berlin, wurden 2023 schon für einen Auszug aus diesem Roman dem Ingeborg-Bachmann-Preis ausgezeichnet und haben schon einen Debütpreis der Jürgen-Pronto-Stiftung bekommen. Sie haben 10 Jahre an diesem Roman gearbeitet. Das kann man dazu noch mal sagen. Ich würde Ihnen ja den Preis geben für den schillerndsten Titel. Die Zikade entschlüpft ihrer goldglänzenden Hülle. Das muss man sich mal auf den Lippen zergehen lassen. Es handelt von 2 Geschwistern, Lada und Konstantin. Es spielt überwiegend in Berlin, in Kiew und in Moskau. Es geht um Krieg, um Familie, um Lenins konservierten Leichnam, um den Traum von Unsterblichkeit. Bevor Sie uns gleich etwas daraus vorlesen, Frau Gordejew, was hat es mit diesem Titel auf sich? Es scheint sich dabei um eine chinesische Kriegstaktik zu handeln. Und was hat es mit dem Roman zu tun?
3: Das ist richtig, ja. Das entstammt diesen wunderbaren chinesischen Strategemen, die immer sehr, sehr schön formuliert, also in sehr schönen Bildern verschiedene Taktiken beschreiben, wie man sich in Krisensituationen verhalten kann und, oder in Kriegssituationen. Und dieses spezielle Strategem über die Zikade ist, beschreibt die Taktik einer Flucht. Das heißt, man hinterlässt dem Feind den schillernden Außenpanzer, während man sich hinterrücks davon macht. Das ist so die Idee. Und das ist auch so ein Sport, diese verschiedenen Taktiken auf quasi Realsituationen anzuwenden. Und insgesamt hat er schon eine Offenheit zu dem Romanstoff, das ist schon so. Aber für mich steckt in diesem Bild auch diese Idee des sich Neuerfindens, also dieses tolle Insekt der Zikade, durchläuft diesen Verwandlungsprozess, indem es eben diesen alten Panzer abwirft und so ganz neu nochmal als Wesen entsteht, als das spätere Wesen, das es dann auch ist. Und dieses sich neu erfinden oder auch vielleicht in Form einer Vergeistigung aus dem Körper entweichen, das hat natürlich sehr viel mit den Figuren zu tun und auch mit dem ganzen Roman an sich, also mit den Figuren bei Konstantin, würde ich sagen, also ohne jetzt zu viel vorwegzugreifen, aber seine Situation in dem Institut ist ja schon eine, die aus einer Unterwelt erzählt oder einem Totenreich. Und bei der anderen Hauptfigur, Lada, letztlich ist es auch ein starkes Ringen damit, rauszukommen aus dieser großen Beklemmung, in der sie sich befindet.
2: Sie sprechen die Geschwister an, die zentralen Figuren, die inmitten dieses literarischen Feuerwerks, das hier gezündet wird, aus Assoziationen, verschiedenen Textsorten, ganz vielen verschiedenen Figuren, aber immer wieder kommen sie auf diese Geschwister zurück. Lada lebt in Berlin, wird entmietet. Ich glaube, es ist eine sehr reale Situation, die Sie da beschreiben, hört man zumindest aus Berlin. Und Konstantin arbeitet in diesem ominösen Institut unter der Erde, wie Sie gesagt haben, das angeschlossen ist an das Mausoleum von Lenin. Dass man tatsächlich, man kann, es ist gerade geschlossen, weil das alle paar Jahre geschlossen wird, aber man kann das. Ja, ich habe gegoogelt. Sie haben ja auch.
3: Die Rezensionen sind übrigens, das ist Fremdtext, die kann man auch bei Google nachlesen, teilweise. Nicht ganz, aber.
2: Ja, Sie haben sogar Google-Rezensionen in Ihren Textkörper eingearbeitet, wie so viele andere Textformen auch. Was ist das? Was sind das für 2 Leute? Was hat Sie an denen interessiert?
3: Ich glaube, diese Geschwisterkonstellation, weil die eben, das sind da gibt es einen großen Altersunterschied von 17 Jahren. Und ich finde das schon sehr interessant, weil man ja oft vergisst, also oder ich selber vergleiche mich ja eher mit meinen Eltern als mit meinen Geschwistern. Da sehe ich einen riesigen Unterschied. Das sind ganz andere Menschen. Und es ist aber natürlich gar nicht so. Und was diese beiden angeht, Konstantin und Lada, durch diesen großen Altersunterschied, ist es auch so, dass das Verhältnis ein bisschen so ist, vielleicht wie das von einem Elternteil zum Kind. Das heißt, es ist sehr fürsorglich, aber natürlich gibt es diese Abgrenzungsprobleme und ja, vielleicht auch so ein Moment, dass man sich über etwas nicht bewusst ist. Aber das ist ja das Schöne an Literatur, dass dann der Leser oder die Leserin sich das eben schon dann erfahren kann über den Text. Das hat mich vermutlich so ursprünglich daran interessiert. Und natürlich bietet es sich dann auch an, dass ich über zwei Figuren, die so weit auseinander liegen, altersmäßig, im Grunde auch zwei Generationen erzählen kann oder zwei eigentlich jeweils eigene Familiengeschichten, weil ja schon bei einem kleineren Altersunterschied hat ja jedes Kind eigentlich den Eindruck, eine ganz andere Sicht auf die Eltern zu haben, eine ganz andere Familiengeschichte zu erzählen. Und da ist es noch viel stärker und für den Roman sehr hilfreich, weil ich so verschiedene auch Etappen dieser Familie erzählen kann. Die Eltern sind ja sowjetische Auswanderer. Das heißt, über den Bruder habe ich noch so diese sowjetische Zeit abgebildet. Und bei der Schwester sind es dann ganz gegenwärtige Probleme, wobei beide dann vielleicht auch noch so eine Herkunftsproblematik mitschleppen, aber das verwandelt erzählen.
2: Konstantin hat ja das Problem, dass er so einen Waschzwang hat. Das haben Sie ja in Ihrem Klagenfurt-Text so wunderbar beschrieben.
3: Unter anderem hat so viele Probleme.
2: Er hat viele Probleme, genau. Aber Lada hat auch ein paar Probleme. Ja. Aber wo wir jetzt schon bei den Geschwistern sind, wir haben ja eine Mutter. Und diese Mutter ist Expertin, Pilzexpertin. Und wenn Sie sich dieses Cover von diesem Buch, das Sie hoffentlich alle nachher auch da vorne am Büchertisch erstehen werden, sehen, dann sehen Sie die Pilze. Und ich würde Sie bitten, jetzt einen kurzen Auszug zu lesen. Und da wird man dann begreifen, dass dieser Roman, der wirklich um die ganz großen Dinge, um das Sterben und das Überleben und Tod und Krankheit geht, gleichzeitig unglaublich. Man muss immer wieder lachen.
3: Das ist gut, es ist immer ein kleines Wagnis, einen lustigen Text zu lesen, weil das dann sein kann, dass sich der Humor erst auf der letzten Seite vermittelt. Und vielleicht noch ein paar Worte vorweg. Es ist die Mutter dieser beiden Geschwister, die bei dieser Pilzhotline arbeitet. Also eine Beratungsstelle, bei der man sich melden kann, wenn man sich nicht so ganz sicher ist, was die Pilzfunde angeht und dann noch ein bisschen einen Expertenblick darauf wünscht. Pilzberatung, Mykologische Gesellschaft. Wie kann ich Ihnen helfen? Hallo, guten Abend. Ich habe folgendes Problem. Auf meinem Gartengrundstück wachsen seit letztem Jahr Pilze aus dem Rasen. Sehr hübsch, wenn sie sich frisch aus der Erde heben. Ich lasse den Rasen dort ein bisschen höher stehen. Wir haben auch ein kleines Wäldchen, sind hier überall von Wald umgeben. Aber nun hat meine Enkelin einen Welpen und ich möchte der Sache auf den Grund gehen. Sie möchten wissen, um welche Art es sich handelt und ob der Hund daran Schaden nehmen könnte. Ja, genau. Deswegen rufe ich an, um das Gesundheitsrisiko für den jungen Hund abschätzen zu können. Er ist sehr neugierig. Beschreiben Sie den Pilz. Wie sieht der Hut des Pilzes aus? Er ist weiß mit einem Tupfer beige auf der Hutwölbung, beige-grau. Manche haben das, andere sehen etwas dunkler aus. Unter dem Hut befinden sich Lamellen. Ich habe sie für Wiesenchampignons gehalten. In meinen Augen sehen sie wie Champignons aus, aber ich bin kein Experte. Mein Nachbar meinte, es seien Maipilze. Nun ist aber schon Juli. Der Stiel wächst gerade? Ja, eigentlich gerade. Ein schöner, gerader Stiel. Oder bauchig? Auch ein wenig bauchig. Gerade, aber auch bauchig. Sie haben ein Exemplar zur Hand? Das habe ich. Gibt es einen Geruch? Schwer zu sagen, ich nehme keinen besonderen Geruch wahr. Die Lamellen von Calycebe gambosa verbreiten einen Mehlgeruch. Mehlig, manchmal auch wie Gurke. Mehlig, wie Mehl vor dem Backen? Ich wüsste nicht, dass Mehl einen Geruch verbreitet, aber wie Gurke riechen die nicht. Was ist mit Karbol? Riechen die Pilze nach Karbol? Oh, das weiß ich leider nicht. Riecht es nach Tinte, wie von einem Stift? Nein, nach Tinte riecht es nicht, obwohl ich ehrlich gesagt auch nicht genau sagen könnte, wie Tinte eigentlich riecht. Ich habe noch nie daran gerochen. Was ist mit Fisch? Nehmen Sie etwas Fischiges wahr? Ich nehme eigentlich überhaupt nichts wahr. Na gut, dann schauen Sie sich die Schneiden an, die Lamellen auf der Hutunterseite. Sind die Lamellenblätter glatt? Ich würde sagen, ja, sie sind eigentlich doch ziemlich glatt. Nicht wellig? Eher nicht. Kaum wellig, würde ich sagen. Stehen sie dicht, wie Papierseiten so dicht, oder gibt es Zwischenräume? Ziemlich dicht, aber wie Papierseiten, das kommt ganz auf die Papierseiten an. Und die Farbe? Insgesamt hell, keine besondere Farbe. Ich habe gelesen, dass Wiesenchampignons dunklere Lamellen haben, deswegen gehe ich inzwischen von einem Maipilz aus. Ich muss dazu sagen, dass ich bei bestimmten Farbschattierungen unsicher bin, rot und grün. Ich sehe diese Farben zwar, aber anders, nicht so eindeutig wie andere, nehme ich an, ich habe ja nur meine eigene Wahrnehmung. Aber Rottöne kann ich von anderen unterscheiden, zumindest wenn sie kräftig sind. Da liege ich fast immer richtig. Öfter als bei Grün. Grün ist für mich tatsächlich heikel, aber mein Nachbar sagte, sie seien weder rot noch grün und ich weiß natürlich, dass es keine grünen Pilze gibt. Oh doch, es gibt mehr als Sie glauben. Stropharia erigonosa, Trametis gibbosa oder Täublinge mit grünem Hut. Auch blauer Träuschling kann grün erscheinen, Buchen vom Klumpfloß etwas grün, reich an Toxinen. Dasselbe Gift wie Amanita phalloides. Schon kleine Mengen sind sehr giftig. Leberversagen, ein Gift, das hitzestabil ist. Oh, das klingt ja gar nicht gut. Amanita würde ich aus dem Garten entfernen. Sie wissen, wie ein Knollenblätterpilz aussieht? Amanita mit charakteristischer Vulva am Fruchtkörper. Verdickte Wulst, als würde der Pilz in einem Sack wachsen. Wenn jemand stirbt, ist es fast immer der grüne Knollenblätterpilz gewesen. Haben Sie den ganzen Pilz herausgedreht oder abgeschnitten? Abgeschnitten. Aber ich glaube nicht, dass ich so etwas... Er sah wirklich wie ein Champignon aus. Besser, Sie drehen ihn heraus. Aber Maipilze könnten es sein? Oder ist es dafür schon zu spät? Maipilze sollen als Speisepilze ja sehr beliebt sein. Edelpilze, die höchste Bewertung. 3 von 3 Gabeln. Calyzoebe gambosa könnte es sein, aber auch eine Reihe anderer Arten. Die Merkmale sind schwer zu bestimmen. Unter dem Mikroskop ist es etwas anderes, aber am Telefon viele Überschneidungen mit anderen. Ich kann Ihnen nicht helfen. Aber könnten Sie eine Vermutung abgeben? Was wäre denn am wahrscheinlichsten, wenn es keine Maipilze und Champignons sind? Rötlinge, Trichterlinge, der Schildrötling, Schlehenrötling. Wenn Sie meinen, er sah wie ein Champignon aus, kommen noch einige hinzu. Einen Ring um den Stiel gibt es nicht? Keinen Ring. Dann bleibt es offen. Dieses Beratungsangebot kann keine fachkundige Beurteilung ersetzen. Dafür gibt es am Montag einen Termin. Die Kollegen werden Ihnen gerne weiterhelfen. Aber ich würde mir wegen dem Hund keine Sorgen machen. Weil Sie giftige Arten ausschließen können? Weil ich mir nicht vorstellen kann, dass Hunde Pilze essen. Habe ich noch nicht erlebt. Aber giftige würden Sie eher ausschließen? Doch, es gibt nicht wenige giftige Arten. Riesenrötling, Intunoma, Sinuatum, tödlich giftig. Wenn Sie unsicher sind, dann drehen Sie die Pilze heraus. Dann wird dem Hund garantiert nichts passieren. Drehen Sie einen vollständigen Pilz aus der Erde und kommen Sie vorbei. Und wenn der Hund die Pilze schon gegessen hätte? Schon gegessen? Sagen wir, der Hund hätte die Pilze schon gegessen. Was sollte er jetzt tun? Der Hund. angenommen, er hätte die Pilze mit Rührei und Kartoffeln angebraten, vor 2,5 Stunden gegessen und sie wären auch schmackhaft gewesen, ohne besondere Auffälligkeiten, müsste der Hund sich dann Sorgen machen.
2: Ja, also ob wir bei der nächsten Pilzsaison dabei sind, sollte man nach dem Gespräch vielleicht nochmal überdenken. Pilze, die hier das Leben beenden können. In Ihrem Roman aber geht es hauptsächlich darum, das Leben zu verlängern. Longevity ist ja ein großes Ding. Hier ist es ein russischer Oligarch, der unter anderem damit experimentiert und Konstantin in dem Institut dazu bringt, ihm dauernd Studien und Unterlagen aus diesem Institut zu verschaffen. Dieser Oligarch ist auch noch sein Patenonkel. Es ist eine faustische Figur, es tauchen dann auch schwarze Pudel auf. Aber was ist das für eine Verbindung zwischen Leichnam einbalsamiert, kommunistischer Totenkult einerseits und die Sehnsucht danach, Leben zu verlängern und damit seine Lebenszeit zu verbringen, sich zu verdoppeln? Und was hat das für Effekte? Würde das auch uns verändern, wenn wir jetzt 200 oder 500 Jahre auf der Welt wären? Sie haben sich damit so intensiv beschäftigt. 10 Jahre.
3: Sagen wir 7. Okay. Klingt das nicht so schlimm. Also erstmal diese Verbindung ist interessanterweise, die stammt gar nicht von mir. Also dieser einbalsamierte Lenin-Körper und die Forderung, dass man das irgendwie technologisch hinkriegt, dass die Menschheit auch die letzte Fessel des Todes überwindet, die stammt eigentlich schon aus der Zeit vor der Oktoberrevolution und wurde dann sozusagen danach auch tatsächlich als politische Forderung formuliert in Form einer Partei, die sich die Immortalisten Biokosmisten nannte. Und das ist natürlich für mich total interessant, dass jetzt nach dem ganzen ruinösen Ende dieser Ära diese Idee jetzt so wirklichkeitsnah auftaucht und ganz andere Leute vielleicht anzieht. Und außerdem, ich muss sagen, ich betrachte das eher so von außen als interessierte Beobachterin. Und ich finde aber wirklich interessant an dem Thema, dass es so einen starken Widerwillen hervorruft. Also es gibt natürlich die sozusagen die Überzeugten, die Parteimitglieder. Es gibt ja auch jetzt in den Europawahlen antretende oder eine antretende Partei, eine deutsche, die sich für Langlebigkeitsforschung engagiert. Für die ist das Tabu Tod schon eingerissen. Aber ansonsten, wenn jetzt Artikel erscheinen, die auf diese ja mit sehr viel Budget betriebenen Studien eingehen, dann findet man in den Kommentarspalten immer wirklich also absolute Verachtung für diese ganze Idee und auch wirklich Ärger. Also ob das jetzt so ganz pragmatische Überlegungen sind, wie soll die Rentenversicherung das bezahlen, wenn wir noch länger leben. Und die Menschen leben ja schon viel länger als jemals. Und auch in biologischen Maßstäben keine andere Spezies hat in so kurzer Zeit so ein Wachstum an Lebensdauer erfahren. Aber auch so ganz kategorisch, also das ist eine Zumutung, noch länger zu leben. Und es gab auch neulich in Berlin so einen Fall, vielleicht wissen Sie das hier auch, da hat so ein Palliativarzt Patienten sozusagen umgebracht. Das wurde dann nach und nach, kam das ans Licht. Und er hat das auch so begründet, dass ihn diese Arbeit so belastet hat, dass er keinen anderen Ausweg wusste. Aber natürlich ist das sozusagen strafrechtlich ganz klar ein Verbrechen. Aber in den Kommentarspalten, das glauben Sie nicht, dass er wirklich, also da hat man kaum jemanden gefunden, der nicht geschrieben hat, ich wünsche mir im Alter so einen Arzt, der mich behandelt. Also es ist schon irgendwie dieser Widerstand dagegen, den finde ich dann fast interessanter eigentlich als den Wunsch selber, länger zu leben. Wobei ich natürlich, wenn ich an meine Eltern denke, auch das Schrecklichste, was ich mir vorstellen kann, ist natürlich, die zu verlieren. Und insofern, wenn ich das auf andere projiziere, verstehe ich das schon sehr gut.
2: Wir müssen noch über eine andere Sache sprechen. Sie entwerfen quasi eine alternative Geschichte Russlands. Also wir haben den Krieg, es gibt eine Reise nach Kiew, Russland, Ukraine ist immer noch im Krieg, aber es zeichnet sich womöglich so ein prekärer Frieden ab. Und anders als in der Wirklichkeit, Sie erinnern sich an diese Söldnertruppen Wagner, die ja dann kurz vor Moskau oder deutlich weit vor Moskau dann irgendwie kollabierten und dann wurde der Anführer auch bei einem Flugzeugabsturz, kam er ums Leben. Und Sie erzählen diese Geschichte andersrum. Da ist es nämlich Putin, der bei einem Absturz auf ominöse Weise ums Leben kommt.
3: Prigozhin auch, also beide kommen ums Leben.
2: Genau.
3: Aber genau. Ja, ich arbeite in dem Buch schon länger als, also habe zu einem Zeitpunkt begonnen, als die Kriegswirklichkeit noch eine andere war und die Vollinvasion Russlands gegen die Ukraine noch nicht stattgefunden hat. Und ich wusste dann natürlich auch erstmal gar nicht, ob ich das Buch so fortsetzen kann, wie ich es angelegt habe und ob ich das überhaupt noch möchte. Das war wirklich schwierig. Und dann habe ich aber nach einer Weile gemerkt, dass eigentlich vieles von dem, was ja in der Wirklichkeit jetzt sich so an Grausamkeit zeigt, im Buch schon enthalten ist. Und habe aber dann trotzdem eine kleine Abzweigung gemacht, eben wie Sie sagten, mit diesem Wagner-Aufstand, der in der Wirklichkeit ungefähr einen Tag dauerte, aber trotzdem für die russische Bevölkerung ziemlich auch schreckenerregend war, weil man nicht wusste, was daraus wird. Und das ist zwar dann sozusagen abgewendet worden oder bekämpft worden, aber da ging es schon ziemlich zur Sache. Da wurden Militärhubschrauber beschossen. Also da haben sich sozusagen ein Teil der russischen Streitkräfte, diese Privatsöldner, mit den offiziellen russischen Streitkräften sozusagen intern beschossen. Also und es sah für einen Tag so aus, als könnte vielleicht auch der Krieg auf eine ganz unerwartete Weise zu Ende gehen, indem einfach Russland an inneren Konflikten kollabiert. War dann aber nicht so. Und ich habe das aber dann zum Ausgang genommen, eine andere, ja so eine kontrafaktische Erzählung zu starten, die diesen Ausgangspunkt hat und dann ganz andere, auch quasi groteske Entwicklungen nimmt.
2: Groteske ist ein gutes Stichwort. Letzte Frage. Ihr Roman steht ja in der Tradition des russischen Surrealismus. Man denkt an Gogol, an Dani Chams. Die haben ja nicht geschrieben La pour la, sondern eben im Angesicht des Totalitarismus. Bei Ihnen geht es auch ums Ganze. Sind Sie eigentlich trotzdem eine Optimistin geblieben? Glauben Sie noch an, dass wir als Menschen... Ja, man ist so hin und her gerissen. Man wird von Ihnen in diesem Roman auf diesen 600 Seiten durch alle Extreme gejagt. Und glauben Sie noch, dass die Menschheit das hinbekommt? Ins Zweifeln.
3: Ja, ich glaube es.
2: Und angesichts der Weltlage. Ja, ja. Und die Weltlage ist so bizarr, ja, dass man eigentlich nur noch mit einer Groteske darauf reagieren kann.
3: Ja, das ist absolut wahr. Und auch für diesen Zusammenhang war der... quasi die Öffnung ins Groteske für mich eigentlich wirklich rettend in jeder Hinsicht. Ich hätte das nicht in einem quasi als dramatischer Stoff erzählen können, auch weil ich diese Leute, die dieses unglaubliche Leid erfahren, nicht zu Protagonisten einer spannenden Geschichte machen wollte. Also aber zu der Allgemeinfrage zu kommen, ja. Also und ich denke, es ist auch eine Entscheidung. Also wir sind ja alle noch beteiligt an diesen Fragen, worauf das Ganze hinausläuft. Und man erlebt leider Gottes auch ständig, dass sich Menschen wieder besseren Wissens für die schlechtere Alternative entscheiden. Das gibt es leider, das ist real. Aber trotzdem glaube ich natürlich, dass bin ich so doof, eine Optimistin zu sein.
2: Wunderbar, Valeria Gordeev. Schön, dass Sie da waren und lesen Sie das Buch.
0: Sie hörten ein Gespräch von Sandra Kegel mit Valeria Gordeev, deren Roman Die Zikade entschlüpft ihrer goldglänzenden Hülle für den Deutschen Buchpreis nominiert ist. Das Buch ist im S. Fischer Verlag erschienen und heute Nachmittag gegen 17.10 Uhr stellen wir Ihnen eine weitere Anwärterin auf den Deutschen Buchpreis näher vor, Peggy Mädler.

0: Daniel Gäde und Jason Liu spielten die Walzblüette von dem italienischen Komponisten Riccardo Drigo. 9.56 Uhr wird es gleich. Wir schauen mal rüber auf den Vormittag. Nach den 10 Uhr Nachrichten übernimmt dann mein Kollege Manolf Bunzmann. Was werden die Themen sein?
1: Ja, es geht um den amerikanischen Pionier der Minimal Music, Steve Reich. Er wird morgen 90 Jahre alt. Das wollen wir feiern und wir wollen sprechen über den Menschen Steve Reich, über die Impulse, die er als Komponist gesetzt hat und über seine Bedeutung für die europäische Musik. Und das mache ich mit Rainer Römer vom Ensemble Modern. Er ist einer der eng mit Steve Reich zusammengearbeitet hat und ihn gut kennt. Rainer Römer kommt zu mir ins Studio so gegen 20 nach 10. Das und mehr gleich am Vormittag.
0: Dankeschön, Manolf Bunzmann, für den Ausblick. Hier geht der Morgen zu Ende mit Musik von Johann Wilhelm Hertel. Da hören Sie noch aus einem Konzert für Fagott, Streicher und Basso Continuo. Matthias Stier spielt das Fagott. Und das Orchester Alpha Classics, nein, das ist beim Alpha Classics Label erschienen, diese Musik. Die hören Sie jetzt noch und ich darf mich dabei verabschieden. Ich wünsche Ihnen noch einen guten Tag, einen Tag in guter Verfassung. Es sagt Tschüss, Martin Maria Schwarz.

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1: 10 Uhr. Hunderte Schulen in Frankreich nach Schülerprotesten geschlossen. Extremer Hitzestress für mehr als halb Europa im Sommer. Mehr hessische Unis hoffen auf Exzellenztitel. Das Wetter, Sonne und Wolken, 17 bis 23 Grad. Mein Name ist Daniel Skondo. In Frankreich bleiben heute landesweit rund 400 Schulen zu. Hintergrund sind die Schülerproteste der vergangenen Tage. Gestern hatte es teils Ausschreitungen gegeben. 300 Polizisten sollen verletzt worden sein. Etwa 2000 Menschen wurden laut Behörden festgenommen. Aus Paris, Kai Rinecker.
2: Der französische Innenminister Nunez sprach von ungezügelter Gewalt, die die Lage verschärft habe. Aus dem Haus von Premierminister Le Cornu hieß es, die linkspopulistische Partei LFI und ihre radikalen Unterstützer hätten die Schülerproteste politisch instrumentalisiert. Daraufhin hatte der Chef der Partei, Jean-Luc Mélenchon, die protestierenden Schüler gestern dazu aufgerufen, keine Gewalt anzuwenden. Gestern brannten Busse, ein Feuerwehrauto, eine Schulhalle und reihenweise Mülleimer in Paris, Marseille, Straßburg oder Nantes.
1: Klimaextreme haben den Sommer in diesem Jahr geprägt. Eine Analyse des EU-Klimadienstes Copernicus zeigt, etwas mehr als die Hälfte des europäischen Kontinents hat bis Ende September unter Hitzestress gelitten. Mit Folgen für Gesundheit, Umwelt und Wirtschaft. Es seien so viele Regionen betroffen gewesen wie noch nie. Die Forscher sagen, in Westeuropa war es der wärmste Sommer seit Beginn der Aufzeichnungen. Das führte zu großer Trockenheit, niedrigen Pegelständen von Flüssen und heftigen Waldbränden. In Bremen finden in diesem Jahr die offiziellen Feierlichkeiten zum Tag der Deutschen Einheit morgen statt. Schon heute Nachmittag wird dort das Bürgerfest eröffnet. Aus Bremen, Michael Kück.
3: Dazu werden bis Sonntagabend mehr als 450.000 Besucherinnen und Besucher in der Stadt erwartet. Das Land Bremen richtet die Feierlichkeiten in diesem Jahr aus, weil es aktuell im Bundesrat den Vorsitz unter den Bundesländern hat. Unter dem Motto »Viele Stärken, ein Land« sind bis zum Sonntagabend mehr als 550 verschiedene Veranstaltungen geplant. Höhepunkt der Feiern ist ein Gottesdienst mit anschließendem Festakt morgen, mit Politprominenz aus dem gesamten Bundesgebiet, darunter Bundespräsident Frank-Walter Steinmeier und Bundeskanzler Friedrich Merz.
1: Gleich mehrere Universitäten in Hessen hoffen heute auf Fördergelder in Millionenhöhe. Am Nachmittag wird die Entscheidung im sogenannten Exzellenzwettbewerb verkündet. Für die 11 bundesweiten Bewerber gibt es 5 Plätze. HR-Reporter Marc Klug.
4: Es geht um bis zu 140 Millionen Euro zusätzlich, verteilt auf 5 Jahre. Und es ist das erste Mal überhaupt, dass sich hessische Universitäten dafür qualifiziert haben. Die Unis aus Gießen und Marburg wollen damit überzeugen, dass Spitzenforschung auch im eher ländlichen Raum vorangetrieben werden kann. Zum Beispiel, wenn es um Herz-Lungen-Krankheiten oder nachhaltige Batterien geht. Außerdem gehen die Universitäten Mainz, Frankfurt und Darmstadt gemeinsam ins Rennen. Und zwar bundesländerübergreifend. Schwerpunkte hier sind unter anderem die Forschung zu künstlicher Intelligenz oder über die Struktur von Zellmolekülen.
1: Noch etwa eine halbe Stunde, dann ist Schulschluss in Hessen und die Herbstferien gehen los. Nicht nur bei uns, sondern auch in Rheinland-Pfalz und dem Saarland. Viele fahren weg. Der ADAC warnt deshalb, dass es auf den Autobahnen voll werden kann, vor allem auf der A3, der A5 und der A7. Auch der Frankfurter Flughafen rechnet mit viel mehr Passagieren und rät dazu, 3 Stunden vor Abflug da zu sein. Eintracht Frankfurt nutzt die Bundesliga-freie Woche für ein Freundschaftsspiel. Um 15.30 Uhr trifft das Team von Trainer Adi Hütter auf Zweitligist Eintracht Braunschweig. Mathis Hohm.
5: Auch wenn insgesamt 12 Nationalspieler für den Test gegen den Zweitligisten nicht mit dabei sein werden, dürfte er Trainer Hütter ein paar Erkenntnisse liefern. Allen voran zum Beispiel, wie es um die Einsatzfähigkeit von Ansgar Knauf oder auch Namdi Collins steht. Beide sind kürzlich erst von Verletzungen zurückgekehrt, spielten zuletzt in der Liga gegen Freiburg auch schon wieder, können aber jede Spielminute brauchen, um ihr Top-Level wieder zu erreichen. Dazu bietet das Testspiel vor allem denen, die zuletzt nicht so viel gespielt haben, die Möglichkeit, sich dem Trainer anzubieten, bevor in der nächsten Woche die Bundesliga zurück ist aus der XXL-Länderspielpause.
1: Das waren die Nachrichten. Das Wetter. Hier und da noch etwas Nebel, sonst Sonne und Wolken im Wechsel bei Höchstwerten zwischen 17 und 23 Grad. Morgen erst teils neblig trüb, sonst mehr Sonne als Wolken bei ähnlichen Temperaturen wie heute. Die weiteren Aussichten: Sonntag Sonne und Wolken bis 23 Grad und am Montag erst teils neblig, sonst sonnig bis 24 Grad. Die Zeit 10.05 Uhr.
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6: Heute mit Meinolf Bunzmann und gleich auch mit meinem Studiogast Rainer Römer vom Ensemble Modern.

Die Danse von Claude Debussy hier in der Orchesterfassung mit dem Alster Orchestra unter der Leitung von Jan-Pascal Tortelier. 10:11 Uhr ist es, HR2 Kultur am Vormittag, und wir feiern gleich schon mal einen Tag vor seinem 90. Geburtstag Steve Reich, Pionier der Minimal Music, und darüber spreche ich gleich mit Rainer Römer vom Ensemble Modern, der eng mit Steve Reich zusammengearbeitet hat. Vorher hören wir erstmal seine Musik. Einen Ausschnitt aus der Music for 18 Musicians, Section 1, gespielt vom Ensemble Modern.

0: Musik von Steve Reich, Music for 18 Musicians, Section 1. Einen Ausschnitt haben wir daraus gehört mit dem Ensemble Modern. Und im Ensemble Modern spielt auch Rainer Römer. Er sitzt mir jetzt gegenüber. Guten Morgen, Herr Römer.
1: Guten Morgen.
0: Wir haben Sie eingeladen, weil Sie Steve Reich, den einen der Pioniere der Minimal Music, kennen. Sie haben bei diesem Stück auch mitgespielt, haben Sie mir gerade gesagt.
1: Richtig.
0: Welche Erinnerung? Ja. Welche Erinnerungen haben Sie noch daran, an diese Aufnahme?
1: Sehr, sehr aufregend. Es war ja das erste Mal, dass ein Ensemble außerhalb seines eigenen Ensembles dieses Stück aufgeführt hat. Und wir hatten das Glück, mit ihm zusammen das einzustudieren und aufzunehmen.
0: Herr Römer, ich möchte mit Ihnen sprechen über den Komponisten Steve Reich. Wir haben uns jetzt auf Reich geeinigt. Es gibt mehrere Aussprachevarianten, Reich und Reich und noch mehr, aber wir einigen uns jetzt mal auf Reich.
1: Genau.
0: Also Steve Reich als Mensch wollen wir auch kennenlernen, die Impulse, die er als Komponist gesetzt hat, seine Bedeutung für die europäische Musik. Erstmal vorweg, Steve Reich, Philip Glass, Terry Riley sind drei Komponisten, drei Pioniere der Minimal Music, und sie alle sind oder werden oder sind geworden gerade 90 Jahre alt. Kommt einem ja so vor, als wäre Minimal Music ein Garant für hohes Alter.
1: Sieht vielleicht so aus, ich weiß es nicht genau.
0: Ja, man hat ja auch gerade in der Musik gehört, es geht immer weiter, es hört nicht auf einfach.
1: Ein Kontinuum.
0: Ja. Können Sie sich, oder Sie werden sich sicherlich an Ihre erste Begegnung mit Steve Reich erinnern. Sie sind auch Schlagzeuger, Erstschlagzeuger. Kommt man da als Kollege zusammen?
1: Vielleicht darf ich ganz kurz ausholen, muss ich vorstellen, ich war 1980, war ich noch Student, Schlagzeugstudent. Und diese Platte kam 1978, 77 raus. Das Stück ist von 1976. Ich habe das Stück gehört und ich habe gedacht, was ist das denn? Ich konnte mir das erst gar nicht erklären. Dann habe ich aufs Cover geguckt, wer spielt da mit. Es klang so ein bisschen elektronisch, es klang so ein bisschen ein ganz neuer Sound. Und das Stück hat mich einfach unglaublich beeindruckt. Und dann kam ich 85 zum Ensemble Modern und wir haben immer probiert, mit Steve Reich auch Kontakt aufzunehmen. Es gab lose Verbindungen mal Ende der 80er, aber er hatte seine eigene Band und er war auch nicht, hatte nicht so großes Vertrauen in andere Ensembles außer seinem eigenen. Und 1994 gab es diese fantastische Möglichkeit, eine Uraufführung zu bekommen. Die war geteilt mit Paris und London, Ensemble Intercontemporain und London Sinfonietta. Wir durften die deutsche Erstaufführung machen von City Life, einem anderen Stück. Das haben wir gemacht und in diesem Zusammenhang haben wir ihn gefragt, könnten wir Music for 18 einstudieren.
0: Wie hat er reagiert?
1: Dann hat er gesagt, yeah, you can try it, but there is no score. Ihr könnt das probieren, aber es gibt keine Partitur. Bis zu diesem Zeitpunkt gab es quasi für alle Musiker, die hatten wie so Laufzettel. Es war ein Stück, was er über Jahre einstudiert hatte. Alle wussten genau, was zu tun ist. Und wahrscheinlich gab es schon Aufzeichnungen, die so partiturähnlich aussahen. Aber er hat gesagt, nicht wirklich. Und zu dieser Zeit war aber schon jemand in Amerika unter seiner Anleitung daran, irgendwie diese Aufnahme, daraus eine Partitur zu machen. Und da sind wir halt draufgesprungen, haben gesagt, können wir das nicht begleiten, können wir das nicht machen. Dann hat er sich sehr, sehr intensiv damit auseinandergesetzt und beschäftigt und hat diese Partitur erstellt, die jetzt eigentlich das wiedergibt, wie dieses Stück gespielt werden soll, mit diesen quasi modularen Teilen, mit diesen quasi Übergängen, die durch Zeichen veranlasst werden, die von verschiedenen Instrumenten kommen. Und wir waren super glücklich, dass er uns da vertraut hat. Und es hat auch ziemlich gedauert am Anfang. Er hat Musiker mitgebracht aus seinem Ensemble am Anfang, die uns quasi gecoacht haben. Und so haben wir uns langsam an das Stück heran gearbeitet. Und ich erinnere mich, das war so 96, 97. Und wir haben 2008 in Tokio gespielt. Da gibt es auch eine Aufnahme auf YouTube. Und ich erinnere mich, es war ein Riesenerfolg. Ich erinnere mich, beim Abgehen von der Bühne haut er mir ziemlich fest auf die Schulter und sagt, now you can play the piece. Also jetzt könnt ihr spielen. Da habe ich so gedacht, okay, 12 Jahre. Also dauert ein bisschen, der Anspruch ist hoch. Es war natürlich übertrieben, aber man merkt so ein bisschen, um vielleicht auch das zu sagen, Steve Reich ist ein sehr genauer, ungeduldiger, ernsthafter Arbeiter. Man muss sich vorstellen, er hat auch in den 60er Jahren quasi, er hat seine eigene Band gegründet. Er hat das alles selber organisiert, Musiker seines Vertrauens zusammengetrommelt, um seine Musik aufzuführen und auch das Business, würde ich mal jetzt sagen, das Geschäft in Amerika ist auch zu der Zeit für neue Kunst überall auf der Welt nicht einfach. Also auch diese

0: der Teil des Ensembles, die diesen Offbeat spielen. Also die müssen sich quasi einloggen gegen den Beat, trotzdem wie so ein Downbeat-Gefühl, aber trotzdem liegen sie auf dem Offbeat, dagegen zu spielen. Das ist erstmal eine große Herausforderung. Es gibt keinen Dirigenten.
1: Also wenn wir mal einen Viervierteltakt nehmen, 1 und 2 und 3 und 4 und dann würde jemand auf die 1, 2, 3, 4 und die anderen auf die und spielen.
0: Richtig, genau so.
1: Und das und ist der schwierigere Teil.
0: Das ist der schwierige. Er sagt immer in seiner Musik, der Player Number 2 ist the difficult one. Also der Spieler 2 hat das Problem.
1: Was ja in klassischer Musik oft die Füllstimmen, auch die Bratschen zum Beispiel übernehmen, dieses n-ta-ta-ta, n-ta-ta-ta.
0: Sowas, und das kann ziemlich tricky sein.
1: Ja.
0: Und wir haben, das Ensemble Modern besitzt ja einen eigenen Klangregisseur, den Norbert Ommer. Und das hat sich da unglaublich ausgezahlt, weil wir quasi auf der Bühne, man muss so ein Monitoring-System erstellen, heißt es so, dass man sich gegenseitig gut hört. Steve Reich hat uns ziemlich genau erklärt, worauf man in welcher Abteilung hören muss. Wer hat die Führung gerade? Wer steuert den Prozess? Auf welche Klangfarbe muss man sich einigen? Und das Tolle ist, dass es so etwas ist, man gibt sich als Spieler quasi, wie soll man das sagen, man muss so ein bisschen sein Ego aufgeben und quasi in den Gesamtprozess einsteigen und gleichzeitig ein unglaubliches Selbstbewusstsein und Vertrauen entwickeln. Man muss sein Part sehr definitiv spielen, weil sonst können sich die anderen nicht darauf verlassen. Im selben Moment muss man reagieren können, falls leichte Verschiebungen im ganzen Ensemble Energiefelder von A nach B gehen. Und die muss man aufnehmen. Nicht korrigieren, aber mitsteuern, übereinstimmend wieder ins Lot kriegen.
1: Wir haben ja gerade Musik gehört, das klingt sehr, sehr getaktet, sehr im Rhythmus. Gibt es da überhaupt interpretatorische Freiheiten auch für die Musikerinnen und Musiker des Ensemble Modern?
0: Gute Frage. Interpretation, dann würden wir jetzt, glaube ich, ein ganz neues Buch aufmachen. Ich würde mal sagen, man kann der Musik vertrauen. Und wenn man der Musik vertraut und dem vertraut, den Parametern, die es umzusetzen gilt, das heißt eine gewisse Stabilität, eine gewisse Schönheit im Klang, einen gewissen Groove, Präzision im Zusammenspiel, Balance innerhalb des Ensembles, das erzeugt dann plötzlich Sachen, die weit über das hinausgehen, was man selber kreieren kann oder selber geplant hat.
1: Sie haben eben gesagt, Steve Reich ist eine sehr, sehr genaue Künstlerpersönlichkeit gewesen, aber auch sehr ungeduldig. Gab es dann auch mal Spannungen bei den Proben?
0: Ich möchte jetzt keine Internas erzählen, aber ich glaube, viele wir Künstler sind nicht immer nett und sind auch ergebnisorientiert. Und da kann Ungeduld kann sich schon mal äußern.
1: Ja, es gibt ja manchmal bei Musik auch falsch und richtig. Und wenn es falsch ist,
0: das ist nochmal eine ganz tolle Frage, falsch und richtig. Wer denkt, was wann wo falsch und richtig ist? Da könnte ich jetzt auch schöne Geschichten dazu erzählen, auch bei Steve Reich. Aber ich würde mal sagen, es ist einfach auch die Liebe zur Kunst und das Bedürfnis, die Sachen einfach gut zu machen. Weil sie bekommen ja auch die Magie, wenn sie gelingen. Und das ist wunderbar. Und danach dann manchmal muss man auch ein bisschen dafür kämpfen und sich ein bisschen Raum schaffen, damit die Arbeitsbedingungen die sind, die es benötigt, das herzustellen.
1: Aus der Zusammenarbeit mit Steve Reich und dem Ensemble Modern ist ja eine Partnerschaft geworden. Und Sie persönlich, Rainer Römer, haben ja mit Steve Reich auch zu zweit auf der Bühne gestanden bei den London Proms mit Clapping Music. Wie war das mit so einer Größe? Und dann war es in der Royal Albert Hall oder wo war es?
0: Ja, in der Royal Albert Hall.
1: Also riesiges Publikum.
0: Publikum. Es ist so ein bisschen eine Wolke. Man geht da, ich weiß noch die zwei Tage vorher, als wir in London waren, wir hatten noch andere Stücke im Programm und dann hat er immer gesagt, oh, we have to do this, wir müssen das ja machen und so. Und dann immer so zwischendurch mal in der Ecke sich hingestellt und er hat gesagt, jetzt machst du das und dann machst du mir hier ein Zeichen und dann musst du mir das geben und so. Und ich wurde mehr und mehr so ein bisschen Ja, man geht dann auf die Bühne und probiert's und macht's. Und es war extrem aufregend und auch sehr schön, weil habe ich gedacht, damit habe ich nicht gerechnet, als ich Student war, 24,
1: das
0: und
1: glaub ich,
0: zum ersten Mal Music for 18 gehört habe. Insofern hat sich da auch ein schöner Kreis geschlossen und ich bin da sehr froh drüber.
1: Wie nahbar ist

0: Steve Reich ihn denn geworden? Oder bewahrt er immer noch eine, trotz freundschaftlicher Gefühle, immer noch eine Distanz?
1: Das ist, es geht mir eigentlich bei ganz vielen Künstlern so, dass man sich immer klar sein muss, was hat die Beziehung generiert? Wie ist die Funktion quasi der Beziehung? Dass es darüber hinaus ein Vertrauen gibt, dass es auch einen persönlichen Austausch gibt, das ist, glaube ich, bei vielen Komponisten immer unterschiedlich. Aber man ist zusammengekommen wegen einem Grund. Und den sollte man nicht vergessen. Und der ist auch immer da. Es entstehen Beziehungen durchaus und auch ein Austausch. Es ist immer eine gewisse Art von Vertrauen. Wie viel Vertrauen jemand einem gegenüber bringt. Und je mehr Vertrauen da ist, desto mehr bekommt man auch an Erfahrungen, an die man vielleicht sonst nicht gekommen wäre. Und das ist eigentlich sehr schön, wenn sich dieses Level einstellt, dass diese unterschiedlichen Tiefen von Vertrauen.
0: Rainer Römer vom Ensemble Modern, was ist denn aus Ihrer Sicht der größte Impuls, den Steve Reich der zeitgenössischen Musik in Europa oder weltweit überhaupt gegeben hat? Was hat sich durch ihn verändert? Hat sich was verändert?
1: Ich glaube, ich kann das nicht umfassend beantworten, aber ich denke,
0: ist
1: ja.
0: Ist eine große Frage gewesen.
1: Ja, aber ich denke immer, listen and experience, also hört euch das an und vielleicht kann man verstehen, was da passiert oder natürlich hat das einen Einfluss. Mhm. Wobei die Musik, das ist auch ein Riesenthema, ich finde das super spannend, über Musik nachzudenken, was gerade passiert, zum Beispiel, was ist eigentlich neue Musik, was ist klassische Musik, was ist das, welche Kategorien haben wir und was ist eigentlich einfach nur Musik und was findet statt und was beeinflusst uns und was beeinflusst sich gegenseitig und da ist die Musik von Steve Reich definitiv ein Centerpiece, ein Zentrum von Energie, was in viele Richtungen, bis in Pop, bis in die Elektronik, überall hin abgestrahlt hat. Und interessanterweise ist er auch sehr neugierig, was junge Komponisten angeht. Er will immer wissen, was läuft da gerade, wisst ihr was, gibt es das, gibt es jenes. Also das ist schön zu sehen, dass es einerseits dieses Interesse gibt, aber er weiß auch, glaube ich, um den Impact, um den Eindruck, den seine Musik weltweit gemacht hat.
0: Der Komponist und Pionier der Minimal Music, Steve Reich, wird morgen 90 Jahre alt und über Steve Reich und seine Bedeutung als Komponist für die Musikwelt, für das Ensemble Modern und für ihn persönlich auch, habe ich mit Rainer Römer gesprochen, Schlagzeuger beim Ensemble Modern. Herr Römer, vielen Dank für das Gespräch.
1: Herzlichen Dank.
0: Und Sie haben gesagt, Herr Römer, wir sollen einfach Steve Reich hören. Wir haben jetzt noch was aufliegen, nämlich das Duett für zwei Violinen und Streichorchester. Vorher möchte ich aber noch sagen, dass wir morgen in HR2 Kultur um 9.30 Uhr ein Feature haben, ein Kulturkompakt. Und da geht's über Steve Reich zu seinem 90. Geburtstag. Und am Sonntagabend nach den 20 Uhr Nachrichten im Konzertsaal gibt's Bundesbeat mit einer Hommage an Steve Reich beim Carillon and Percussion Festival. Und jetzt das Duett für zwei Violinen und Streichorchester.

Steve Reich wird morgen 90 Jahre alt. Wir haben das Duett für zwei Violinen und Streichorchester von ihm gehört. Mit Daniel Hope und Simos Papanas an den Geigen und mit dem Kammerorchester Basel. Auch wir feiern Steve Reich. Morgen in HR2 Kultur in Kultur Kompakt um 9.30 Uhr gibt es ein Feature über Steve Reich zu seinem 90. Und am Sonntagabend, also übermorgen im Konzertsaal nach den 20 Uhr Nachrichten, senden wir einen Mitschnitt von Bundesbeat mit einer Hommage an Steve Reich, entstanden beim Carillon and Percussion Festival. Bei der Minimal Music von Steve Reich hört man, wie sich die Strukturen so ganz langsam verändern, oft auch ganz behutsam. Beim folgenden Werk ist das ganz anders, da unterscheidet sich eine Variation von der anderen. Ich spreche von den Händel-Variationen von Johannes Brahms. Da variiert Johannes Brahms ein Thema von Georg Friedrich Händel aus einer Klaviersuite und setzt am Ende einen großen Schlusspunkt mit einer wirklich majestätischen Fuge. Und wir hören das Ganze jetzt mit der Pianistin Olga Kern.

Einer der großen Meister der Variationskunst, Johannes Brahms. Hier haben wir seine Händel-Variationen gehört mit der Pianistin Olga Kern. 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

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Und auch wir haben jetzt Musik von Henry Purcell aufliegen, die Schauspielmusik zu Abdelaza oder die Rache des Mohren mit dem Freiburger Barockorchester unter der Leitung von Thomas Hengelbrock.

Musik von Henry Purcell, die Schauspielmusik zu Abdelazer oder die Rache des Mohren mit dem Freiburger Barockorchester unter der Leitung von Thomas Hengelbrock. Und nochmal unser Hinweis, dass wir heute Abend das Barock-Plus-Konzert The Fairy Queen mit dem HR-Sinfonieorchester unter der Leitung von Richard Eager live in HR2 Kultur übertragen aus dem HR-Sendesaal. 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Es ist 11.19 Uhr, HR2 Kultur am Vormittag. Schön, dass Sie dabei sind. Kennen Sie die Oper Gli Amori Marinari von Josef Weigel? Also wahrscheinlich nicht, aber Sie kennen vielleicht eine Melodie aus dieser Oper, nämlich aus dem Terzett Nummer 12. Das war damals zu Beethovens Zeiten so ein richtiger Gassenhauer und diesen Gassenhauer hat er eingebaut in sein Trio für Klavier, Violine und Violoncello in B-Dur, sein Opus 11 und deshalb hat es auch den Namen Gassenhauer Trio bekommen. Wir hören dieses Gassenhauer-Trio jetzt mit dem Beethoven-Trio Bonn.

0: Ludwig van Beethoven, das Trio in B-Dur Opus 11 mit dem Beinamen Gassenhauer Trio, gespielt hat das Beethoven Trio Bonn. 11.41 Uhr, HR2 Kultur am Vormittag. Seit gestern und noch bis Sonntagabend findet im Frankfurt Lab auf dem Gelände der Schmidtstraße ein Festival für Performing Arts statt. Ein pralles Programm von etablierten Künstlerinnen und Künstlern, von Studierenden und Newcomern aus der freien Szene. Mit dabei sind der das Ensemble Modern, die Dresden-Frankfurt Dance Company und die Frankfurter Hochschule für Musik und Darstellende Kunst. Jan Tussing ist gestern Abend dabei gewesen und Martin Maria Schwarz wollte von ihm zunächst wissen, was einen denn da erwartet und was das für ein Festival ist.
1: Ja, also das FLAB ist ein zweijährlich stattfindendes Festival der darstellenden Künste, Performing Arts, für Frankfurt und für die Region. Es ist auch ein Labor, deswegen auch der Name Lab. Das bedeutet, es wird experimentiert und es ist nicht alles ganz glatt geschliffen, sondern hat einen performativen Charakter. Und das ist das andere Ende vom Mainstream, also die freie Szene. Und das macht es zu etwas Besonderem, finde ich. Es ist eine Nische, in der wirklich Diversität, Fluidität, Improvisation gefeiert wird. Und die Atmosphäre auf dem industriellen Gelände im Frankfurter Osten ist wirklich besonders. Ich denke, solche Festivals gibt es, wenn überhaupt, nur noch in Berlin oder Hamburg. Und zu sehen sind aufstrebende Künstlerinnen oder vielleicht sogar noch Studenten, zum Beispiel an der Hochschule für Darstellende Kunst und Musik, aber auch etablierte MusikerInnen, Performer, TänzerInnen, auch von der Dresden-Frankfurt Dance Company, das Ensemble Modern. Und deswegen, das FLAB verwandelt sich in eine richtige Party-Location in den kommenden Tagen.
2: Und gestern Abend ist dann das Festival mit der Performance Bocalero gestartet. Die haben Sie sich genau angeschaut, diese Performance, Jan Tussing. Das ist ein Stück der freien Choreografin Laura Stellacci. Was passiert da?
1: Also Bocalero, das ist nach einer Frau benannt, Schwester Karen Bocalero aus Los Angeles. Die lebte im vergangenen Jahrhundert im rauen Osten der US-Metropole und sie war nicht nur Nonne und Sozialarbeiterin, sondern auch Künstlerin, Aktivistin und sie war stadtbekannt, denn sie trug als Nonne immer Hosen, sie fluchte, trank und rauchte wie ein Kutscher und in dem Stück gestern Abend beschworen drei Tänzerinnen diese widersprüchliche Persönlichkeit, nämlich diese Karen Bocalero.
2: Also so etwas wie eine Hommage ist dann diese Performance.
1: Ja, so könnte man das wohl beschreiben. Laura Stellacci, die Choreografin, die hat an der Hessischen Theaterakademie studiert und hatte ein Jahr im Ausland in Los Angeles. Dort hat sie sich mit Laura Stellacci beschäftigt. Und im Lab hat sie die Bühne um die Hälfte verkleinert. Das Publikum schaut also von drei Seiten zu. Und sie lässt diese drei sehr unterschiedlichen Tänzerinnen in ganz rhythmischen, fluiden, aber auch sehr minimalistischen Bewegungen auf dieser ganz dunkel gehaltenen Bühne tanzen. Die drei Frauen tragen hohe Absätze, bewegen sich zuerst verführerisch mit ihren Hüften, ein bisschen wie Bauchtänzerinnen. Und dabei starren sie mit ihren Augen nach oben in die Luft, ohne den Kopf zu bewegen. Also der Kopf bleibt also immer in der gleichen Position, während sich das Zentrum des Körpers, die Hüfte, ganz geschmeidig bewegt. Das löst so einen komischen Effekt aus, sehr trance-mäßig. Und dazu läuft Musik aus den 1980er Jahren, zum Beispiel von der Punk-Rock-Band The Plugs. Denn die Nonne Karen Bocalero hat ja in der Hochzeit des Punks gelebt und dank dieser Musik und diesen sehr melodischen Klängen lebt so ein bisschen auch die Zeit von damals wieder auf.
2: Ja, und es wurde nicht nur ein Stück geboten, sondern gestern gleich drei.
1: Genau, also es ist ja wirklich volles Programm. Der gestrige Abend war ein schöner Auftakt mit sehr unterschiedlichen Angeboten. Und ich glaube, wer sich das Festival anschaut, der muss sich im Klaren sein, dass die Qualität und auch die Art der Performances sehr, sehr unterschiedlich sein kann. Aber das Programm ist prall gefüllt und hat auch wirklich viele Highlights. Ich zum Beispiel bin sehr neugierig auf eine Tanzbattle heute Abend um 20 Uhr. Tanzbattle, das bedeutet, dass sich Performer aus unterschiedlichen Gruppen zu einer vorher nicht bekannten Musik bewegen müssen und eine Choreografie improvisieren müssen und das im Wettbewerb miteinander. Also das kann Funk, Breakdance, Techno sein, egal was. Das müssen sie abliefern und das Publikum feuert sie an. Der Floor brennt, also die Bühne brennt. Das ist eine Kooperation ganz unterschiedlicher Akteure und darunter auch die Dresden-Frankfurt Dance Company. Das ist heute Abend und danach dann Party, Afterparty mit einem DJ aus Dresden, DJ Ludi Raccoon.
0: HR2 Frühkritiker Jan Tussing empfiehlt also das F-Lab Festival für Performing Arts auf dem Gelände der Schmidtstraße im Frankfurter Osten ab heute und noch bis Sonntagabend. 3 Tage, über 30 Veranstaltungen, Workshops und Konzerte. Der Eintritt ist frei, nur wenige Veranstaltungen sind nicht umsonst.

Das Ensemble Tripla Concordia hat eine Blockflötensonate in D-Moll von Georg Philipp Telemann gespielt. 12:05 ist es. Nach den 12 Uhr Nachrichten ist in Menschen und ihre Musik die Geigerin Isabel Faust zu Gast und hat natürlich auch Musik im Gepäck. Mehr klassische Musik gibt's dann wieder nach 13 Uhr in der Klassikzeit. Bis zu den Nachrichten noch den Schluss aus dem Astur Impromptu, Deutsch Verzeichnis 899 von Franz Schubert mit Olga Scheps.

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2: 12 Uhr. Warenhauskette Galeria meldet wieder Insolvenz an. Spritpreise steigen wieder leicht. Hunderte Schulen in Frankreich nach Schülerprotesten geschlossen. Das Wetter, Sonne und Wolken, 17 bis 23 Grad. Mein Name ist Volker Kinkel. Deutschlands letzte große Warenhauskette Galeria hat wieder Insolvenz angemeldet. Die 83 Filialen sollen laut dem Unternehmen aber erst einmal weiterlaufen. Wie es für die rund 12.000 Beschäftigten weitergeht, ist unklar. In Hessen gibt es 10 Filialen. ARD-Reporter Jörg Marksteiner.
3: In einer knappen Mitteilung von Galeria heißt es, der Antrag schaffe den rechtlichen Rahmen, um die aktuelle Situation zu ordnen und das Unternehmen zu stabilisieren. Bereits im Sommer hatte das Unternehmen selbst davon gesprochen, 33 Standorte auf den Prüfstand zu stellen und mit den Vermietern über neue Konditionen zu verhandeln. Ein neuer Kredit hatte damals vorübergehend für neuen Spielraum gesorgt. Was genau jetzt für die Verschärfung der Lage gesorgt hat, dazu teilte das Unternehmen noch nichts mit.
2: Gestern früh waren mit dem Tankrabatt die Preise für Benzin und Diesel gefallen, heute sind sie wieder leicht gestiegen. Laut dem ADAC hat Super E10 heute Morgen im Schnitt 3,6 Cent mehr gekostet als gestern um die gleiche Zeit. Diesel sei um knapp 4 Cent teurer geworden. Aus Sicht des Automobilclubs ist die gesenkte Energiesteuer in den aktuellen Preisen nicht vollständig enthalten. Die Rohölpreise haben sich gestern nicht deutlich verändert. In Hessen sind jetzt Herbstferien für mehr als 800.000 Schülerinnen und Schüler. Auch in Rheinland-Pfalz und dem Saarland sind 2 Wochen frei. Viele fahren weg, deshalb wird es voll auf den Straßen und am Frankfurter Flughafen. HR-Reporter Lars Hofmann.
4: Am Frankfurter Flughafen rechnet Betreiber Fraport alleine an diesem ersten Ferienwochenende bis einschließlich Sonntag mit insgesamt 650.000 Passagieren. Bis zum Ende der Ferien sollen es insgesamt 3,5 Millionen werden. Vor allem Reisende aus Nicht-EU-Ländern müssen bei den Grenzkontrollen am Flughafen mit längeren Wartezeiten rechnen. Für die Straßen in Hessen warnt der ADAC, dass es auf A3, A5 und A7 in Richtung Nord- und Ostsee sowie nach Süden in Richtung Alpen voller werden kann als üblich.
2: Nach Ausschreitungen bei den Schülerprotesten bleiben in Frankreich heute rund 400 Schulen geschlossen. Die Jugendlichen werden laut Behörden stattdessen online unterrichtet. Grund für die Proteste ist unter anderem Kritik an maroden Schulgebäuden und dem Lehrermangel. Aus Frankreich, ARD-Korrespondentin Julia Borutta.
5: Den ganzen Tag über wird Bildungsminister Geffrey Vertreter aus Schüler, Eltern und Lehrerschaft treffen. Er betonte, dass die Forderungen der Schüler sehr unterschiedlich und lokal geprägt seien. Die Regierung hat bereits eine neue Studiengebühr, die sie angesichts der klammen Haushaltslage einführen wollte, zurückgenommen. Doch die Proteste gehen weiter. Für kommenden Dienstag ist eine große Demonstration angesetzt.
2: 3 Tage lang wird ab heute in Bremen der Tag der Deutschen Einheit morgen gefeiert. Bis Sonntag werden mehr als 450.000 Menschen erwartet. Zum Auftakt wird heute Nachmittag das Bürgerfest in der Innenstadt eröffnet. Auf der Ländermeile präsentiert sich auch Hessen. Höhepunkt ist morgen ein Festakt mit Bundespräsident Steinmeier und Kanzler Merz. Bremen richtet die Feierlichkeiten dieses Jahr aus, weil es aktuell den Vorsitz im Bundesrat hat. Die Kosten insgesamt 7,5 Millionen Euro. Das waren die Nachrichten. Das Wetter? Heute gibt es viel Sonne, aber auch immer wieder Wolken. Es bleibt trocken bei 17 bis 23 Grad. In der Nacht ist es klar bis bewölkt bei 13 bis 7 Grad. Morgen am Feiertag kann es dann stellenweise erst Nebel geben. Dann kommt wieder auf die Sonne durch bei 18 bis 23 Grad. Die weiteren Aussichten am Sonntag teils Nebel, dann Sonne und Wolken, vereinzelt Schauer, 18 bis 23 Grad. Am Montag ist es ähnlich, aber trocken und 19 bis 24 Grad. Die Zeit gleich 12.04 Uhr.
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0: Heute mit einer Ausgabe von Menschen und ihrer Musik.
6: Wozu sie heute Malte Arkona begrüßt, mit einer der größten Geigerinnen unserer Zeit, die berühmt ist für ihre enorme spielerische Bandbreite und Neugier und die es auch schafft, neue Generationen für klassische Musik zu begeistern. Unlängst schwärmte eine Jugendliche nach ihrem Konzert: Ich habe noch nie jemanden so umwerfend Geige spielen hören. Wir freuen uns auf eine Stunde mit Isabel Faust. Schön, dass du da bist.
7: Ja, ist mir ein Vergnügen.
6: Heute ist die Sendung mal ein bisschen anders als sonst, denn die Musikauswahl, die hat dich derart beschäftigt im Vorfeld, weil du einfach gründlich arbeitest und das ganz besonders gut machen wolltest und es quasi unmöglich fandst, für eine Stunde Musik rauszusuchen.
7: Das hast du jetzt sehr schön gesagt. Ich glaube, ich war auch einen kleinen Tick zu spät mit meinem.
6: Ich wollte dich gerade retten.
7: Ich bin jetzt ganz offen und ehrlich. Aber es ist tatsächlich so, dass ich das immer ein bisschen unterschätze, obwohl das natürlich nicht das erste Mal ist, dass ich für eine Radiosendung Musik auswählen darf. Es hört sich so ratzfatz, locker, leicht an. Ah, hol doch mal deine Lieblingstracks aus deinem Computer oder aus deinem Spotify oder aus deiner CD-Sammlung. Aber wenn man dann tatsächlich sich begrenzen muss und wirklich die Kleinode finden muss, dann wird es sehr kompliziert, weil man natürlich vom Hundertsten ins Tausendsten kommt, wenn man anfängt zu hören und zu suchen. Und dann auch sich irgendwie entscheiden muss, was möchte ich jetzt diesmal besonders in den Fokus nehmen. Und ich habe mir dann doch bisschen schwerer getan, als ich gehofft hatte. Und dann hat es sich ein bisschen hingezogen und jetzt bist du der Leidtragende, weil du erst sehr spät dich vorbereiten konntest.
6: Ja, überhaupt nicht leidtragend, denn ich finde es ja schön, wenn es Überraschungen gibt, auch für mich. Du hast eine Musikauswahl getroffen, die quasi eine Momentaufnahme ist und die so den Übertitel Freundschaften tragen könnte.
7: Ja, ich bin bei der Suche einfach auf die Stücke gestoßen, die mich so in den letzten Wochen beschäftigt haben, und dann habe ich festgestellt, es hat alles entweder mit meinen sehr starken musikalischen Freundesbeziehungen zu tun oder eben ist auch sehr in der Kammermusik verwurzelt. Und dann dachte ich, gut, das wird das Motto für heute.
6: Mhm. Rund ein Drittel deiner Konzerte sind ja kammermusikalisch und du suchst deine Partnerinnen und Partner auch mit danach aus, mit wem du eigentlich nach dem Konzert gern noch essen gehen möchtest. Zu wie viel Prozent spielt das eine Rolle?
7: Das stimmt. Ich finde, zusammen Musik zu machen, das ist so eine intime Angelegenheit. Das kann ich mir eigentlich nicht vorstellen mit jemandem, der mir von Grund auf unsympathisch ist. Deswegen, ja, man geht dann auch gerne was trinken hinterher.
6: Mhm. Bist du auf Kammermusiktourneen eigentlich weniger allein als auf Tourneen als Solistin mit großen Orchestern?
7: Auf jeden Fall. Auch das spielt natürlich eine Rolle, dass man so ein kleines bisschen sich arrangieren kann, auch auf längeren Tourneen, dass man nicht aufeinander hockt, aber dann eben auch gerne immer wieder Zeit miteinander verbringt, auch mal gerne zusammen essen geht.
6: Du lebst sehr klimabewusst, ernährst dich vegan, denkst viel darüber nach, wie man die Natur schützen kann, fährst lieber Bahn als zu fliegen, also fährst dann auch gerne länger und sagst aber ganz kritisch über manche Tiere, die Schafe heute sind nicht mehr das, was sie mal waren. Was machen die denn falsch?
7: Das hat mit den Darmseiten zu tun, natürlich. Erstmal muss ich korrigieren. Klimabewusst, soweit ich kann. Und das ist wirklich etwas, was in meinem Hinterkopf sitzt. Aber bei vielen Gelegenheiten muss ich leider die Flinte ins Korn werfen. Also gerade bei meinem Beruf und meiner Tourneeveranlagung muss ich leider sehr viel fliegen. Und das ist natürlich nicht das, was ich mir als ideal vorstelle. Aber das mit den Schafen hat wirklich mit den Darmseiten zu tun, die ich ja nun auch sehr viel benutze und ganz viel verbrauche. Und ich eigentlich auch immer insgeheim darauf warte, dass man nicht mehr auf diese armen Tiere angewiesen ist, sondern dass irgendjemand dann mal mit einer Seite daherkommt, die eben nicht aus Darm ist, aber genauso klingt. Aber ich glaube, wir sind da noch ein Stückchen von entfernt. Und ich denke, dass die Darmseiten, die unsere großen, sage ich jetzt, Vorfahren auf der Geige benutzt haben, wahrscheinlich doch noch eine andere Qualität mitgebracht haben. Und das hat sicher mit der Umwelt zu tun.
6: Mhm. Jetzt kommt die erste Überraschung auf den Tisch. Worauf freuen wir uns? Die erste Musik.
7: Ja, das ist eine Aufnahme, die jetzt schon ein paar Jährchen her ist. Und zwar geht es um eigentlich das Schubert-Oktett, was eins meiner absoluten Lieblingsstücke überhaupt ist und was ich sehr früh schon mit historischem Instrumentarium angegangen bin. Und ich habe mir damals die allerbesten Musiker auf diesem Gebiet gesucht, unter anderem den fantastischen Klarinettisten Lorenzo Coppola und Tönis van der Zwart am Horn. Und dieses Schubert-Oktett ist wirklich mit uns gewachsen, bis wir dann endlich uns soweit gefühlt haben, das aufzunehmen. Und für die Konzerte hatte ich einen anderen Musikerfreund von mir, den wunderbaren Komponisten Oskar Strasnoy, gebeten, aus den Menuetten 2 Nummern für eben Oktett zu arrangieren. Und daraus sind so ganz kleine Juwelen geworden. Er hat das mit sehr viel Witz und origineller Stimmführung gemacht. Also wirklich sehr unschubertsch eigentlich. Und auch tricky zu spielen, gar nicht einfach für die Bläser vor allem. Das war eine Herausforderung. Aber ich finde, vor allem dieses Menuett Nummer 3 ist so schön geworden und es ist dann eben auf dieser CD gelandet, quasi als Zugabe. Und ich finde, das wird immer so ein bisschen unterbelichtet, weil natürlich dieses Oktett dominiert. Und jetzt wollte ich mal so einen kleinen Scheinwerfer auf dieses wunderschöne, unglaublich anrührende Menuett werfen.

0: Franz Schubert D89, die Nummer 3 aus den 5 Menuetten, transkribiert für ein Oktett, und zwar Isabel Faust and Friends. Denn Isabel Faust ist heute unser Gast. Und wie ist es eigentlich, mit engen Freunden und Freundinnen zu musizieren? Ist man da gnädiger und weniger kritisch, weil man mag sich ja auch gerne?
1: Nein, ich glaube, man ist eher noch kritischer, weil man sich gut kennt und nicht mehr so unbedingt die Samthandschuhe anziehen muss und einfach direkt zur Sache kommen kann. Mhm. Und dann muss man natürlich der Mentalität der Person angepasst argumentieren. Also ich habe, glaube ich, so ein bisschen den Ruf bei meinen Freunden, dass ich manchmal die Dinge so sehr grad heraushaue.
0: Hattest du das von Anfang an, dass du sofort aussprechen konntest, was du willst? Oder musste man das auch erst lernen? Also zum Beispiel mit 11, das erste große Quartett, ernstzunehmende Quartett, ja gegründet schon als Kind, mit deinem Bruder und mit zwei Menschen, die per Zeitungsannonce noch dazu kamen. Dann wurden Wettbewerbe gewonnen und es wurde richtig ernst. Habt ihr da auch so diskutiert schon?
1: Ja, ich war extrem schüchtern als Kind und behaupte, dass ich das eigentlich auch immer noch bin. Also vielleicht nicht extrem, aber ein bisschen Schüchternheit ist auf jeden Fall mit dabei. Und ich war auch die zweite Geige und ich war die jüngste in diesem Quartett. Und wir hatten extrem professionellen Unterricht. Also ich denke, es wurde natürlich in der Gruppe auch diskutiert, aber da wurde schon auch von außen Einfluss genommen. Und wir haben dann versucht, die Anleitungen zu befolgen. Diese 5 Jahre Streichquartett waren so ein unglaublicher Glücksfall für mich. Und irgendwie mein ganzes Kapital musikalisch, muss ich sagen. Oder ein großer Teil meines Kapitals.
0: Also viel gelernt, was bis heute ja auch nützlich ist. Hattet ihr damals Quartettvorbilder?
1: Adolf Busch ist einer meiner wenigen ganz großen Heroes. Ich bin wirklich immer zutiefst gerührt, wenn ich ihn spielen höre und auch wenn ich über sein Leben lese, was für ein integrer, aufrecht gehender Mensch das war, auch speziell während des Nazi-Regimes extrem klare Linie verfolgt hat, auch Deutschland dann verlassen hat. Ich will jetzt da nicht zu sehr ausholen.
0: Das Nazi-Regime wollte sich schmücken.
1: Ne? Ja, er hat.
0: Und er hat gesagt, nö.
1: Da gehe ich. Ja. Ja, genau. Also, es ist eine sehr, sehr faszinierende Person. Beeindruckend, mit welcher unprätentiösen Art er Musik macht. Es geht wirklich überhaupt kein bisschen um Effekthascherei. Es geht wirklich nur um die musikalische Essenz mit unglaublich klarer Phrasierung, Artikulation, sehr sparsamem Vibrato, sehr bewusstem Vibrato-Einsatz, Strenge einerseits, was auch den Notentext anbetrifft. Es geht wirklich nur darum, die Partitur in Musik umzusetzen und sich eigentlich einen Dreck drum zu scheren, wie man sowas auf einer Geige macht. Es ist vielleicht jetzt nicht ganz präzise zitiert, aber ich glaube, er hat gesagt, ich bin ein Musiker, der zufällig auf der Geige Musik macht, so ungefähr. Also die Geige ist Mittel zum Zweck und nicht andersrum. Und das finde ich sehr beeindruckend bei ihm.
0: Und daran hältst du dich ja auch, ne? Du bist gar nicht so für so einen Geigenfetisch, sage ich mal, dass man die so fast als Person vergöttert.
1: Also die Geige an sich ist ein wunderbares Instrument. Zufälligerweise ist das das, was mir als erstes in die Hände geraten ist. Und es hat irgendwie einigermaßen gut funktioniert von Anfang an. Aber ich bin nicht jemand, der komplett fanatisch in jedes Detail, auch instrumentell, einer Geige verliebt ist. Also das ist tatsächlich Mittel zum Zweck auch für mich, ja.
0: Es geht um pure Musik und auf deiner Liste sehe ich, wir hören Beethoven aus dem Streichquartett Nummer 11, Opus 95 in F-Moll, den 4. Satz.

0: Das Busch-Quartett mit dem Beethoven-Streichquartett Nummer 11, Opus 95 in F-Moll, dem vierten Satz daraus. Und was in F-Moll begann, endet in unbeschwertem F-Dur. Genauso unbeschwert sind vor kurzem junge Menschen aus deinem Konzert gekommen, bei dem du das Dvorak-Violinkonzert gespielt hast. Zusammen mit den Münchner Philharmonikern. Peter Popelka hat dirigiert. Wir haben uns auch getroffen. Ich war da auch beteiligt als Moderator. Das muss ich der Transparenz halber ja auch erwähnen. Manche im Publikum sind bestimmt schon klassikaffin, andere völlig neu in dieser Welt. Wie hast du das Konzert wahrgenommen?
1: Ich finde es immer unglaublich rührend, für so viel Jugend zu spielen. Die sind immer so begeistert. Und in diesem Konzert war es auch glücklicherweise so, dass sie sehr konzentriert da saßen. Manchmal hat man natürlich auch mit ein bisschen Unruhe zu kämpfen. Aber das ist dann auch wunderbar, weil wenn da nur ein bisschen der Funke überspringt, dann ist da so viel gewonnen. Und diese Konzerte sind eigentlich fast das Wichtigste, was wir heute ausrichten können an Begeisterung für so eine verstaubte Veranstaltung wie ein klassisches Konzert.
0: Woher kommt das eigentlich, dieses Verstaubte? Was ist denn verstaubt?
1: Also, was heißt verstaubt? Das ist natürlich ironisch meinerseits. Ich finde das gar nicht verstaubt. Ich finde das hochaktuell. Aber natürlich ist es irgendwie, es hat mit so vielen Ritualen quasi zu tun. Und ich glaube, für manche jungen Leute ist das befremdlich, dass alle Leute da auf der Bühne so schwarz eingekleidet sind und dann manchmal auch noch mit so einem komischen Frack. Und dann, wenn einem irgendwie eine Phrase gefällt, dann darf man da nicht reinklatschen, sondern dann muss man warten, bis das alles ruhig ist. Und ja, und die Solisten haben auch komische Sachen an. Also ja, ich glaube, das kann einschüchternd wirken und ich glaube, für viele ist das nicht unbedingt faszinierend, sondern eher beängstigend.
0: Machst du dir vorher eigentlich Gedanken, welches Publikum da heute Abend sitzt? Also war das für dich anders, das Dvorak-Violinkonzert zu spielen schon vorher, weil du wusstest, das ist ein

0: Jugendkonzert?
1: Ich würde jetzt gerne sagen, nein. Aber es ist vielleicht nicht ganz wahr. Also doch, ich denke schon, ich glaube, ich kam schon gleich auf die Bühne mit, ich weiß es nicht, ich konnte mich von außen nicht betrachten, aber ich denke, die Jugendlichen haben schon gleich mitbekommen, ah, da ist richtig Musizierlust auf der Bühne. Ich denke, man muss das den Jugendlichen auch wirklich vermitteln, dass wir da auf der Bühne stehen, dass das nicht unser Job ist, den wir da irgendwie absolvieren. Auch dem Orchester das zu übermitteln. Orchestermusiker manchmal auch vielleicht an dem Tag nicht so gut drauf sind oder jetzt sich auch nicht den Solisten ausgesucht haben, sich nicht das Repertoire ausgesucht haben. Ich als Solistin bin da natürlich viel autonomer und kann sagen, ja, mit dem Dirigent ja, aber nee, das Stück will ich nicht. Und dann habe ich schon eine gewisse Kontrolle auch. Bei mir ist es nicht immer so rosig jeden Tag. Ich bin nicht jeden Tag gleich gut drauf. Und dann habe ich vielleicht Kopfschmerzen oder habe schlecht geschlafen. Und dann muss man trotzdem natürlich sehr strahlend auch auf der Bühne sein, damit diese Musik einfach die größtmögliche Chance hat, die Leute zu erreichen. Ich hätte fast gesagt einzufangen, aber ich sage lieber erreichen.
0: Du sprühst gerade mit deinem Gesicht vor Freude, wenn du über Dvorak auch sprichst. Hast du Dvorak auch dabei heute in deiner Überraschungstüte?
1: Oh, yes. Ja, vor kurzem saß ich bei einem Freund zu Hause nach einem Konzert. Wir hatten Bach gespielt mit Cembalo. Und wir saßen hinterher bei ihm zu Hause und haben ein gutes Glas Weißwein genossen. Und er legte dann plötzlich ein Dvorak F-Moll Klaviertrio auf. Und das kam mir dann doch irgendwie bekannt vor. Und dann dachte ich, eigentlich sehr schön gespielt. Wenn ich das jetzt einfach mal so sagen darf.
0: Ja, natürlich.
1: Und ja, und das war tatsächlich das allererste Mal, dass ich mit meinem dann eben langjährigen Klavierpartner Alexander Melnikov und auch meinem langjährigen Freund und Cellopartner Jean-Guyen zusammen in der Trio-Formation gespielt haben. Und als ich jetzt bei dem Freund zu Hause saß und das hörte, dachte ich, das kann man überhaupt nicht hören, dass das unsere erste Zusammenarbeit als Trio war. Das klingt so, als ob wir irgendwie immer Trio gespielt hätten. Und es hat sich bewahrheitet, wir haben jetzt immer noch sehr viel als Trio miteinander und in jeglichen anderen Kammermusikformationen zu tun. Aber ich war irgendwie sehr angerührt von dieser sehr, sehr alten Aufnahme und das wollte ich hier auch nochmal anbringen.
0: Und aus diesem Dvorak-Trio hören wir den zweiten Satz.

0: Isabel Faust ist heute zu Gast und sie hat gerade gespielt. Das Dvorak-Trio, natürlich nicht alleine, sondern mit sehr guten Freunden, die auch großes Thema sind bei uns heute. Stimmt es eigentlich, dass du immer nur einen Koffer dabei hast, egal wo es hingeht?
1: Ja. Also habe ich das mal irgendwann mal erzählt?
0: Offensichtlich, ja. Das hast du mal verraten und nimmst immer bügelfreie Sachen mit, weil dich das total nervt
1: auch
0: unterwegs.
1: Ja, ja, ich kann gar nicht bügeln. Das habe ich mir noch nie angewöhnt.
0: Hast du mal gesungen?
1: Nein.
0: Wolltest du nie?
1: Doch, ich würde sehr gerne. Eigentlich sollte ich mal Gesangsunterricht nehmen.
0: Ja, du liebst Gute Gesang, Idee. Denke ich, oder?
1: Ich liebe Gesang. Als Geiger, glaube ich, hat man den Gesang immer irgendwie als Vorbild. Und manchmal höre ich von den Sängern, dass sie die Geige als Vorbild haben, was ich eigentlich nie verstehen kann. Aber schön, ich nehme es dann immer als Kompliment. Aber ja, der Gesang ist für uns natürlich, für Geiger, ein absolutes Ideal.
0: Dann lass mich raten, du hast auch Gesang dabei.
1: Ja, ich habe verschiedene Ideale und Vorbilder mitgebracht heute. Eins davon ist auch der absolute Ausnahmesänger Christian Gerhaher, den ich seit vielen, vielen Jahren sehr verehre und auch vor einigen Jahren persönlich kennengelernt habe und verstanden habe, dass er auch von meiner Art zu spielen einiges hält. Und wir haben dann verzweifelt versucht, Repertoire zu finden, was uns vereinen könnte. Das ist nicht ganz einfach. Aber wir haben dann ein wunderschönes Programm zusammengestellt um das Thema Nocturne herum. Christian ist quasi so das singende Pendant zu Adolf Busch für mich. Es geht hier nur um die absolute musikalische Essenz, aber auch mit so einer technischen Perfektion verbunden. Und genau so, wie er singt, möchte ich geigen.

0: aus Schumanns Liederkreis nach Josef von Eichendorff, Opus 39, die Nummer 5, Mondnacht, gesungen von Christian Gerhard und am Klavier war Gerold Huber. Christian Gerhard studierte Medizin und Gesang. Gäbe es für dich auch noch eine zweite Bahn sozusagen, die du gerne gewählt hättest oder noch wählen kannst, möchtest nebenher?
1: Wow, oh ja. Ich glaube, man müsste unbedingt etwas studieren in Richtung Ökobiologie. Also ich glaube, Ingenieur wäre zu hoch für mich. Oder vielleicht nicht ganz meiner Natur entsprechend. Aber da gäbe es wirklich sehr, sehr viele Bereiche, wo unbedingt ein ökologischer Ansatz oder nachhaltiger Ansatz gefordert ist. Und das würde ich, glaube ich, sehr gerne in Richtung Natur, Pflanzen vielleicht vertiefen und eventuell auch studieren. Ja, warum nicht? Die Zeit wird schon noch kommen, weil die Geige ist so ein hochdiffiziles Instrument. Man kann das nicht ewig auf einem gewissen Niveau halten. Ich wurde auch in dem Jugendkonzert gefragt, wie viel ich übe pro Tag. Da gab es natürlich keine Antwort dazu, weil die Tage sind so unterschiedlich getaktet. Aber es war mir auch wichtig, einfach zu sagen, die Geige ist ein Instrument, das lernt man nicht einmal und kann es dann. Und auch ein Violinkonzert lernt man nicht einmal und kann das dann für ewig. Das wird mit dem Alter eigentlich immer schlimmer. Man muss es wirklich, die Muskeln sind nicht mehr ganz so geschmeidig. Man braucht immer länger, bis man sich warm gespielt hat. Also eigentlich wird das immer aufwendiger. Und irgendwann, glaube ich, kommt man halt nicht mehr an dieses Niveau. Und dann setzt für mich sicherlich der Unterrichtsmoment ein. Und vielleicht gibt es dann Zeit zu studieren. Mhm. Ob das dann noch irgendjemand nutze, ist eine andere Frage.
0: Ach, ganz bestimmt. Wäre es vielleicht doch das Klavier geworden? Das war ja am Anfang, stand das so ein bisschen im Raum bei dir, ganz am Anfang, aber es gab nicht die richtige Lehrkraft. Weil mit Klavier, da müsstest du nicht stimmen die ganze Zeit, du müsstest nichts durch die Gegend tragen. Es wäre doch so viel einfacher.
1: Ja, aber da müsste ich mich immer mit irgendwas begnügen, was da steht, außer ich bin ein Megastar, der sein eigenes Klavier mitbringt. Aber ich glaube, die Zeiten sind jetzt auch irgendwann dann endgültig vorbei. Es wird alles ein bisschen weniger luxuriös und die Mittel werden auch gekürzt. Also ich glaube, es ist ganz gut, wenn man seine eigene Geige hat, wo man weiß, woran man ist. Auch wenn diese Geige jeden Tag ein bisschen anders drauf ist, so wie wir auch. Und auch unter den klimatischen Verhältnissen leiden kann und jetzt beileibe nicht jeden Tag so perfekt klingt, wie man es gern hätte. Und das hat natürlich auch mit einem selber zu tun. Aber nicht nur, das Instrument diktiert auch das Gefühl auf der Bühne.
0: Mhm. Du hast auch Klavier ausgewählt.
1: Ja, ich höre eigentlich sehr, sehr gerne alles andere als Geige. Und ich habe Debussy mitgebracht, andockend an meine Zeit. Ich glaube, ich war 9 Jahre in Frankreich und habe mich damals natürlich sehr mit der französischen Kultur und Mentalität auseinandergesetzt und mich, glaube ich, auch noch viel mehr in die französische Musik hineingehört, speziell auch Fauré. Ich habe damals die Fauré-Sonaten aufgenommen. Da wäre ich vielleicht gar nicht so drauf gekommen, ohne eben mich in dieses Land auch zu verlieben. Aber hier geht es um Debussy und um einen Ausnahmepianisten, der für Debussy auch sehr berühmt wurde, der in Frankreich geboren ist, aber eigentlich Deutscher war und auch in Deutschland gelebt hat. Und das ist Walter Gieseking. Und er ist so außergewöhnlich für diese Musik, finde ich, weil er eine fantastische Palette an unterschiedlichen Anschlägen am Klavier mitbringt und dadurch das Klavier teilweise auch gar nicht wie ein Klavier klingen lässt. Also wenn man die Augen schließt und sich in diese sowieso so unglaubliche imaginative Debussy-Welt hineindenkt und einfach wegträgen lässt in alle diese Geschichten, die da entwickelt werden und Bilder, die man vor Augen hat, dann ist Gieseking der beste Partner dafür. Denn ab und zu klingt dann das Klavier plötzlich mal wie eine Harfe oder wie ein komplett anderes Instrument. Und man fragt sich, wie hat der das gemacht?

0: Isabel Faust ist heute unser Gast. Und Isabel hat eine ganz bunte Mischung und Auswahl getroffen aus ihrem Moment, den sie gerade so erlebt, was sie gerade hört, was sie gerade beschäftigt. Und dazu gehört auch eine Dame, die Livia Nestrovsky heißt. Wer ist das?
1: Das ist die Tochter eines guten Freundes in Sao Paulo. Der gute Freund von mir ist Gitarrist unter anderem und hat mit seiner Tochter vor 20 Jahren ein Album aufgenommen, was er mir geschenkt hat. Und ich habe da reingehört und ich dachte, wow, was für eine Stimme und was für eine tolle Idee. Er hat nämlich einige Lieder aus der Dichterliebe umarrangiert, mit portugiesischen Lyrics versehen. Es sind tatsächlich, wenn ich richtig verstanden habe, Original-Lyrics aus dem 20. Jahrhundert. Und die Klavierstimme hat er an der Gitarre eigentlich mehr oder weniger 1:1 übernommen und das dann eben auch für seine Tochter so arrangiert. Und inzwischen ist Livia 38, hat, glaube ich, Kultstatus erreicht bei den jungen Hörern in Brasilien. Und ich finde ihre Stimme sensationell schön. Und man könnte natürlich als Klassik-Profi sagen, oh Gott, wie kann man nur an die Dichterliebe ranrühren? Aber das finde ich jetzt irgendwie ein Must, dass wir hier nochmal reinhören und eben auch jetzt nochmal ein kleines bisschen zum Ende der Sendung in eine leichtere Muse übergehen.
0: Ein heißer Tipp für heiße Sommertage von Isabel Faust. Wir hören Livia Nestrovsky, Clara.

0: Livia Nestrovsky mit Clara. Und das ist ein ganz heißer Tipp von unserem Gast Isabel Faust heute. Die Zeit ist leider schon vorbei, Isabel. Das verfliegt auch so ein Stündchen, vor allem mit dir. Du hast so viele tolle Geschichten erzählt und mitgebracht. Vielen, vielen herzlichen Dank für deinen Besuch bei uns im Studio.
1: Das hat mir wirklich sehr viel Spaß gemacht.
0: Danke und alles Liebe und Gute. Livia Nestrovsky hast du auch als Rausschmeißer noch vorbereitet.
1: Ja, das wollte ich unbedingt dann auch nochmal mit reinnehmen. Also wie gesagt, die Aufnahme, die wir gerade gehört haben, ist schon 20 Jahre alt. Und jetzt macht sie auch noch ein bisschen anderes. Und da dachte ich, das ist jetzt eine gute Musik, um sehr beschwingt in den Tag hineinzugehen.
0: Das tun wir. Für Sie am Mikrofon war Malte Arkona und wir beenden das mit Jote Cavaco.

Das war Menschen und ihre Musik. Zu Gast war Isabel Faust. Mehr Gespräche finden Sie immer in ARD Sounds. Gleich nach den 13 Uhr Nachrichten beginnt hier die Klassikzeit. Darin unter anderem Manuel de Falla Suite Populaire Espagnol und das amerikanische Streichquartett von Antonín Dvořák. Und um 14.30 Uhr gibt es wie jeden ersten Freitag im Monat Neues aus der jüdischen Welt.

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1: 13 Uhr. Hessische Kliniken bekommen Details über Reform. Iran-Krieg treibt Inflation im Euroraum auf 3-Jahres-Hoch. Warenhauskette Galeria meldet wieder Insolvenz an. Das Wetter, Sonne und Wolken, 17 bis 23 Grad. Mein Name ist Volker Kinkel. Welche Auswirkungen hat die Krankenhausreform des Bundes auf Hessen? Das hessische Gesundheitsministerium informiert die Kliniken im Land ab heute darüber, welche Leistungen sie in Zukunft anbieten können. Allerdings handelt es sich um vorläufige Bescheide. Die Krankenhäuser können noch Stellung dazu nehmen. HR-Landtagskorrespondent Nikolaus Buschlüter.
2: Welche Kliniken welche Behandlungen anbieten werden, ist noch nicht klar. Im Zuge der Spezialisierung sollen die Kompetenzen aber in weniger Häusern als bisher gebündelt werden. So sollen statt bisher 23 Kliniken nur noch 15 Krankenhäuser Operationen an der Bauchspeicheldrüse anbieten. Künstliche Kniegelenke würden in nur noch 50 statt bisher 66 Kliniken eingesetzt. Und die Zahl der Brustkrebskliniken senke in Hessen von 29 auf 24.
1: Die Inflation im Euroraum ist im September auf den höchsten Stand seit 3 Jahren gestiegen, wegen der hohen Energiepreise. Nach einer ersten Schätzung der Statistikbehörde Eurostat legten die Verbraucherpreise im Jahresvergleich um 3,8% zu. Hintergrund seien die Folgen des Irankriegs mit der Blockade von Öltransporten aus dem Persischen Golf. Neuer Insolvenzantrag bei Galeria. Die angeschlagene Kaufhauskette hat beim Amtsgericht Düsseldorf ein weiteres Verfahren beantragt. Die mehr als 80 Filialen sollen laut dem Unternehmen aber erst einmal weiterlaufen. ARD-Reporter Jörg Marksteiner.
3: Ob und wie viele Filialen im Zuge dieser neuen Insolvenz, der 4. in 6 Jahren, geschlossen werden, ist noch völlig offen. In einer knappen Mitteilung von Galeria heißt es, der Antrag schaffe den rechtlichen Rahmen, um die aktuelle Situation zu ordnen und das Unternehmen zu stabilisieren. Bereits im Sommer hatte das Unternehmen selbst davon gesprochen, 33 Standorte auf den Prüfstand zu stellen.
1: In Hessen gibt es 10 Galeria-Filialen. Das Unternehmen hatte im Sommer angekündigt, dass die Standorte in Bad Homburg und Limburg überprüft werden. Nach Ausschreitungen bei den Schülerprotesten bleiben in Frankreich heute rund 400 Schulen geschlossen. Die Jugendlichen werden laut Behörden stattdessen online unterrichtet. Grund für die Proteste ist unter anderem Kritik an maroden Schulgebäuden und dem Lehrermangel. Aus Frankreich, ARD-Korrespondentin Julia Borutta.
4: Den ganzen Tag über wird Bildungsminister Geffrey Vertreter aus Schüler, Eltern und Lehrerschaft treffen. Er betonte, dass die Forderungen der Schüler sehr unterschiedlich und lokal geprägt seien. Die Regierung hat bereits eine neue Studiengebühr, die sie angesichts der klammen Haushaltslage einführen wollte, zurückgenommen. Doch die Proteste gehen weiter. Für kommenden Dienstag ist eine große Demonstration angesetzt.
1: 3 Tage lang wird ab heute in Bremen der Tag der Deutschen Einheit morgen gefeiert. Bis Sonntag werden mehr als 450.000 Menschen erwartet. Zum Auftakt wird heute Nachmittag das Bürgerfest in der Innenstadt eröffnet. Auf der Ländermeile präsentiert sich auch Hessen. Höhepunkt ist morgen ein Festakt mit Bundespräsident Steinmeier und Kanzler Merz. Bremen richtet die Feierlichkeiten dieses Jahr aus, weil es aktuell den Vorsitz im Bundesrat hat. Die Kosten liegen bei insgesamt 7,5 Millionen Euro. Das waren die Nachrichten. Das Wetter? Heute gibt es viel Sonne, aber auch immer wieder Wolken. Es bleibt trocken bei 17 bis 23 Grad. In der Nacht ist es klar bis bewölkt bei 13 bis 7 Grad. Morgen am Feiertag kann es dann stellenweise erst Nebel geben. Dann kommt wieder oft die Sonne durch bei 18 bis 23 Grad. Die weiteren Aussichten am Sonntag teils Nebel, dann Sonne und Wolken, vereinzelt Schauer. Auch 18 bis 23 Grad und am Montag ähnliches Wetter, aber trocken und 19 bis 24 Grad. Die Zeit gleich 13.04 Uhr.
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Manuel de Falla, die Suite Populaire Espagnole, hier in einer Bearbeitung für Cello und Klavier mit dem Cheng-Duo. 13 Uhr und in einer halben Minute 19 Minuten bis 16 Uhr hören Sie hier die Klassikzeit in HR2 Kultur. Um 15 Uhr die Nachrichten und wie an jedem ersten Freitag im Monat eine neue Ausgabe der jüdischen Welt, jetzt also immer um 14.30 Uhr. Ein Palindrom ist ein Wort, ein Satz oder eine Zahl, das bzw. die vorwärts und rückwärts gelesen genau gleich ist. Das Wort Rentner im Deutschen zum Beispiel kann man vorwärts und rückwärts lesen oder auch das Wort Relief, Pfeiler. Was aber hat die 47. Sinfonie von Joseph Haydn mit einem Palindrom zu tun? Ganz einfach, im Menuett gestaltet Joseph Haydn Teile als Palindrom. Der erste Teil des Menuetts ergibt rückwärts gespielt den zweiten und auch im Trio ist das der Fall. Ob man es hört, das weiß ich nicht, das können Sie jetzt selbst ausprobieren. Wir hören die Sinfonie Nummer 47 in G-Dur von Joseph Haydn jetzt mit den Heidelberger Sinfonikern unter Thomas Fey.

Musik von Joseph Haydn, die Sinfonie Nummer 47 in G-Dur mit den Heidelberger Sinfonikern unter der Leitung von Thomas Fey. Er ist im Juni 2026 gestorben an den Folgen eines schweren Schädelhirntraumas, den er sich schon bei einem Unfall 2014 zugezogen hatte. Schon ab da musste er seine Tätigkeit als Dirigent und als Pianist einstellen. 13.44 Uhr ist es, HR2 Kultur mit der Klassikzeit. Nicht nur seine 9. Sinfonie kommt aus der neuen Welt, auch das 12. Streichquartett in F-Dur, das Opus 96 von Antonín Dvořák. Es wird deshalb auch amerikanisches Quartett genannt, nicht nur, weil es in den USA 1893 auf dem Land entstanden ist. Dvořák hat sich hier auch inspirieren lassen von amerikanischer Musik. Wir hören das amerikanische Quartett von Antonín Dvořák jetzt mit dem Emerson String Quartett.

Das amerikanische Streichquartett in F-Dur Opus 96 von Antonín Dvořák mit dem Emerson String Quartet. Mehr Frau in der Medizin titelt heute unsere Sendung der Tag. Es geht um den enormen Gender Health Gap. Spezielle gesundheitliche Risiken und Bedürfnisse des weiblichen Körpers rücken erst jetzt in den Fokus. Es gibt mehr Forschung dazu, wie Medikamente bei Frauen wirken. Es wird mehr über die Wechseljahre gesprochen und auch, dass zum Beispiel die Symptome von Herzinfarkt bei Frauen ganz anders als bei Männern sein können, wird berücksichtigt. Mehr Frau in der Medizin, Thema heute in der Tag, wie immer nach den 18 Uhr Nachrichten.

Gioachino Rossini, die Ouvertüre zur Oper Der Heiratswechsel mit dem Orpheus Chamber Orchestra. 14.16 Uhr, um 14.30 Uhr gibt es hier wie an jedem ersten Freitag im Monat eine neue Ausgabe der jüdischen Welt. Bis dahin noch Musik von Johann Sebastian Bach. Das Violinkonzert in A-Moll, Werkeverzeichnis 1041 mit der Geigerin Kati Debrenici und dem English Baroque Soloists unter der Leitung von John Elliott Gardiner.

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1: Und dazu begrüßt Sie Lothar Bauer-Ochse herzlich willkommen. Jeweils am ersten Freitag im Monat hören Sie hier in HR2 Kultur eine halbe Stunde Nachrichten und Berichte aus den jüdischen Gemeinden und dem jüdischen Kulturleben in Deutschland und weltweit. Im neuen Nachmittag von HR2 Kultur immer um 14.30 Uhr, also eine halbe Stunde später als bisher gewohnt. Heute habe ich diese Themen für Sie. Nicht nur eine Erfolgsgeschichte. Ein neues Buch von Andrea Hammel beschäftigt sich kritisch mit den Kindertransporten nach England. Was macht heute eine jüdisch-politische Identität aus? Darüber wurde im jüdischen Lehrhaus in Frankfurt diskutiert. Und Räume für Versöhnung. Der israelische Schriftsteller David Grossmann wurde mit dem Thomas-Mann-Preis der Stadt Lübeck ausgezeichnet. Im zweiten Teil der Sendung nach den Kurzmeldungen aus der jüdischen Welt beschäftigt sich Daniel Neumann, der Vorsitzende des Landesverbandes der jüdischen Gemeinden in Hessen, in seiner Ansprache mit dem Umgang mit Antisemitismus im Kulturbetrieb aus Anlass der bevorstehenden Verleihung des Deutschen Buchpreises. Zu unserem ersten Beitrag. Schon lange vor der Pogromnacht vom November 1938 litten Juden in Deutschland unter Diskriminierung, Berufsverboten und Enteignung. Viele emigrierten, doch immer weniger Länder wollten die Flüchtlinge aufnehmen. Selbst auf der internationalen Krisenkonferenz von Evian weigerten sich fast alle Staaten, verfolgten Juden Schutz zu gewähren. Doch dann gestattete plötzlich die britische Regierung 10.000 jüdischen Kindern die Einreise, die auf diese Weise die Shoah überleben konnten. Allerdings, was wie ein heldenhafter Hilfseinsatz klingt, war tatsächlich nur ein Tropfen auf den heißen Stein und von der britischen Regierung eher geduldet als gefördert. Das dokumentiert nun ein neues Buch der in Großbritannien lehrenden Germanistin Andrea Hammel.
2: Es war ein Schock für die ganze Welt. Am 9. November 1938, in der sogenannten Reichspogromnacht, zünden SA-Trupps Synagogen an und verwüsten jüdische Geschäfte. Dabei sterben hunderte Juden.
3: Die Reichspogromnacht hat ganz klar den Bürgern in Großbritannien gezeigt, was im Deutschen Reich passiert. Darüber wurde ausführlich berichtet in den britischen Zeitungen. Und die Bürger und Bürgerinnen in Großbritannien haben von ihrer Regierung verlangt, dass diese doch etwas tun müsse, um den deutschen Juden in dieser schwierigen Situation zu helfen.
2: Andrea Hammel ist Germanistikprofessorin an der Aberystwyth University in Wales. In ihrem neuen Buch über die sogenannten Kindertransporte beschreibt sie, wie eine Delegation englischer Juden und auch eine Delegation der christlichen Quäkergemeinschaft Premierminister Neville Chamberlain nachdrücklich um die Aufnahme verfolgter jüdischer Kinder bittet. 11 Tage nach der Reichspogromnacht stimmt das britische Unterhaus der Bitte zu. So können in den Folgemonaten rund 10.000 Kinder mit jüdischen Wurzeln aus Deutschland, Österreich und der Tschechoslowakei nach Großbritannien ausreisen und den Holocaust überleben. Eine Hilfsaktion, mit der sich das Königreich bis heute schmückt.
3: Die britische Regierung möchte sich immer noch gern als die Retternation sehen. Sie sieht das ein bisschen wie ein britischer Sonderweg. Sie standen als Einzige gegen die Nazis. Das stimmt natürlich auch nicht. Und sie waren die, die am meisten Flüchtlinge gerettet haben und die sich eigentlich humanitär und freundlich den deutsch-jüdischen Flüchtlingen gegenüber gezeigt haben, was leider so auch nicht stimmt.
2: Hammel betont, dass England lediglich die Visabestimmungen für verfolgte jüdische Kinder lockerte und nicht für erwachsene Juden. Denn die britische Regierung hatte Angst vor Populisten und Rassisten im eigenen Land.
3: Es gab natürlich auch in Großbritannien Antisemitismus. Dann gab es Ängste, dass die finanziellen Kosten zu groß sein würden und besonders, dass erwachsene Flüchtlinge auf den Arbeitsmarkt drängen würden und den britischen Bürgern und Bürgerinnen die Arbeitsplätze wegnehmen.
2: Mit Beginn des Zweiten Weltkriegs 1939 wurden die Kindertransporte gestoppt. Die rund 10.000 geretteten Mädchen und Jungen verloren den Kontakt zu ihren Eltern, die zumeist in der Shoah umkamen. Auch sonst war für viele Kinder die Immigration schwierig, angefangen bei Sprachproblemen über Ärger in den Gastfamilien bis hin zu Diskriminierungserfahrungen. Professorin Hammel hat für ihr kritisches Buch, das bereits vor 2 Jahren auf Englisch erschien, viel Zustimmung erhalten, auch von Kindertransportflüchtlingen und ihren Nachkommen.
3: Diese Personen haben mir durchaus gesagt, dass sie sehr froh sind, dass ich mein Buch so geschrieben habe, da es der Welt dann doch klar macht, dass es eben eine schwierige Geschichte des Kindertransports ist.
1: Die in Großbritannien lehrende Germanistin Andrea Hammel hat eine kritische Studie veröffentlicht zu den sogenannten Kindertransporten nach Großbritannien in den Jahren 1938 und 39. Ihr Buch ist erschienen im Hendrich und Hendrich Verlag in Berlin. Jens Rosbach hat mit der Autorin gesprochen. Frankfurter Jüdinnen und Juden haben sich stets als demokratisch verstanden, sowohl historisch als auch in der Gegenwart. Aber wie genau ist in Frankfurt das demokratische Selbstverständnis in der jüdischen Gemeinschaft beschaffen? Inwiefern kann dieses auch angesichts von Wahlerfolgen der AfD und anti-israelischen Bekundungen ein Beitrag sein zum Erhalt der Demokratie? Darüber hat kürzlich die liberale Rabbinerin Elisa Klappek mit dem Vorsitzenden und Kulturdezernenten der jüdischen Gemeinde in Frankfurt, Marc Grünbaum, diskutiert, im jüdisch-politischen Lehrhaus.
4: Der Abend beginnt mit dem strengen Sicherheitscheck am Eingang. Für die meisten Jüdinnen und Juden in Frankfurt ist das mittlerweile ganz normal. Unten dann ein modern beleuchtetes Gewölbe, das als Ausstellungsort dient über Frankfurter jüdische Geschichte im 19. Jahrhundert. Und für Events wie diesen. Die Frankfurter Rabbinerin Elisa Klappek hat dazu eingeladen. Sie erzählt, wie sie schon als Studentin begeistert war von diesem liberalen Frankfurt mit seinen prägenden jüdischen Akteurinnen und Akteuren. Sie nennt unter anderem Marcel Reich-Ranitzky, Max Horkheimer, Theodor W. Adorno. Und ihr fallen noch mehr Namen ein.
5: Also ich habe sehr schnell gemerkt, wow, hier ist ein Geist jüdischer Intellektualität, der aber auch eine Aura hat auf andere. Und es spielt auch eine Rolle, dass in Frankfurt sich eine jüdische Bürgerschaft immer engagiert hat. Ignaz Bubis ist ein Beispiel. Vor der Shoah war das Hugo Sinzheimer, der hat die Weimarer Verfassung mitgeschrieben. Oder Henriette Fürth, eine wichtige Politikerin der SPD.
4: Frankfurt habe eine starke jüdisch-politische Tradition, so die Rabbinerin. Jüdische Persönlichkeiten hätten die Demokratie in diesem Land mitgestaltet. Viele Ideen stammten aus dem Judentum.
5: Und aus dem Judentum kommen solche Ideen wie Gewaltenteilung, demokratische Abstimmung, Bundestheologie, wir schließen einen Bund der Verschiedenen, Pluralismus, die anderen, die Position der anderen. Das wird alles in der Tora und im Talmud schon groß diskutiert, in derselben Zeit, in der die Griechen auch diskutiert haben über Demokratie und politische Theorie.
4: Und deshalb, so Klappek, sei das beste Werkzeug gegen Antisemitismus, der sich immer mehr Raum verschafft, das Judentum selbst.
5: Und das möchte ich sichtbar machen.
4: Juden in Deutschland sollten sich dessen bewusster werden, wünscht sich Elisa Klappek. Sie könnten damit auch helfen, die Demokratie in diesem Land für alle zu stärken. Lauter sein, positiver sein, nicht in Abwehrhaltung verharren. Aber genau das sei eben nicht leicht, so Marc Grünbaum, Vorsitzender und Kulturdezernent der jüdischen Gemeinde in Frankfurt. Viele Menschen jüdischen Glaubens seien längst im inneren Rückzug, haben Angst, nicht erst seit den Wahlen in Sachsen-Anhalt, die Grünbaum im Moment schlecht schlafen lassen.
6: Es ist eine Zäsur aus meiner Sicht, nicht nur für mich persönlich, sondern für mich als Juden, für mich als Frankfurter, als Deutscher und definitiv auch verbunden mit Ängsten.
4: Dieses Wahlergebnis, so der Frankfurter Grünbaum, sei ein Zeichen dafür, dass breite Gesellschaftsschichten mittlerweile abgestumpft sind. Die Empathie für andere scheine verloren gegangen zu sein.
6: Die Empathie für die Ereignisse rund um den 7. Oktober 2023, aber auch die Empathie für Migration, für die Gründe von Migration, Empathie dafür, den Schwächeren zu schützen.
1: Das Gewicht und die Bedeutung einer jüdisch-demokratischen Bürgerschaft in Frankfurt, auch in der gegenwärtigen aktuellen Lage. Sie war kürzlich Thema bei einer Diskussion der liberalen Rabbinerin Elisa Klappek mit Marc Grünbaum, dem Vorsitzenden und Kulturdezernenten der jüdischen Gemeinde in Frankfurt. Unser Reporter Riccardo Mastrocola hat die Debatte verfolgt. Der 72-jährige Autor David Grossmann gilt in Israel als eine der bedeutendsten literarischen Stimmen der Gegenwart. In seinen Romanen zeichnet er immer wieder die tiefen inneren Wunden nach, die Krieg und alltägliche Bedrohung bei den Menschen in Israel hinterlassen. Zugleich fordert er als streitbarer Essayist unermüdlich eine politische Aussöhnung im Nahen Osten. Jetzt ist David Grossmann mit dem Thomas-Mann-Preis der Stadt Lübeck ausgezeichnet worden.
7: Mitten im eskalierenden Nahostkonflikt setzt der Literaturbetrieb ein unüberhörbares politisches Zeichen. In Lübeck erhält der israelische Schriftsteller David Grossmann den Thomas-Mann-Preis. Die Jury ehrt den 72-Jährigen dafür, dass sein Werk gerade in Zeiten von Krieg und Terror, Zitat, Räume für Verständigung öffnet. Grossmann gilt als moralische Instanz. Seine Kraft zieht er aus dem Schreiben selbst, wie er jüngst dem italienischen Mondadori Verlag erklärte. Für ihn ist es ein extrem körperlicher Prozess.
8: I can work in every possible condition. I'm very lucky about that. They put me in a blender.
9: Ich kann unter allen möglichen Bedingungen arbeiten. Mein großes Glück, man kann mich in einen Mixer stecken und ich werde in der Lage sein, weiterzuschreiben. Wenn ich schreibe, muss ich die ganze Zeit in Bewegung sein, mich bewegen. Ich kann nicht sitzen. Und wenn ich sitze, ertappe ich mich nach einer halben Minute dabei, dass ich aufstehe und ich gehe im Kreis. Selbst auf kleinstem Raum finde ich die Möglichkeit, im Kreis zu gehen.
7: Dieses unruhige Suchen prägt sein Schaffen. In Romanen wie »Eine Frau flieht vor einer Nachricht« leuchtet Grossmann die tiefen seelischen Wunden aus, die der Dauerkonflikt den Menschen schlägt. Es sind Erfahrungen, die ihn ganz persönlich eingeholt haben. Vor 20 Jahren verlor er seinen Sohn Uri im Libanonkrieg. Grossmann meldet sich aber auch immer wieder als streitbarer Essayist zu Wort. Zuletzt mit »Frieden ist die einzige Option«. Unermüdlich fordert er Dialog. Diesen Weg der Empathie ging er schon vor langer Zeit, ganz praktisch, indem er die Sprache der vermeintlichen Feinde lernte.
9: Ich habe Arabisch gelernt. Mir wurde klar, wie schön diese Sprache ist. Wenn ich in einer solchen Nähe zur arabischen Welt, zum Arabischen und zur arabischen Kultur lebe, sollte ich besser ihre Tradition und ihre Kultur lernen. Und ich werde versuchen, mich dem auszusetzen, was sie mir geben können, was ich von ihnen lernen kann. Und wenn man irgendwann Frieden mit den Menschen haben will, ist es nützlich, die Sprache zu lernen. It's useful that you learn
7: the language. Beim Schreiben kennt Grossmann keine Kompromisse. Für ihn ist die Literatur ein Werkzeug, das Grenzen überwindet und die Wahrheit ans Licht bringt, wenn man den Mut dazu hat.
9: Es gibt fast keine Grenzen. Natürlich gibt es Grenzen, weil es gewisse Rücksichten und Interessen gibt. Aber wenn ein Schriftsteller oder eine Schriftstellerin sich selbst treu bleibt, ist er oder sie in der Lage, die Unendlichkeit zu erreichen.
1: Der israelische Schriftsteller David Grossmann. Er ist in der vergangenen Woche mit dem Thomas-Mann-Preis der Stadt Lübeck ausgezeichnet worden. Unsere Korrespondentin Bettina Meyer hat ihn und seine Leidenschaft für Frieden und Versöhnung vorgestellt.
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1: Der Direktor der Frankfurter Bildungsstätte Anne Frank, Meron Mendel, sieht in den Antisemitismusvorwürfen gegen die Berliner Linke zum Teil Versuche der politischen Instrumentalisierung. Wenn erklärt wird, die linke Spitzenkandidatin Elif Eralp darf nicht regierende Bürgermeisterin werden, weil dann alle Jüdinnen und Juden in der Stadt Angst haben, das geht zu weit, sagte Mendel in einem Interview. Das sei keine Kritik bestimmter Ereignisse mehr, sondern eine Diffamierung einer gesamten Partei. Dennoch gäbe es in der Partei zahlreiche Beispiele von tatsächlichem Antisemitismus, sagte Mendel. Dazu zählte er Todesdrohungen gegen Soldaten der israelischen Streitkräfte, die Rufe in sozialen Medien zum Auslöschen des Staates Israel sowie die Erklärung einer linken Kommunalpolitikerin, dass die Befreiung Palästinas in Tel Aviv endet. Meron Mendel warnte zugleich davor, antisemitische Tendenzen in den Reihen der Linken zu bagatellisieren, indem auf Antisemitismus in anderen Parteien verwiesen werde. Bundesbildungsministerin Karin Prien fordert vom Stadtrat im sächsischen Heidenau die Rücknahme des Stolpersteinverbots. Der Beschluss, keine Stolpersteine im öffentlichen Raum zur Erinnerung an NS-Opfer mehr zu verlegen, sei ein Skandal. Die Erinnerung an den Holocaust und an Schicksale jüdischer Menschen gehöre mitten in die Städte und dorthin, wo sie sichtbar sind, und nicht an den Rand oder gar auf einen Friedhof, betonte die CDU-Politikerin. Die Stolpersteine geben ihr zufolge Menschen ein Stück Würde zurück, machten mit der Gravur der Namen Persönlichkeiten sichtbar. Am 85. Jahrestag des Massakers von Babin Yar hat der ukrainische Präsident Zelensky Zehntausende von deutschen Besatzern ermordeter Juden gedacht. Diese Tragödie erinnere daran, wie sehr der Wert des menschlichen Lebens herabgewürdigt werden kann, sagte Zelensky bei einer Gedenkfeier mit Regierungsvertretern und ausländischen Diplomaten. Und das sei auch jetzt während des russischen Krieges gegen die Ukraine spürbar. Die Schlucht Babin Yar am damaligen Stadtrand von Kiew wurde während der deutschen Besatzung im Zweiten Weltkrieg zu einem der größten Tatorte des Holocaust in der Ukraine. Am 29. und 30. September 1941 erschossen deutsche Einsatzgruppen gemeinsam mit Soldaten, Polizisten und SS-Männern dort mehr als 33.000 jüdische Bewohner der Stadt. Bis zur Rückeroberung Kiews durch die Rote Armee im November 1943 wurden in der Schlucht rund 100.000 Menschen ermordet, darunter auch kriegsgefangene Partisanen, Roma und Menschen mit psychischen Erkrankungen. Soweit die Nachrichten aus der jüdischen Welt.
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1: Im zweiten Teil unserer monatlichen Sendung mit Themen aus der Welt des Judentums hören Sie nun eine Ansprache von Daniel Neumann, dem Vorsitzenden des Landesverbandes der jüdischen Gemeinden in Hessen. Wenige Tage vor der Verleihung des Deutschen Buchpreises beschäftigt er sich mit der Berufung der Literaturwissenschaftlerin Maha El-Hissi in die Jury des Buchpreises. Ihr wird vorgeworfen, in ihren Texten antisemitische Stereotype zu bedienen.
10: Am 5. Oktober wird der Deutsche Buchpreis verliehen. Es geht um Literatur, um Sprache, um Ästhetik. Dabei müsste es diesmal um viel mehr gehen. Denn über dieser Preisverleihung liegt ein dunkler Schatten. Und der heißt Maha El-Hissi. Nicht, weil es der Jurorin des Deutschen Buchpreises an Expertise fehlen würde oder an Fachwissen, sondern wegen ihrer Texte, wegen ihres ausgeprägten Antizionismus, wegen ihrer poetisch verpackten Dämonisierung Israels und wegen der Frage, wie der deutsche Literaturbetrieb damit umgeht. Oder besser, wie er den Umgang damit umgeht. Denn die Berufung El-Hissis in die Jury liegt Monate zurück. Seither gab es heftige Kritik, Proteste, jüdische und nichtjüdische Stimmen, die Alarm schlugen oder Konsequenzen forderten. Die Reaktion des berufenden Börsenvereins des deutschen Buchhandels? Der verweist lapidar auf El-Hissis fachliche Expertise und ihre Erfahrung als Jurorin. Sie erfülle die Anforderungen an ihre Rolle in vollem Umfang. Das muss man sich auf der Zunge zergehen lassen. Da werden konkrete Texte kritisiert, konkrete Aussagen, konkrete Begriffe, konkrete ideologische Muster. Und die Antwort lautet sinngemäß: Aber sie versteht etwas von Literatur. Das ist so, als würde man auf die Kritik an den rassistischen Urteilen eines rechtsextremen Richters antworten, dass er schließlich ein hervorragendes Staatsexamen habe. Der Punkt ist, niemand behauptet, El-Hissi könne keine Bücher lesen. Und niemand bestreitet ihre literaturwissenschaftliche Qualifikation. Die Kritik richtet sich gegen das, was sie schreibt. Wer ihre Essayreihe »Literature of Unsettlement« liest, taucht in eine Welt ein, in der Israel ausschließlich als Täter erscheint, in der die Dämonisierung literarischen Regeln gehorcht. Siedlerkolonialismus, Apartheid, ethnische Säuberung, Völkermord, Vertreibung, Landnahme. Die Anklage steht, das Urteil auch. Und die Geschichte, die diesem Urteil widersprechen könnte, verschwindet. Jüdische Fluchtbewegungen, das Massaker von Hebron 1929, die Kollaboration der Palästinenserführung mit den Nationalsozialisten, die arabischen Kriege gegen den jüdischen Staat, die Vertreibung hunderttausender Juden aus arabischen und muslimischen Ländern, Jahrzehnte des Terrorismus, abgelehnte Teilungs- und Friedensangebote, die politische Verantwortung palästinensischer Führungen und natürlich der 7. Oktober. Alles lästige Komplikationen in einem Weltbild, das keine Komplikationen gebrauchen kann. Denn dieses Weltbild braucht klare Rollen. Kolonisatoren und Kolonisierte, Unterdrücker und Unterdrückte, Privilegierte und Marginalisierte, Täter und Opfer, Israel und Palästina. Es ist postkoloniale Ideologie in literarischer Verpackung. Poetischer Israelhass. Und sie funktioniert nur durch Auslassung, Projektion und Desinformation. Besonders perfide wird es dort, wo die uralte Vorstellung vom vorsätzlich mordenden Juden in ein zeitgemäßes Gewand gekleidet wird. Früher hieß es, Juden ermordeten christliche Kinder, um ihr Blut für religiöse Rituale zu verwenden. Heute wird Israel, also der kollektive Jude, als mordender, genozidaler Staat dargestellt. Die Form hat sich verändert, aber die Essenz ist erschreckend vertraut. Juden als Kindermörder, als Menschenfeinde, als Abbild des Bösen. Hier werden historische Resonanzräume geöffnet und uralte antijüdische Legenden werden reaktiviert. Wieder einmal oder schon wieder. Und genau darüber müsste der Literaturbetrieb diskutieren. Es müsste ihn aufrütteln, erschüttern. Doch nichts dergleichen geschieht. Stattdessen wird El-Hissi verteidigt, indem die Debatte von ihren Texten auf ihre Person gelenkt wird. Plötzlich spielt ihre ägyptische Herkunft eine Rolle, als wäre sie deswegen angegriffen worden und nicht wegen der literarisch formulierten Dämonisierung Israels, des poetischen Antizionismus und des kulturell veredelten Judenhasses. Wer dabei rassistische Motive unterstellt, widerlegt keinen einzigen Vorwurf. Er lenkt lediglich ab. Er schafft einen Strohmann, den er anschließend heldenhaft besiegt, während er gleichzeitig hofft, dass keiner merkt, dass die eigentlichen Vorwürfe nach wie vor unbeantwortet im Raum stehen. In Wahrheit ist es nämlich völlig egal, ob die Autorin Ägypterin, Nepalesin oder Norwegerin ist. Fakt ist, ihre Texte transportieren antisemitische Bilder. Punkt. Das Verstörende ist dabei nicht die ursprüngliche Berufung El-Hissis. Denn Fehler können passieren. Das Verstörende ist der Umgang des deutschen Kulturbetriebes ebenso wie des Feuilletons mit dem Thema. Oder besser, der Nicht-Umgang. Denn niemand kann sich mehr darauf berufen, nichts gewusst zu haben. Die Texte liegen seit langem auf dem Tisch und die Kritik und die Begründung. Und gerade dadurch wird aus der personellen Fehlentscheidung etwas viel Größeres. Eine Bankrotterklärung der Verantwortlichen. Und ein Versagen des schweigenden deutschen Kulturbetriebs. Denn dort gibt es entweder einen dramatischen blinden Fleck oder noch schlimmer, man sieht sehr genau, was dort geschrieben wird, erkennt darin aber schlicht kein Problem. Weil man dasselbe Weltbild teilt, dieselben Begriffe verwendet, derselben postkolonialen Erzählung anhängt, dieselbe Vorstellung von Israel als kolonialem, aggressivem, genozidalem Fremdkörper teilt. Dann hätten wir es nicht mehr mit Blindheit zu tun, sondern mit geistiger Nähe. Und das wäre noch verheerender. Denn es würde bedeuten, dass Judenhass in Deutschland nicht grundsätzlich geächtet wird. Entscheidend wäre, wie er daherkommt. Mit Glatze und Springerstiefeln unerträglich. Völkisch gefärbt indiskutabel. Rechtsextrem eingekleidet inakzeptabel. Aber poetisch verpackt, akademisch grundiert, postkolonial eingefärbt, gegen Zionisten statt gegen Juden gerichtet, gegen den jüdischen Staat statt gegen den jüdischen Nachbarn, dann wird das Einfache plötzlich kompliziert. Das Offensichtliche unsichtbar, das Eindeutige eine Frage der Perspektive. Und es wird kontextualisiert, differenziert, relativiert. Und während der Kulturbetrieb an anderer Stelle mit bewundernswerter Treffsicherheit Mikroaggressionen aller Art aufspürt, scheitert er beim Antizionismus an seinen eigenen Ansprüchen. Was würde eigentlich geschehen, wenn ein intellektuell versierter Rechtsextremer in der Jury des Deutschen Buchpreises säße? Götz Kubitschek etwa. Würde der Börsenverein erklären, er sei publizistisch erfahren und verfüge über hervorragende Kenntnisse des Literaturbetriebs? Würde man sagen, seine politischen Texte hätten mit seiner fachlichen Qualifikation für die Jury nichts zu tun? Natürlich nicht. Der Aufschrei wäre ohrenbetäubend, und zwar zu Recht. Doch warum geht diese einfache Gleichung nicht auf, wenn die Ideologie aus einer anderen Richtung kommt? Warum erkennt der deutsche Kulturbetrieb Judenhass ausgesprochen zuverlässig, wenn er von rechts kommt? Versagt hingegen vollständig, wenn er sich des Vokabulars der Linken bedient? In jedem Fall gilt, es geht um mehr als Worte. Es geht um reale Auswirkungen für Juden. Denn die Dämonisierung Israels verharrt nicht in Essays, Seminarräumen und Feuilletons. Der Hass auf Israel trifft Juden in ganz Deutschland und darüber hinaus. Er macht sie kollektiv verantwortlich und nimmt sie ins Visier. Man kann nicht Tag für Tag Öl ins Feuer gießen und sich anschließend wundern, warum der Brand sich ausweitet. Man kann den antizionistischen Wind nicht permanent anfachen und dann behaupten, dass es nur darum ginge, den Machtlosen eine Stimme zu geben. Und man kann essayistische Brandbomben nicht unwidersprochen lassen und dann erstaunt sein, wenn das Feuer außer Kontrolle gerät. Wobei, man kann schon, aber eigentlich sollte die Gesellschaft sich schützend vor die stellen, die von dem Brand bedroht werden. Sollte Grenzen setzen, um politisch-ideologischen Aktivismus gegen Israel nicht zu einer Gefährdung der Juden in Deutschland werden zu lassen. Sollte Brandmauern errichten, um dem antizionistischen Furor Einhalt zu gebieten, selbst wenn er in scheinbar harmlosem Gewand erscheint. Denn Fakt ist, die Hitze dieses Feuers können Juden in Deutschland längst nicht mehr nur erahnen. Viele spüren sie im Alltag. An Universitäten, auf der Straße, in Schulen, in Kulturbetrieben, in sozialen Netzwerken, in jüdischen Einrichtungen, die zunehmend militärischem Sperrgebiet ähneln, und in den neu entstehenden, wieder entstehenden sozialen Ghettos, die zu Schutzräumen vor der sengenden Hitze und dem lodernden Hass werden. Genau deshalb ist die Personalie El-Hissi ein Fanal. Nicht, weil eine Literaturkritikerin antisemitische Texte geschrieben hat, sondern weil weite Teile des Kulturbetriebs beschlossen haben, lieber wegzusehen, abzuwiegeln oder die Kritiker selbst zum Problem zu erklären. Und das ist weit mehr als eine literarische Randnotiz. Es ist das sichtbare Zeichen einer tektonischen Verschiebung. Einer neuen Welt, in der Judenhass gesellschaftsfähig wird, wenn er im Gewand des Antizionismus daherkommt. Und diese neue Welt verheißt für Juden nichts Gutes. Ich wünsche Ihnen einen nachdenklichen Schabbat. Schabbat Shalom.
1: In der monatlichen Sendung Jüdische Welt im HR2 Kultur hörten Sie einen Beitrag von Daniel Neumann, dem Vorsitzenden des Landesverbandes der jüdischen Gemeinden in Hessen. Er beschäftigte sich mit den Antisemitismusvorwürfen gegen die Literaturwissenschaftlerin Maha El-Hissi, die in diesem Jahr Jurymitglied des Deutschen Buchpreises ist, und den Umgang des Kulturbetriebs damit. Alle Beiträge dieser Sendung und auch die Ansprache finden Sie bei uns im Netz bei hr2.de als Podcast zum Nachhören. Mein Name ist Lothar Bauer-Ochse. Ich danke fürs Hinhören. Ich wünsche anregende Radiostunden mit hr2 Kultur.

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1: 15 Uhr. Verdi macht Galleria nach neuem Insolvenzantrag Vorwürfe. Hessische Kliniken bekommen Details über Reform. Inflation im Euroraum steigt auf höchsten Stand seit 3 Jahren. Das Wetter, Sonne und Wolken, 17 bis 23 Grad. Mein Name ist Christoph Haas. Nach dem neuen Insolvenzantrag von Galleria macht die Gewerkschaft Verdi der Warenhauskette Vorwürfe. Die Gewerkschaft sagt, das Management habe gravierende Fehler gemacht. ARD-Korrespondent Jörg Marksteiner.
2: Verdi wirft den Eigentümern vor, dass sie nicht nachhaltig investiert hätten und sprach von haarsträubenden Managementfehlern. Für die 12.000 Beschäftigten sei die Zukunft jetzt völlig ungewiss. Ebenso unklar ist, was aus den 83 Kaufhäusern in 70 Städten wird. Mittlerweile hat sich auch einer der Eigentümer von Galleria geäußert. Als Grund für die erneute Pleite sagte der Unternehmer Bernd Beetz, der nötige Umbau habe nicht schnell genug Erfolg gezeigt.
1: Welche Auswirkungen hat die Krankenhausreform des Bundes auf Hessen? Das hessische Gesundheitsministerium informiert die Kliniken im Land ab heute darüber, welche Leistungen sie in Zukunft anbieten können. Allerdings handelt es sich um vorläufige Bescheide. Die Krankenhäuser können noch Stellung dazu nehmen. HR-Landtagskorrespondent Nicolas Buschlüter.
3: Im Zuge der Spezialisierung sollen die Kompetenzen in weniger Häusern als bisher gebündelt werden. So sollen statt bisher 23 Kliniken nur noch 15 Krankenhäuser Operationen an der Bauchspeicheldrüse anbieten. Künstliche Kniegelenke würden in nur noch 50 statt bisher 66 Kliniken eingesetzt.
1: Die Inflation im Euroraum ist im September auf den höchsten Stand seit 3 Jahren gestiegen. Nach einer ersten Schätzung der Statistikbehörde Eurostat legten die Verbraucherpreise im Jahresvergleich um 3,8% zu, wegen der hohen Energiepreise. Aus Brüssel Sarah Lopez.
4: Die verteuerten sich laut der Eurostat-Schätzung um fast 19%. Vergleichsweise gering war der Preisanstieg bei Lebensmitteln, Alkohol und Tabak. In Deutschland lag die Inflationsrate im September unter dem Euroraumdurchschnitt. Besonders hoch war sie in Litauen mit mehr als 6%.
1: In Hessen haben die Herbstferien begonnen für mehr als 800.000 Schülerinnen und Schüler. Auch in Rheinland-Pfalz und im Saarland sind 2 Wochen frei. Viele fahren weg, deshalb wird es voll auf den Straßen und am Frankfurter Flughafen. HR-Reporter Lars Hofmann.
5: Am Frankfurter Flughafen rechnet Betreiber Fraport alleine an diesem ersten Ferienwochenende bis einschließlich Sonntag mit insgesamt 650.000 Passagieren. Bis zum Ende der Ferien sollen es insgesamt 3,5 Millionen werden. Vor allem Reisende aus Nicht-EU-Ländern müssen bei den Grenzkontrollen am Flughafen mit längeren Wartezeiten rechnen. Für die Straßen in Hessen warnt der ADAC, dass es auf A3, A5 und A7 in Richtung Nord- und Ostsee sowie nach Süden in Richtung Alpen voller werden kann als üblich.
1: Nach nur 3 Monaten wird Handball-Bundesligist MT Melsungen wohl seinen Kapitän verlieren. Der Nationalspieler Johannes Goller will wieder zurück zur SG Flensburg-Handewitt. Das hat der Verein aus Norddeutschland heute bestätigt. Goller habe familiäre Gründe für den Wechsel. Und das waren die Nachrichten. Das Wetter: bis zum Abend scheint teils die Sonne, teils 10 Wolken durch. Es bleibt trocken, mit Höchstwerten zwischen 17 und 23 Grad. In der Nacht bildet sich regional Nebel und es kühlt ab auf 12 bis 6 Grad. Morgen kann es erstmal neblig trüb sein, sonst scheint oft die Sonne, maximal 18 bis 23 Grad. Und die weiteren Aussichten: der Sonntag wird wechselhaft, da bekommen wir Nebel, Sonne, Wolken und im Südwesten von Hessen vielleicht auch Regen, wieder bis 23 Grad. Und am Montag oft sonnig bei ähnlichen Temperaturen. Die Zeit 15.04 Uhr.
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6: Mit Meinolf Bunzmann. Ich wünsche Ihnen einen schönen Freitagnachmittag.

viel Virtuosität und Leidenschaft im Scherzo im G-Moll Opus 16 von Henryk Wieniawski, Scherzo Tarantella, eine Aufnahme mit dem Geiger Krzysztof Borati und dem Pianisten Gábor Forkos. 15.09 Uhr HR2 Kultur mit der Klassikzeit. Der christliche Glaube und die moralische Reinheit triumphieren über die weltlichen Versuchungen und Ungerechtigkeit. Im Oratorium Il Trionfo dell'Innocenza, der Triumph der Unschuld des italienischen Barockkomponisten Antonio Caldara. Daraus hören wir jetzt die Arie der Santa Eugenia, der heiligen Eugenie, mit Cecilia Bartoli und den Musiciens du Louvre unter der Leitung von Marc Minkowski.

Il trionfo dell'innocenza, der Triumph der Unschuld, ein Oratorium von Antonio Caldara. Daraus haben wir eine Arie gehört mit Cecilia Bartoli und den Musiciens du Louvre unter der Leitung von Marc Minkowski. 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

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Ganz andere Noten auf dem Pult hatten die Musikerinnen und Musiker im Oktober 2025 in der Alten Oper, als Ivan Rebušić zu Gast war. Hören wir das HR-Sinfonieorchester mit der opulenten sinfonischen Dichtung Pini di Roma, römische Pinien von Ottorino Respighi.

Die Pinien der Via Appia, der monumentale Schluss der sinfonischen Dichtung, römische Pinien, Pini di Roma von Ottorino Respighi, hier in einer Live-Aufnahme aus der Alten Oper Frankfurt vom Oktober 2025. Ivan Repušić hat das HR-Sinfonieorchester dirigiert. 15.43 Uhr, Sie hören die Klassikzeit in HR2 Kultur und wir machen weiter mit Klaviermusik von Ludwig van Beethoven. Eine Klaviersonate von Beethoven kann 3 Sätze haben oder 4, aber auch 2. 6-mal insgesamt begnügt sich Beethoven mit 2 Sätzen. Und auch die Sonate in E-Moll Opus 90 hat nur 2 Sätze. Sie gilt als Bindeglied zwischen Beethovens mittlerer und später Schaffensperiode. Und wir hören sie jetzt mit András Schiff. Eine Aufnahme ist das, die entstanden ist bei einem Konzert in der Tonhalle Zürich im Mai 2006.

Andras Schiff hat die Sonate in E-Moll Opus 90 von Ludwig van Beethoven gespielt. 15.57 Uhr ist es. Nach den 16 Uhr Nachrichten geht es hier in HR2 Kultur weiter mit der Hörbuchzeit. Und wie immer stellen wir Ihnen Neuerscheinungen und Klassiker des Hörbuchmarkts im Gespräch vor. Das war die Klassikzeit in HR2 Kultur heute mit Meinolf Bunzmann. Ich sage danke fürs Zu- und fürs Weiterhören. Und wünsche Ihnen alle noch einen angenehmen Tag und ein schönes Wochenende.

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2: 16 Uhr. Verdi wirft Galleria nach neuem Insolvenzantrag gravierende Fehler vor. Polen führt Übergewinnsteuer für Mineralölkonzerne ein. Israelisches Gericht lässt arabische Parteien zur Knesset-Wahl zu. Das Wetter: Sonne und Wolken, 17 bis 22 Grad. Mein Name ist Christoph Haas. Nach dem neuen Insolvenzantrag bei Galleria wirft Verdi der Warenhauskette gravierende Fehler vor. Die Eigentümer hätten nicht nachhaltig investiert und die Manager gravierende Fehler gemacht. Für die 12.000 Beschäftigten in den 83 Filialen sei die Zukunft völlig ungewiss. Auch in Hessen gibt es 10 Standorte. Einer der Galleria-Eigentümer, der Unternehmer Bernd Beetz, sagte, der nötige Umbau habe nicht schnell genug Erfolg gezeigt. Die Mitarbeiter hätten eine Rettung verdient. Um die Preise für Benzin und Diesel senken zu können, führt Polen eine Übergewinnsteuer für Mineralölkonzerne ein. Damit will die Regierung einen Spritpreisdeckel einführen. Außerdem werden die Steuern auf Kraftstoffe, wie auch in Deutschland, seit gestern gesenkt. ARD-Korrespondentin Paulina Milling.
3: Durch die Übergewinnsteuer will die polnische Regierung den Spritpreisdeckel gegenfinanzieren. Der Entscheidung ging ein innenpolitischer Streit zwischen der Regierung und dem Staatschef voran. Präsident Nawrocki hatte das Übergewinnsteuergesetz im Sommer zunächst ausgebremst. In der Bevölkerung gab es jedoch laut aktuellen Umfragen große Zustimmung zu einem Spritpreisdeckel und wenig Verständnis für Nawrockis ursprüngliche Haltung.
2: Weil der weltweite Ölhandel durch den Iran-Krieg immer noch stockt, will die EU gegensteuern. Staatlich kontrollierte Notfallvorräte an Diesel sollen auf den Markt kommen. Aus Brüssel Andreas Meyer-Feist.
4: Die USA fordern das vehement und drängen auf eine sofortige Freigabe durch europäische Länder. Vor allem Deutschland und Frankreich zögerten bisher. Begründung: nicht die Unterversorgung sei das Problem, sondern Preisspekulation. Eine Öffnung der Reserven würde daran nichts ändern. Nun zeichnet sich ein Kompromiss ab. Die EU-Staaten könnten 50 Millionen Barrel Diesel freigeben. Die USA müssten aber ihrerseits auf ein einseitiges Exportverbot für diese verzichten.
2: Die arabischen Parteien dürfen bei der Parlamentswahl in Israel Ende Oktober doch antreten. Das hat jetzt das oberste Gericht einstimmig entschieden und damit eine Entscheidung des israelischen Wahlkomitees gekippt. Das hatte die Parteien ausschließen wollen, mit der Begründung, sie unterstützten den bewaffneten Kampf gegen Israel. Es ist nicht das erste Mal, dass das oberste Gericht solche Beschlüsse wieder aufhebt. Gestern hatten die Stadtverordneten in Frankfurt die kommunale Wärmeplanung beschlossen. Heute hat die Stadt Einzelheiten dazu bekannt gegeben. Demnach können Hauseigentümer oder Unternehmen vor der Anschaffung einer Heizung künftig besser einschätzen, welche Lösung sinnvoll ist. HR-Reporter Frank Angermund.
5: Die wissenschaftlich erarbeitete Wärmeplanung geht davon aus, dass in den dicht bebauten Vierteln der Stadt vor allem Fernwärme in Betracht kommt. In den anderen Stadtteilen wird die dezentrale Versorgung eher eine Rolle spielen, zum Beispiel durch Wärmepumpen. Umweltdezernentin Zapf-Rodriguez sagte, die Menschen könnten sich bei Veranstaltungen oder online informieren. Ziel des gesetzlich vorgegebenen Wärmeplans ist es, künftig auf klimafreundliche Energiequellen zu setzen und bis 2045 klimaneutral zu werden.
2: Das waren die Nachrichten. Das Wetter: bis zum Abend scheint teils die Sonne, teils ziehen Wolken durch. Es bleibt trocken mit Höchstwerten zwischen 17 und 22 Grad. In der Nacht bildet sich regional Nebel und es kühlt ab auf 12 bis 6 Grad. Morgen kann es erstmal neblig trüb sein, sonst scheint oft die Sonne bei maximal 18 bis 23 Grad. Die weiteren Aussichten: der Sonntag wird wechselhaft, da gibt's Nebel, Sonne, Wolken. Und im Südwesten von Hessen vielleicht auch Regen, wieder bis 23 Grad. Und am Montag oft sonnig, bei ähnlichen Temperaturen. Die Zeit 16.04 Uhr.
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0: Dazu begrüßen Sie heute
6: Dorothee Meyer-Karweg
0: und Christiane Hillebrand. Schön, dass Sie mit dabei sind. Wir sprechen über ein Hörbuch des tschechischen Schriftstellers Jaroslav Rudisch mit dem geheimnisvollen Titel »Wo die Toten sprechen«. Frankie und Freddy, so heißt das Hörbuch von Sven Regner, eine Autorenlesung. Außerdem stellen wir in der Rubrik Kinder- und Jugendhörbuch heute den Roman Gwen und die Bibliothek der Wunder vor von Jean Bürzel für alle ab 10 Jahren. Und den neuen Roman von Jan Weiler mit dem Titel Vogelhaus haben wir auch im Programm. Im Mittelpunkt hier steht ein Haus, das Vogelhaus, das beim Helden des Romans ungute Erinnerungen weckt.
7: Das Geschrei kommt ihm in den Sinn. Leonard spürt die Vibration in seinem Kopf. Es ist dasselbe Gefühl wie damals, wenn er das Wohnzimmer betrat. Und nein, Farben hat er dort nie gesehen. Die waren mattiert von der Düsternis des stollenartigen Hauses. Alles dort ist in seiner zum Leben erwachenden Erinnerung brauner, grüner und grauer Film.
0: Soweit hier schon mal ein kurzer Ausschnitt, später dazu mehr. Am Ende der Sendung haben wir wie immer ein Hörrätsel für Sie und natürlich gibt es die Hörbuchzeit auch als Podcast zum Nachhören in hr2.de und ARD Sounds. Gastland der Frankfurter Buchmesse ist in diesem Jahr Tschechien. Zur Einstimmung auf diese Messe beginnen wir daher mit einem tschechischen Autor, Jaroslav Rudisch, geboren 1972. Er ist Schriftsteller, Drehbuchautor und Dramatiker. Rudisch hat Deutsch und Geschichte studiert und unter anderem als Lehrer und Journalist gearbeitet. Seine Romane, darunter zum Beispiel Grand Hotel, Die Stille in Prag oder Der Himmel unter Berlin, wurden aus dem Tschechischen übersetzt. Winterbergs letzte Reise ist der erste Roman, den Jaroslav Rudisch auf Deutsch geschrieben hat. Er wurde 2019 für den Preis der Leipziger Buchmesse nominiert. Sein neuer Roman, der auch als Hörbuch erschien, heißt »Wo die Toten sprechen«. Ich habe schon gesagt, das klingt ein bisschen geheimnisvoll, aber auch morbide. Wohin führt uns denn der Roman, Dorothee Meyer-Karweg?
6: Ja, morbide und auch schwarzhumorig ist dieser Roman wirklich, denn er führt uns zu allen möglichen mitteleuropäischen Friedhöfen und dort zu den Gräbern berühmter Dichter und Dichterinnen. Im Mittelpunkt stehen drei Personen, die mit einem alten Sarg, genannt Sarg, zu eben diesen Gräbern unterwegs sind.
0: Das ist dann wahrscheinlich auch der, der auf dem Cover zu sehen ist und er ist eingebettet in Lilien, die gelten ja auch als Friedhofsblumen. Wer sind denn diese drei mit diesem sehr speziellen Interesse an Friedhöfen?
6: Das sind Lorenzo aus Wien, der fast blinde Kaspar aus Böhmen und die Berliner Friedhofsgärtnerin Miss Detroit. Miss Detroit ist eine junge Frau der Grufti-Szene zugehörig, die den Sarg von ihrem Vater geerbt hat.
8: Schon als Kind war sie neben der Grabstätte ihrer Familie in der Bergmannstraße auch an einem anderen sehr alten Grab stehen geblieben. Am Grab von Fräulein Detroit. Lilly Detroit. Lilly Detroit war die erste Tote, die zu Miss Detroit sprach. Seither wollte sie, dass niemand mehr Susanne zu ihr sagte. Nur noch Detroit. Miss Detroit. Fräulein Detroit starb mit 19 Jahren in Berlin. An einem Sonntag im Juli stürzte sie sich nach dem Frühstück am Anhalter Bahnhof vor einen Zug. Lilly Detroit war lungenkrank. So wie auch ihr Liebhaber lungenkrank war, mit dem sie sich heimlich auf dem Friedhof in der Bergmannstraße getroffen hatte, wo sie beide jetzt begraben lagen. Denn 2 Tage vor ihrem Tod war ihr Liebhaber nach einem Blutsturz gestorben. Das alles hatte Fräulein Detroit, Miss Detroit, erzählt.
6: Und da hörten wir Stefan Wilder als Interpreten. Ja, diese Susanne, die nur noch Miss Detroit genannt werden möchte, hat also schon als Kind ein besonderes Verhältnis zu Friedhöfen gehabt. Es sind vor allem dort liegende junge Frauen, die sie ins Herz geschlossen hat und mit denen sie auch sprechen kann. Ihr Berufswunsch steht dann auch schnell fest, nämlich Friedhofsgärtnerin.
0: Und die anderen beiden, Lorenzo und Kaspar?
6: Also Kaspar stammt aus dem böhmischen Paradies. Das gibt's wirklich. Das ist ein Naturschutzgebiet in Tschechien, berühmt für seine bizarren Felsen, tiefe Wälder und historische Burgen. Kaspar hat Literatur studiert und reist von Friedhof zu Friedhof, um die dort begrabenen Dichter aufzusuchen. Und Lorenzo, der entpuppt sich als Ex-Strafgefangener.
0: Also saß mal im Gefängnis. Warum? Mhm.
6: Ja, schuld ist seine verstorbene jüdische Großmutter, die als Tote immer wieder zu ihm spricht.
8: Du musst etwas tun, Lorenzo. Ich weiß, dass nur du das kannst. Du musst uns rächen, Lorenzo. Und das Geld zurückholen, das sie uns gestohlen haben. Du musst einen Friedhof für uns errichten, wo wir endlich unsere Ruhe finden. Alle wollen uns vergessen. Alle haben ein schlechtes Gewissen. Deshalb wollen sie uns vergessen. Aber das darf nicht geschehen. Ich sage dir, Lorenzo, wo du alles findest. Das Geld, den Schmuck, die Bilder, alles, was man uns gestohlen hat. Ich sage dir, Lorenzo, wo du alles, was man uns gestohlen hat, verstecken kannst. In Mikulow, auf dem Friedhof, hinter dem Grabstein des Wunderrabbis. Lorenzo wollte das nicht hören. Er wollte nicht, dass seine Großmutter zu ihm sprach. Doch die Stimme kam immer wieder. Die ganzen Jahre lang. Er wollte es nicht hören und er wollte es nicht tun. Doch die Großmutter sagte immer wieder, du musst es tun, Lorenzo. Man darf uns nicht vergessen. Tu es für mich. Tu es für uns alle. Tu es für die Gerechtigkeit.
6: Ja, erstmal nochmal zum Sprecher. Der hat hier so eine sehr, ja, etwas drängende, aber insgesamt sehr angenehm warme, einschmeichelnde Stimme. Und insgesamt geht er sehr liebevoll mit diesen vielen schrägen Figuren um und nimmt sie in all ihren Verrücktheiten sehr ernst. Das hat mir gut gefallen.
9: Ja, doch dieses Geheimnisvolle in seiner Stimme, ne? Und verrückt und surreal klingt es ja auch schon, wenn eine tote Großmutter mit ihrem Enkel redet.
6: Ja, und tot oder nicht, auf seine Großmutter muss man hören. Lorenzos Eltern wollten die Nazizeit möglichst schnell vergessen. Die Großmutter kann sie nicht vergessen und drängte Lorenzo deswegen immer wieder für Gerechtigkeit zu sorgen. Und so begann er dann, Antiquitätengeschäfte zu überfallen, in Wien, in Linz, Graz, Salzburg und so weiter, um Nazi-Raubgut zurückzuholen. Aber eines Tages wurde er dann doch geschnappt, kam für 4 Jahre ins Gefängnis und arbeitete sich durch die umfangreiche Gefängnisbibliothek. Dort lernte er eben auch die europäischen Dichter kennen. Die drei lernen sich natürlich auf Friedhöfen kennen und bereisen Mitteleuropa schließlich gemeinsam. Sie besuchen dann die Gräber von Rainer Maria Rilke, Theodor Storm, Jean-Paul, Josef von Eichendorff, Adalbert Stifter und so weiter und erzählen sich dabei ihre Familiengeschichten, gekennzeichnet durch den Holocaust und Diktaturen. Und sie sprechen natürlich auch über Literatur.
8: Und wer ist eigentlich dein Lieblingsdichter? Fragt Kaspar. Wie meinst du das jetzt? Wenn du so viel liest, gibt es einen, den du über alles schätzt? Das würde mich auch interessieren, sagt Miss Detroit. Das weiß ich nicht. Und überhaupt, was ist denn das für eine Frage? Es gibt nicht den einen einzigen Lieblingsdichter. Alles hängt zusammen. Jede Zeile, die ein toter Dichter wie Shakespeare vor Hunderten von Jahren geschrieben hat, hängt mit einer Zeile zusammen, die jemand wie Goethe später geschrieben hat. Oder mit einer Zeile, die gerade jetzt jemand schreibt. So wie ich zum Beispiel. Alles hängt zusammen und verbindet sich zu einem großen Gedicht.
9: Wir haben es ja also mit einem Roman über Friedhöfe zu tun, über verstorbene Dichter und dann auch noch über die dunklen Kapitel der europäischen Geschichte. Aber trotzdem klingt das Gehörte ja nicht irgendwie deprimierend oder schwermütig.
6: Nein, es ist ein skurriler Roman über drei Außenseiter, die alle ziemlich versponnen sind, zueinander gefunden haben und sich gegenseitig auch stützen. Verwoben sind sie in ihre jeweiligen Familiengeschichten, während der Nazizeit auch auf verschiedenen Seiten stehend. Die Erinnerung an die dunkle Vergangenheit wird aber mit sehr viel schwarzem Humor aufgefangen. Zentrale Rolle in diesen Erinnerungen an den Holocaust spielt der sogenannte Henker von Prag, Reinhard Heydrich. Der war stellvertretender Reichsprotektor in Böhmen und Mähren und dort für sehr viele Kriegsverbrechen verantwortlich. Seine Gebeine wollen die drei endlich aus der Welt schaffen, worauf sogenannte Kreuzspinnen, Nazis, die in ihren Verstecken überdauert haben, hinter ihnen herjagen. Daraufhin beginnt dann eine wilde Verfolgungsjagd, die aber, das darf ich verraten, für die Nazis nicht so gut ausgeht.
9: Also man hört schon raus, Dorothy Meyer-Karweg, dass Ihnen die Geschichte durchaus gut gefallen hat.
6: Ja, es ist eine im besten Sinne verrückte, temporeiche und schwarzhumorige Geschichte, in der eben die großen europäischen Dichter und ihre Literatur und die Zuneigung der drei Helden zueinander sich als stärker erweisen als das abgrundtief Böse Und wir erfahren in diesem Roman, dass es sich unbedingt lohnt, das böhmische Paradies zu erkunden und in einer der dortigen Kneipen ein Glas Bier nicht zu trinken, sondern zu genießen. Und ja, Rudisch erweist sich hier als Autor im Geiste von Jaroslav Haseks Schweig. Mit ihm kann man sich gut auf das Gastland der Frankfurter Buchmesse einstimmen.
9: Wo die Toten sprechen, so heißt das Hörbuch von Jaroslav Rudisch, gelesen von Stefan Wilde. Es gibt das Hörbuch in der Digitalversion, 4 Stunden 44 Minuten zum Preis von knapp 15 €. Und erschienen ist das Hörbuch in der Hörverlag. Das Hörbuch kam übrigens auf den 4. Platz der HR2 Hörbuchbestenliste vom Oktober.
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0: Kim Barbier hat hier eine Klaviersonate von Domenico Scarlatti gespielt in D-Moll. Weiter geht es mit einem Hörbuch von Jan Weiler. Der Journalist und Schriftsteller wurde 1967 in Düsseldorf geboren. Sein erstes Buch, Maria, ihm schmeckt's nicht, gilt als eines der erfolgreichsten Debüts der letzten Jahrzehnte. Danach folgten unter anderem Mein Leben als Mensch, Das Pubertier oder auch Elternzeit mit Ä geschrieben und die Kriminalromane rund um den überforderten Kommissar Martin Kühn. Viele seiner Bücher standen monatelang auf der Bestsellerliste und neben seinen Romanen verfasst Jan Weiler auch Kolumnen, Drehbücher, Hörspiele und Hörbücher, die er auch selbst spricht. Jan Weiler hat in seinen letzten Romanen oft Männer in den Mittelpunkt gestellt, die keine strahlenden Helden waren. Wie ist das hier jetzt in dem Roman Vogelhaus?
1: Ja, also hier steht ein relativ junger Mann im Mittelpunkt. Er heißt Leonard Beck, ist 36 Jahre alt und arbeitet als Dramaturg an einem Berliner Theater. Besser arbeitete, denn er wurde gerade vom Intendanten rausgeschmissen. Seine Inszenierungen seien zu konventionell.
0: Also hier geht's auch um einen Mann, dessen Leben gerade einen Bruch bekommen hat.
1: Ja, euphorisch macht ihn das nicht gerade, aber er nimmt es doch recht gelassen. Es ist für einen Dramaturgen auch nicht so ungewöhnlich, öfter mal den Arbeitsplatz zu wechseln. Auf jeden Fall, und das ist wichtig für diese Geschichte, hat er jetzt Zeit. Und in diesem Moment bekommt er dann auch gleich einen Brief von seiner Mutter. Und da hören wir rein, Jan Weiler liest selbst.
2: Der Inhalt des Umschlags ist dann gar kein richtiger Brief, sondern ein gefalteter Ausriss aus der Tageszeitung. Darauf klebt eine Haftnotiz und auf der steht: Wir dachten, das interessiert dich vielleicht. M plus P. Leonard zieht die Notiz von der Zeitung und darunter befindet sich eine Anzeige mit Foto. Zu Verk, Haus, Viertz, Keller, Garten, Garage, Renovt oder Abriss. 112 Quadratmeter Wünfel, 300 Quadratmeter Gard mit Obst B, Süd S. Das Bild ist zu grob gerastert, um dem Betrachter einen validen Eindruck der Immobilie zu verschaffen, aber Leonard erkennt das Haus sofort und ebenso unmittelbar fährt ihm ein Blitz durch den ganzen Körper.
1: Tja, wir haben es gehört, Jan Weiler liest selbst und ich höre ihm ausgesprochen gerne zu. Er weiß, wie man Pausen setzt, er weiß sowohl Humor als auch Spannung und Dramatik in seine Stimme zu legen. Das finde ich alles richtig gut. Und zum Inhalt, der Hinweis auf das Haus ruft sehr unangenehme Erinnerungen in Leonard wach. Das ist so eine Mischung zwischen Grusel und Faszination und das hat mit seinem Zivildienst damals zu tun. Und da er nun ja überraschend Zeit hat und auch nicht gebunden ist, reist er spontan zu seinen Eltern an den Niederrhein.
0: Will er das Haus dann etwa kaufen?
1: Ja, das fragen ihn die Eltern auch, als er bei ihnen ist. Nein, sagt er, kaufen wolle er es natürlich nicht, aber er will sich das Haus nochmal ansehen. Ein Haus, in dem ein Herr Schwabe wohnte, den er und andere Zivildienstleistende betreuen mussten.
0: Damit können wir den Roman etwas einordnen, denn der Zivildienst wurde ja mit dem Wehrdienst im Sommer 2011 abgeschafft.
1: Genau, ja. Und Leonard ist einer der Letzten, die diesen Dienst noch absolvieren mussten. Der Roman wechselt jetzt immer wieder die Zeitebenen, also Passagen aus der Jetztzeit wechseln mit welchen aus der Zeit des Zivildienstes von Leonard ab. Wir hören jetzt einen Ausschnitt vom ersten Tag als Zivi, an dem Leonard die Zivildienstleistenden Patrick und Aristeas, genannt Ari, kennenlernt. An diesem Tag begleitet Leonard Ari erstmal. Der lässt sich von Leonard die Liste der Menschen geben, die Leonard am nächsten Tag alleine betreuen muss.
2: »Lass mal sehen, was du da morgen hast«, sagte Ari, als sie im Auto saßen. »Nur drei für den Anfang, Berger, fromme Schwabe, eieiei.« »Was meinst du mit eieiei?«, fragte Leonard besorgt. »Berger ist easy, fromme eigentlich auch, obwohl er eine alte Nazisau ist, ja, wir nennen ihn SS-Peter.« »Schwabe ist allerdings Hardcore. Da will keiner hin. Die Grüning verteilt es fair, aber ich sage dir ganz ehrlich, lieber dreimal die Woche den großen Zeh von SS-Peter lutschen, als einmal zu Schwabe.«

0: erkennt im abgedunkelten Wohnzimmer drei riesige Käfige, die von der Decke hängen, mit jeweils einem sehr großen Papagei darin. An denen muss er vorbei, um in den Wintergarten zu kommen, wo er Herrn Schwabe, den Bewohner, vermutet. Er muss sehr nah an den Käfigen vorbei, da die riesig sind und der Raum recht klein ist.
1: Der große Grüne legte den Kopf schief. »Hallo«, flüsterte Leonard, und dann bekam er einen gewaltigen Hieb auf den Kopf. Das war der Rote, dem er den Rücken zugedreht hatte. Der hackte mit seinem gebogenen Schnabel zu und der Blaue rief, »Geh weg!« Und der Grüne, »Lass mich!« Und der Rote, »In Ruhe!« Und der Gelbe, »Du altes Schwein!« Es klang, als hätten die Vögel eingebaute Lautsprecher, denn die Stimmen klangen tatsächlich auf eine irritierende Art menschlich, was die Intonation der Worte betraf, aber schrill und einmalig heiser im Ton. Dann schoben sie sich gegen die Gitter, erwischten ihn ein zweites Mal an der Schulter. Die weiten Gitterstäbe der Käfige ließen dies zu. Zwar hätten die Papageien nicht entkommen können, aber es war ihnen möglich, die Köpfe hindurchzuschieben und mit ihren Krallen zu schlagen. Sie bissen ihn, einer kratzte und Leonard verbarg sein Gesicht in den Händen und lief mit dem Kopf an eine der Volieren, dass es klingelte.
0: Und diese Vögel müssen die Zivildienstleistenden füttern und deren Käfige sauber halten. Das kann der alte Herr Schwabe nicht mehr.
2: Aber was hat das denn mit diesen Papageien auf sich? Und ich meine, sie haben ja auch schreckliche Sätze, die sie da von sich geben.
0: Ja, das müssen sie irgendwo aufgeschnappt haben. Das fragen sich die drei Zivildienstleistenden auch, was es damit auf sich hat. Und da es ihnen auch verboten ist, das obere Stockwerk zu betreten, entwickelt vor allem Patrick, der Verschwörungstheoretiker unter den dreien, so seine Ideen. Er vermutet im Obergeschoss Leichenteile, Folterkammern, Säurebäder, Sägen, Verwandte, die seit Jahren nicht mehr losgebunden wurden. So etwas in der Art.
2: Also das klingt nach viel Fantasie eines postpubertären Jungen oder der Jungs.
0: Ja, wer weiß. Vor dem Ende ihrer Zivildienstzeit bekommen die drei Jungs jedenfalls nicht heraus, was es mit Herrn Schwabe und seinen Papageien auf sich hat. Aber Leonard haben die Erinnerungen an das Haus und auch an den Zivildienst nie losgelassen. Und jetzt, wieder zu Hause, beginnt er deswegen zu recherchieren. Dabei versucht er auch, Patrick und Ari wiederzufinden. Den einen sucht er nur, um mehr über das Vogelhaus zu erfahren. Mit dem anderen verbindet ihn mehr, als er über all die Jahre wahrhaben wollte. Ja, und wir folgen ihm in diesem Roman bei dieser Recherche.
2: Und das klingt ja so, als ob sich das langsam in einen Krimi verwandelt, das Ganze.
0: Ja, es geht einerseits um Verbrechen, die hier letztendlich auch ans Tageslicht befördert werden. Da sind durchaus schreckliche Dinge passiert. Andererseits geht es aber auch generell um die Erfahrungen, Erlebnisse im Zivildienst, den junge Männer ableisten mussten, wenn sie nicht zur Bundeswehr wollten. Das war ein Zwangsdienst, ja, einer, der die Jungs auch mitunter überforderte, aber ihnen eben auch einen unglaublichen Erfahrungsschatz bescherte und sie erwachsen werden ließ.
2: Wie gefallen Ihnen denn Inhalt und Stil des Hörbuchs insgesamt?
0: Ja, ich habe den Roman außerordentlich gern gehört. Ich fand ihn sehr spannend. Die Auflösung des Rätsels um Herrn Schwabe ist auch wirklich ziemlich gruselig. Aber der Roman ist eben auch witzig. Jan Weiler versteht es zudem wunderbar, sich in seine Figuren hineinzuversetzen und sie zu beschreiben. Also die Jungs mit ihrem flapsigen Humor, ihrer Fantasie und ihrer Unbekümmertheit, aber auch die Alten mit ihrer Hilflosigkeit beschreibt er sehr gut. Bei denen erkennen die Jungs, dass die früher halt auch mal aktive, kräftige Menschen mit durchaus interessanten Lebensgeschichten waren. Und das gilt auch für die Eltern von Leonard, von denen dieser in diesem Roman ebenfalls ganz neue Facetten kennenlernt. Also insgesamt ein spannender, vielschichtiger und dabei auch sehr unterhaltsamer Roman.
2: Ja, wir haben ja auch viel gelacht während der kleinen Einsprengsel. Das Vogelhaus, so heißt das Hörbuch von Jan Weiler, gelesen vom Autor selbst. Es gibt es als MP3-CD und zum Downloaden gut 10 Stunden Hörzeit zum Preis von 24 Euro. Und erschienen ist das Hörbuch in der Hörverlag.

0: Das war Musik von Erik Satie, die Gymnopädie Nummer 1 in einer Bearbeitung von Stefan Grasse für sein Stefan Grasse Quintett. Weiter geht es mit einem Hörbuch von Sven Regener, geboren 1961. Er ist Gründungsmitglied der Band Element of Crime. Im Jahr 2001 veröffentlichte er dann auch seinen ersten Roman, Herr Lehmann, der sich gleich zu einem Bestseller entwickelte. Es folgten etliche weitere Romane und nun ist mit Frankie und Freddy ein weiterer Titel aus dem Lehmann-Kosmos erschienen. Er spielt am Tag vor Heiligabend im Jahr 1980 in West-Berlin und schließt damit auch zeitlich an den zuletzt erschienenen Roman Glitterschnitter an. Leonie Berger hat sich die Autorenlesung angehört und ihre Besprechung beginnt mit einem Ausschnitt.
1: Er wollte seinen großen Bruder abholen am Kudamm. Er hat es ihm versprochen. Ich komme mit dem Auto, mit dem Kadett, hat er seinem großen Bruder versichert. Um 11 Uhr bin ich da, aber oh weh, oh weh, oh weh, jetzt sprang der Opel Kadett nicht an und das war seine Schuld, weil er in den letzten Wochen nie mit dem Opel Kadett gefahren war.
2: Ja, so ein Auto muss bewegt werden, sonst geht das auf die Batterie. Vor allem, wenn es so kalt ist wie an diesem 23. Dezember 1980 in Berlin. Nach gerade einmal 1,5 Minuten dieses Hörbuchs sind wir schon mittendrin in den kreisenden, kreiselnden Gedanken von Frankie Lehmann. Ob es Gedanken sind oder Dialoge, macht kaum einen Unterschied, denn alles funktioniert nach dem wohlbekannten Sven-Regener-Rhythmus, der im Hörbuch so besonders gut zur Geltung kommt. Das wird auch in den verbleibenden knapp 6 Stunden so bleiben. Das ist keine Drohung, sondern ein Versprechen für alle, die auf dieses Hörbuch gewartet haben. Deren Erwartungen werden in diesem neuen Werk voll erfüllt. Es wird wieder sehr viel geredet und das ist wieder sehr unterhaltsam. Aber Sven Regener hat noch mehr zu bieten. Diesmal stehen die beiden Brüder im Mittelpunkt, Frankie und Freddy, wie der Titel schon sagt. Der große Bruder, der eigentlich immer abwesend gewesen ist, taucht hier endlich mal auf. Allerdings nur kurz, denn nach Weihnachten will er mit Hilfe eines Stipendiums nach New York. Da bleiben Frank nur ein paar Tage, wie er seiner Mitbewohnerin Chrissy erklärt.
1: Ich meine, ich würde gern noch ein bisschen Zeit mit ihm verbringen, weil er doch bald für immer weg ist. Verstehe ich, sagte Chrissy. Ich habe keinen Bruder, aber wenn ich einen hätte, dann hätte ich auch gerne einen wie Freddy. Frank wusste nicht, wie er das finden sollte. Hätte sie Freddy als Bruder, wäre sie meine Schwester, dachte er, das wäre blöd. Oder ist sie vielleicht in Freddy verliebt? Aber würde sie sagen, dachte er, dass sie ihn zum Bruder haben will, wenn sie in ihn verliebt ist?
2: Frank ist in Chrissy verliebt, heimlich. Auch das ist ein Thema. Aber Chrissy ist erstmal schlimm erkältet, so wie sich hier allen ständig Alltagsprobleme in den Weg stellen. Als nach vielen Hürden Freddy endlich abgeholt wurde und man dabei auch noch Azi-Fazi aufgegabelt hat, kommen wir zum Kernproblem dieses Buchs. Freddy hat seine Tasche am Kudamm vergessen. Die wichtige Tasche mit Reisepass, Visum und Flugticket nach New York. Und das ist nicht die einzige Tasche, die fehlt. Auch Azi-Fazi vermisst seine.
1: Er redete sich in Rage und wurde immer lauter dabei. Freddys Tasche, ja Logo, wo ist denn bloß Freddys Tasche? Aber Azis Tasche, Fehlanzeige, das interessiert keine Sau. Azis Tasche, uninteressant, aber mich interessiert das eben doch. Und jetzt halt doch mal die Klappe, Knut, sagte Frank zu seiner eigenen Überraschung. Und zu seiner noch größeren Überraschung funktionierte das sogar. Wer ist Knut, sagte HR, und was ist mit dem Rot Nummer 5? Ihr haltet jetzt alle mal die Klappe. Erweiterte Frank, wie er es in Gedanken nannte, seine Befugnisse. Man wird erst autoritär und dann denkt man auch gleich bürokratisch. Das ist schlimm, dachte er. Wenn man erstmal in Begriffen wie Befugnisse denkt, dachte er, sitzt man in der Falle der eigenen bürokratischen Betulichkeit, schärfte er sich ein. Wenn man voranprescht, darf man keine halben Sachen machen. Wenn man aufs Blech haut, dann muss es auch scheppern, dachte er. Sonst macht man sich bloß lächerlich.
2: Immer reflektiert, immer sprachkritisch, gepaart mit praktischer Lebensweisheit. So ist der Frank Lehmann. Und damit natürlich auch Sven Regener, der als Autor diesen Sprach- und Gedankenfluss gekonnt in Gang hält, obwohl eigentlich nicht viel passieren wird. Seine Protagonisten werden durch ein immer stärker verschneites Berlin irren, auf der Suche nach diesen beiden Taschen und ganz nebenbei die eigentlich wichtigen Dinge abhandeln, wie das Verhältnis zwischen den beiden Brüdern, Frankie und Freddy. In langen Gesprächen und kurzen Bildern, wie hier auf dem Weihnachtsmarkt.
1: Wird es schon dunkel, rief er Freddy hinterher, den er Gefahr lief, im Gedränge zu verlieren, denn Freddy hatte ein besonderes Geschick, sich durch die Leute hindurchzuschlängeln, dass Frank abging. Frank stieß dauernd mit ihnen zusammen. Freddy glitt dagegen geschmeidig durch die Zwischenräume, das konnte man nur bewundern. Er läuft mir davon, dachte Frank. Mal ist er langsam, mal ist er schnell, mal ist er labil, mal hat er die große Klappe, mal ist er sentimental, mal zynisch. Das ist nicht der Freddy, den ich gewollt habe, dachte Frank.
2: Mangelnden Tiefgang kann man Sven Regner nicht vorwerfen. Der entsteht natürlich im Gedankenstrom, mit dem er einen beim Hören mitreißt. Man kann sich sehr schön treiben lassen, ist amüsiert und dann wieder berührt. Immerhin geht es hier um den Abschied zweier Brüder und dann ist auch noch Weihnachten. Mit Frankie und Freddy hat Sven Regner dem Lehmann-Kosmos ein gewichtiges Kapitel hinzugefügt. Und schon wartet man wieder auf das nächste.
0: Leonie Berger hat uns das Hörbuch Frankie und Freddy von Sven Regner vorgestellt, eine Autorenlesung, eine MP3-CD, 5 Stunden 48 Minuten, Laufzeit zum Preis von 22 Euro und erschienen ist das Hörbuch bei Ruf Music im Label Tacheles und das Hörbuch kam auf den ersten Platz der HR2 Hörbuchbestenliste vom Oktober.

0: Das war der Militärmarsch Nummer 1 von Franz Schubert in einer Bearbeitung für 10 Blasinstrumente. Gespielt hat das Orchestre de Chambre de Lausanne unter Nicolas Chelvin. Wir kommen zu unserem Kinder- und Jugendhörbuch. Diesmal ist es für alle ab 10 Jahren und es heißt Gwen und die Bibliothek der Wunder. Geschrieben hat es Jean Bertzel. Jean Bertzel, geboren in den 1950er Jahren, ist eine amerikanische Schriftstellerin. Ihr Debütroman Die Penderwicks erhielt bereits kurz nach seinem Erscheinen zahlreiche Auszeichnungen. Die Penderwicks-Reihe wurde als Hörbuch von der Schauspielerin Sascha X gelesen. Und sie ist auch die Sprecherin dieses neuen Kinderromans mit dem Titel Gwen und die Bibliothek der Wunder. Dorothy Meyer-Karwick, wer ist denn diese Gwen?
1: Ja, Gwen ist ein 11-jähriges Mädchen, das in den USA lebt, eher schüchtern ist und es bislang im Leben nicht so leicht hatte.
0: Warum?
1: Ja, Vater und Mutter haben sich scheiden lassen und schon mehrere neue Partner gehabt. Und Gwen fühlt sich sowohl bei der Mutter als auch beim Vater, ja, wie so das fünfte Rad am Wagen. Sie schieben die Tochter auch so zwischen sich hin und her, so auch in diesem Sommer. Und dazu hören wir gleich mal in den ersten Ausschnitt.
2: Ihr Vater parkte sie einfach bei ihrem Großonkel, anstatt sie bei sich in St. Louis aufzunehmen. Jetzt sei er mal dran, hatte ihre Mutter gesagt. Und so war es auch geplant gewesen. Bis vor ein paar Tagen, als er ohne Vorwarnung verkündete, er hätte sich von seiner aktuellen, dritten Frau getrennt und solange er keine neue Wohnung hätte, müsste Gwen bei ihrer Mutter bleiben. Aber Gwens Mutter wollte mit ihrem neuen Freund nach Costa Rica gehen, wo sie eine Farm aufziehen wollten oder sowas. Es hatte alles etwas vage geklungen. Niemand, nicht einmal Gwen selbst, fand, dass Gwen mitkommen sollte. Da brachte ihr Vater seinen Onkel Matthew ins Spiel. Wieso der überhaupt bereit war, Gwen aufzunehmen, war ein Rätsel. Er lebte allein, seine Frau war gestorben, seine Tochter schon über 20. Ein fremdes Mädchen musste ein Eindringling in seinem Leben sein. Gwens Vater zuliebe machte er es sicher nicht. Sie hatten sich seit vielen Jahren nicht gesehen und konnten sich nicht besonders gut leiden. Diese Tatsache, dass sie sich nicht mochten, stimmte Gwen ein kleines bisschen optimistisch. Die Leute, die ihr Vater mochte, guckten endlos Sportübertragungen im Fernsehen. Und wenn ihre Mannschaft verlor, brüllten sie herum und warfen mit leeren Bierdosen.
1: Ja, das hört sich natürlich wirklich nicht so gut an. Ja, und da hörten wir Sascha X als Interpretin, die, obwohl ja jetzt auch schon ein bisschen älter, so eine richtige Jungmädchenstimme hat und damit sehr passend ist für die 11-jährige Gwen.
0: Und diese Gwen soll jetzt also bei ihrem Großonkel Matthew geparkt werden, wie wir gerade erfahren haben. Das klingt ja schon erstmal nach einer Notlösung.
1: Ja, aber es entpuppt sich als absoluter Glücksfall, denn dieser Matthew ist super nett und warmherzig und hat auch noch eine Hündin, Pumpkin. Das ist zwar eher ein hässlicher Hund mit recht schlechten Manieren, aber doch insgesamt auch ein sehr lieber Hund, den Gwen dann sehr schnell in ihr Herz schließt.
0: Also dann doch ein guter Start für Gwen.
1: Genau, ja. Und dann erfährt Gwen auch noch, dass es eine Bibliothek in dem Ort gibt, die ihren Nachnamen trägt, die MacKinnon-Bibliothek. Ihr Vorfahre David MacKinnon hat sie errichtet. Das war ein Schotte. Ja, und darin gibt es eine der ersten Kinderbibliotheken des Landes, entworfen von Davids Schwester Charlotte. Und diese Charlotte soll als gütiger Geist immer noch dort zu Hause sein.
0: Ein gütiger Geist. Ja, und jetzt kommt wohl der zweite Teil des Titels ins Spiel, Gwen und die Bibliothek der Wunder.
1: Genau, gleich am nächsten Tag besucht Gwen die Bibliothek. Sie ist nämlich auch sehr lesebegeistert, nimmt auch Pumpkin gleich mit. Und dort hängt in der Bibliothek natürlich auch ein Gemälde von dieser Charlotte MacKinnon. Ein kleineres Mädchen, Julia, spricht Gwen dann an und erzählt von einem Wesen, Gib. Ein Wesen, das Gwen nicht sehen könne, da sie schon zu alt dafür sei. Aber als Gwen meint, dass das wohl ihr unsichtbarer Freund sei, also eine Fantasiefigur, protestiert Julia.
2: Gib ist echt. Er ist ein Leduca. Vor langer Zeit hat Charlotte seinen Clan mit dem Schiff aus Schottland hierher gebracht und sie wohnen immer noch in der Bibliothek. Die Charlotte auf dem Gemälde? Gwen war beeindruckt von Julias Erfindungsgabe. Dann gibt es noch mehr von diesen Leducas? Nicht Leducas. Sie heißen Leduken. Ein Leduca, viele Leduken.
1: Ja, man merkt, da wird es dann sehr fantasievoll in dieser Geschichte. Diese Laduken sollen ca. 20 cm groß sein und Flügel haben, sagt auch die Bibliothekarin Miss Lexi, die aber auch glaubt, das hätten sich die Kinder halt so ausgedacht. Und dann am nächsten Tag sieht aber auch Gwen drei dieser Wesen. Es sind Gib, Bellet und der kleine Abarisruk von einem anderen Clan der Laduken. Gib und Bellet erklären Gwen, sie sei eine Qualba.
2: Eine Qualba ist das Menschenmädchen, das einem Laduken-Clan in schweren Zeiten hilft. Die Position wird weiter vererbt. Unsere Qualba ist immer eine McKinnon. Und eine Heldin, sagte Bellet. So wie du. Ich? Gwen konnte vielleicht akzeptieren, dass die Laduken echt waren. Aber unmöglich konnte sie eine Art Heldin sein. Gwen Allison. Nur Qualban können die Laduken noch sehen und hören, wenn sie älter als 6 sind, sagte Gib. Da du uns sehen und hören kannst, musst du eine Qualba sein.
1: Ja, und eine McKinnon ist sie ja auch. Die gegenwärtige Qualba ist Nora, die Tochter von Gwens Großonkel Matthew. Die ist aber schon 27 und daher muss Gwen jetzt in einem geheimnisvollen Ritual deren Rolle übernehmen, zumal gerade eine schwierige Aufgabe für die Laduken ansteht.
0: Was ist das denn für eine schwierige Aufgabe?
1: Ja, es geht um den realen Umbau der Bibliothek, wobei durch Bauarbeiter auch Nester der Laduken zerstört werden könnten. Die Laduken müssen daher umziehen zu einem anderen Clan, dem von dem Findel-Laduken Abarisruk. Gwen muss also erst einmal ein recht gefährliches Ritual meistern, um als Qualba anerkannt zu werden. Dabei geht es darum, ihre größte Angst, die Höhenangst, zu überwinden. Und dann muss sie die Laduken mit dem anderen Clan in einem anderen alten Gebäude versöhnen, damit die Laduken ein neues Zuhause bekommen.
0: Also wir haben es hier mit einem Fantasy-Roman zu tun, steckt ja auch im Titel schon drin, Bibliothek der Wunder, aber gemischt mit den familiären Problemen der kleinen Gwen. Was meinen Sie, ist das eine gute Mischung?
1: Also ich finde schon, das geht gut zusammen, zumal Fantasy-Romane bei Kindern und Jugendlichen ja auch sehr beliebt sind. Da geht es wie im Märchen um Fabelwesen und herausfordernde Aufgaben, die gemeistert werden müssen. So ist es eben auch hier. Und dieser Part wird von Sascha X mit sehr großem Stimmeneinsatz gelesen.
0: Und wie geht es mit dem Erzählstrang mit Gwen und ihrem Onkel Matthew weiter?
1: Ja, auch da gibt's noch Verwicklungen. Also Gwens Vater wollte seine Tochter erst nur für 2 Wochen bei Matthew parken. Dann ruft er an, es sollen doch 4 Wochen werden. Beim erneuten Anruf sind es dann nur noch knapp 2 Wochen. Also er kann Gwen nämlich als Babysitter gut gebrauchen für das Kind seiner Freundin. Und dieses Hin und Her ist für Gwen schon sehr belastend. Diese Passagen werden von Sascha X deutlich zurückhaltender und sensibel gelesen, was ich auch sehr gut finde. Zum Glück erweisen sich dann aber Großonkel Matthew und seine Tochter Nora als wirklich herzensgute Menschen und so geht auch dieser Teil für die kleine Gwen absolut zufriedenstellend aus. Und diese Mischung aus Fantasy und familiären Problemen, die machen diese Geschichte eben aus. Und sie hat der Jury der H2-Hörbuchbestenliste so gut gefallen, dass sie sie im Oktober auf den 2. Platz der Bestenliste für Kinder und Jugendliche setzten.
0: Vielen Dank, Dorothee Meyer-Karweg. Gwen und die Bibliothek der Wunder, so heißt das Hörbuch von Jean Börzel, gelesen von Sascha X. Es gibt das Hörbuch digital, 9 Stunden, 18 Minuten Laufzeit zum Preis von knapp 21 Euro und empfohlen für alle ab 10 Jahren. Erschienen ist das Hörbuch im Verlag Hörbuch Hamburg im Label Silberfisch. Gleich haben wir wieder ein Hörrätsel für Sie, vorher aber noch Musik von Georg Friedrich Händel. Aus der Wassermusik hören Sie die Bourée und das Boston Baroque spielt hier unter Leitung von Martin Perlman. Musik.

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1: In unserem vorigen Hörrätsel fragten wir Sie nach Juli C. Sie hörten einen Auszug aus Über Menschen, gelesen von Anna Schut. Der Roman ist als vollständige Lesung bei DHV, der Hörverlag, erschienen. Und wie immer haben wir 3 Hörbuchexemplare verlost, die sich auf dem Weg zu den Gewinnerinnen und Gewinnern befinden. Heute suchen wir einen besonderen Science-Fiction-Autor. 1921 in Lemberg geboren, studierte er Medizin und arbeitete nebenbei in verschiedenen Berufen. Es verschlug ihn nach Krakau, wo er als freier Mitarbeiter für die Zeitschrift Literarisches Leben tätig war. Neben seinen bekannten Science-Fiction-Romanen verfasste er wissenschaftliche Texte und erhielt zahlreiche Preise, unter anderem den Kafka-Literaturpreis und das Goldene Verdienstkreuz der Republik Polen. Die Geschichten des Autors sind als unterhaltsame Lektüre gedacht, werden aber von einem wissenschaftlichen Fundament getragen. In ihnen spiegelt der Autor unsere moderne Gesellschaft und stellt sozialkritische Fragen. Der Autor verstarb 2006 mit 84 Jahren. Hören Sie nun einen Ausschnitt aus einem Roman aus dem Jahr 1961. Ein Psychologe befindet sich in einer Raumkapsel, die auf dem Weg zu einem Planeten ist, der fast vollständig mit Wasser bedeckt ist. Er hat den Auftrag, die dort stationierte Mannschaft psychologisch zu betreuen, da seltsame Dinge geschehen sind. Es liest Detlef Bierstedt.
2: Der Himmel in dieser Gegend der Galaxis sagte mir nichts. Ich kannte auch nicht eine Konstellation. Im schmalen Fenster war andauernd funkenblitzender Staub. Ich wartete, wann sich der erste Stern eintrüben sollte. Ich gewahrte es nicht. Sie wurden nur schwächer und schwanden, verschwammen im immer röteren Grund. Ich begriff, dass ich schon in den äußersten Schichten der Lufthülle war. Steif, in die pneumatischen Polster eingemummt, konnte ich nur geradeaus schauen. Noch immer war kein Horizont da. Ich flog und flog und spürte es gar nicht, nur dass meinen Körper langsam schleichend Gluthitze überflutete. Draußen regte sich leises, durchdringendes Zwitschern, wie von Metall über nasses Glas. Ohne die Ziffern, die im Fensterchen des Kontrollanzeigers sprangen, hätte ich mir gar nicht klar gemacht, wie jäh ich fiel. Sterne waren nicht mehr da. Rostrote Helle füllte das Sichtfenster aus. Ich hörte den eigenen Puls schwer gehen, das Gesicht brannte. Im Nacken spürte ich den kalten Luftzug von der Klimaanlage. Ich bedauerte, dass es mir nicht geglückt war, den Prometheus noch zu sehen. Er muss schon außer Sichtweite gewesen sein, als die automatische Vorrichtung das Sichtfenster öffnete. Die Kapsel zuckte einmal und noch einmal, vibrierte unerträglich. Dieses Zittern ging durch alle Isolierhüllen, durch die Luftpolster und drang tief in meinen Körper.
1: Soweit der Ausschnitt, und wir möchten jetzt wissen, welchen polnischen Science-Fiction-Visionär suchen wir heute? Wenn Sie es wissen, dann können Sie uns anrufen unter 069 155 60 12. Eine Stunde lang ist das Telefon freigeschaltet. Hier nochmal die Nummer 069 155 60 12. Oder Sie schreiben uns an hr2 Kultur 60 222 Frankfurt am Main. Sie können auch eine Mail schicken an hr2@hr.de. Und bitte das Stichwort nicht vergessen, das lautet Hörrätsel. Der Einsendeschluss ist der kommende Dienstag. Damit sind wir am Ende der Hörbuchzeit angelangt. Die Hörbuchzeit gibt es jetzt übrigens freitags immer nach den 16 Uhr Nachrichten. Das ist neu. Und wie gewohnt die Wiederholung samstags um 12 Uhr. Und natürlich finden Sie die Hörbuchzeit auch weiterhin im Podcast-Angebot von hr2.de und in ARD Sounds. Und es verabschieden sich für heute
3: Dorothee Meyer-Karweg
1: und Christiane Hillebrand.

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2: 17 Uhr. Rhein-Main-Unis bekommen Exzellenztitel. G7-Staaten geben bis zu 100 Millionen Barrel Diesel und Rohöl frei. Weniger Sitze im Berliner Parlament. Das Wetter: Sonne und Wolken, 17 bis 22 Grad. Mein Name ist Christoph Haas. Großer Jubel bei den Unis Mainz, Darmstadt und Frankfurt. Ab heute können sie sich offiziell Exzellenzuniversitäten nennen. Damit verbunden sind Fördergelder von bis zu 140 Millionen Euro, verteilt auf 5 Jahre. HR-Reporter Marc Klug.
3: Damit rückt die Rhein-Main-Region noch näher an die internationale Spitzenforschung heran und spielt eine größere Rolle im weltweiten Wettbewerb. Das Geld geht an die schon jetzt exzellenten Forschungsbereiche, zum Beispiel zu künstlicher Intelligenz und Herz-Kreislauf-Problemen. Aber auch die Grundlagenforschung und die Lehre für mehr als 90.000 Studierende profitieren davon. Auf den Exzellenztitel hatten auch die Unis aus Marburg und Gießen gehofft. Der Mittelhessen-Verbund war ebenfalls qualifiziert, ist jedoch nicht ausgewählt worden.
2: Nach dem neuen Insolvenzantrag bei Galeria wirft Verdi der Warenhauskette gravierende Fehler vor. Die Eigentümer hätten nicht nachhaltig investiert und dem Manager gravierende Fehler gemacht. Für die 12.000 Beschäftigten in den 83 Filialen sei die Zukunft völlig ungewiss. Auch in Hessen gibt es 10 Standorte. Die G7-Länder geben bis zu 100 Millionen Barrel Diesel und Rohöl aus ihrer Reserve frei. Das haben die Staats- und Regierungschefs in einer Videokonferenz beschlossen, wie der französische Präsident Macron als Vorsitzender bekannt gegeben hat. US-Präsident Trump hatte auf dieses Vorgehen gedrungen, damit die Preise sinken. Und er hatte damit gedroht, dass die USA sonst keinen Diesel mehr exportieren. Die linke Minderheitsregierung in Spanien ist mit einem zentralen Vorhaben im Parlament gescheitert. Die Mehrheit der Abgeordneten lehnte umstrittene Dekrete gegen Wohnungsnot ab. ARD-Korrespondentin Julia Macher.
4: In einem eindringlichen Appell hat Regierungschef Pedro Sanchez davor gewarnt, dass ein Nein dem Land großen wirtschaftlichen und sozialen Schaden zufügen würde. Die Linkskoalition hatte das Dekret nach den spanienweiten Protesten wegen der Räumung der Wohnung der 87-jährigen Mari Carmen ins Parlament gebracht. Es sollte bis 2030 Zwangsräumungen von Menschen in sozialer Notlage verhindern. Außerdem sah es vor, bestehende Mietverträge um 2 Jahre zu verlängern und die Vermietung von einzelnen Zimmern und Saisonmieten stärker zu regulieren.
2: Im Berliner Abgeordnetenhaus werden künftig 5 Parlamentarier weniger sitzen als erwartet, statt 158 nur 153. Das hat der Landeswahlleiter nach einer Neuauszählung der Stimmen in Berlin-Spandau gesagt. Dabei hat er sich herausgestellt, dass der AfD-Kandidat das Direktmandat gewonnen hat und nicht seine Konkurrentin von der CDU. Wenn der Landeswahlausschuss zustimmt, würden CDU, SPD und Grüne jeweils einen Sitz verlieren und die Linke 2 Sitze. Das hat mit dem Ausgleich der Überhangmandate zu tun. Wie VW, Audi und Seat muss auch Skoda weit über 1 Million Autos weltweit zurückrufen, davon 370.000 in Deutschland. Das geht aus Daten des Kraftfahrtbundesamts hervor. Es scheint sich bei allen um das gleiche Problem zu handeln, eine Schraube, die die Lenkung hält und durchrosten kann. Sie muss getauscht werden. Die Halter werden angeschrieben. Die Lebenserwartung weltweit ist wieder gestiegen. Nach Angaben der Weltgesundheitsorganisation hat sie fast das Niveau erreicht wie vor der Corona-Pandemie, nämlich gut 73 Jahre. Während der Pandemie war die weltweite Lebenserwartung auf 71,5 Jahre gesunken. Das waren die Nachrichten. Das Wetter: bis zum Abend scheint teils die Sonne, teils ziehen Wolken durch. Es bleibt trocken, mit Höchstwerten zwischen 17 und 22 Grad. In der Nacht regional Nebel, es kühlt ab auf 12 bis 6 Grad. Morgen kann es erstmal neblig trüb sein, sonst scheint oft die Sonne, maximal 18 bis 23 Grad. Die weiteren Aussichten: der Sonntag wird wechselhaft mit Nebel, Sonne, Wolken. Und im Südwesten von Hessen kann es vielleicht auch regnen, wieder bis 23 Grad. Und am Montag dann oft sonnig bei ähnlichen Temperaturen. Die Zeit 17.05 Uhr.
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5: Mit Carmen Mikovic, guten Tag. Und mit einem kleinen Minuetto von Louis Theodor Gouvi.

0: Aus der Sonate C-Moll Opus 49 von Louis-Théodore Gouvy stammt dieses Menuetto. Gespielt haben es Jara Thal und Andreas Grothäusen.
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0: Wir kommen zu Teil 4 unserer Shortlist-Reihe, in der wir Ihnen alle 6 Nominierten für den Deutschen Buchpreis 2046 vorstellen. Heute lesen wir aus dem Roman Selbstregulierung des Herzens. Peggy Mädler erzählt darin empathisch und unaufgeregt, aber mit großem Faktenwissen über ein selten betrachtetes Kapitel der DDR-Geschichte. Ihre Figuren sind leise Dissidenten, die ihre Lebensträume unter dem politischen Druck immer wieder neu anpassen müssen und sich doch treu bleiben. Mädler gelingt es, diese Lebensläufe mit dem Feld der Kybernetik zu verbinden, und sie zeigt immer wieder verblüffende Parallelen auf. Davon hat sich die Jury in ihrer Begründung beeindruckt gezeigt. Und Sie können sich davon jetzt selbst ein Bild machen. Bastian Korff hat den Anfang des Romans gelesen.
2: Prolog oder der alte Fritzsch. Manche sagen, die Gegend habe den Fritzsch an seine Kinderzeit in Ostpreußen erinnert. Dieses eher karge, sandige Land mit den sanften Moränenhügeln, der Wald aus dicht stehenden Kiefern, Buchen und Birken, die Seen wie verborgene Spiegel darin. Mit seinem Trabant fuhr er am Neujahrsmorgen 1966 los, einfach raus aus der Stadt. Das Auto hatte er noch nicht so lang. Manche sagen auch, es sei die Zeit gewesen, in der man sich eingerichtet habe. Die Mauer war nun mal gebaut, das Land geteilt, die Bewegungsmöglichkeiten überschaubar. Das Geld auf dem Sparbuch blieb ebenfalls überschaubar, aber es reichte, um sich hier draußen etwas aufzubauen. Ein eigener Ort im Grünen für den Rückzug, für ein bisschen Freiheit inmitten des umzäunten Landes oder einfach für die Erholung an den Wochenenden, die der Fritz nicht länger in Berlin verbringen wollte. Noch am gleichen Tag hörte er sich im Dorf um, ob es hier etwas zu mieten oder zu pachten gäbe. Und tatsächlich standen im Ort 2 Häuser leer, beide sehr heruntergekommen und bereits baupolizeilich gesperrt. Das eine von ihnen, ein altes Bauernhaus hinter der Dorfschule, hatte einen schönen Garten dran mit Blick aufs Feld hinaus. Aber das war es im Grunde nicht, wonach der Fritz für sich suchte. Ihn interessierte eher der bewaldete Hang am Rande des Dorfes. Dort waren doch einige Flurstücke bereits erschlossen. Der Fritz hatte einen Blick dafür, erzählen die Leute. Als Inspektor beim Bauamt sei er eben vom Fach gewesen. Dazu kamen die richtigen Beziehungen. Er war ja nicht der Einzige, der privat ein Grundstück suchte. Schnell war ein Berliner Bezirksbürgermeister aus Pankow mit dabei, den der Fritsch von der Arbeit kannte. Zusammen nahmen sie die Sache in die Hand. Mit der Bürgermeisterin im Ort ließ es sich gut über eine Umwidmung des bewaldeten Hangs für Naherholungszwecke reden. Das war nicht weiter ungewöhnlich, meinen die Leute. Schon vor dem Ersten Weltkrieg hatten Berliner in der Gegend Grundstücke von den Bauern gekauft und auch die Stadt selbst kaufte viel Land, darunter ein Rittergut mit Wiesen, Wäldern, Seen und Ackerflächen. Sie wuchs so rasant über ihre Ränder hinaus und brauchte Platz für die Versorgung und Erholung ihrer Bewohner, für künftige Friedhöfe und vor allem fürs Abwasser. Einige der Flurstücke am Hang gehörten Städtern, die nun auf der anderen Seite der Mauer wohnten. Dieses Land wurde kommunal verwaltet. Andere Flurstücke waren im Besitz von alteingesessenen Familien im Dorf. Sie wurden sich einig. Der Erschließungsplan, den der Fritz im Auftrag der Bürgermeisterin für die neue Naherholungssiedlung zeichnete, umfasste 21 Grundstücke, die rechts und links von einem Sandweg abgingen und wurde Ende 1967 genehmigt. Vor dem Zweiten Weltkrieg soll der alte Fritz ein Postbote gewesen sein. Dann wurde er Soldat. Nach dem Krieg ging er noch einmal in die Lehre, wurde Zimmermann und schließlich Meister. Er arbeitete auf verschiedenen Baustellen der Republik, heiratete, bekam 2 Töchter und wechselte ins Bauamt, da war er Mitte 40. Mit Ende 40 machte er sich Pläne für ein Stück Land mit vielen Kiefern darauf. Für das Fällen der Bäume brauchte er eine Genehmigung und anfangs nahm er die Vorschriften noch genau. Später fällte er weitere Bäume ohne Papiere, das machten hier alle so, ohne sich gleich gegenseitig zu verpfeifen. Die Wände seines Bungalows zog er aus Holztüren von Abbruchhäusern hoch. Im Bauamt war der Fritz für Sicherheitsfragen zuständig. Er wusste genau, wo ein Haus zum Abriss freigegeben worden war. Er wusste auch von den Häusersprengungen im Mauerstreifen. Der Fritsch organisierte sich die Türen. Aus dem schweren, gut verarbeiteten Holz ließen sich, wenn man vom Fach war, stabile Wände für ein Wochenendhaus bauen. Darauf dann Sauerkrautplatten, Gipskartonplatten und Isolierung. Aber die Grundlage des Ganzen waren die schweren Altbautüren. Sowas sprach sich natürlich herum, erzählen die Leute. Die Sache mit den Wochenendgrundstücken, wie die Sache mit den Türen. Da gaben die einen den anderen Bescheid. Der Leiter einer Schuhmanufaktur hörte von den Grundstücken, der soll mit dem Bezirksbürgermeister befreundet gewesen sein. Von ihm erfuhr es die Verkaufsstellenleiterin eines Schuhladens, den die Manufaktur belieferte. Sie erzählte es ihrer Friseurin weiter. Die Friseurin sagte es einem Kraftfahrer, ihre Kinder gingen zusammen zur Schule. Zeitgleich kam es einer Ärztin und einem Ökonomen aus dem Außenhandel zu Ohren. Sie informierten 2, 3 Kollegen. Von der Ehefrau des einen erfuhr es eine junge Chemiefacharbeiterin. Der Fritsch selbst gab noch 2 Nachbarn Bescheid, einem Aufnahmeleiter beim Fernsehen und einem Elektriker. Wer davon hörte, ging zur Bürgermeisterin im Ort und bekam mit etwas Glück einen Pachtvertrag vorgelegt. Manche sagen, das wäre weniger Glück, sondern abhängig von der politischen Haltung gewesen. Danach musste die Baugenehmigung für den Bungalow eingeholt werden. Einige hatten das Geld für ein Fertighaus mit Wohnraum, Schlafraum, Kochnische und WC. Andere sprachen den Fritsch auf die Türen an oder bauten mit Hilfe von anderen Tauschbeziehungen. Manche sagen, der Bezirksbürgermeister aus Pankow habe schließlich das schönste und größte Wochenendhaus in der Siedlung gehabt, dicht gefolgt vom Fritsch und von den Außenhandelsleuten, die beruflich viel reisten, nach Marokko und Syrien und in die Sowjetunion, und von da nicht nur mit bunt verziertem Geschirr zurückkamen, sondern auch mit einer hübschen Sonderzulage für den Auslandsaufenthalt. Schwierig soll anfangs die Versorgung mit Strom und Wasser gewesen sein. Der Fritsch und der Bezirksbürgermeister hatten sich als Planer der Siedlung je eigene Stromanschlüsse gesichert, aber die anderen mussten schauen, wie sie zurechtkamen, mit ein paar 100 Watt im Monat, die es zu teilen galt. Das Wasser zum Bauen holte sich der Fritsch in Milchkannen von einem Tümpel hoch, der lag etwas weiter im Wald. Und ringsherum Blaubeeren. So viele Blaubeeren. Das Wasser zum Kochen brachte er sich in Kanistern von zu Hause mit, und wenn es nicht reichte, soll er beim Schornsteinfeger im Dorf geklingelt haben. Dem hatte er mal Zement aus der Stadt besorgt. Schließlich wurde ein Gemeinschaftsbrunnen gebohrt. Von da an gab es zwar Wasser am Hang, aber die Pumpe des Brunnens zog nun ebenfalls Strom. Man brauchte schon ein Auto, um das hier zu packen. Der Fritsch hatte seinen Trabant gebraucht gekauft und dafür mehr Geld hingeblättert als für einen Neuwagen. Das Auto verborgte er nicht. Aber ansonsten half man sich weiter, erzählen die Leute. Warum denn auch nicht? Werkzeug wurde verliehen und sauber zurückgebracht. Man fasste beim Nachbarn mit an oder tauschte Material, das beim Bauen übrig blieb. Die Beziehungen der einen verbanden sich mit den Bezugsquellen der anderen und mitunter taten es auch ein Kuchen oder ein selbstgestrickter Pullover. Nach dem Fundament, den Wänden und dem Dach ging der Fritsch an den Innenausbau des Bungalows, immer an den Wochenenden und auch im Urlaub. Manche sagen, er habe sich während der Arbeit immer mehr in die Gegend verliebt. Vor den Bungalow zog er eine Terrasse aus Beton mit Blick auf den Wald, wo sich noch heute die Abendsonne in den Spitzen der Bäume verfängt. Das Obst holten sich hier eh die Vögel und Eichhörnchen. Georg. Anfang März schneidet er die Hecken und Sträucher zurück. Danach hakt er das ganze Grundstück einmal durch. Weitläufig zieht es sich den Hang hinauf. Der Boden ist fast überall bedeckt mit nassem Buchenlaub und sandgrauen Kiefernadeln. Wenn der Wind von Osten kommt, hört man das Rauschen des Verkehrs auf der nahegelegenen Autobahn. Manche der neuen, jüngeren Nachbarn stören sich daran, aber Georg fällt der konstante Grundton kaum mehr auf. Er hört ihn sich weg wie Meeresrauschen. Er bemerkt das Trommeln eines Spechtes in den Baumkronen, dazwischen das Gurren von 2 Tauben. Die beiden sind ebenfalls neu hier. Irgendwo auf dem Grundstück müssen sie sich ein Liebesnest eingerichtet haben. Eine Amsel fliegt tief an Georg vorbei. Er lässt sich Zeit beim Harken, schont seine Kräfte. Im letzten Frühjahr ist er beim Säubern der Regenrinnen von der alten Holzleiter gestürzt und hat sich das Handgelenk gebrochen. Mit Anfang 80, meinte die Ärztin, muss man mit Leitern und Brüchen wirklich vorsichtig sein. Dazu das Asthma seit der Covid-Infektion vor 2 Jahren, die Schmerzen in der Hüfte. Es wird zu viel mit dem Grundstück. Annelie hat recht. Sie schaffen es nicht mehr. Auf dem Nachbargrundstück des vor ein paar Jahren verstorbenen Fritsch wird der Rasenmäher angeworfen. Der Schwiegersohn ist dort seit Tagen zu Gange. Georg hält kurz inne, lehnt den Rechen an eine alte Kiefer, wischt sich mit dem Arm den Schweiß von der Stirn, schaut sich um. In den Augen ein Anflug von Abschied. So ein Grund unter Kiefern und Buchen kann eine Insel sein. Unter Bäumen denkt und spricht es sich leichter als anderswo. Er denkt an den ersten Sommer hier, mit Helga, seiner ersten Frau. Da war von einem Bungalow noch nichts zu sehen, stattdessen ringsum nur Wald. Mittendrin ein kleiner zugewachsener Unterstand. Daran baute er an. Regelrecht hineingestürzt hatte er sich in die Arbeit. Das war nach dem Ende des Prager Frühlings im August 1968 gewesen. Mehr als ein halbes Jahrhundert ist das her. Nach dem Ende einer Hoffnung. Aber nein, das Wort Hoffnung kommt Georg gleich so hochtrabend vor. Nach dem Ende einer Idee. Er hatte Zahlen, Formeln und kybernetische Systeme im Kopf. Elektronische Rechenmaschinen, die sich voller Versprechen auf den Weg machten und zugleich noch Welten entfernt schienen von heutiger künstlicher Intelligenz. Welche Wirkung und Faszination ein Wort wie Selbstregulierung damals auf ihn hatte. Kaum mehr vorstellbar, dass es überhaupt gedacht wurde, dass sie ausgerechnet in einer zentralistisch organisierten Planwirtschaft von mehr Selbstregulierung im Sozialismus träumten. In diesem totalitären Staat, hätte Roland gesagt. Träumen ist auch so ein großes Wort. Letztlich ging es ihnen auch um Kontrolle. Die Frage war, wie hochkomplexe Systeme überhaupt noch gesteuert werden können. Und die Antwort lautete, ohne Mechanismen der Selbstregulierung funktioniert es nicht. Das Wirtschaftssystem eines Landes lässt sich nicht von einem einzelnen Menschen überschauen und lenken. Niemand hat alles im Blick. Auch nicht, wenn der Steuermann ein mehrköpfiges Zentralkomitee mit beisitzender Plankommission ist. Die Produktionszahlen zeigten das im Grunde früh an. Sie zeigten auch die Folgen des Krieges, die Zerstörung und Teilung, die Reparationszahlungen an die Sowjetunion, das Morden, die Schuld. Den Abgrund. Die Gewalt in den Köpfen und Herzen lässt sich nicht über Nacht umprogrammieren, hatte Mona einmal zu ihm gesagt, als sie über ihre Väter sprachen. Kurz nachdem Georg hier oben am Hang anfing zu bauen, übernahm Mona mit einigen Freunden ein baufälliges Bauernhaus hinter der Dorfschule. Ihre Art erinnerte ihn sofort an Roland, nur kamen ihre Gedanken ernster, weniger spöttisch daher. Wie viele Menschen dir im Leben nachhängen, auf dich einwirken und abfärben, dir im Kopf herumspuken, selbst wenn sie wie ein Land aus deinem Leben verschwunden sind. Welche Variationen deiner selbst möglich sind, je nachdem, wem du begegnest, auf welche Weise du mit einer Umgebung in Kontakt kommst. Mona sieht er noch manchmal den Weg an der Siedlung vorbei in den Wald laufen. Früher war sie meist mit dem Fahrrad unterwegs. Wenn sie über den Gartenzaun grüßt, winkt er zurück. Heute sind keine Spaziergänger auf dem Sandweg zu sehen. Georg greift wieder nach der Harke, macht sich erneut an die Arbeit. Die Hanglage des Grundstücks erleichtert ihm die Sache. Er zieht die Blätter und Nadeln in Haufen bergab. Der Rechen kratzt hart über den Waldboden, bleibt hier und da an einer Wurzel oder an den sehnigen Ranken des Efeus hängen. An den Stellen, wo Annelie Rasen angelegt hat, wird er vorsichtiger, zärtlicher, als kämme er fremdes Haar. Er will keine Halme ausreißen.

0: über kybernetische Wechselwirkungen zwischen Produktion und Bedarf, über eine größere Eigenständigkeit der verstaatlichten Betriebe. Über mehr Freiheit im Plan, mehr Effizienz, bessere Produktionszahlen, mehr Demokratie. So die Idee oder die Hoffnung. Schon wieder braucht Georg eine Pause. Die Luft wird ihm bei körperlicher Anstrengung sofort knapp, als zögen sich die Lungenflügel unter der Haut eng zusammen. Heute klingt ein Wort wie Selbstregulierung nach Neoliberalismus und entfesseltem Markt. Und bei dem Gedanken muss Georg schmunzeln. Denn so lauteten damals auch die Vorwürfe der alten stalinistisch geschulten Genossen. Als junger Mann sah er in ihnen noch Widerstandskämpfer und Helden, die Kybernetik und eine Wirtschaftsreform rundum ablehnten. Wurde hier im Namen einer ihnen unverständlichen Theorie die Führungsrolle der Partei und mit ihr der gesamte Sozialismus in Frage gestellt? Kam der Kapitalismus durch die Hintertür zurück und mit ihm all die Gebrechen, die die Genossen noch aus der Zeit der Weltwirtschaftskrise kannten, die existenzielle Not, ihre Sorgen und die Macht der Faschisten, die Arbeitslosigkeit? Die Reformpläne wurden immer weiter zurechtgestutzt, zurechtgebogen, ausgedünnt, bis nicht mehr viel an Neuerungen übrig blieb. Das alles wunderte Georg letztlich wenig. Erstaunlich schien ihm später vielmehr ihre Euphorie, die Lust oder der Wagemut, an eine Veränderung zu glauben. Oder war es Naivität gewesen?
1: Soweit die Überlegungen von Georg zu Beginn des Romans »Selbstregulierung des Herzens«, gelesen von Bastian Korff. Die Schriftstellerin Peggy Mädler steht damit auf der Shortlist für den Deutschen Buchpreis 2026. Ihr Roman ist bei Galliani Berlin erschienen. Am Montag geht hier auf den Lesungsplätzen von HR2 Kultur um 9:30 und um 17:10 unsere kleine Shortlist-Reihe mit Shida Basia und Elias Hirschel weiter. Die Lesungen und Gespräche sind dann wie gewohnt in ARD Sounds abrufbar, zu finden in dem Kanal Höhepunkte der Frankfurter Buchmesse 2026. Montagabend wird dann der Buchpreisträger oder die Buchpreisträgerin gekürt. Und bis dahin kann weiter spekuliert und gewettet werden. Wir wünschen dabei ein gutes Näschen. Und das könnte, gut trainiert, durchaus auch einige herbstliche Düfte erschnuppern in unserer Zeit. Wir helfen ein bisschen nach mit Musik. Der Herbst, das Violinkonzert von Antonio Vivaldi mit Théotime Langlois de Swart und dem Orchestre Le Consort.

Der Herbst, das Violinkonzert von Antonio Vivaldi war das. Das Orchestre Le Consort hat hier Théotime Longuerue de Swarte begleitet. Bis zu den 18 Uhr Nachrichten gibt es jetzt noch Musik von Johann Nepomuk Hummel, die Ballettmusik Das Zauberglöckchen mit den London Mozart Players unter der Leitung von Matthias Barmert.

Matthias Barmert dirigierte die London Mozart Players mit dem Zauberglöckchen mit Ballettmusik von Johann Nepomuk Hummel. Und damit ging der Nachmittag hier in HR2 Kultur zu Ende. Nach den 18 Uhr Nachrichten können Sie eine aktuelle Ausgabe von Der Tag hören. Am Mikrofon bis hierhin war Carmen Mikovic. Ich danke Ihnen fürs Zu- und fürs Weiterhören. Tschüss.

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5: 18 Uhr. Rhein-Main-Unis bekommen Exzellenztitel. Spanisches Parlament lehnt Regierungspläne gegen Wohnungsnot ab. Weniger Sitze im Berliner Abgeordnetenhaus. Das Wetter in der Nacht regional Nebel, 12 bis 6 Grad, morgen oft Sonne bei 18 bis 23 Grad. Mein Name ist Andreas Gerlach. Großer Jubel bei den Universitäten Mainz, Darmstadt und Frankfurt. Ab heute können sie sich offiziell Exzellenzuniversitäten nennen. Damit verbunden sind Fördergelder von bis zu 155 Millionen Euro über einen Zeitraum von 7 Jahren. HR-Reporter Marc Klug.
6: Damit rückt die Rhein-Main-Region noch näher an die internationale Spitzenforschung heran und spielt eine größere Rolle im weltweiten Wettbewerb. Das Geld geht an die schon jetzt exzellenten Forschungsbereiche, zum Beispiel zu künstlicher Intelligenz und Herz-Kreislauf-Problemen. Aber auch die Grundlagenforschung und die Lehre für mehr als 90.000 Studierende profitieren davon. Auf den Exzellenztitel hatten auch die Unis aus Marburg und Gießen gehofft. Der Mittelhessen-Verbund war ebenfalls qualifiziert, ist jedoch nicht ausgewählt worden.
5: In Spanien waren vor knapp einer Woche Zehntausende gegen Wohnungsnot auf die Straße gegangen. Die linke Minderheitsregierung wollte mit neuen Regeln auf die prekäre Wohnungslage reagieren, ist damit aber heute im Parlament gescheitert. Es ging unter anderem darum, Zwangsräumungen zu verhindern. Hintergrund ist, dass eine 87-Jährige von Polizisten aus ihrer Wohnung in Madrid geholt worden war. Die Opposition sagt, die neuen Maßnahmen der Regierung hätten die Mieten nur noch weiter nach oben getrieben. Im Berliner Abgeordnetenhaus werden künftig 5 Parlamentarier weniger sitzen als erwartet, statt 158 nur 153. Das hat der Landeswahlleiter nach einer Neuauszählung der Stimmen in Berlin-Spandau gesagt. Dabei hatte sich herausgestellt, dass der AfD-Kandidat das Direktmandat gewonnen hatte und nicht seine Konkurrentin von der CDU. Wenn der Landeswahlausschuss zustimmt, würden CDU, SPD und Grüne jeweils einen Sitz verlieren und die Linke 2 Sitze. Das hat mit dem Ausgleich der Überhangmandate zu tun. Um die Preise für Benzin und Diesel senken zu können, führt Polen eine Übergewinnsteuer für Mineralölkonzerne ein. Damit will die Regierung einen Spritpreisdeckel finanzieren. Außerdem werden die Steuern auf Kraftstoffe wie auch in Deutschland seit gestern gesenkt. ARD-Korrespondentin Paulina Milling.
7: Durch die Übergewinnsteuer will die polnische Regierung den Spritpreisdeckel gegenfinanzieren. Der Entscheidung ging ein innenpolitischer Streit zwischen der Regierung und dem Staatschef voran. Präsident Nawrocki hatte das Übergewinnsteuergesetz im Sommer zunächst ausgebremst. In der Bevölkerung gab es jedoch laut aktuellen Umfragen große Zustimmung zu einem Spritpreisdeckel und wenig Verständnis für Nawrockis ursprüngliche Haltung.
5: Gestern hatten die Stadtverordneten in Frankfurt die kommunale Wärmeplanung beschlossen. Heute hat die Stadt Einzelheiten dazu bekannt gegeben. Demnach können Hauseigentümer oder Unternehmen vor der Anschaffung einer Heizung künftig besser einschätzen, welche Lösung sinnvoll ist. HR-Reporter Frank Angermund.
8: Die wissenschaftlich erarbeitete Wärmeplanung geht davon aus, dass in den dicht bebauten Vierteln der Stadt vor allem Fernwärme in Betracht kommt. In den anderen Stadtteilen wird die dezentrale Versorgung eher eine Rolle spielen, zum Beispiel durch Wärmepumpen. Umweltdezernentin Zapf-Rodriguez sagte, die Menschen könnten sich bei Veranstaltungen oder online informieren. Ziel des gesetzlich vorgegebenen Wärmeplans ist es, künftig auf klimafreundliche Energiequellen zu setzen und bis 2045 klimaneutral zu werden.
5: Und das waren die Nachrichten. Das Wetter in der Nacht locker bewölkt oder klar und trocken. Örtlich kann es Nebel geben bei 12 bis 6 Grad. Morgen erstmal örtlich weiter neblig, sonst sonnig oder lockere Wolken. Es bleibt meist trocken bei 18 bis 23 Grad. Die weiteren Aussichten: am Sonntag erst vereinzelt neblig trüb, sonst mal Sonne, mal Wolken, oft trocken bei bis zu 23 Grad. Am Montag nach Nebelauflösung viel Sonne, ebenfalls bis 23 Grad. Die Zeit 18.04 Uhr.
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9: Mit Doris Renk. Ich grüße Sie.
10: Ich hatte einfach Schmerzen, dass ich nicht mehr stehen konnte, dass ich nicht mehr richtig sitzen konnte, dass ich dauerhaft Schmerzmittel brauchte.
11: Reden wird nicht bezahlt, aber reden ist essentiell, wenn es darum geht, was hat meine Patientin überhaupt? Weil einfach sich herausgestellt hat, Frauen sind keine Männer.
12: Das GKV-Beitragsstabilisierungsgesetz der Bundesregierung, kompliziertes Wort.
13: Ich bin so ein bisschen frustriert, weil auf der einen Seite versuchen wir, die Versorgung von Frauen zu verbessern und jetzt auf der anderen Seite macht man das Radio an und hört, es wird überall gestrichen, gestrichen, gestrichen.
14: Und darum müssen wir kämpfen und aufklären.
9: Gerade erst sind spezielle gesundheitliche Risiken und Bedürfnisse des weiblichen Körpers in den Fokus gerückt. Es gibt mehr Forschung dazu, wie Medikamente bei Frauen wirken. Die Wechseljahre und was die hormonellen Veränderungen mit sich bringen, werden umfassend thematisiert. Ärzte sind vermehrt sensibilisiert dafür, dass zum Beispiel ein Herzinfarkt manchmal bei Frauen ganz andere Symptome hervorruft als bei Männern. Die Gesundheitsreform könnte die medizinische Versorgung von Frauen allerdings zurückwerfen. Wird der Gender Health Gap wieder größer statt kleiner? Diese entsetzliche Lücke, mehr Frau in der Medizin, so haben wir getitelt. 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Die Bundesregierung drückt aufs Tempo bei den Reformen. Im Sommer wurde das sogenannte Beitragsstabilisierungsgesetz für die gesetzlichen Krankenkassen verabschiedet und im Wesentlichen ist es am 30. Juli in Kraft getreten. Die meisten spürbaren Maßnahmen und Änderungen gelten dann ab Januar. Durch das Gesetz sollen die Kosten der klinischen und ambulanten Versorgung begrenzt werden. Das wird unter anderem auch Folgen für die Frauengesundheit haben. Auf was sich Gynäkologinnen und ihre Patientinnen einstellen müssen, fasst Katrin Simonsen zusammen.
15: Nicole Matern will die Hoffnung noch nicht aufgeben. Die Berliner Frauenärztin setzt darauf, dass man doch noch Gehör findet beim neuen Bundesgesundheitsminister. Dafür wurde eine Petition gestartet. Die Berliner Landesvorsitzende des Berufsverbandes der Frauenärztinnen und Frauenärzte sagt im Podcast Hormongesteuert:
16: Hier und jetzt geht es darum, dass Frauengesundheit ein wichtiges Thema darstellt. Und dafür lohnt es sich immer zu kämpfen, um die Versorgung in Deutschland in den nächsten Jahren in der ambulanten Versorgung weiter so aufrechtzuerhalten.
15: Finanziell wird es für die niedergelassenen Ärztinnen und Ärzte ab 2027 deutlich schwieriger. Künftig werden alle Leistungen streng budgetiert, auch die Krebsvorsorge und die Schwangerenbetreuung. Damit werden die Spielräume kleiner.
16: Es wird ein Riesenthema in der Versorgung geben und darauf müssen wir uns alle vorbereiten.
15: 3,5 Millionen kurzfristige Termine könnten bundesweit wegfallen. Das ist die Prognose, die der Bundesverband der Frauenärztinnen und Frauenärzte berechnet hat. Schon jetzt ist es manchmal schwierig, kurzfristig einen Frauenarzttermin zu bekommen. Die Frauenärztin zu wechseln, im ländlichen Raum nahezu unmöglich, in der Stadt reine Glückssache. Das wird nicht besser werden, sagt Matern.
16: Das heißt, wir haben noch ein ganz anderes Dilemma. Wir haben wahnsinnig viele Patientinnen pro Praxis im Pool, können die aber in Zukunft gar nicht mehr betreuen, in dem Umfang, wie wir es gerne wollten.
15: Als Ärztin stecke sie zwischen ethischer Verpflichtung und wirtschaftlichen Zwängen. Am meisten schmerze es, dass sie künftig nur eine begrenzte Zahl schwangerer Patientinnen betreuen dürfe. So könne es passieren, dass sie langjährige Patientinnen in andere Praxen vermitteln müsse.
16: Das ist auch für mich frustrierend, aufs Äußerste, weil ich bin die Vertrauensperson für diese Frau, für dieses Paar und muss dann anfangen zu vermitteln. Das ist eigentlich nicht meine Aufgabe. Aber sie wird zu meiner Aufgabe gemacht.
15: Katrin Schaudig hat sich mit ihrer Frauenarztpraxis in Hamburg auf die Betreuung von Frauen in den Wechseljahren spezialisiert. Als Präsidentin der Deutschen Menopausegesellschaft fährt sie seit Monaten regelmäßig nach Berlin ins Bundesgesundheitsministerium. Erklärtes Ziel: Frauen in der Lebensmitte müssen medizinisch besser beraten und betreut werden.
13: Wir haben einerseits diese Awareness-Kampagne für Wechseljahre, die ja sehr breit ist. Da passiert viel, Aber das Komische ist, jetzt sollen Gelder gestrichen werden. Da ist ein krasser Widerspruch drin. Das frustriert mich sehr.
15: Aktuell läuft in Bayern noch eine Studie zum präventiven Nutzen einer ausführlichen Wechseljahreberatung für Frauen über 40 Jahren. Diese soll dann möglichst von den Krankenkassen bezahlt werden. Doch Katrin Schaudig fehlt aktuell die Fantasie, wo das Geld für die bezahlte ärztliche Wechseljahreberatung herkommen soll. Stattdessen beobachtet sie, dass viele Ärztinnen und Ärzte dies als Selbstzahlerleistung anbieten. Nicole Matern bestätigt das.
16: Ja, es wird darauf hinauslaufen, dass wir wirtschaftlichen Einbußen durch Selbstzahlersprechstunden und Privatsprechstunden erweitern muss, um wirtschaftlich überleben zu können.
15: Eine ausführliche Beratung auf eigene Kosten, das kann sich nur ein Teil der Frauen finanziell leisten.
17: Jasmin Selmi hat eine gynäkologische Praxis in Frankfurt und engagiert sich dafür, dass nicht ausgerechnet bei der Frauengesundheit gespart wird. Es gab ja im Sommer entsprechende Proteste schon an mehreren Orten. Was hat sich konkret verändert in Ihrer Praxis, Frau Dr. Selmi, durch das Beitragsstabilisierungsgesetz?
18: Also die Veränderungen werden ja dann im Januar erst greifen. Und das, was vorhergesagt wird, ist eine deutliche Kürzung an Behandlungsfällen. Das bedeutet, wir können weniger Frauen versorgen. Früher war das so, dass wir zwei Töpfe hatten, einen Topf für das kurative Budget sozusagen und eins für die Krebsvorsorgen und die Vorsorgen der Schwangeren. Mhm. Jetzt wird das alles eins sein. Und es wird ein einziges Budget für alles geben. Und wenn dieser Topf dann leer ist, bedeutet das für uns, dass wir darüber hinaus Patientinnen nicht versorgen können, weil wir die nicht vergütet bekommen oder nur sehr gering vergütet oder vielleicht auch gar nicht. Das ist noch nicht wirklich klar. Es wird in jedem Fall so sein, dass das für uns nicht machbar sein wird, weil wir in den Praxen natürlich der Wirtschaftlichkeit unterliegen und unsere Angestellten nicht mehr bezahlen können und dann natürlich auch die Miete nicht und die ganzen Unkosten, die so eine Praxis mit sich bringt.
17: Wenn Sie jetzt ganz konkret mit einer Frau über Wechseljahresbeschwerden sprechen, es gibt ja für verschiedene Behandlungen Ziffern im Vergütungssystem. Es gibt zum Beispiel eine für ein Gespräch über Verhütung, aber es gibt keine Ziffer für ein Gespräch über Wechseljahre. Stimmt das so?
18: Richtig, das ist natürlich sehr fatal, weil wenn man ein Wirtschaftsunternehmen ist, braucht man natürlich Einnahmen. Und das haben wir dann eben nicht. Und die Frauen haben ein Recht darauf, gut beraten zu werden, weil die Wechseljahre betreffen 9 Millionen Frauen in Deutschland und die haben ein Recht auf eine gute Behandlung. Und das kann natürlich nicht stattfinden, wenn die nicht honoriert wird. Im Rahmen jetzt der Deutschen Gesellschaft für Menopause gab es da schon wirklich große Avancen, auch bezüglich Politik. Und es gab Versprechungen, dass es so eine Ziffer geben wird. Nun ist damit natürlich auch nicht mehr zu rechnen.
17: Viele Patientinnen kennen das. Vieles ist zur IGL-Leistung geworden, also zur individuellen Gesundheitsleistung, die nicht von der Krankenkasse übernommen wird. Wenn diese Budgetierung jetzt so kommt wie vorgesehen, was bedeutet das denn konkret für die Patientinnen? Welche Leistungen sind dann nicht mehr abgedeckt?
18: Ja, im Prinzip essentielle wie Vorsorgen, sowohl für die Gynäkologen, Vorsorge, eben auch für die Schwangerschaftsvorsorge, aber auch jegliche anderen Untersuchungen, weil natürlich das Budget aufgebraucht ist, einfach nichts mehr übrig ist. Und ich finde es nicht zumutbar, dass die Patientinnen selber zahlen müssen.
17: Aber das ist jetzt im konkreten Fall so, wenn ich bei Ihnen Patientin wäre und ich würde kommen zur Schwangerschaftsvorsorge, dann müssten Sie das ja auch dann leisten.
18: Auf jeden Fall. Also wir haben ja eine moralische Verpflichtung und wir haben natürlich auch ein Mutterschutzgesetz hier in Deutschland. Wir wollen das auch wirklich leisten. Die Frage ist nur, wie sollen wir das tun, wenn es dafür keine Bezahlung mehr gibt?
17: Das heißt, Sie würden mich dann ablehnen als Patientin. Also es wäre nicht so, wenn ich da wäre, dann müssten Sie mich natürlich versorgen, aber Sie würden dann sagen, hier ist Aufnahmestopp sozusagen, ich kann Sie nicht mehr versorgen.
18: Richtig, also ich könnte noch versuchen, sie weiterzuleiten an eine Kollegin, die vielleicht noch Kapazitäten hat. Nur die Wahrscheinlichkeit wird nicht besonders groß sein, weil natürlich alle diesem neuen Gesetz unterliegen.
17: Am Ende bleiben dann also Frauen quasi unversorgt zurück?
18: Also das ist unsere große Angst, das sind unsere Befürchtungen. Und wir würden uns sehr freuen, wenn es noch Nachbesserungen gäbe. Und dafür gehen wir letztlich auch an die Öffentlichkeit.
17: Sie können tatsächlich nicht mehr Arbeit anbieten, weil sie gedeckelt werden. Habe ich das richtig verstanden?
18: Genau, absolut. Also wir haben ja jetzt ohnehin auch schon eine Deckelung. Es ist nicht, dass es sowas nicht gäbe, aber es wird eben noch weiter nach unten gedeckelt, also reduziert, weniger als das, was wir jetzt anbieten können.
17: Haben Sie das Gefühl, Frauengesundheit wird doch weiterhin eher stiefmütterlich behandelt oder jetzt sogar stiefmütterlicher als je zuvor?
18: Also prinzipiell trifft es natürlich alle Facharztgruppen, auch die Hausärzte, Psychotherapeuten. Also es ist ja ein Gesundheitsgesetz, was alle Ärzte trifft. Und es ist aber durchaus so, dass die Frauengesundheit ja schon immer schlechter honoriert wird. Siehe Menopause, siehe Endometrioseberatung. Und es trifft dann natürlich noch stärker.
17: Nun gibt es ja auch durchaus einige Stellen, wo man vielleicht zumindest als Außenstehende sagen würde, vielleicht muss das nicht unbedingt sein aus medizinischer Sicht, zum Beispiel alle 4 Wochen ein Ultraschallbild zu machen in der Schwangerschaft. Wo sehen Sie denn Einsparpotenziale?
18: Also in der Schwangerenvorsorge wird ja ohnehin von den gesetzlichen Kassen werden quasi regulär 3 Ultraschall übernommen in der Schwangerschaft. Also alle 4 Wochen, das ist vielleicht ein Wunschtraum, aber den können wir ohnehin nicht anbieten. Der ist jetzt auch fraglich, ob das medizinisch sinnvoll ist. Aber ich sehe ehrlicherweise das Einsparpotenzial eben ganz woanders, weil meiner Ansicht nach wir hier in Deutschland ein sehr gut dotiertes Gesundheitssystem haben. Insgesamt sind da ja 336 Milliarden Euro drin. Das ist schon echt viel von der gesetzlichen Krankensicherung. Also das war jetzt eine Angabe für 2025. Und davon sind eben zum Beispiel 58% versicherungsfremde Leistungen, die davon bezahlt werden müssen zurzeit. Das sind zum Beispiel Versicherungsbeiträge für Grundsicherungsempfänger. Es erschließt sich mir nicht, warum das die Versicherten bezahlen sollen. Oder aber Investitionskosten für Krankenhäuser oder die Digitalisierung. Und also die Liste ist lang. Da könnte man in meinen Augen querfinanzieren.
17: Sagt Jasmina Selmi, Gynäkologin in Frankfurt. Diese entsetzliche Lücke, mehr Frau in der Medizin, das Thema heute. Sarah Deljouy ist eine britisch-iranische Sängerin und Songwriterin. Ihr Song Medical Misogyny thematisiert das Übersehen, Herunterspielen und Ignorieren von Schmerzen bei Frauen. Man muss genau hinhören.

0: Medical Misogyny. Die Wechseljahre, die beginnen ja weit vor der Menopause, der letzten Regelblutung. Diese frühe Zeit der Wechseljahre, die nennt man Perimenopause. Und die ist inzwischen stärker in den Fokus gerückt. Bei manchen Frauen beginnt die hormonelle Umstellung schon mit Ende 30. Jahrzehntelang waren Themen wie Menstruation oder Wechseljahre oft mit Scham belegt, wurden privat verhandelt oder ganz verschwiegen. Erst in den vergangenen Jahren hat sich das langsam verändert. Und es zeigt sich, was lange kein Thema ist, wird oft auch nicht ausreichend erforscht. Viele Beschwerden von Frauen wurden über Jahre nicht ernst genommen. Man spricht vom Gender Health Gap, also vom blinden Flecken in Forschung und Behandlung. Warum eine Lebensphase, die fast jede Frau erlebt, erst jetzt Aufmerksamkeit bekommt, das berichtet Katharina Bruns und sie hat sich dafür eine aktuelle ARD-Dokumentation vorgenommen. Perimenopause, bin ich schon drin? Die Doku kann man in der ARD-Mediathek anschauen.
1: Ich hatte immer so dieses, mache ich schon, schaffe ich schon, kann ich schon. Aber dann kam so ein Moment, nee, kann ich nicht mehr.
2: Vor ungefähr 1,5 Jahren ist mir aufgefallen, dass ich sehr, sehr viele Symptome parallel habe. Ich habe extreme Gelenkprobleme, Schwierigkeit mit Fokus. Ich vergesse Namen. Aber was mich am meisten betrifft, ist meine emotionale Instabilität.
3: Vergesslich, gereizt, schlaflos, ständig erschöpft. Viele Frauen kennen solche Phasen. Manche durchlaufen sie vielleicht gerade. Andere erinnern sich möglicherweise noch an diese Zeit zwischen Ende 30 und 50. Der Stress in der sogenannten Rush-Hour des Lebens, Kinder, Familie, Karriere oder auch die Pflege eines Angehörigen, führt dann oft zu Überforderung und so manches Mal auch zum Burnout. Dass aber noch ein weiterer Faktor dahinter stecken kann, ist viele Jahre übersehen worden. Hormone oder vielmehr die Perimenopause. Die Jahre vor den eigentlichen Wechseljahren.
2: Und dann bin ich zur Gynäkologin, die erstmal davon nichts wissen wollte, weil ich bin jetzt jung und der Zyklus ist ja auch noch einigermaßen regelmäßig.
3: Annika Kulig beschreibt in der ARD-Dokumentation Perimenopause, bin ich schon drin, etwas, das viele Frauen erleben. Die Beschwerden sind da, aber niemand bringt sie mit hormonellen Veränderungen in Verbindung. Oft durchlaufen die Frauen dann einen wahren Ärztemarathon.
4: Ich verstehe den Frust der Frauen, weil sie wirklich das Gefühl haben, sie waren bei gefühlt 20 Ärzten und keiner hat je die Hormone angesprochen.
3: Sagt Frauenärztin Judith Bildau. Das Problem? Lange wurden die Wechseljahre vor allem mit Hitzewallungen verbunden. Aber das größte Problem sei noch fundamentaler, so Bildau.
4: Wir haben es während des Medizinstudiums nicht gelernt. Selbst in meiner Ausbildung zur Fachärztin habe ich die Wechseljahre nicht irgendwie gesondert behandelt.
3: Und das hat reale Folgen. Frauen werden häufig nicht ernst genommen oder ihnen wird gesagt, dass sie sich mehr entspannen sollen. Eine britische Studie aus dem letzten Jahr zeigt, mehr als ein Drittel der Frauen mit perimenopausalen Beschwerden wie Traurigkeit, Antriebslosigkeit und Schlafstörung erhält zunächst Antidepressiva, statt dass hormonelle Ursachen in den Blick genommen werden. In der Perimenopause gehen die Eizellenreserven in den Eierstöcken langsam zur Neige. Und das führt zu einem
4: Auf und Ab der Hormone. Ich beschreibe das immer gerne als die Pubertät rolle rückwärts.
3: Beschreibt Frauenärztin Judith Bildau. Die ersten Anzeichen der Perimenopause sind zwar oft deutlich spürbar, aber medizinisch teils schwer zu greifen. Deshalb bedarf es einer umfassenden und individuellen Beratung und mehr Forschung. Zum Teil gibt es die schon, zum Beispiel an der Uniklinik Innsbruck, die nach feineren Erkennungsmarkern im Blut suchen, um damit eine gezielte Behandlung zu ermöglichen. Oder die Studie der Uniklinik Zürich, die den Zusammenhang zwischen ADHS und Hormonen untersucht. Es bewegt sich etwas. Die Frage ist nur, wie viel und wie schnell. 2022 hatte eine Studie der gesetzlichen Krankenkassen gezeigt, dass Frauen in den Wechseljahren medizinisch unterversorgt sind. Im kommenden Jahr könnte sich die Lage durch die Kürzung im Gesundheitssystem verschärfen.
0: Wir haben gerade gehört, die Jahre, bevor die Wechseljahre so richtig einsetzen, die Perimenopause ist eine Zeit, die für die Gesundheit der Frau extrem wichtig ist. Die Hormone stellen sich schon um, obwohl im Zyklus noch alles wie gewohnt abläuft. Und diese Umstellung hat ziemlich heftige Folgen. Schlafprobleme, Herzrasen, Gelenkschmerzen, Gereiztheit und das alles in der sogenannten Rush-Hour des Lebens, wo die Frauen voll gefordert sind, oft mit Kindern, die vielleicht gerade in der Pubertät sind. Im Beruf wollen viele gerade wieder voll einsteigen nach Erziehungszeiten. Und dann ist da vielleicht auch noch die Pflege von Angehörigen und eine gute Partnerschaft hätte man ja auch noch gerne. Dr. Anneliese Schwenkhagen ist Gynäkologin und im Vorstand der Deutschen Menopausengesellschaft. Die Gesellschaft, die sich seit ihrer Gründung im Jahr 1994 der Förderung und Forschung und Aufklärung im Bereich der Menopause widmet. Es gibt dort Informationen für Interessierte und auch für Ärzte. Frau Dr. Schwenkhagen, bei Menopause denken die meisten an Hitzewallungen, Stimmungsschwankungen. Das ist aber offenbar nur ein Bereich. Welche Beschwerden können auf das Konto der hormonellen Umstellung gehen?
5: Man muss es ein bisschen unterscheiden. Sie haben das eben ja schon sehr schön anmoderiert. Die Beschwerden, die Sie eben geschildert haben, sind die, die typischerweise vor der letzten Regelblutung, im deutschen Sprachgebrauch nennt man das die Menopause, stattfinden, also die Stimmungsinstabilität, die Blutungsunregelmäßigkeiten, Brain Fog, ich fühle mich nicht wohl und so weiter und so fort. Und nach der letzten Regelblutung ist das im Vordergrund stehende Problem der Hormonmangel bzw. die niedrigen Östradiolspiegel, die machen Entzugssymptome und dann stehen eben im Vordergrund die Symptome, die sonst immer eigentlich mit den Wechseljahren so verbunden werden, also Hitzewallung, Nachtschweiß, schlechter Schlaf, Knochen- und Gelenkbeschwerden, dann auch eine trockene Scheide, trockene Häute. Das ist so der typische Symptomenkomplex, den die meisten Menschen mit diesem Problem Wechseljahre verbinden. Mhm.
0: Gerade diese Zeit vor der Menopause, was wissen wir da inzwischen mehr als noch vor 10 oder 20 Jahren?
5: Wissen tun wir es eigentlich schon ganz lange. Der Fokus hat sich verändert. Das Hauptproblem der Perimenopause sind die starken hormonellen Schwankungen. Mhm. Die entstehen dadurch, dass der Eierstock mit aller Energie beziehungsweise die Steuerungszentralen der Eierstockfunktion im Gehirn mit aller Energie und Macht noch versuchen, relativ regelmäßige Zyklen und Eisprünge aufrechtzuerhalten mit dem Ziel, noch eine Schwangerschaft zu ermöglichen. Und dann gerät das System in so Übersteuerungsphasen, wo es einfach völlig instabil läuft. Und das Ergebnis ist, dass wir es nicht wie vorher mit so etwas wie, ich komme ja hier aus dem Norden, Ebbe und Flut zu tun haben, sondern mit Sturmfluten und Tsunamis. Und die rauschen dann durch den Körper und kommen im Gehirn an und machen die ganzen Symptome. Das ist heute völlig klar, dass das Hauptproblem dieser frühen Phase der Wechseljahre ist. Und wir haben auch mittlerweile Therapiestrategien, wie man das Ganze etwas beruhigen kann. Das heißt, wir versuchen, die Eierstocksfunktion und die hormonellen Schwankungen etwas auszubremsen, die Funktion etwas zu drosseln, damit wieder Ruhe ins System kommt und es den Frauen besser geht. Und in der Postmenopause geht es eigentlich wirklich nur um den Ersatz, beziehungsweise wir sprechen heute nicht mehr von Hormonersatztherapie, sondern von menopausaler Hormontherapie, weil ja diese

0: Wir haben natürlich so diese ganzen anderen Optionen, die wir benutzt haben. Also es gibt auch pflanzliche Präparate, die man einsetzen kann. Die sind aber, muss man sagen, im Vergleich zu einer klassischen menopausalen Hormontherapie nicht besonders effektiv. Und was wir jetzt eben heute haben, wirklich ganz was Tolles, sind die sogenannten NK1, NK3-Antagonisten. Kompliziertes Wort. Was machen diese Nicht-Hormone? Es sind keine Hormone, die wir einsetzen. Die blockieren im Gehirn die Entstehung von Hitzewallungen und Schlafstörungen, wenn sie denn bedingt sind durch diese niedrigen Östradiolspiegel in der Zeit nach der letzten Regelblutung. Die sind hocheffektiv. Die haben wir seit 1 bzw. 2 Jahren auf dem Markt verfügbar. Die kann man auch einsetzen bei Frauen, die keine Hormone nehmen dürfen, zum Beispiel nach Brustkrebs. Und die sind wirklich eine enorme Verbesserung für die Versorgung von Frauen in dieser Lebensphase. Das ist eine echte, wirklich gute Veränderung zugunsten von Frauen, die bisher einfach nicht vernünftig betreut werden konnten.
1: Also da hat sich richtig was getan, sehr erfreulich. Nehmen wir mal die Gelenkschmerzen. Die werden mit den Wechseljahren meist überhaupt nicht in Verbindung gebracht mit dieser Hormonumstellung. Man geht damit eher zum Orthopäden als zur Frauenärztin und wird sie mutmaßlich nicht los.
0: Genau, das ist auch was, was wir im Alltag immer wieder erleben, dass Patientinnen kommen und sagen, ich habe so wahnsinnige Gelenkbeschwerden, ich war schon überall, keiner hat was gefunden. Und dazu ist relativ gut belegt, dass eben in der Zeit nach der letzten Regelblutung im Hormonmangel, genauso wie heute, also Scheidenschleimhaut beispielsweise, aber eben auch Gelenke leiden unter dem Hormonmangel und dann entsprechende Probleme auftauchen können. Was spannend ist, wir haben das eigentlich schon über einen langen Zeitraum gesehen, dass es ein Problem gibt. Wir haben nämlich immer wieder erlebt, dass wenn Frauen die Hormone irgendwann absetzen, dass sie sagen, nee, Hitzewallung habe ich nicht, aber jetzt tut mir einfach alles weh, die Muskeln und vor allen Dingen die Gelenke. Das war so der erste Hinweis darauf, wir haben nur nicht genau genug hingeguckt. Aber heute wissen wir, den Zusammenhang gibt es. Und man muss ehrlicherweise sagen, das kann so unangenehm sein, dass Frauen auch durchaus sagen, nachdem sie schon lange Hormone genommen haben, obwohl sie dann keine Wechseljahrsbeschwerden mehr haben, ich würde die Hormontherapie gern weitermachen, weil diese Gelenkbeschwerden so unangenehm sind. Ich kenne Risiken, aber der Nutzen ist für mich so hoch, dass ich das gerne weitermachen würde.
1: Also die Hormone helfen da auch. Man muss aber erst mal drauf kommen, ne? Und die
0: So ist
1: Orthopäden
0: es.
1: schicken einen in der Regel da nicht zurück zur Frauenärztin. Das ist jedenfalls meine Erfahrung.
0: Sagen wir mal so, da gibt es solche und solche. Und das Thema Menopause rutscht ja einfach sehr viel mehr in den Fokus, nicht nur bei den Gynäkologinnen und Gynäkologen, sondern eben auch bei anderen Fachgebieten, weil einfach sich herausgestellt hat, Frauen sind keine Männer, die müssen anders behandelt werden. Und die Wechseljahre sind eben eine Phase, die ganz enorm Einfluss nehmen auf sehr viele Organsysteme. Und das muss man genau angucken. Dafür braucht es Wissen. Und deshalb freuen wir uns auch von der Deutschen Menopausegesellschaft, dass wir mittlerweile durchaus Zulauf aus anderen Fachbereichen haben, sei es der Allgemeinmedizin. Die sind sehr interessiert. Wir haben auch durchaus Urologinnen. Wir haben Kolleginnen und Kollegen aus der Orthopädie, die zuhören. Wir haben innere Kolleginnen aus der Innere. Wir haben aus ganz vielen Psychiatrie, Neurologie, ganz vielen Fachbereichen mittlerweile Interessierte, die teilnehmen an unseren Veranstaltungen, weil eben klar ist, das ist ein Riesenthema und da braucht es einfach Spezialwissen.
1: Die Wechseljahre selbst sind in letzter Zeit wirklich häufig Thema. Arbeitgeber setzen sich sogar damit auseinander, Frauenzeitschriften sowieso. Wie sieht's im Medizinstudium, in der Facharztausbildung aus? Was würden Sie sagen, wo stehen wir aktuell?
0: Also, man muss ganz realistisch sagen, dass dieses Thema im Medizinstudium eine untergeordnete Rolle spielt. Was ich jetzt auf den ersten Blick aber nicht so überraschend finde, weil es einfach unglaublich viel zu lernen gibt und man mal realistisch sagen muss, die Wechseljahre spielen da erstmal eine untergeordnete Rolle. Wenn man ein bisschen weiter in seiner Ausbildung ist, wird das Thema aber wirklich richtig wichtig. Na klar, in der Gynäkologe, in der Weiterbildung, also wenn man dann Gynäkologe, Gynäkologin werden will, dann müsste das Thema eine große Rolle spielen. Das hat es bisher aber tatsächlich nicht getan. Das muss man fairerweise sagen, wie der gesamte Bereich, der sich mit Hormonen beschäftigt, in der Ausbildung, das hat strukturelle Gründe, oft nicht so gut ausgebildet wird, wie man das gerne möchte. Aber Gefahr erkannt, Gefahr gebannt. Wir haben von der Deutschen Gesellschaft für Gynäkologie und Geburtshilfe ein entsprechendes Curriculum aufgelegt.

0: Weg. Das ist in diesem Jahr an den Start gegangen, das den Kolleginnen und Kollegen in der Weiterbildung die Möglichkeit bietet, sich über diese ganzen Themen sehr dezidiert zu informieren. Und von der Deutschen Menopausegesellschaft aus haben wir auch in diesem Jahr jetzt gerade aktuell ein Weiterbildungskonzept an den Start gebracht. Da kann man sich zur Menopausenspezialistin ausbilden lassen. Das finden Sie auch alles auf der Seite der Deutschen Menopausegesellschaft. Das heißt, es wird dann in Zukunft schon so sein, dass man auch als Patientin sehen kann, ist diejenige, die mich ja betreut, derjenige tatsächlich richtig gut ausgebildet, was diese Themen angeht? Oder ist das vielleicht, hat derjenige oder diejenige einen Fokus auf einer anderen Sache? Weil es natürlich klar ist, dass eine gute Betreuung von Frauen in der Lebensmitte nur mit guter Wissenschaft im Hintergrund geht, mit Faktenwissen. Und das muss man halt sich erarbeiten, das muss man lernen, hilft nichts.
1: Vielen Dank, Dr. Anneliese Schwenkhagen vom Vorstand der Deutschen Menopausegesellschaft. Blond, das ist eine Indie-Pop-Band aus Chemnitz. Der Song »Es könnte grad nicht schöner sein« beschäftigt sich auf humorvolle Weise mit Menstruation, Regelschmerzen und dem gesellschaftlichen Tabu, offen über den weiblichen Körper und Beschwerden zu sprechen. Hören wir mal rein.

0: 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Schmerzen während der Periode, das ist für viele Frauen mehr oder weniger normal. Sie könnten allerdings auch ein Zeichen für Endometriose sein. Eine Krankheit, die schon lange bekannt ist, die aber noch viel zu wenig erkannt, erforscht und entsprechend behandelt wird. Etwa jede 10. Frau zwischen Pubertät und Wechseljahren hat Endometriose. In Hessen sind das um die 36.000 Frauen mit hoher Dunkelziffer. Bei der chronischen Erkrankung wächst Gewebe, das der Gebärmutterschleimhaut ähnelt, außerhalb der Gebärmutter und bildet sogenannte Endometrioseherde. Für Betroffene ist die Erkrankung gleich doppelt schmerzhaft, denn neben den oft starken körperlichen Schmerzen dauert die Suche nach der Ursache und damit der Weg zur Diagnose und Behandlung im Schnitt 7,5 Jahre. Lisa Brockschmidt hat mit einer Betroffenen gesprochen.
1: Anneke Joost aus Hofheim im Taunus ist 24 Jahre alt und hat gerade ihr Jurastudium abgeschlossen. Länger gedauert hat allerdings ihre Suche nach der Ursache ihrer starken Unterleibsschmerzen. Angefangen haben die direkt mit der ersten Periode, also so mit 14 ungefähr.
2: Ich glaube, das kennt jeder, dass jeder so sagt, erstmal jeder hat Schmerzen bei der Periode, das ist normal, du bist jetzt eine Frau, das gehört so ein bisschen dazu, dass du einmal im Monat Schmerzen hast.
1: Währenddessen wucherten in ihrem Bauch schmerzhafte Endometrioseherde. Denn bei der Erkrankung wächst Gebärmutterschleimhaut ähnliches Gewebe außerhalb der Gebärmutter und kann neben starken Periodenschmerzen beispielsweise auch Probleme an der Blase oder dem Darm verursachen.
2: Es wurden einfach Schmerzen, dass ich nicht mehr stehen konnte, dass ich nicht mehr richtig sitzen konnte, dass ich dauerhaft Schmerzmittel brauchte.
1: Etwa 10% der Frauen haben laut Ärztinnen und Ärzten diese Erkrankung. In Hessen sind es derzeit um die 36.000 Betroffene. Magdalena Zeppernick ist Fachärztin für Endometriose in der Uniklinik Gießen. Es sieht erstmal aus wie in einem klassischen Gynäkologie-Behandlungszimmer, Untersuchungsstuhl, Ultraschallgerät und Umkleide. Doch es ist eins von aktuell 11 zertifizierten hessischen Endometriosezentren.
3: Wir bieten eine Sprechstunde an, wir bieten interdisziplinäre Zusammenarbeit an. Das heißt, wir arbeiten gemeinsam mit unseren Radiologen, Schmerztherapeuten und anderen Disziplinen daran, unsere Patientinnen gut zu behandeln und bieten natürlich auch alle operativen Verfahren an, die es gibt.
1: Momentan dauert es im Schnitt mehr als 7 Jahre bis zu einer gesicherten Diagnose. Für Betroffene eine lange Zeit mit Schmerzen und ohne Erklärung. Doch auch wenn sie häufig ist, gilt Endometriose als Chamäleon der Gynäkologie und ist schwer zu diagnostizieren.
3: Das eine ist, dass es natürlich schambehaftete Themen sind. Also gerade die jungen Frauen, die erstmal ihre Menstruation bekommen, das ist sowieso schon ein ganz neues Terrain, in dem die sich bewegen. Ein weiterer Punkt ist mit Sicherheit auch, dass das Bewusstsein in der Ärzteschaft nicht immer da ist. Und naja, zu guter Letzt ist es auch weiterhin so, dass wir kein Screening-Tool haben. Also wir haben keinen Blutmarker, den wir bei allen Frauen messen können und sofort eine Endometriose-Diagnostik stellen können.
1: Der einzige Weg zur gesicherten Diagnose führt aktuell über eine Laboskopie, eine Bauchspiegelung. Für Anneke war unter anderem Germany's Next Topmodel der Wendepunkt. Durch Zufall folgte sie einer Kandidatin, die selbst Endometriose hat, auf Instagram.
2: Sie hat dann immer offener über dieses Thema gesprochen und ich dachte mir irgendwann, hey, das passt irgendwie zu dem, was ich fühle.
1: Sie fordert eine Überweisung ins Endometriosezentrum, bekommt bei einer OP die gesicherte Diagnose und Wucherungen entfernt. Heute geht es ihr mit Medikamenten, Sport und angepasster Ernährung deutlich besser.
0: Man denkt ja oft, viel hilft viel, aber das stimmt nur sehr bedingt. Deutschland gibt viel Geld für das Gesundheitssystem aus, aber hat sich damit keinen Spitzenplatz bei der Patientenversorgung verschafft. Professor Jan-Marc Hodeck ist Gesundheitsökonom an der Hochschule Ravensburg-Weingarten. Herr Professor Hodeck, im internationalen Vergleich sieht man auch, dass für die Qualität der Versorgung eben nicht allein die Menge an Geld entscheidend ist, die in das System fließt. Wo steht denn Deutschland da?
4: Ja, hier ist eine Kosten-Nutzen-Rechnung aufzumachen. Sie hatten es schon angesprochen. Wir haben ein relativ gut ausgestattetes Gesundheitssystem, wenn man in die Geldmengen und in die Fachkräftezahlen schaut. Wir geben zum Beispiel im Jahr 2024, das ist die aktuellste Zahl, 538 Milliarden Euro aus pro Jahr für unsere Gesundheitsversorgung. Mhm. Also eine unglaubliche Summe, 1,5 Milliarden pro Tag, wenn man es mal runterrechnet. Und dafür kriegen wir eine gute Versorgung, aber die internationalen Vergleichszahlen sagen, dass das nicht ganz so gut ist, wie es teuer ist. Also wir haben das zweitteuerste System, aber die Qualitätszahlen zeigen, dass wir irgendwie im guten Mittelfeld sind, aber bei weitem nicht auf Position 2, der zweitbeste im Ranking sind wir da wirklich nicht.
0: Woran liegt das denn? Es geht ja auch um den effizienten Einsatz der Mittel.
4: Ja genau, es geht darum, wir geben viel Geld aus. Geld macht nicht gesund. Wir kaufen uns von dem Geld jetzt Infrastruktur. Das heißt, wir haben ein dichtes Krankenhausnetz. Wir haben auch viele Ärzte und viele Pflegekräfte, anders als die Öffentlichkeit zunächst so denken würde. Also wir haben viele Fachkräfte und viel Ressourcen. Und wir schaffen es aber nicht, die effizient einzusetzen. Im Endeffekt machen wir zu viel. Wir haben an vielen Stellen Überversorgung. Mhm. Das heißt, wir schaffen es zum Beispiel nicht so sehr, die leichten Fälle aus dem Krankenhaus herauszuhalten, damit Krankenhäuser sich auf das wirklich Schwere konzentrieren können. Wir schaffen es auch nicht, mit wenig Arztkontakten langfristige Chronikerversorgung hinzukriegen. Das heißt, wir gehen relativ oft zum Arzt mit ganz kurzen Kontaktzeiten. Andere Länder machen davor, dass es besser wäre, nicht so oft, dafür aber intensiver und längere Gespräche zum Beispiel beim Hausarzt zu haben.
0: Aber daran mangelt es ja gerade, das haben wir auch schon gehört in den vorangegangenen Gesprächen. Das wird oft nicht entsprechend vergütet, das Gespräch, sondern wir sind eher auf dem Trip Gerätemedizin.
4: Ja, das würde ich so bestätigen. Wir müssen langfristig in die Richtung gehen, dass wir so diese lenkende Funktion der Hausarztmedizin, vielleicht sogar angereichert um ein paar akademische Assistenzberufe, die dem Arzt, der Ärztin zur Hand gehen, dass wir das stärken und dann auch besser bezahlen, damit vielleicht gar nicht so viel Gerätemedizin und Facharztkontakte stattfinden. Also kurz gesagt, wir müssen investieren in die Steuerung. Und das genau ist ja das Ziel dieses Primärversorgungssystems, was durch die Medien und auch Politiklandschaft aktuell geistert, ab nächsten Jahr konkreter werden soll.
0: Das GKK-Beitragsstabilisierungsgesetz, ist das aus Ihrer Sicht ein Helfer für einen effizienteren Einsatz der Mittel?
4: Ach ja, das ist ein erster Schritt, würde ich sagen. Die Grundidee hinter dieser Reform ist ja ein Bekenntnis erstmal zur einnahmeorientierten Ausgabenpolitik im Gesundheitssystem. Das ist uneingeschränkt richtig. Kurz gesagt, wir haben ganz schön viele Jahre jetzt Ausgabensteigerungen, so im Bereich 7-8% pro Jahr. Und da kommen die Einnahmen gerade nicht mit. Die sind so +3-+4% in den letzten Jahren. Und so hat sich jetzt über Jahre echt eine Finanzlücke aufgebaut. Die Beitragssätze mussten jetzt von Jahr zu Jahr angehoben werden. Und da grätscht die Politik jetzt erstmal heftig rein. Das heißt, dieses GKV-Spargesetz, das ist erstmal tatsächlich keine Struktur- oder Effizienzmaßnahme, sondern das ist erstmal ein ziemliches Reingrätschen in die Ausgabenentwicklung, um hier ein bisschen Zeit zu gewinnen, um dann ab nächstem Jahr wirkliche Strukturreformen auf die Strecke zu setzen. Die deuten sich jetzt erst an, was da so passieren wird. Also es geht so in Richtung mehr Prävention, das wirkt aber erst ganz, ganz langfristig dann. Es geht in Richtung dieser Steuerungsfunktion durch eine primärärztliche Versorgung. Es geht in Richtung Digitalisierung, Ambulantisierung. Das sind alles die langfristigen Stellschrauben.
0: Aber da müssen wir noch ein bisschen Geduld haben, bis das dann greift. Wer entscheidet eigentlich, woran geforscht wird und auch was im Medizinstudium gelehrt wird? Wie viel Einfluss hat da die Politik?
4: Nee, es gibt schon einen gewissen Einfluss, aber im Prinzip gibt es eine Hoheit, Freiheit der Wissenschaft und Lehre. Natürlich ist die Wissenschaft und Lehre am Puls der Zeit. Ich würde mal sagen, ein großer Einfluss ist der internationale Blick. Was machen denn andere Länder? Und da richtet sich dieser internationale Systemvergleich dann oft in, sagen wir mal, skandinavische Länder, nach Dänemark, Schweden, Finnland, auch nach Niederlande, teilweise nach Kanada, wo die Gesundheitssysteme ein Stück weit Vorbild für uns sein können. Also wieder in Richtung Stück weit Digitalisierung, Ambulantisierung, stärkere Rolle der sprechenden Hausarztmedizin, das sind alles dort schon gelebte Entwicklungen. Auch ein weniger dichtes Krankenhausnetz, das muss nicht immer gleich was Schlechtes sein, dass wir hier Ressourcen freimachen, dass nur die schweren Fälle ins Krankenhaus kommen und die leichten, aber auch leichter ambulant versorgt werden. Das sind alles so Impulse aus dem Ausland und das greifen natürlich dann Hochschulen, Studiengänge, aber auch die Politik auf.
0: Wenn gespart werden soll, dann mögen das die meisten Menschen nicht so gerne. Effektivität von medizinischen Leistungen, die muss ja geprüft werden, damit die Solidargemeinschaft nicht Dinge bezahlen muss, die kaum Wirkung haben. Wie sieht's damit aktuell aus?
4: Ach, ich würde sagen, da stehen wir ganz gut. Das heißt, wir haben in Deutschland da einen klaren Blick auf den, sagen wir mal, GKV-Leistungskatalog. Man kann im Groben sagen, dass das, was die Krankenkasse bezahlt, auch evidenzbasiert wirkt. Und das, was eine Krankenkasse nicht bezahlt, dass dort entweder noch eine innovative neue Therapie ist, die erstmal beforscht werden muss, oder der Evidenznachweis nicht groß genug ist. Das heißt, wenn sich hier und da jemand beklagt, da muss ich was extra zahlen, dann liegt das oft daran, dass die Evidenz Evidenzlage eben nicht ganz so gut ist, wie für die Maßnahmen, die im Katalog drin sind. Das entscheidet in Deutschland der gemeinsame Bundesausschuss, man nennt ihn auch einen kleinen Gesetzgeber, der so konkret über diesen Leistungskatalog immer wieder neu verhandelt und das auch im stetigen Wandel ist, ehrlicherweise. Ja.
0: Nun haben wir aber schon mehrfach angesprochen in dieser Sendung, dass eben Beratung, Gespräch, ganz konkret über die Wechseljahre zum Beispiel, nicht bezahlt wird von den Krankenkassen. Da ist ja wohl eine Lücke offen, wo man nicht sagen kann, da gibt es keine Evidenz dafür, dass das wirken würde.
4: Ja, also ich würde es nicht so weit gehen zu sagen, dass ein Gespräch wird nicht bezahlt. Also wenn ein Mann oder in dem Fall eine Frau zum Arzt, zur Ärztin geht und von seinen gesundheitlichen Problemen dann berichtet, das heißt, wo dann eine sorgsame Anamnese des Mediziners stattfindet. Das findet natürlich statt. Das passiert und es wird auch bezahlt. Ich sehe aber durchaus, dass das ein Punkt ist, der ein bisschen unter die Räder kommt im Vergütungssystem, dass es besser bezahlt werden dürfte, sich da auch Zeit zu nehmen, mit dem Patienten, mit der Patientin hinzusetzen und erstmal die Ausgangslage zu besprechen. Also da haben wir sicherlich Nachholbedarf, das besser zu vergüten, ja.
0: Da muss eine Lücke geschlossen werden. Professor Jan-Marc Hodeck, Gesundheitsökonom an der Hochschule Ravensburg-Weingarten. Vielen Dank.
4: Ich danke.
0: Es gibt Krankheiten, die nur Männer bekommen. Es gibt Krankheiten, die nur Frauen bekommen. Und es gibt geschlechtsunabhängige Erkrankungen. Die Verteilung ist nicht gleichmäßig. Gerade frauenspezifische Erkrankungen sind oft mit einer hohen Krankheitslast verbunden. Es gibt da einen sogenannten Gender Health Gap, der beschreibt eine entscheidende Lücke. Einige Erkrankungen werden bei Frauen deutlich später diagnostiziert, weil ihre Symptome oft nicht ernst genommen oder nicht richtig zugeordnet werden. Auch in der medizinischen Forschung klaffen Lücken. Marie-Isabel Vogler hat nachgefragt.
5: Ist die Wahrscheinlichkeit, dass ich sterbe, höher? Nur weil ich eine Frau bin?
6: Aktuell ist das leider noch so, ja.
5: Was unglaublich klingt, ist bittere Realität. Frauen mit Herzinfarkt werden im Schnitt 30 Minuten später in die Notaufnahme gebracht als Männer. Das sagt das Deutsche Zentrum für Herz-Kreislauf-Forschung. Dabei sind Herz-Kreislauf-Erkrankungen auch bei Frauen für 35% aller Todesfälle verantwortlich. Doch ihre Symptome werden oft nicht erkannt oder fehlgedeutet. Dr. Lena-Marie Segers ist Kardiologin an der Universitätsklinik Frankfurt und leitet das Frauenherzzentrum.
7: Es ist gar nicht so selten, dass auch die Frau einfach Brustschmerz hat. Aber was wir mittlerweile, das haben wir jetzt auch in der Zeit, wo wir hier das Frauenherzzentrum aufgebaut haben, gesehen, dass sich die Frau mit einer größeren Fülle an Symptomen darstellt. Und das erschwert die Anamnese, es erschwert eine schnelle Diagnosestellung.
5: Seit 2023 setzen sich die Mitarbeitenden des Frauenherzzentrums dafür ein, Herz-Kreislauf-Erkrankungen bei Frauen frühzeitig zu erkennen, gezielt zu behandeln und die geschlechtsspezifische Forschung voranzutreiben. Denn
7: Frauen sind in klinischen Studien unterrepräsentiert. Im Durchschnitt etwa bei 30%. In vielen Studien sind es auch nur 20% Frauenanteil. Und man kann sich vorstellen, dass alle Ergebnisse, die man jetzt in den letzten Jahren an Forschung hatte, dann entsprechend auch von Männern stammen.
5: Die systematischen Unterschiede in der medizinischen Versorgung zwischen Männern und Frauen werden Gender Health Gap genannt. Diese hat auch strukturelle Ursachen. Frauen sind in der Medizin oft nicht in leitenden Positionen vertreten. Und das hat Folgen. Dr. Sophie Reichert ist angehende Chirurgin in Gießen. Sie sagt,
8: ich glaube schon, dass wenn man Frauen in Führungspositionen haben, dass die natürlich noch mal anders auf weibliche Körper drauf gucken und auch noch mal anders die Wichtigkeit auf die, dass man bei Frauen vielleicht auf andere Dinge achten muss, legen, einfach weil es sie vielleicht auch selber betrifft oder man selber schon mal so eine Situation hatte.
5: In hessischen Krankenhäusern sind Frauen in leitenden Positionen der Medizin weiterhin unterrepräsentiert. Laut Statistischem Bundesamt ist fast die Hälfte des ärztlichen Personals weiblich, der Anteil der leitenden Ärztinnen aber lediglich bei etwas mehr als 18%. Gerade im Fachbereich der Chirurgie. Deutschlandweit liegt der Anteil von Chefärztinnen in der Chirurgie bei 5,4%. Um das zu ändern, gibt es seit 2021 den Verein Die Chirurginnen. Gegründet wurde er von Dr. Katja Schlosser. Sie ist Professorin und Chefärztin am Agaplesien-Krankenhaus in Gießen. Ihr Ziel?
9: Wir müssen die Frauen begeistern für dieses Fach. Und der Verein macht genau das. Er bringt die Role Models, die vielleicht in der eigenen Klinik noch nicht vorhanden sind, also Oberärztinnen, Chefärztinnen, mit den Jüngsten zusammen und zeigt diesen Menschen, welche verschiedenen Berufswege es geben kann. Ein gutes Netzwerk, wo Frauen sich gegenseitig unterstützen, auf allen Ebenen.
5: Der Gender Health Gap ist nicht nur ein Problem, er kostet statistisch gesehen Leben. Die Forschung macht Fortschritte, doch für echte Veränderungen braucht es mehr Frauen in der Medizin, besonders in entscheidenden Positionen.
0: Wobei natürlich auch Männer Frauen richtig gut behandeln können. Es muss halt ein Interesse da sein an den speziellen Bedürfnissen der Frauengesundheit.

0: It's a man's world, singt James Brown. Aber diese Welt wäre nichts, wenn die Frauen nicht da wären. Das singt er eben auch. Wir reden über geschlechtergerechte Medizin und zwar mit Frau Dr. Hildegard Seidel, Fachreferentin für Gendermedizin an den München Kliniken. Frau Dr. Seidel, es gibt immer noch Leute, die die Gendermedizin in den Bereich von Gedöns verorten. Woran liegt das?
1: Ja, das liegt daran, dass die Gendermedizin eigentlich als Frauenmedizin wahrgenommen wird und dann die Frauen sozusagen nicht ernst genommen werden dabei. Wenn man das jetzt anders anpackt, das ganze Thema, dann ist ja die Gendermedizin, Gender ist nur ein Begriff für Geschlecht und auch Männer haben ein Geschlecht. Ja. Dann bedeutet das ja nur geschlechterspezifische Medizin. Deswegen liebe ich den Begriff geschlechterspezifische oder geschlechtersensible Medizin mehr wie den Begriff Gendermedizin, der eben immer oder manchmal in die Irre führt. Mhm. Und dieses Nicht-Ernst-Nehmen von Frauen, das hat leider in der Medizin doch eine lange Tradition, muss man sagen. Mhm. Also noch immer ist es so, dass Frauen in den Notaufnahmen eine halbe Stunde später Schmerzmittel bekommen. Ach. Dass bei Frauen, gerade wenn sie aus Schichten kommen und man es ihnen ansieht, dass sie eben nicht aus der privilegierten Schicht kommen, sondern eben mit Widrigkeiten des Lebens zu kämpfen haben, dann weiß man oder sieht man auch eine Unterversorgung von diesen Frauen.
0: Das ist ja wirklich dramatisch. Aber auch Männer profitieren von dieser geschlechtsspezifischen Medizin, oder?
1: So ist es, genau. Also wir haben das, auf der einen Seite finde ich das immer noch sehr überraschend, dass eigentlich kein Aufschrei durch die Männerriege geht, weil Männer leben 5 Jahre kürzer als Frauen. Mhm. Und man weiß aus der Forschung, dass eigentlich bis auf 1,5 Jahre das nicht an der Biologie liegt, sondern am Verhalten. Das heißt, Männer könnten eigentlich noch 3 Jahre, gut 3 Jahre gewinnen in ihrem Leben, wenn sie bereit wären oder auch genug aufgeklärt wären und auch genug Zuwendung bekämen, dass sie eben ihren Lebensstil, ihre Lebensweise etwas verändern könnten und dann davon profitieren, dass sie eben längere Lebenszeit haben.
0: Aber dafür müssen die Männer dann auch rechtzeitig zum Arzt gehen, wenn irgendwas ist und sich vielleicht auch ein bisschen gesünder verhalten. Da sind die Frauen, glaube ich, vorne.
1: Das ist ja genau das Problem, dass da Männer sozusagen hinten runterfallen, weil sie eben, das fängt ja schon ganz früh an. Die Gesundheitskompetenz in der Familie liegt in den allermeisten Familien bei den Frauen. Mhm. Das beginnt schon damit, dass die Frauen bei den Kindern zu Hause sind und das ist ja nach wie vor noch sehr der Fall. Dann sich eben um die Versorgung der Kinder kümmern, um die Arzttermine eigentlich in der erweiterten Familie auch noch. Also wenn die Eltern irgendeine Frage haben oder die Schwiegereltern, dann ist es so, dass die Pflege der Eltern, der Schwiegereltern häufig auch an den Frauen hängen bleibt und die sich dann einverstanden erklären. Also so diese gesamte Ernährung zum Beispiel, sich damit zu beschäftigen, was ist gesund, was ist am besten einzukaufen, wie koche ich, welche Impfungen stehen an, zu welchem Arzt geht man am besten oder zu welcher Ärztin, Fachärzte und so weiter. Also die Überlegung, kleine Wunden versorgen, also wie auch immer, man kommt da eben zu der Mutter.
0: Ja, hängt alles an den Frauen, das stimmt, das ist auch häufig zu beobachten. Ja.
1: Genau, und das Witzige ist, es gibt eine Untersuchung, die eben erkennt, dass Frauen, also wenn sie in der Partnerschaft leben und einen Herzinfarkt haben, Männer später den Notarzt rufen als die Frauen, wenn die Männer an den Symptomen eines Herzinfarkts erkrankt sind. Und diese Überlegung, woran das liegt, man könnte ganz reflexhaft einfach sagen, naja, den Männern sind die Frauen egal, aber das glaube ich unter keinen Umständen. Nee. Sondern wenn man sich jetzt so 2 Situationen überlegt, eine Frau hat Symptome eines Herzinfarktes, ein Mann erkennt das auch, dann sagt er, ja, und ich rufe jetzt den Notarzt, sagt die Frau, sagt eben jeder, nein, ich will noch nicht ins Krankenhaus, warten wir noch lieber. dann sagen die Männer eher, ja, dann warten wir noch.
0: Ja, und die Frauen nehmen es eher in die Hand und sagen, wir warten jetzt gar nicht, sondern wir rufen jetzt den Notarzt. Ja.
1: Ganz genau so ist es. Und ich denke, dass es daran liegt. Also wissen tue ich es nicht, weil ich ja man hat die Frauen ja nicht gefragt und die Männer, warum sie so oder so reagieren. Aber es gibt eben Untersuchungen, die es eben erkannt haben oder sehen, dass es eben so ist.
0: Ja. Medikation ist ja ein wichtiges Thema. Viele Medikamente sind nicht auf ihre unterschiedliche Wirkung bei Männern und Frauen getestet. Was tut sich da?
1: Ja, leider, ich sage jetzt leider gar nichts. Also man muss es einfach so sagen. Es ist so, dass die Pharmaindustrie zwar die getrennte Auswertung schon macht in Studien und sich dort Unterschiede anschaut, aber sie sagt dann, es gibt keine signifikanten Unterschiede. Das Problem ist, da muss man so einen kleinen Ausflug in die Statistik machen, es kann keine signifikanten Unterschiede geben, weil die gesamte Studie wird so konzipiert, dass eben die Anzahl der Probanden und Probandinnen darauf abgestimmt wird, um eine gesamte Auswertung, über eine gesamte Auswertung und nicht auf eine getrennte Auswertung. Und dementsprechend haben sie dann die statistischen Methoden nicht, um den Zufall rauszurechnen. Aber es könnte vielleicht sein, wenn man die Studie anders konzipiert und mehr Probandinnen und Probanden einschließt, dann könnte es durchaus sein, dass viele Unterschiede aufgedeckt werden können.
0: Also die Wahrscheinlichkeit ist hoch, dass es durchaus Unterschiede gibt, aber man scheut wahrscheinlich auch die Kosten, das genauer zu untersuchen. Wir haben in der Sendung schon gehört, es hat sich viel getan, zum Beispiel in der Erforschung der Wechseljahre. Da wissen wir jetzt eine ganze Menge, was das für die Frauen bedeutet. Wo gibt es denn jetzt gerade im Bereich der Frauenmedizin noch Terra Incognita?
1: Tja, es ist so, dass also je nachdem, in welchem Feld geforscht wird, also man kann es eben nicht so sagen. Also wenn es in einem Feld oder in einem Krankheitsbild wenig Forschung gibt, also gerade zum Beispiel, wenn man die Endometriose nimmt, die ja lange Zeit, ich meine, das Krankheitsbild war bekannt. Das ist jetzt nicht so, dass das Krankheitsbild erst seit 10 Jahren überhaupt bekannt ist. Das war in den 80er Jahren und vorher schon bekannt. Aber es wurde eben auch nicht so ernst genommen und die Forschung in dem Krankheitsbild war nicht weit genug, weil man eben dieses Feld vernachlässigt hat. Und das ist eigentlich letzten Endes überall. Erst wenn die Forschung in bestimmten Krankheitsbildern läuft, erst dann kann ich überhaupt sagen, gibt es da Unterschiede oder nicht. Und wenn ich nichts tue und wenn ich das nicht anschaue, dann kann ich sagen, dieses Gebiet ist nicht erforscht. Ich kann nicht sagen, es gibt keine Unterschiede.
0: Aus Ihrer Sicht, was bedeutet geschlechtsspezifische und geschlechtergerechte Medizin?
1: Also es gibt so, ich sage jetzt mal so 3 Ansätze. Das eine ist die Erforschung der Unterschiede, die gemacht werden müssen, weil es zwischen Männern und Frauen zum Beispiel in der Diagnostik oder in der Therapie Unterschiede gibt oder bei Medikamenten in der Wirkungsweise, wie auch immer. Dann gibt es in der Forschung Felder, die eben aufdecken, dass Unterschiede zwischen Männern und Frauen gemacht werden, die aber nicht sein dürfen. Zum Beispiel, wie vorher angesprochen, dass eben Frauen eine halbe Stunde länger auf Schmerzmittel warten müssen. Ja. Das darf gar nicht sein. Aber diese Unterschiede gibt es. Also diese Unterschiede gilt es eben zu vermeiden. Und dann ist es das, was sozusagen die Wurzel eigentlich ist, dass die Forschung dementsprechend ansetzt, und zwar sehr früh ansetzt in der gemeinsamen Forschung und Lehre, das zusammendenkt, dass eben die Forschenden die Unterschiede erforschen und dann so zugleich und auch sofort in die Lehre mitnehmen. Und die Lehre ist eben das nächste Problem. Da ist in den Curricula noch nicht zwingend vorgeschrieben, dass überhaupt diese Unterschiede gelehrt werden müssen.
0: Also da gibt es noch viel zu tun.
1: Gibt noch viel zu tun, ja.
0: Dr. Hildegard Seidel, Fachreferentin für Gendermedizin an der Münchenklinik. Vielen Dank für diese Einblicke.
1: Bitteschön.
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2: 19 Uhr. G7-Staaten wollen Ölreserven freigeben. Rhein-Main-Unis bekommen Exzellenztitel. Eintracht Frankfurt gewinnt Testspiel gegen Braunschweig. Das Wetter in der Nacht regional Nebel, 12 bis 6 Grad, morgen oft Sonne bei 18 bis 23 Grad. Mein Name ist Andreas Gerlach. Einigung im Dieselstreit mit den USA. Die G7-Staaten wollen die Ölnotreserven freigeben wegen der steigenden Kraftstoffpreise. Das teilte der französische Präsident Macron nach einer Videokonferenz mit. ARD-Korrespondent Kai Rienecker.
3: Die G7-Staaten seien bereit, innerhalb von 4 Monaten insgesamt 100 Millionen Barrel Diesel und Rohöl aus den strategischen Reserven freizugeben. Gleichzeitig seien die G7-Staaten bereit, keinerlei restriktive Maßnahmen bei Öl- und Energieprodukten einzuleiten. Das würde bedeuten, dass die USA ihrerseits auf einen Exportstopp für Diesel verzichten. Die US-Regierung hatte damit gedroht, falls die Europäer keine Dieselreserven auf den Markt brächten.
2: Großer Jubel bei den Unis Mainz, Darmstadt und Frankfurt. Künftig können sie sich offiziell Exzellenzuniversitäten nennen. Damit verbunden sind Fördergelder von bis zu 155 Millionen Euro über einen Zeitraum von 7 Jahren. HR-Reporter Marc Klug.
4: Damit rückt die Rhein-Main-Region noch näher an die internationale Spitzenforschung heran und spielt eine größere Rolle im weltweiten Wettbewerb. Das Geld geht an die schon jetzt exzellenten Forschungsbereiche, zum Beispiel zu künstlicher Intelligenz und Herz-Kreislauf-Problemen. Aber auch die Grundlagenforschung und die Lehre für mehr als 90.000 Studierende profitieren davon. Auf den Exzellenztitel hatten auch die Unis aus Marburg und Gießen gehofft. Der Mittelhessen-Verbund war ebenfalls qualifiziert, ist jedoch nicht ausgewählt worden.
2: Nach dem neuen Insolvenzantrag der Warenhauskette Galeria fordert der Betriebsrat weitere Informationen. Das Management solle über die Lage des Unternehmens aufklären, heißt es in einem Flugblatt an die Beschäftigten. Außerdem werde man mit allen möglichen Mitteln dafür kämpfen, dass die Arbeitsplätze erhalten bleiben. Galeria hatte heute den 4. Insolvenzantrag innerhalb von 6 Jahren gestellt und erklärt, vorerst würden die 83 Filialen weiter betrieben. In Spanien waren vor knapp einer Woche Zehntausende gegen Wohnungsnot auf die Straße gegangen. Die linke Minderheitsregierung wollte mit neuen Regeln auf die prekäre Wohnungslage reagieren, ist damit aber heute im Parlament gescheitert. Es ging unter anderem darum, Zwangsräumungen zu verhindern. Hintergrund ist, dass eine 87-Jährige von Polizisten aus ihrer Wohnung in Madrid geholt worden war. Die Lebenserwartung weltweit ist wieder gestiegen. Nach Angaben der Weltgesundheitsorganisation hat sie fast das Niveau erreicht wie vor der Corona-Pandemie, nämlich gut 73 Jahre. Während der Pandemie war die weltweite Lebenserwartung auf 71,5 Jahre gesunken. In der Länderspielpause hat Fußball-Bundesligist Eintracht Frankfurt ein Freundschaftsspiel gegen Eintracht Braunschweig gewonnen. Für das Team von Trainer Adi Hütter stand es am Ende 4:0. HR-Sportreporterin Martina Knief.
5: Das Testspiel auf einem Trainingsplatz der Arena war eine klare Angelegenheit für die Frankfurter. Trainer Adi Hütter ließ zu Beginn seine beste 11 spielen. Auch 9-Nationalspieler Younis Ebnutalib war mit dabei. Der Stürmer erzielte gegen den Zweitligisten aus Braunschweig allerdings kein Tor. Otavio traf noch in der ersten Halbzeit, Lino Tempelmann mit einem Eigentor, Ansgar Knauf und der eingewechselte U21-Spieler Paul Wünsch erzielten die Tore zum 4:0 Endstand, allesamt nach der Pause.
2: Und das waren die Nachrichten. Das Wetter in der Nacht locker bewölkt oder klar und trocken. Örtlich kann es Nebel geben bei 12 bis 6 Grad. Morgen erstmal örtlich weiter neblig, sonst sonnig oder lockere Wolken. Es bleibt meist trocken bei 18 bis 23 Grad. Und die Zeit, es wird 19:04 Uhr.
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6: Und da geht es heute los mit Afropop aus Mali vom aktuellen Album von Fatoumata Diawara. Die Gitarristin und Sängerin lebt zwar schon länger nicht mehr in ihrer Heimat, sondern in Italien und Frankreich, aber musikalisch sind ihre Wurzeln natürlich immer noch präsent. Herzlich willkommen an der Hörbar, sagt Bastian Korff.

Deutlich poppiger als ihre bisherigen Veröffentlichungen ist es ausgefallen, das im Juli erschienene Album Massa von Fatoumata Diawara. Und wir drehen jetzt an der Hörbar das Rad der Geschichte um etwa 170 Jahre zurück und landen bei einem Krieg, zu dem es leider auch heute wieder traurige Parallelen gibt, dem Krimkrieg von 1853 bis 1856. Eigentlich ging es in diesem Krieg um Russlands Versuch, sich Teile vom zerfallenden Osmanischen Reich zu sichern. Großbritannien und Frankreich waren jedoch auch an dieser Auseinandersetzung beteiligt, dass sich ebenso um ihre Interessensgebiete handelte, wie sie meinten. Warum sprechen wir darüber? Es gibt eine spannende Neuveröffentlichung aus dem Hause West Park mit dem Titel The Demon War – British Songs of the Crimea. Und darauf zu finden sind Lieder, die sich eben mit dem Krimkrieg beschäftigen. Die Texte stammen aus zeitgenössischen englischen Provinzzeitschriften. Es sind Gedichte, die damals von Privatpersonen den Verlagen zugesandt wurden und die jetzt wieder aus den Archiven aufgetaucht sind. Diverse englische Folkmusiker und Musikerinnen haben sich auf dem Album dieser Texte angenommen und den Beginn macht jetzt das Trio Granny's Attic mit The Departure of the Troops. Und wenn man erstmal loszieht in den Krieg, ist die Stimmung zu Beginn oft noch hoffnungsvoll, was sich in der Regel aber dann schnell ändert, wie wir auch noch hören werden.

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1: Da war einer in meiner Klasse, jetzt auch schon über 70 Jahre alt. 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

Die mexikanische Sängerin Lila Downs thematisiert in ihren Liedern gerne die Mythen ihrer Heimat. Hier in Nuevo Viento ging es um die gefiederte Schlange, die Wasser und Himmel symbolisch vereint. An der Hörbar in HR2 und SWR Kultur kommen wir zu einem weiteren Titel vom Album The Demon War, British Songs of the Crimea, Lieder aus dem Krimkrieg von 1853 bis 56. Die Vorlage für das folgende Stück war die Zuschrift einer Mutter an den Bristol Mercury in Western Counties Advertiser von 1855 mit der Überschrift Gebet einer englischen Frau. Gott beschütze die Tapferen, auf der mit Zelten übersäten Ebene im dunklen Schützengraben und an der belagerten Mauer. Wenn der eiserne Regen schnell und tödlich niederprasselt, wenn auf dem einsamen Hügel und im feuchten Tal der ohnmächtige Soldat müde Wache hält. Wenn Nerven und Puls sich der tödlichen Kälte beugen, die Lebenden neben dem überfüllten Grab versinken. In der Regel greifen die Umsetzungen auf dem Album

auf die englischen Originaltexte zurück. Die einzige Ausnahme ist dieses Gebet einer englischen Frau, das zwei Sängerinnen aus der Ukraine für sich fortgeschrieben haben, auf Ukrainisch. Hanna und Katerina Pischniuk. Sie verließen ihr Land 2022 zu Beginn des russischen Angriffskriegs und kamen gemeinsam mit ihrem Chor nach Bristol. Und wer könnte die Situation des Krimkriegs von damals wohl besser nachvollziehen als eben die heutigen Menschen aus der Ukraine?

Über Mamheads mit Kiefern gekröntem Abhang hatte die untergehende Sonne einen grellen Schein verbreitet und die Wolke gerötet. Es schien, als habe Mamhead über das dunkelblaue Meer seinen Blick ausgestreckt und in der Ferne das Schlachtfeld erblickt. Es schien, als sei die Sonne gesunken und die Wolken hätten ihr Finsternis verliehen, als der dunkle Hügel, trauernd um die Jungen, die Tapferen, sein Haupt neigte. Ein weiteres Gedicht aus dem Krimkrieg der 1850er Jahre, das die Gefallenen beklagt. Seinerzeit zogen englische Soldaten ans Schwarze Meer, um dort die wirklichen oder vermeintlichen Interessen Großbritanniens gegen Russland zu verteidigen. Auch dieser Titel ist zu finden auf dem Album The Demon War, British Songs of the Crimea, auf dem englische Folkmusiker und Musikerinnen unserer Zeit Gedichte aus den 1850er Jahren vertont haben, die damals oft anonym in Provinzzeitschriften erschienen waren. Und die Sängerin, die hier Mamheads Blick auf den Krieg besungen hat, Jackie Oates, ist mit dieser Region und diesem Dorf eng verbunden, denn sie hat lange Zeit in der Gegend gelebt. Ein sehr spannendes und ungewöhnliches CD-Projekt jedenfalls, das bei West Park erschienen ist. Und wir sind damit am Ende der heutigen Hörbar. Bastian Korff sagt Tschüss aus der Musikredaktion, grüßt Markus Hürtgen. Und es gibt Musik zum Abschluss von Joe Sample, dem amerikanischen Jazzpianisten. Das klingt ein bisschen wie eine kleine Hommage an den großen Miles Davis. Miles of Blue.

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2: Um 20 Uhr mit Andreas Gerlach. Die G7-Länder geben bis zu 100 Millionen Barrel Diesel und Rohöl aus ihrer Reserve frei. Das haben die Staats- und Regierungschefs in einer Videokonferenz beschlossen. US-Präsident Trump hatte auf dieses Vorgehen gedrungen, damit die Preise sinken, und er hatte damit gedroht, dass die USA sonst keinen Diesel mehr exportieren. In einer ersten Reaktion lobte Außenminister Wadefuhl den einvernehmlichen G7-Beschluss.
3: Das ist zunächst ein gutes Ergebnis, dass das einvernehmlich geschehen ist. Und ich glaube, bei einem ersten Blick auf das, was ich sehe, hat die Europäische Union ihre Interessen wahren können.
2: Großer Erfolg für den Wissenschaftsstandort Rhein-Main. Die Unis Darmstadt, Frankfurt und Mainz dürfen ab nächstem Jahr den Titel Exzellenzuniversität tragen. Das hat der Wissenschaftsrat in Bonn mitgeteilt. Die drei Hochschulen hatten sich gemeinsam beworben. Es ist das erste Mal, dass hessische Unis diesen Titel tragen dürfen. Er ist mit hohem Ansehen und Millionenbeträgen verbunden. Auch die Unis Gießen und Marburg hatten sich gemeinsam beworben, gingen aber leer aus. Feiern zum Tag der Deutschen Einheit in Bremen. Bürgermeister Bovenschulte hat das Bürgerfest eröffnet, zu dem an diesem Wochenende bis zu 450.000 Menschen erwartet werden. Es steht unter dem Motto »Viele Stärken, ein Land«. Morgen Mittag findet der offizielle Festakt statt mit Bundespräsident Steinmeier und Kanzler Merz. Bremen richtet die Einheitsfeiern aus, weil es aktuell den Vorsitz im Bundesrat hat. Nach dem neuen Insolvenzantrag der Warenhauskette Galeria fordert der Betriebsrat weitere Informationen. Das Management solle über die Lage des Unternehmens aufklären, heißt es in einem Flugblatt an die Beschäftigten. Außerdem werde man mit allen möglichen Mitteln dafür kämpfen, dass die Arbeitsplätze erhalten bleiben. In der Länderspielpause hat Fußball-Bundesligist Eintracht Frankfurt ein Freundschaftsspiel gegen Eintracht Braunschweig gewonnen. Für das Team von Trainer Adi Hütter stand es am Ende 4:0. HR-Sportreporterin Martina Knief.
4: Das Testspiel auf einem Trainingsplatz der Arena war eine klare Angelegenheit für die Frankfurter. Trainer Adi Hütter ließ zu Beginn seine beste Elf spielen. Auch Neunationalspieler Yunis Ebnutalib war mit dabei. Der Stürmer erzielte gegen den Zweitligisten aus Braunschweig allerdings kein Tor. Ottavio traf noch in der ersten Halbzeit, Lino Tempelmann mit einem Eigentor, Ansgar Knauf und der eingewechselte U21-Spieler Paul Wünsch erzielten die Tore zum 4:0 Endstand, allesamt nach der Pause.
2: Und das waren die Nachrichten. Das Wetter: in der Nacht locker bewölkt oder klar und trocken. Örtlich kann es Nebel geben bei 12 bis 6 Grad. Morgen erstmal örtlich weiter neblig, sonst sonnig oder lockere Wolken. Es bleibt meist trocken bei Temperaturen zwischen 18 und 23 Grad. Und die Zeit: es wird 20.03 Uhr.
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5: Guten Abend und herzlich willkommen zu The Fairy Queen, einem Konzert aus der Reihe Barock Plus. Wir übertragen diesen Abend mit dem hr-Sinfonieorchester live aus dem Sendesaal des Hessischen Rundfunks in Frankfurt. Und dazu begrüßen Sie Tonmeister Robin Bös, Tonmeisterin Lisa Hanest, die Tontechniker Arthur Büschel und Nikolaus Butke und am Mikrofon Meinolf Bonsmann. Zum dritten Mal seit 2021 dürfen wir den Dirigenten und Cembalisten Richard Egar begrüßen. Er hat ein faszinierendes Programm mitgebracht, das uns Einblicke in das Repertoire bietet, mit dem sich das Londoner Publikum des 17., 18. und 19. Jahrhunderts unterhalten ließ. Chronologisch starten wir dabei mit dem jüngsten Werk, mit einer Sinfonie von Cipriani Potter. Dann folgt ein Concerto Grosso von Georg Friedrich Händel und im zweiten Konzertteil nach der Pause eine Suite, die Richard Eager selbst zusammengestellt hat, aus dem Bühnenwerk von Henry Purcell, das unserem heutigen Konzert den Namen gibt, The Faerie Queen. Eine sogenannte Semi-Opera, und da singt dann die britische Sopranistin Rowan Pierce die Solopartie. Richard Eager richtet auch gleich selbst auf Englisch ein paar Worte ans Publikum. Er erzählt etwas zu den Stücken und fordert die Zuhörerinnen und Zuhörer ausdrücklich auf, sich wie in einem Theater des 18. und 19. Jahrhunderts zu fühlen und auch zwischen den Sätzen zu applaudieren. Denn, so Richard Eager, alle drei Komponisten des Abends, Potter, Händel und Purcell, wären entsetzt gewesen, wenn das Publikum zu ihrer Zeit nicht applaudiert hätte. Wundern Sie sich also nicht, wenn auch zwischen den Sätzen geklatscht wird. Das HR-Sinfonieorchester startet mit der G-Moll-Sinfonie des englischen Frühromantikers Cipriani Potter. Er wurde 1792 in London geboren und hatte übrigens auch familiäre Wurzeln in Hessen. Sein Großvater war ein Fagottist aus Usingen im Hintertaunus. In England war Potter eine Institution. Er leitete jahrzehntelang die Royal Academy of Music, konzertierte als Pianist und reiste nach Wien, wo ihm kein Geringerer als Ludwig van Beethoven Kompositionstalent bescheinigte. Die viersätzige G-Moll-Sinfonie aus dem Jahr 1832 ist Potters populärstes Werk. Musik, die deutlich an Potters großem Vorbild Beethoven geschult ist, aber, wie Richard Eager sagt, auch ein bisschen nach Mozart und in der Instrumentierung nach Schumann klingt. Hören wir also jetzt in der kommenden knappen halben Stunde die Sinfonie in G-Moll von Cipriani Potter. Live aus dem HR-Sendesaal Frankfurt mit dem HR-Sinfonieorchester unter der Leitung von Richard Eager, der jetzt zu Beginn ein paar einleitende Worte spricht.

Applaus für das HR-Sinfonieorchester und für den Dirigenten Richard Eger. Er hat gerade vom Cembalo aus das Concerto Grosso in B-Dur Opus 6 Nummer 7 von Georg Friedrich Händel dirigiert.

0: Fühlen Sie sich wie in einem Theater im England des 17. oder 18. Jahrhunderts? Bleiben Sie nicht still sitzen, sondern applaudieren Sie, wenn Sie dazu Lust haben. Der Dirigent Richard Eager hat das Publikum im HR-Sendesaal ausdrücklich dazu aufgefordert, auch zwischen den Sätzen zu klatschen. Denn er sagt, die drei Komponisten des heutigen Abends, Cipriani, Potter, Georg Friedrich Händel und Purcell, hätten das schließlich auch von ihrem Publikum erwartet. Live aus dem HR-Sendesaal in Frankfurt übertragen wir ein Konzert aus der Reihe Barock Plus, The Fairy Queen, so der Titel des Konzerts. Denn gleich nach der Konzertpause werden wir eine Suite hören, die Richard Eager aus Henry Purcells Semi-Opera zusammengestellt hat. Und dazu kommt dann auch noch die Sopranistin Rowan Pierce auf die Bühne. Die Konzertpause hier im HR-Sendesaal Frankfurt beginnt jetzt, dauert etwa 25 Minuten und diese Zeit nutzen wir, um das Programm von heute zu vertiefen. Meine Kollegin Ursula Böhmer hat vor ein paar Tagen Richard Eager getroffen und auch die Sopranistin Rowan Pierce, die gleich nach der Pause in der Suite zu Henry Purcells Semi-Opera The Fairy Queen zu erleben ist.
1: Ich treffe Rowan Pierce in ihrer Garderobe hinter der Bühne des HR-Sendesaals. Offen, herzlich, große, weit auseinanderstehende Kinderaugen in einem zarten Frauengesicht. Rowan Pierce könnte ich mir tatsächlich gut als Feenkönigin vorstellen.
2: You are singing excerpts from the semi-opera The Fairy Queen.
1: Sie singen ja Auszüge aus der Semi-Opera The Fairy Queen von Henry Purcell. Tatsächlich hat Purcell hier gar keinen Text von Shakespeare vertont, sondern in fast jedem Auszug Musik für kurze Masken komponiert. Welche Rollen singen Sie denn eigentlich in dieser Semi-Opera? Sind Sie die Feenkönigin und worum geht's in den Liedtexten, die Sie singen?
2: And what are the lyrics you sing about?
3: Yeah, it's a very interesting, I think we call it semi-opera because it comes at a time in history which we now call the Restoration Period, which is after.
1: Ja, das ist sehr interessant. Ich glaube, wir bezeichnen es als Semi-Opera, weil es aus einer historischen Epoche stammt, die wir heute als Restaurationszeit bezeichnen. Also aus der Zeit, nachdem Oliver Cromwell alle Theater geschlossen hatte und die englische Gesellschaft ganz anders drauf war. Und Purcell war etwa 3 Jahre alt, als die Theater endlich wieder geöffnet wurden. Und er komponiert nun Musik für eine offene Gesellschaft, in der man endlich wieder an allen möglichen musikalischen Veranstaltungen teilnehmen kann, auch in Pubs. Purcell hat auch mal derbe Volkslieder und Trinklieder geschrieben. 3 Jahre vor seinem Tod hat er dann The Fairy Queen komponiert. Der gesprochene Text der Schauspieler stammt größtenteils aus Shakespeares Komödie Ein Sommernachtstraum. Purcell schreibt dann 5 sogenannte Masken im französischen Stil dazu und die Musik klingt fast so, als betrete man eine Kunstgalerie und die Lieder sind wie die Bilder. Sie sind sozusagen in sich geschlossen. Deshalb haben wir für unsere Aufführung in Frankfurt auch die Reihenfolge durcheinandergewirbelt. Und ich singe Lieder wie If Love's a Sweet Passion und Ye Gentle Spirits oder The Plaint. Das sind alles Texte, die eher eine Szene beschreiben, als dass sie eine Erzählung voranbringen würden. Und die Lieder werden dann mit Tänzen und Instrumentalstücken zusammengebracht. Wir haben also Tanz, Lieder und das gesprochene Wort, die miteinander interagieren, aber nicht unbedingt in einer bestimmten Reihenfolge. Wir hoffen aber, dass das Publikum trotzdem seinen Spaß daran haben wird.
3: It doesn't change too much the enjoyable experience that the audience might have.
2: Purcell took considerable liberties with the material from Midsummer Night's Dream.
1: Purcell hat sich beim Stoff aus Shakespeares Sommernachtstraum erhebliche Freiheiten genommen. Aber worin bestehen denn die wesentlichen Unterschiede in der Handlung seiner Semi-Opera im Vergleich zu Shakespeares Komödie?
3: 10 years ago, around about today, Richard and I did a performance of Fairy Queen in the Barbican.
1: Ja, vor 10 Jahren haben Richard und ich The Fairy Queen mal in der Barbican in London aufgeführt. Und es ist ziemlich schwierig, einen Bezug zu Shakespeares Sommernachtstraum herzustellen, rein von der Musik her. Wir haben das Stück damals mit dem Schauspieler Timothy West gemacht und er hat Monologe aus verschiedenen Stücken von Shakespeare verwendet, zum Beispiel aus Der Sturm, Calibans Rede über Träume. Und eigentlich hat es gar keine Rolle gespielt, dass wir nichts aus dem Sommernachtstraum dabei hatten. Ich glaube, die Leute waren zu Purcells Zeit einfach nur wegen der Musik und der Atmosphäre im Saal. Ich meine, wir haben Feen und es gibt natürlich Feen in Ein Sommernachtstraum und es gibt Lieder wie One Charming Night, die Schauspieler sozusagen auf das vorbereiten, was gleich passieren wird. Aber eigentlich stehen die Lieder für sich, leider oder glücklicherweise.
3: It's on its own, without the Shakespearean language, fortunately or unfortunately.
2: Do we actually anything know about the performance at that time?
1: Weiß man eigentlich überhaupt etwas über die Aufführung damals? Haben die Leute wirklich brav im Publikum gesessen und geduldig der Musik gelauscht oder sind sie rumgelaufen und haben etwas getrunken oder sowas in der Art?
3: Yeah, such a good question. There would have been a lot of conversations.
1: Ja, das ist wirklich eine gute Frage. Das Publikum hat sich laut unterhalten und nicht so gut benommen, wie es heutzutage meistens der Fall ist. Wir haben als Künstler heute großes Glück, die ungeteilte Aufmerksamkeit des Publikums zu bekommen. Und wenn es zu einem dieser Momente kommt, in denen man eine Stecknadel fallen hört, was wir heute wohl als selbstverständlich ansehen, und dann klingelt ein Handy, schaut sich der Dirigent oft um und wird wütend, was ich gut verstehen kann. Aber im 17. Jahrhundert wäre das ganz anders gewesen. Es wurde viel getrunken, man saß gesellig beisammen, die meiste Zeit gab es Hintergrundgeräusche. Aber ich glaube, Purcell hat zu seiner Zeit wahrscheinlich schon ein wenig von diesem gesellschaftlichen Wandel mitbekommen, wo die Menschen der Musik mehr Aufmerksamkeit geschenkt haben. Letztendlich war es aber ein Ort, an dem man sich austauschte. Und wenn einem ein Sänger besonders gut gefiel, blieb man vielleicht kurz stehen und hörte eben mal zu, ganz anders als heute.
3: If they so enjoyed a singer, they might stop and listen for a bit, but very different to today.
2: There have been several tries to do it.
1: Es gab ja schon mehrere Versuche, Purcells Semi-Opera The Fairy Queen auf die Bühne zu bringen. Haben Sie jemals bei so einer Produktion mitgesungen? Ja, ich habe mal bei einer Aufführung mitgewirkt. Es war das, was man als halb inszeniert bezeichnet. Es war mit Richard. Die Academy of Ancient Music stand mit uns auf der Bühne und wir haben nur ein paar Ausschnitte daraus aufgeführt, die dann auch in Szene gesetzt wurden. Da war zum Beispiel eine Leiter, auf die ich klettern musste, um das Klagelied The Plaint zu singen. Ich würde aber sehr gerne mal bei einer Inszenierung mitmachen, wo das Originalkonzept der Semi-Opera wirklich voll und ganz umgesetzt wird. Das wäre zusammen mit dem Text bestimmt super spannend.
2: Whenever I talk to singers, they say singing Handel or Mozart is balm of the voice.
1: Immer wenn ich mit Sängerinnen spreche, sagen sie, Händel oder Mozart zu singen sei Balsam für die Stimme. Wie ist es denn, Purcell zu singen? Wie geht er mit der Stimme um?
3: Yeah, I would agree with them, but I would add Purcell to that, just because it's so easy to paint the words.
1: Ja, dem würde ich zustimmen. Aber ich würde noch Purcell hinzufügen, einfach weil es so einfach ist, seine Worte zu formen. Und ich finde, wenn man auf Deutsch und Englisch singt, fühlen sich die Konsonanten im Mund so gut an. Man kann sie wirklich nutzen, um jede Emotion zu untermalen, die man darzustellen versucht. Purcell starb ja sehr jung, mit gerade mal 36 Jahren, und hat nicht lange genug gelebt, um den Text vielleicht so einsetzen zu können, wie es ein älterer Komponist mit mehr Erfahrung vielleicht getan hätte. Aber er setzt Rhythmen ein, wenn es unruhig wird. Das können punktierte Rhythmen sein. Oder wenn es um Seufzer geht, nutzt er große Intervalle. Und es ist ein echtes Geschenk für die Stimme und den Sänger, nicht viel nachdenken zu müssen und einfach genau das zu tun, was er vorgeschrieben hat. Die Emotion ist schon mit drin, solange man tut, was er vorschreibt.
2: Tessitura is also good for you.
1: Die Stimmlage ist auch okay für Sie?
3: Yeah, thankfully. Although interesting to do it at 440, slightly higher than I think at the time it would have been at.
1: Ja, zum Glück. Es ist allerdings interessant, es in der modernen Stimmung von 440 Hertz zu singen. Es ist etwas höher als das, was damals gesungen wurde. Damals hat man fast einen Ton tiefer gesungen. Ja, das ist schon eine kleine Herausforderung, aber nicht so schwierig wie etwas, das drei oder vier Töne über dem liegt, was man erwarten würde.
3: Or four tones above what you might expect.
2: Yeah, that's an interesting question because recently I listened to an opera where the singer obviously she was always too low.
1: Ja, das ist interessant, denn vor kurzem war ich in einer Barockoper, wo eine der Sängerinnen immer zu tief gesungen hat. Dabei ist sie eigentlich eine großartige Sängerin. Aber ich vermute mal, sie hat viel im zeitgenössischen modernen Stil gesungen und musste sich nun auf diese andere Barockstimmung umstellen. Das kann schwierig sein, ne?
3: Yeah, I think I think you get a sort of muscle memory for where a note is. I don't have.
1: Ja, ich glaube, man entwickelt so eine Art Muskelgedächtnis dafür, wo ein Ton sitzt. Ich habe kein absolutes Gehör, aber selbst wenn ein Sänger es hat, muss er erspüren, wo der Ton im eigenen Körper entsteht. Und oft ist nicht genug Zeit zum Proben oder man ist gerade aus dem Flugzeug gestiegen und mit den Gedanken noch in einer ganz anderen Klangwelt. Man muss sich also wirklich sehr aufs Zuhören konzentrieren. Und manchmal hängt es davon ab, wo man sich im Raum befindet. findet, ob man die richtigen Frequenzen hört. Es kann also viele Gründe haben. Aber wenn man viel Zeit damit verbringt, Darmsaiten zu hören, die einen anderen Klang erzeugen, weder besser noch schlechter, sondern einfach auf einer anderen Ebene in den Ohren mitschwingen, das dauert ein bisschen, sich darauf einzustellen. Aber ich denke, es hat seinen Reiz, diese Musik auf modernen Instrumenten und in der höheren Grundstimmung zu spielen. Händel und Purcell haben die Tonart sogar notfalls an ihre Sänger angepasst. Händel zum Beispiel, wenn ein Sänger eine bestimmte Tonart haben wollte, hat er einfach eine clevere Lösung in die Aufführung eingebaut und sie so notiert. Wir sind heute sehr darauf fixiert, es ist so geschrieben, also sollten wir es auch so machen. Aber eigentlich war das damals gar nicht so der Fall. Sie müssen also erstmal ihren eigenen Komponisten finden.
2: You're doing a lot of this baroque repertory and collaborate regularly with the Academy of Ancient Music.
1: Sie singen ja oft barockes Repertoire und arbeiten regelmäßig mit der Academy of Ancient Music zusammen. Worin bestehen eigentlich die Unterschiede, wenn Sie barocke Werke singen, zu zum Beispiel einer romantischen Opernarie? Ist das auch eine Frage, wie man das Vibrato einsetzt?
3: Yeah, I think a lot of people would say that it's to do with vibrato. I myself think if you can sing in whatever way you can sing in a healthy way. And be stylistic, that's the most important thing.
1: So, ja, ich glaube, viele Leute würden das sagen, dass es mit dem Vibrato zu tun hat. Ich persönlich finde, wenn man so singen kann, wie es einem am besten gelingt, auf gesunde Weise und stilgerecht, dann ist das das Wichtigste. Deshalb mache ich mir keine allzu großen Gedanken darüber, ob ich mit oder ohne Vibrato singe. Für mich ist es wichtiger, die allgemeine Emotion und die Geschichte rüberzubringen. Und je nachdem, wie meine Stimme in diesem Moment am besten schwingt, tue ich das. Viele Leute legen aber auch großen Wert darauf, dass in der alten Musik kein Vibrato verwendet wird. Und natürlich haben sie damals ja auch andere Veranstaltungsorte genutzt, Kirchen, Säle, in denen sich Töne ohne Vibrato viel besser ausbreiten konnten. Ich denke, dass in der Barockwelt die Rhetorik und der Text eine größere Rolle spielen und man in der Aussprache viel prägnanter sein muss. Während der romantische Stil sehr stark auf den Körper ausgerichtet ist und der Sänger vielleicht etwas flexibler mit dem Portamento umgeht, also mit den Übergängen zwischen den Tönen. Im Grunde genommen geht es um den Stil. Vor allem bei Frauen wird in der Barockwelt oft verlangt, dass sie Partien singen, die früher vielleicht von Sopranisten gesungen wurden. Und heute gibt es einen großen Klangunterschied zwischen einem etwa 10-jährigen Jungen und einer 30- oder 40-jährigen Frau. Ich denke, es ist eine Frage des Stils. Im Barock gibt es einen eher tänzerischen Stil und in der Romantik vielleicht einen eher getragenen. Aber man kann beides bedienen. Und solange der Klang, der dabei entsteht, angenehm für das Ohr ist, ist meiner Meinung nach alles in Ordnung.
2: Thank you so much, Rowan Pierce, and enjoy your stay here in Frankfurt.
3: Thank you very much.
1: Kurz darauf klopfe ich bei Richard Eager an der Garderobentür. Eager hatte sich bei Obst, Schokoriegeln und Getränken auf dem Sessel bequem gemacht und die Schuhe ausgezogen. Er trägt bunte Ringelsöckchen und strahlt auch sonst britische Gemütlichkeit aus. Sie kombinieren Purcells Semi-Opera The Fairy Queen mit einem Concerto Grosso von Händel und der Sinfonie in G-Moll von 1832 von Cipriani Potter. Gibt's denn da irgendwelche Bezüge zwischen den Werken?
4: No. Not really. I mean, there's only a real connection between Handel and Purcell. I mean,
5: nein, nicht wirklich. Es gibt eigentlich nur eine echte Verbindung zwischen Händel und Purcell. Das Geniale an Händel ist ja, dass er, egal wohin er kam, den Musikgeschmack des jeweiligen Ortes sofort in sich aufgesogen hat, in sein eigenes Werk hat einfließen lassen und so eine Art einheimische Musik geschaffen hat. So auch, als er mit 22 Jahren nach Rom ging. Innerhalb weniger Monate hat er damals einige der besten römischen Kirchen- und Instrumentalmusiken geschrieben, basierend auf seinen Erfahrungen mit Arcangelo Corelli. Und in England war es dann ähnlich. Er kannte offensichtlich Purcells Musik. Es gibt Stellen in Händels frühen Werken, in denen man hören kann, dass er sich dessen bewusst war. Denn Purcell wurde immer noch gespielt, was ungewöhnlich war, weil man damals eigentlich keine alte Musik mehr gespielt hat. Man spielte zeitgenössische Musik. Der letzte Satz aus dem Concerto Grosso, das wir in Frankfurt spielen, ist eine Hornpipe. Eine sehr, sehr britische Hornpipe, die er gekannt haben muss. Es gibt also eine Verbindung zwischen Purcell und Händel. Cipriani Potter wiederum hat bestimmt Händels Musik gekannt. Potters G-Moll-Sinfonie war ein Programmvorschlag von mir, weil ich diese Sinfonie schon seit langem kenne Und ich finde, es ist eine gute Gelegenheit, sie hier mal zu präsentieren. Keiner aus dem HR-Sinfonieorchester hat jemals etwas von ihm gespielt. Und ich schätze, Sie haben auch vorher noch nie von Potter gehört. Ich habe mich aber schon immer für Cipriani Potter interessiert, weil er historisch gesehen eine wichtige Persönlichkeit ist. Er hat zeitweilig in Wien gelebt und Beethoven gekannt. Das war 1817, etwa zu dieser Zeit. Beethoven hat ihn für einen netten Kerl gehalten und für einen guten Komponisten. Und es gibt jede Menge Musik von Potter, mindestens 8 Sinfonien und jede Menge Kammermusik. Wunderbare Kammermusik.
1: Und wie klingt Potter? Nach Beethoven?
4: There are sort of Mozartian things about it. The fact that the first movement's in a triple time.
5: Er hat eher etwas Mozarthaftes an sich. Die Tatsache, dass der erste Satz im Dreiertakt steht, erinnert an den ersten Satz aus Mozarts Sinfonie Nummer 39. Aber es gibt definitiv auch Anklänge an Beethoven, im Scherzo-Satz zum Beispiel. Der Einsatz von Pizzicato ist sehr humorig, das erinnert auch an Haydn. Aber Potter hat trotzdem eine ganz eigene Stimme, seinen eigenen Stil. Und er hat etwas sehr Englisches an sich. Die Engländer hatten ja schon immer einen sehr eigenartigen, schrulligen Humor, der bis zu Shakespeare zurückreicht. Und etwas davon gibt es auch in dem Scherzo-Satz von Potters Sinfonie. Und die Phrasenstrukturen, die er verwendet, sind oft ein wenig eigenwillig. Man muss oft zweimal darüber nachdenken. Wie ging das nochmal?
2: There is a great deal of confusion regarding the correct numbering.
1: Es herrscht ja viel Verwirrung darüber, welche Nummer die G-Moll-Sinfonie in Potters Schaffen eigentlich trägt.
4: I think only recently has a sort of proper catalog been.
5: Ich glaube, das liegt daran, dass es erst seit kurzem einen richtigen Katalog gibt. Ich habe die G-Moll-Sinfonie immer für seine erste Sinfonie gehalten. Die Nummer 1 steht ebenfalls in G-Moll, ist auch ein großartiges Stück, aber als dem HR-Sinfonieorchester die Partitur übergeben wurde, stellte sich heraus, dass es die Nummer 6 ist. Es ist eine dieser musikwissenschaftlichen Unstimmigkeiten, ein bisschen wie bei Schuberts Unvollendeter und der großen C-Dur-Sinfonie, den Nummern 7 und 8, die zeitweise in umgekehrter Reihenfolge geführt wurden. Das sind sozusagen musikwissenschaftliche Unstimmigkeiten in der Buchführung.
4: So it's just one of those sort of musicological bits of bad bookkeeping.
1: Man hat mir gesagt, wir sollten Potters Sinfonie besser als G-Moll-Sinfonie aus dem Jahr 1832 bezeichnen.
4: Correct. And I think in one of the numbering systems now it's number 6.
5: Richtig. Und ich glaube, unter den nummerierten Sinfonien ist es jetzt die Nummer 6. Jedenfalls ist es die spätere der beiden G-Moll-Sinfonien. Die erste ist auch wirklich gut und das ist interessant, weil sie ungefähr in der Zeit entstanden ist, als Cipriani Potter bei Beethoven in Wien war. In der früheren Sinfonie steckt also ein bisschen mehr von Beethovens Feuer und Granithaftigkeit. Die andere G-Moll-Sinfonie, die wir hier in Frankfurt spielen, ist dagegen etwas abgerundeter und romantischer und erinnert eher an Schumann.
4: This is a little bit more rounded and romantic and Schumannesque, perhaps.
1: Sie kommen ja ursprünglich aus der sogenannten historisch informierten Aufführungspraxisszene. Wie dirigiert man eigentlich historisch informiert? Denn zu Barockzeiten gab es ja noch gar keinen Dirigenten, oder?
4: Well, for instance, for the Handel and Purcell, I sit down and play the harpsichord.
5: Bei Händel und Purcell setze ich mich zum Beispiel ans Cembalo, was für diese Musik viel authentischer ist. Händel hat in seinen Oratorien immer an einem Tasteninstrument gespielt, sei es an der Orgel, am Cembalo oder an beidem. Purcell hat vermutlich auch von einem Tasteninstrument aus dirigiert. Er war Tasteninstrumentalist, aber auch Sänger. Bei Cipriani Potter hingegen wurde die Aufführung damals wahrscheinlich vom Konzertmeister geleitet. Das war ebenfalls sehr üblich. Hier in Frankfurt stehe ich dabei am Dirigierpult und benutze meine Hände, weil das irgendwie praktischer ist. Ich habe mich noch nie wohl dabei gefühlt, einen Taktstock zu halten. Was die historische Aufführungspraxis angeht, ich bin da eher zufällig zugekommen. Ich habe damit angefangen, als ich an der Cambridge University war. In der Kapelle, in der ich als Orgelstipendiat tätig war, stand ein Cembalo. Und als ich anfing, Cembalo zu spielen, habe ich gelernt, wie man Generalbass liest und hatte dadurch dann das nötige Rüstzeug, um die Partituren der alten Musik zu lesen. Ich habe dann mit einem Gambisten zusammengespielt, dann mit einem Blockflötisten und dann kam Andrew Manzi, heute ein großartiger Dirigent, in meinem zweiten Studienjahr dazu. Er hat sich erst gar nicht für die alte Musik interessiert, aber ich habe ihn gewissermaßen dazu gezwungen. Und der Rest ist natürlich Geschichte. Wir haben 25 Jahre lang zusammengespielt. Für mich ist die historisch informierte Aufführungspraxis reine Neugier. Ich möchte einfach wissen, wie die Musik geklungen haben muss, als die Komponisten sie geschrieben haben. Und es gibt viele Möglichkeiten, das zu erforschen. Man kann Abhandlungen und Bücher lesen und, was sehr wichtig ist, auch Wörterbücher aus dem 17. und 18. Jahrhundert. So wissen wir, was die Satzbezeichnung Lago für Bach bedeutet hat. Das Wissen über die Instrumentierung ist auch sehr nützlich. Und dann natürlich die Instrumente selbst, die alten Hörner und Trompeten und Blechblas- und Holzblasinstrumente und dass bei den Streichinstrumenten Darmsaiten verwendet wurden. Das gibt einem einen guten Eindruck von den damaligen Klangwelten. Ich habe mit dem HR-Sinfonieorchester auch viel über den Einsatz von Vibrato gesprochen, weil manche Dirigenten das nicht haben wollen. Aber das ist nach meinem historischen Verständnis absoluter Unsinn. Es gab schon immer ein Vibrato. Eine Gesangsstimme hatte schon immer Vibrato. Und das wissen wir aus historischen Abhandlungen, auch von Instrumenten wie Orgeln. Die frühesten Orgeln, die aus dem 15. Jahrhundert oder noch weiter zurückstammen, verfügen über ein sogenanntes Voce Humana Register, das Register menschliche Stimme. Und was bewirkt das Register? Es lässt den Ton vibrieren. Diese Verurteilung des Vibratos ist also falsch. Es wurde schon immer verwendet, aber zu verschiedenen Zeiten auf unterschiedliche Weise. Sophisticated as it was earlier, but vibrato
2: has always been there. Your colleague Christopher Hogwood used to say we don't have old ears.
1: Ihr früherer Kollege Christopher Hogwood hat mal gesagt, wir haben keine alten Ohren.
4: No, that's also true. Well, Harnoncourt was the same as well. You know, he
5: Das stimmt auch. Harnoncourt war genauso. Wissen Sie, er war ein ganz anderer Musiker als Christopher Hogwood, aber beide haben auch für das heutige Publikum Musik gemacht. Bei der Theatermusik von Purcell, die wir spielen, war das auch so. Die Leute gingen ins Theater, um sich zu amüsieren, um was mitzuerleben. Es war Unterhaltung. Auch bei einer Beethoven-Sinfonie, einer Mozart-Sinfonie, einer Haydn-Sinfonie oder einer Potter-Sinfonie musste man nicht die ganze Zeit still dasitzen. Diese Komponisten hätten erwartet, dass man reagiert und nicht nur in den Satzpausen oder am Ende einer Sinfonie, sondern sogar innerhalb eines Satzes. Mozart hätte von seinem Publikum erwartet, dass es zwischendurch applaudiert, so wie bei einem Jazzkonzert im 20. Jahrhundert. Ich werde mich im HR-Sendesaal darum auch mal an das Publikum wenden und sagen, stellt euch vor, ihr seid im Theater. Wenn euch etwas gefällt, applaudiert. Wenn euch etwas nicht gefällt, werft eine Tomate. Heutzutage sind wir so konditioniert, nicht Teil des Erlebnisses zu sein. In den öffentlichen Konzerten im 17. bis zum 20. Jahrhundert wäre das undenkbar gewesen. All the way from the 17th century right through to the 20th century,
2: actually. There's a quotation of you saying in connection with Bach's St. John's Passion, the more I learn.
1: Es gibt ein Zitat von Ihnen, da sagen Sie, bezogen auf die Johannespassion von Bach, je mehr ich lerne, umso weniger weiß ich. Würden Sie das auch allgemein auf die historisch informierte Aufführungspraxis beziehen?
5: Ich glaube, das trifft nicht mehr ganz zu. Ich würde heute sagen, je mehr ich lerne, desto weniger Regeln finde ich, die gelten. Vor allem, wenn ich mich mit der Musik des 19. Jahrhunderts beschäftige. Da gibt es eine Menge an Informationen. Und als die alte Musikbewegung in den 1980er Jahren begann, sich damit auseinanderzusetzen, insbesondere in England Roger Norrington und sein Orchester, als sie zu Schumann und Brahms kamen, sie haben sich total geweigert, Aufnahmen als Quellen zu akzeptieren, was verrückt ist. Denn es gibt reichlich Aufnahmematerial von Musikern aus dem 19. Jahrhundert über die Art von Rubato und Portamento, die sie praktiziert haben. Mittlerweile wird das wieder mehr akzeptiert. Ausgehend von all diesen Quellen gilt also gewissermaßen, je mehr Informationen ich gesammelt habe, desto mehr Freiheit gibt mir das, mit den Klangfarben zu experimentieren, die im 19. Jahrhundert verwendet wurden und wahrscheinlich auch schon im 18. und 17. Jahrhundert. Ich muss mein Zitat also leicht dahingehend korrigieren, je mehr ich forsche, umso mehr Freiheiten habe ich letztlich im Ausdruck. Ich werde ja auch älter, wissen Sie.
4: I'm also getting older as well, so. You know.
2: Now you're doing the concert with HR Symphony and they are
1: in dem Konzert heute spielt das HR Sinfonieorchester ja auf modernen Instrumenten, aber es sind auch ein paar Nachbauten historischer Instrumente dabei.
4: Yeah, it was wonderful. The orchestra asked me, said, do you mind if the trumpets and horns play?
5: Ja, das war wunderbar. Das Orchester fragte mich, hast du etwas dagegen, wenn die Trompeter und Hornisten auf alten Instrumenten spielen? Ich sagte, nein, das ist wunderbar. Es ist fantastisch, dass moderne Sinfonieorchester und Rundfunkorchester diese Richtung erkunden wollen. Das ist eine große Veränderung. Diese Naturhörner und Trompeten haben ja einen ganz anderen Klang. Und die Tatsache, dass die Initiative vom Orchester selbst ausging, ist absolut fantastisch. Es ist großartig, dass es Musiker gibt, die dazu bereit sind und das auch wollen. Und ich denke, das ist ein großes Plus, ein großes Lob an das, was die alte Musikbewegung in den letzten 70 Jahren geleistet hat. Und es ist wirklich schön, dass das nun immer mehr zur Normalität wird. Denn das ist ja nicht selbstverständlich. So ein Sinfonieorchester spielt in der einen Woche Messiaen und in der anderen, ich meine, es ist einfach ein so riesiges Repertoire, über das ein modernes Sinfonieorchester verfügt. Aber die Tatsache, dass das alles passiert, ist absolut wunderbar.
2: How do you like HR Symphony?
1: Und wie finden Sie unser HR Sinfonieorchester?
4: Oh, it's fantastic. I've had always had a wonderful time with.
5: Ach, das ist fantastisch. Ich hatte schon immer eine tolle Zeit mit diesen großartigen Musikerinnen und Musikern. Die sind total offen und aufgeschlossen. Ich freue mich wirklich sehr auf die Konzerte. Ich denke, es wird ein großes Fest. Wir werden sehen.
4: Big party, hopefully. We'll see.
2: Thank you, Richard Eger.
4: You're most welcome. Thank you.
0: Ursula Böhmer hat mit Richard Eger gesprochen und davor mit der Sopranistin Rowan Pearce, die wir jetzt gleich in der Suite zur Semi-Opera The Fairy Queen erleben können. Inzwischen ist es 21.25 Uhr. Sie hören HR2 Kultur live aus dem HR-Sendesaal in Frankfurt. Übertragen wir ein Konzert aus der Reihe Barock Plus. Eine Sinfonie des englischen Frühromantikers Cipriani Potter und ein Concerto Grosso von Georg Friedrich Händel haben wir im ersten Teil gehört. Und jetzt gehen wir in der Zeit nochmal zurück und landen im London des Jahres 1692. The Fairy Queen heißt ja unser heutiges Konzert, denn wir hören jetzt eine Suite, die der Dirigent Richard Eger aus Henry Purcells Semi-Opera zusammengestellt hat. Semi-Opera bezeichnet dabei eine im England des späten 17. Jahrhunderts entwickelte und dort rasch populär gewordene Form des Schauspiels mit umfangreichen musikalischen Szenen und Tanzeinlagen. Richard Eger vergleicht die Semi-Opera mit dem heutigen Musical.

The Fairy Queen aus der Semi-Opera von Henry Purcell hat der Dirigent Richard Eager eine Suite zusammengestellt, die wir gerade gehört haben mit dem HR-Sinfonieorchester unter seiner Leitung und mit der britischen Sopranistin Rowan Pearce.

Viel Applaus hier im HR-Sendesaal in Frankfurt. Gerade verbeugt sich die britische Sopranistin Rowan Pearce und Richard Eager, der Dirigent, fordert nochmal alle Mitgliederinnen und Mitglieder des HR-Sinfonieorchesters auf, aufzustehen. Sie verbeugen sich gemeinsam. Rowan Pearce trägt ein königsblaues Kleid, das wunderbar zu dieser Semi-Opera The Fairy Queen passt mit ihren langen Haaren. Gerade bekommt sie einen Blumenstrauß überreicht. Auch Richard Eager bekommt einen Blumenstrauß und gibt ihn an einen der Cellisten weiter. Und jetzt verbeugen sich nochmal alle Musikerinnen und Musiker.

0: das zwischen den einzelnen Stücken applaudiert werden darf, das hat Richard Eager ausdrücklich erlaubt, sich sogar gewünscht. Die Zuschauerinnen und Zuschauer sollten sich im HR-Sendesaal fühlen wie in einem Theater im 17. Jahrhundert. Und alle drei Komponisten des heutigen Abends, Cipriani Potter, Henry Purcell und Georg Friedrich Händel, die hätten sich das auch gewünscht. Das war zu ihrer Zeit üblich, dass bei solcher Musik, bei Unterhaltungsmusik eben auch zwischendurch applaudiert wurde. Und das hat auch das Publikum im HR-Sendesaal gemacht und macht es immer noch. Die Musikerinnen und Musiker und die Sopranistin Morgan Pierce und Richard Eager verbeugen sich nochmal alle gemeinsam und haben ja einen wirklich englischen Abend heute Abend serviert im HR-Sendesaal Frankfurt, auch wenn Georg Friedrich Händel natürlich in Deutschland geboren ist, die Briten verstehen ihn als Engländer. In HR2 Kultur haben wir live aus dem HR-Sendesaal Frankfurt ein Barock-Plus-Konzert übertragen, unter der Leitung des britischen Dirigenten Richard Eager und mit der britischen Sopranistin Rowan Pierce. Und wenn Sie, liebe Hörerinnen und Hörer, dieses Konzert noch einmal hören möchten, dann haben Sie dazu am übernächsten Dienstag Gelegenheit. Am 13. Oktober, dann mittags nach den 13 Uhr Nachrichten, senden wir in HR2 Kultur die Konzertaufnahme. Tonmeister unserer heutigen Übertragung war Robin Bös und Tonmeisterin Lisa Harnest. Tontechniker waren Arthur Büschel und Nicolas Butka. Am Mikrofon war Meinolf Bonsmann. Wir geben jetzt zurück ins HR2-Studio und wünschen Ihnen alle noch einen angenehmen Abend.
1: Herzlichen Dank an die Kolleginnen und Kollegen im HR-Sendesaal für die Live-Übertragung des Konzertes aus der Barock-Plus-Reihe. Hier in HR2 Kultur geht's musikalisch weiter, denn in unserem Doppelkopf treffen wir ab 23 Uhr auf die Geigerin Isabel Faust. Auch sie spielt gerne barockes Repertoire und greift dann auch mal auf ein historisches Geigeninstrument zurück. Was ist an historischen Instrumenten so besonders? Was hat Kammermusik mit Essen gehen zu tun? Und warum sind Schafe nicht mehr das, was sie einmal waren? Darüber erzählt Isabel Faust gleich in unserem Doppelkopf, heute mit einer Ausgabe von Menschen und ihre Musik. Und natürlich hat sie höchstpersönlich die Musik zu dieser Sendung ausgesucht. Bis dahin haben wir noch Zeit für etwas Musik und wir hören noch einmal das HR-Sinfonieorchester, jetzt mit Musik des Wiener Komponisten Anton Eberl. Ein Zeitgenosse von Mozart, der selbst Pianist war und zahlreiche Werke für sein Instrument geschrieben hat. Die Pianisten Jara Tall und Andreas Grothäusen spielen das Konzert für zwei Klaviere und Orchester in B-Dur, das im Jahr 1803 entstanden ist. Die Leitung hat Reinhard Göbel.

Musik von Anton Eberl. Die Pianisten Yara Tal und Andreas Grothäusen und das HR-Sinfonieorchester haben das Konzert für zwei Klaviere in B-Dur des Komponisten gespielt. Am Dirigentenpult stand Reinhard Göbel. 22.51 Uhr, Sie hören HR2 Kultur, den Konzertsaal am Freitagabend. Und bis zu den Nachrichten um 23 Uhr haben wir noch etwas Zeit für einen musikalischen Parforce-Ritt Richtung Walhalla. Wir hören noch einmal das HR-Sinfonieorchester, diesmal unter der Leitung von Paavo Järvi. Sie spielen den Ritt der Walküren von Richard Wagner.

Das HR-Sinfonieorchester hat den Ritt der Walküren aus Richard Wagners Ring des Nibelungen gespielt. Die Leitung hatte der damalige Chefdirigent Paavo Järvi. Gleich folgen hier in HR2 Kultur die 23 Uhr Nachrichten und dann hören Sie unsere Freitagsausgabe der Sendung Doppelkopf. Heute mit einer Folge Menschen und ihre Musik und mit der Geigerin Isabel Faust. Bis dahin hören wir noch Musik von Ludwig van Beethoven, den Walzer in D-Dur aus den Mödlinger Tänzen, die im Sommer 1819 entstanden sind. Am Mikrofon war für Sie Maximilian Peter. Vielen Dank fürs Zuhören bis hierher. Ich wünsche Ihnen noch eine gute Nacht mit HR2 Kultur. Machen Sie es gut und bis bald.

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5: Um 23 Uhr mit Andreas Gerlach. Die G7-Länder geben bis zu 100 Millionen Barrel Diesel und Rohöl aus ihrer Reserve frei. Das haben die Staats- und Regierungschefs in einer Videokonferenz beschlossen. US-Präsident Trump hatte auf dieses Vorgehen gedrungen, damit die Preise sinken. Und er hatte damit gedroht, dass die USA sonst keinen Diesel mehr exportieren. In einer ersten Reaktion lobte Außenminister Wadefuhl den einvernehmlichen G7-Beschluss.
6: Das ist zunächst ein gutes Ergebnis, dass das einvernehmlich geschehen ist. Und ich glaube, bei einem ersten Blick auf das, was ich sehe, hat die Europäische Union ihre Interessen wahren können.
5: Als Reaktion auf die Schulproteste in Frankreich hat sich Bildungsminister Gevrey am Abend mit Schülervertretern getroffen. Er kündigte an, mehr gegen den Lehrermangel zu tun und die Stundenpläne zu verbessern. Schülerorganisationen zeigten sich nach dem Gespräch unzufrieden und riefen zu neuen Protesten auf. Gleichzeitig distanzierten sie sich von Gewalt und riefen dazu auf, sich verantwortungsvoll zu verhalten. Bei den Protesten hatte es immer wieder Ausschreitungen gegeben. Großer Erfolg für den Wissenschaftsstandort Rhein-Main. Die Unis Darmstadt, Frankfurt und Mainz dürfen ab nächstem Jahr den Titel Exzellenzuniversität tragen. Das hat der Wissenschaftsrat in Bonn mitgeteilt. Die drei Hochschulen hatten sich gemeinsam beworben. Es ist das erste Mal, dass hessische Unis diesen Titel tragen dürfen. Er ist mit hohem Ansehen und mit Millionenbeträgen verbunden. In Bremen haben die Feiern zum Tag der Deutschen Einheit begonnen. Bürgermeister Bovenschulte hat den Startschuss für das Bürgerfest gegeben, zu dem an diesem Wochenende bis zu 450.000 Menschen erwartet werden. ARD-Reporterin Birgit Sagemann.
7: Wir gemeinsam packen die Dinge an. Wir gemeinsam gestalten eine gute Zukunft. Dafür solle das Bürgerfest stehen, so Bremens Bürgermeister Andreas Bovenschulte in seiner Eröffnungsrede. Das Motto der Feierlichkeiten in diesem Jahr: viele Stärken, ein Land. Mehr als 700 verschiedene Veranstaltungen gibt es bis Sonntagabend. Konzerte, Mitmachaktionen, Theater, Lesungen und Debatten.
5: In der deutschen Eishockey-Liga haben die Löwen Frankfurt zu Hause verloren. Gegen die Eisbären Berlin stand es am Ende 0:2. In der zweiten Eishockey-Liga haben die zwei hessischen Vereine verloren. Kassel unterlag zu Hause gegen Crimmitschau 3:5, Bad Nauheim in Ravensburg 2:4. In der Handball-Bundesliga hat die HSG Wetzlar unentschieden gespielt. Gegen die Rhein-Neckar-Löwen stand es am Ende 30:30. Und das waren die Nachrichten. Das Wetter: in der Nacht locker bewölkt oder klar und trocken. Örtlich kann es Nebel geben bei 12 bis 6 Grad. Morgen erstmal örtlich weiter neblig, sonst sonnig oder lockere Wolken. Es bleibt meist trocken bei 18 bis 23 Grad. Und die Zeit: 23:03 Uhr.
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8: Wozu Sie heute Malte Arkona begrüßt, mit einer der größten Geigerinnen unserer Zeit, die berühmt ist für ihre enorme spielerische Bandbreite und Neugier und die es auch schafft, neue Generationen für klassische Musik zu begeistern. Unlängst schwärmte eine Jugendliche nach ihrem Konzert: ich habe noch nie jemanden so umwerfend Geige spielen hören. Wir freuen uns auf eine Stunde mit Isabel Faust. Schön, dass du da bist.
9: Ja, ist mir ein Vergnügen.
8: Heute ist die Sendung mal ein bisschen anders als sonst, denn die Musikauswahl, die hat dich derart beschäftigt im Vorfeld, weil du einfach gründlich arbeitest und das ganz besonders gut machen wolltest und es quasi unmöglich fandst, für eine Stunde Musik rauszusuchen.
9: Das hast du jetzt sehr schön gesagt. Ich glaube, ich war auch einen kleinen Tick zu spät mit meinem.
8: Ich wollte dich gerade retten.
9: Ich bin jetzt ganz offen und ehrlich. Aber es ist tatsächlich so, dass ich das immer ein bisschen unterschätze, obwohl das natürlich nicht das erste Mal ist, dass ich für eine Radiosendung Musik auswählen darf. Es hört sich so ratzfatz, locker, leicht an. Ah, hol doch mal deine Lieblingstracks aus deinem Computer oder aus deinem Spotify oder aus deiner CD-Sammlung. Aber wenn man dann tatsächlich sich begrenzen muss und wirklich die Kleinode finden muss, dann wird es sehr kompliziert, weil man natürlich vom Hundertsten ins Tausendsten kommt, wenn man anfängt zu hören und zu suchen. Und dann auch sich irgendwie entscheiden muss, was möchte ich jetzt diesmal besonders in den Fokus nehmen. Und ich habe mir dann doch bisschen schwerer getan, als ich gehofft hatte. Und dann hat es sich ein bisschen hingezogen und jetzt bist du der Leidtragende, weil du erst sehr spät dich vorbereiten konntest.
8: Ja, überhaupt nicht leidtragend, denn ich finde es ja schön, wenn es Überraschungen gibt, auch für mich. Du hast eine Musikauswahl getroffen, die quasi eine Momentaufnahme ist und die so den Übertitel Freundschaften tragen könnte.
9: Ja, ich bin bei der Suche einfach auf die Stücke gestoßen, die mich so in den letzten Wochen beschäftigt haben und dann habe ich festgestellt, es hat alles entweder mit meinen sehr starken musikalischen Freundesbeziehungen zu tun oder eben ist auch sehr in der Kammermusik verwurzelt. Und dann dachte ich, gut, das wird das Motto für heute.
8: Mhm. Rund ein Drittel deiner Konzerte sind ja kammermusikalisch und du suchst deine Partnerinnen und Partner auch mit danach aus, mit wem du eigentlich nach dem Konzert gerne noch essen gehen möchtest. Zu wie viel Prozent spielt das eine Rolle?
9: Das stimmt. Ich finde, zusammen Musik zu machen, das ist so eine intime Angelegenheit. Das kann ich mir eigentlich nicht vorstellen mit jemandem, der mir von Grund auf unsympathisch ist. Deswegen, ja, man geht dann auch gerne was trinken hinterher.
8: Mhm. Bist du auf Kammermusiktourneen eigentlich weniger allein als auf Tourneen als Solistin mit großen Orchestern?
9: Auf jeden Fall. Auch das spielt natürlich eine Rolle, dass man so ein kleines bisschen sich arrangieren kann, auch auf längeren Tourneen, dass man nicht aufeinander hockt, aber dann eben auch gerne immer wieder Zeit miteinander verbringt, auch mal gerne zusammen essen geht. Also,
8: du lebst sehr klimabewusst, ernährst dich vegan, denkst viel darüber nach, wie man die Natur schützen kann, fährst lieber Bahn als zu fliegen, also fährst dann auch gerne länger und sagst aber ganz kritisch über manche Tiere, die Schafe heute sind nicht mehr das, was sie mal waren. Was machen die denn falsch?
9: Das hat mit den Darmseiten zu tun, natürlich. Erstmal muss ich korrigieren. Klimabewusst, soweit ich kann. Und das ist wirklich etwas, was in meinem Hinterkopf sitzt. Aber bei vielen Gelegenheiten muss ich leider die Flinte ins Korn werfen. Also gerade bei meinem Beruf und meiner Tourneeveranlagung muss ich leider sehr viel fliegen. Und das ist natürlich nicht das, was ich mir als ideal vorstelle. Aber das mit den Schafen hat wirklich mit den Darmseiten zu tun, die ich ja nun auch sehr viel benutze und ganz viel verbrauche. Und ich eigentlich auch immer insgeheim darauf warte, dass man nicht mehr auf diese armen Tiere angewiesen ist, sondern dass irgendjemand dann mal mit einer Seite daherkommt, die eben nicht aus Darm ist, aber genauso klingt. Aber ich glaube, wir sind da noch ein Stückchen von entfernt. Und ich denke, dass die Darmseiten, die unsere großen, sage ich jetzt, Vorfahren auf der Geige benutzt haben, wahrscheinlich doch noch eine andere Qualität mitgebracht haben. Und das hat sicher mit der Umwelt zu tun.
8: Jetzt kommt die erste Überraschung auf den Tisch. Worauf freuen wir uns? Die erste Musik.
9: Ja, das ist eine Aufnahme, die jetzt schon ein paar Jährchen her ist. Und zwar geht es um eigentlich das Schubert-Oktett, was eins meiner absoluten Lieblingsstücke überhaupt ist und was ich sehr früh schon mit historischem Instrumentarium angegangen bin. Und ich habe mir damals die allerbesten Musiker auf diesem Gebiet gesucht, unter anderem den fantastischen Klarinettisten Lorenzo Coppola und Tönis van der Zwart am Horn. Und dieses Schubert-Oktett ist wirklich mit uns gewachsen, bis wir dann endlich uns so weit gefühlt haben, das aufzunehmen. Und für die Konzerte hatte ich einen anderen Musikerfreund von mir, den wunderbaren Komponisten Oskar Strasnoy, gebeten, aus den Menuetten zwei Nummern für eben Oktett zu arrangieren. Und daraus sind so ganz kleine Juwelen geworden. Er hat das mit sehr viel Witz und origineller Stimmführung gemacht. Also wirklich sehr un-Schubert eigentlich. Und auch tricky zu spielen, gar nicht einfach für die Bläser vor allem. Das war eine Herausforderung. Aber ich finde, vor allem dieses Menuett Nummer 3 ist so schön geworden und es ist dann eben auf dieser CD gelandet, quasi als Zugabe. Und ich finde, das wird immer so ein bisschen unterbelichtet, weil natürlich dieses Oktett dominiert. Und jetzt wollte ich mal so einen kleinen Scheinwerfer auf dieses wunderschöne, unglaublich anrührende Menuett werfen.

0: Franz Schubert D89, die Nummer 3 aus den 5 Menuetten, transkribiert für ein Oktett, und zwar Isabel Faust and Friends. Denn Isabel Faust ist heute unser Gast. Und wie ist es eigentlich, mit engen Freunden und Freundinnen zu musizieren? Ist man da gnädiger und weniger kritisch, weil man mag sich ja auch gerne?
1: Nein, ich glaube, man ist eher noch kritischer, weil man sich gut kennt und nicht mehr so unbedingt die Samthandschuhe anziehen muss und einfach direkt zur Sache kommen kann. Mhm. Und dann muss man natürlich der Mentalität der Person angepasst argumentieren. Also ich habe, glaube ich, so ein bisschen den Ruf bei meinen Freunden, dass ich manchmal die Dinge so sehr grad heraushaue.
0: Hattest du das von Anfang an, dass du sofort aussprechen konntest, was du willst? Oder musste man das auch erst lernen? Also zum Beispiel mit 11, das erste große Quartett, ernstzunehmende Quartett, ja gegründet schon als Kind, mit deinem Bruder und mit zwei Menschen, die per Zeitungsannonce noch dazu kamen. Dann wurden Wettbewerbe gewonnen und es wurde richtig ernst. Habt ihr da auch so diskutiert schon?
1: Ja, ich war extrem schüchtern als Kind und behaupte, dass ich das eigentlich auch immer noch bin. Also vielleicht nicht extrem, aber ein bisschen Schüchternheit ist auf jeden Fall mit dabei. Und ich war auch die zweite Geige und ich war die jüngste in diesem Quartett. Und wir hatten extrem professionellen Unterricht. Also ich denke, es wurde natürlich in der Gruppe auch diskutiert, aber da wurde schon auch von außen Einfluss genommen. Und wir haben dann versucht, die Anleitungen zu befolgen. Diese 5 Jahre Streichquartett waren so ein unglaublicher Glücksfall für mich. Und irgendwie mein ganzes Kapital musikalisch, muss ich sagen. Oder ein großer Teil meines Kapitals.
0: Also viel gelernt, was bis heute ja auch nützlich ist. Hattet ihr damals Quartettvorbilder?
1: Adolf Busch ist einer meiner wenigen ganz großen Heroes. Ich bin wirklich immer zutiefst gerührt, wenn ich ihn spielen höre und auch wenn ich über sein Leben lese, was für ein integrer, aufrecht gehender Mensch das war, auch speziell während des Nazi-Regimes extrem klare Linie verfolgt hat, auch Deutschland dann verlassen hat. Ich will jetzt da nicht zu sehr ausholen.
0: Das Nazi-Regime wollte sich schmücken, ne?
1: Ja, er hat,
0: und er hat gesagt, nö.
1: Da gehe ich, ja, genau. Also es ist eine sehr, sehr faszinierende Person. Beeindruckend, mit welcher unprätentiösen Art er Musik macht. Es geht wirklich überhaupt kein bisschen um Effekthascherei. Es geht wirklich nur um die musikalische Essenz mit unglaublich klarer Phrasierung, Artikulation, sehr sparsamem Vibrato, sehr bewusstem Vibrato-Einsatz, Strenge einerseits, was auch den Notentext anbetrifft. Es geht wirklich nur darum, die Partitur in Musik umzusetzen und sich eigentlich einen Dreck drum zu scheren, wie man sowas auf einer Geige macht. Es ist vielleicht jetzt nicht ganz präzise zitiert, aber ich glaube, er hat gesagt, ich bin ein Musiker, der zufällig auf der Geige Musik macht, so ungefähr. Also die Geige ist Mittel zum Zweck und nicht andersrum. Und das finde ich sehr beeindruckend bei ihm.
0: Und daran hältst du dich ja auch, ne? Du bist gar nicht so für so einen Geigenfetisch, sage ich mal, dass man die so fast als Person vergöttert.
1: Also die Geige an sich ist ein wunderbares Instrument. Zufälligerweise ist das das, was mir als erstes in die Hände geraten ist. Und es hat irgendwie einigermaßen gut funktioniert von Anfang an. Aber ich bin nicht jemand, der komplett fanatisch in jedes Detail, auch instrumentell, einer Geige verliebt ist. Also das ist tatsächlich Mittel zum Zweck auch für mich, ja.
0: Es geht um pure Musik und auf deiner Liste sehe ich, wir hören Beethoven aus dem Streichquartett Nummer 11, Opus 95 in F-Moll, den 4. Satz.

0: Das Busch-Quartett mit dem Beethoven-Streichquartett Nummer 11, Opus 95 in F-Moll, dem vierten Satz daraus. Und was in F-Moll begann, endet in unbeschwertem F-Dur. Genauso unbeschwert sind vor kurzem junge Menschen aus deinem Konzert gekommen, bei dem du das Dvorak-Violinkonzert gespielt hast. Zusammen mit den Münchner Philharmonikern, Peter Popelka hat dirigiert. Wir haben uns auch getroffen. Ich war da auch beteiligt als Moderator. Das muss ich der Transparenz halber ja auch erwähnen. Manche im Publikum sind bestimmt schon klassikaffin, andere völlig neu in dieser Welt. Wie hast du das Konzert wahrgenommen?
1: Ich finde es immer unglaublich rührend, für so viel Jugend zu spielen. Die sind immer so begeistert. Und in diesem Konzert war es auch glücklicherweise so, dass sie sehr konzentriert da saßen. Manchmal hat man natürlich auch mit ein bisschen Unruhe zu kämpfen. Aber das ist dann auch wunderbar, weil wenn da nur ein bisschen der Funke überspringt, dann ist da so viel gewonnen. Und diese Konzerte sind eigentlich fast das Wichtigste, was wir heute ausrichten können an Begeisterung für so eine verstaubte Veranstaltung wie ein klassisches Konzert.
0: Woher kommt das eigentlich, dieses Verstaubte? Was ist denn verstaubt?
1: Also, was heißt verstaubt? Das ist natürlich ironisch meinerseits. Ich finde das gar nicht verstaubt, ich finde das hochaktuell. Aber natürlich ist es irgendwie, es hat mit so vielen Ritualen quasi zu tun. Und ich glaube, für manche jungen Leute ist das befremdlich, dass alle Leute da auf der Bühne so schwarz eingekleidet sind und dann manchmal auch noch mit so einem komischen Frack. Und dann, wenn einem irgendwie eine Phrase gefällt, dann darf man da nicht reinklatschen, sondern dann muss man warten, bis das alles ruhig ist und... Ja, und die Solisten haben auch komische Sachen an. Also, ja, ich glaube, das kann einschüchternd wirken. Und ich glaube, für viele ist das nicht unbedingt faszinierend, sondern eher beängstigend.
0: Machst du dir vorher eigentlich Gedanken, welches Publikum da heute Abend sitzt? Also war das für dich anders, das Dvorak-Violinkonzert zu spielen, schon vorher, weil du wusstest, das ist ein Jugendkonzert?
1: Ich würde jetzt gerne sagen, nein. Aber es ist vielleicht nicht ganz wahr. Also doch, ich denke schon, ich glaube, ich kam schon gleich auf die Bühne mit, ich weiß es nicht, ich konnte mich von außen nicht betrachten, aber ich denke, die Jugendlichen haben schon gleich mitbekommen, ah, da ist richtig Musizierlust auf der Bühne. Ich denke, man muss das den Jugendlichen auch wirklich vermitteln, dass wir da auf der Bühne stehen, dass das nicht unser Job ist, den wir da irgendwie absolvieren. Auch dem Orchester das zu übermitteln. Orchestermusiker manchmal auch vielleicht an dem Tag nicht so gut drauf sind oder jetzt sich auch nicht den Solisten ausgesucht haben, sich nicht das Repertoire ausgesucht haben. Ich als Solistin bin da natürlich viel autonomer und kann sagen, ja, mit dem Dirigent ja, aber nee, das Stück will ich nicht. Und dann habe ich schon eine gewisse Kontrolle auch. Bei mir ist es nicht immer so rosig jeden Tag. Ich bin nicht jeden Tag gleich gut drauf. Und dann habe ich vielleicht Kopfschmerzen oder habe schlecht geschlafen. Und dann muss man trotzdem natürlich sehr strahlend auch auf der Bühne sein, damit diese Musik einfach die größtmögliche Chance hat, die Leute zu erreichen. Ich hätte fast gesagt einzufangen, aber ich sage lieber erreichen.
0: Du sprühst gerade mit deinem Gesicht vor Freude, wenn du über Dvorak auch sprichst. Hast du Dvorak auch dabei heute in deiner Überraschungstüte?
1: Oh, yes. Ja, vor kurzem saß ich bei einem Freund zu Hause nach einem Konzert. Wir hatten Bach gespielt mit Cembalo. Und wir saßen hinterher bei ihm zu Hause und haben ein gutes Glas Weißwein genossen. Und er legte dann plötzlich ein Dvorak F-Moll Klaviertrio auf. Und das kam mir dann doch irgendwie bekannt vor. Und dann dachte ich, eigentlich sehr schön gespielt. Wenn ich das jetzt einfach mal so sagen darf.
0: Ja, natürlich.
1: Und ja, und das war tatsächlich das allererste Mal, dass ich mit meinem dann eben langjährigen Klavierpartner Alexander Melnikov und auch meinem langjährigen Freund und Cellopartner Jean Guyen zusammen in der Trio-Formation gespielt haben. Und als ich jetzt bei dem Freund zu Hause saß und das hörte, dachte ich, das kann man überhaupt nicht hören, dass das unsere erste Zusammenarbeit als Trio war. Das klingt so, als

0: Isabel Faust ist heute zu Gast und sie hat gerade gespielt. Das Dvorak-Trio, natürlich nicht alleine, sondern mit sehr guten Freunden, die auch großes Thema sind bei uns heute. Stimmt es eigentlich, dass du immer nur einen Koffer dabei hast, egal wo es hingeht?
1: Ja. Also habe ich das mal irgendwann mal erzählt?
0: Offensichtlich, ja. Das hast du mal verraten und nimmst immer bügelfreie Sachen mit, weil dich das total nervt unterwegs. Ja,
1: ja, ich kann gar nicht bügeln. Das habe ich mir noch nie angewöhnt.
0: Hast du mal gesungen?
1: Nein.
0: Wolltest du nie?
1: Doch, ich würde sehr gerne. Eigentlich sollte ich mal Gesangsunterricht nehmen.
0: Ja, du liebst Gute Gesang, Idee. Denke ich, oder?
1: Ich liebe Gesang. Als Geiger, glaube ich, hat man den Gesang immer irgendwie als Vorbild. Und manchmal höre ich von den Sängern, dass sie die Geige als Vorbild haben, was ich eigentlich nie verstehen kann. Aber schön. Ich nehme es dann immer als Kompliment. Aber ja, der Gesang ist für uns natürlich, für Geiger, ein absolutes Ideal.
0: Dann lass mich raten, du hast auch Gesang dabei.
1: Ja, ich habe verschiedene Ideale und Vorbilder mitgebracht heute. Eins davon ist auch der absolute Ausnahmesänger Christian Gerhaher, den ich seit vielen, vielen Jahren sehr verehre und auch vor einigen Jahren persönlich kennengelernt habe und verstanden habe, dass er auch von meiner Art zu spielen einiges hält. Und wir haben dann verzweifelt versucht, Repertoire zu finden, was uns vereinen könnte. Das ist nicht ganz einfach. Aber wir haben dann ein wunderschönes Programm zusammengestellt um das Thema Nocturne herum. Christian ist quasi so das singende Pendant zu Adolf Busch für mich. Es geht hier nur um die absolute musikalische Essenz, aber auch mit so einer technischen Perfektion verbunden. Und genau so, wie er singt, möchte ich geigen.

0: aus Schumanns Liederkreis nach Josef von Eichendorff, Opus 39, die Nummer 5, Mondnacht, gesungen von Christian Gerhard und am Klavier war Gerold Huber. Christian Gerhard studierte Medizin und Gesang. Gäbe es für dich auch noch eine zweite Bahn sozusagen, die du gerne gewählt hättest oder noch wählen kannst, möchtest nebenher?
1: Wow, oh ja. Ich glaube, man müsste unbedingt etwas studieren in Richtung Ökobiologie. Also ich glaube, Ingenieur wäre zu hoch für mich. Oder vielleicht nicht ganz meiner Natur entsprechend. Aber da gäbe es wirklich sehr, sehr viele Bereiche, wo unbedingt ein ökologischer Ansatz oder nachhaltiger Ansatz gefordert ist. Und das würde ich, glaube ich, sehr gerne in Richtung Natur, Pflanzen vielleicht vertiefen und eventuell auch studieren. Ja, warum nicht? Die Zeit wird schon noch kommen, weil die Geige ist so ein hochdiffiziles Instrument. Man kann das nicht ewig auf einem gewissen Niveau halten. Ich wurde auch in dem Jugendkonzert gefragt, wie viel ich übe pro Tag. Da gab es natürlich keine Antwort dazu, weil die Tage sind so unterschiedlich getaktet. Aber es war mir auch wichtig, einfach zu sagen, die Geige ist ein Instrument, das lernt man nicht einmal und kann es dann. Und auch ein Violinkonzert lernt man nicht einmal und kann das dann für ewig. Das wird mit dem Alter eigentlich immer schlimmer. Man muss es wirklich, die Muskeln sind nicht mehr ganz so geschmeidig. Man braucht immer länger, bis man sich warm gespielt hat. Also eigentlich wird das immer aufwendiger. Und irgendwann, glaube ich, kommt man halt nicht mehr an dieses Niveau. Und dann setzt für mich sicherlich der Unterrichtsmoment ein. Und vielleicht gibt es dann Zeit zu studieren. Ob das dann noch irgendjemand nutze, ist, ist eine andere Frage.
0: Ach, ganz bestimmt. Wäre es vielleicht doch das Klavier geworden? Das war ja am Anfang, stand das so ein bisschen im Raum bei dir, ganz am Anfang, aber es gab nicht die richtige Lehrkraft. Weil mit Klavier, da müsstest du nicht stimmen die ganze Zeit, du müsstest nichts durch die Gegend tragen. Es wäre doch so viel einfacher.
1: Ja, aber da müsste ich mich immer mit irgendwas begnügen, was da steht, außer ich bin ein Megastar, der sein eigenes Klavier mitbringt. Aber ich glaube, die Zeiten sind jetzt auch irgendwann dann endgültig vorbei. Es wird alles ein bisschen weniger luxuriös und die Mittel werden auch gekürzt. Also ich glaube, es ist ganz gut, wenn man seine eigene Geige hat, wo man weiß, woran man ist. Auch wenn diese Geige jeden Tag ein bisschen anders drauf ist, so wie wir auch. Und auch unter den klimatischen Verhältnissen leiden kann und jetzt beileibe nicht jeden Tag so perfekt klingt, wie man es gern hätte. Und das hat natürlich auch mit einem selber zu tun. Aber nicht nur, das Instrument diktiert auch das Gefühl auf der Bühne.
0: Du hast auch Klavier ausgewählt.
1: Ja, ich höre eigentlich sehr, sehr gerne alles andere als Geige. Und ich habe Debussy mitgebracht, andockend an meine Zeit. Ich glaube, ich war 9 Jahre in Frankreich und habe mich damals natürlich sehr mit der französischen Kultur und Mentalität auseinandergesetzt und mich, glaube ich, auch noch viel mehr in die französische Musik hineingehört, speziell auch Fauré. Ich habe damals die Fauré-Sonaten aufgenommen. Da wäre ich vielleicht gar nicht so drauf gekommen, ohne eben mich in dieses Land auch zu verlieben. Aber hier geht es um Debussy und um einen Ausnahmepianisten, der für Debussy auch sehr berühmt wurde, der in Frankreich geboren ist, aber eigentlich Deutscher war und auch in Deutschland gelebt hat. Und das ist Walter Gieseking. Und er ist so außergewöhnlich für diese Musik, finde ich, weil er eine fantastische Palette an unterschiedlichen Anschlägen am Klavier mitbringt und dadurch das Klavier teilweise auch gar nicht wie ein Klavier klingen lässt. Also wenn man die Augen schließt und sich in diese sowieso so unglaubliche imaginative Debussy-Welt hineindenkt und einfach wegträgen lässt in alle diese Geschichten, die da entwickelt werden und Bilder, die man vor Augen hat, dann ist Gieseking der beste Partner dafür. Denn ab und zu klingt dann das Klavier plötzlich mal wie eine Harfe oder wie ein komplett anderes Instrument. Und man fragt sich, wie hat der das gemacht?

0: Isabel Faust ist heute unser Gast. Und Isabel hat eine ganz bunte Mischung und Auswahl getroffen aus ihrem Moment, den sie gerade so erlebt, was sie gerade hört, was sie gerade beschäftigt. Und dazu gehört auch eine Dame, die Livia Nestrovsky heißt. Wer ist das?
1: Das ist die Tochter eines guten Freundes in Sao Paulo. Der gute Freund von mir ist Gitarrist unter anderem und hat mit seiner Tochter vor 20 Jahren ein Album aufgenommen, was er mir geschenkt hat. Und ich habe da reingehört und ich dachte, wow, was für eine Stimme und was für eine tolle Idee. Er hat nämlich einige Lieder aus der Dichterliebe umarrangiert, mit portugiesischen Lyrics versehen. Es sind tatsächlich, wenn ich richtig verstanden habe, Original-Lyrics aus dem 20. Jahrhundert. Und die Klavierstimme hat er an der Gitarre eigentlich mehr oder weniger eins zu eins übernommen und das dann eben auch für seine Tochter so arrangiert. Und inzwischen ist Livia 38, hat, glaube ich, Kultstatus erreicht bei den jungen Hörern in Brasilien. Und ich finde ihre Stimme sensationell schön. Und man könnte natürlich als Klassik-Profi sagen, oh Gott, wie kann man nur an die Dichterliebe ranrühren. Aber das finde ich jetzt irgendwie ein Must, dass wir hier nochmal reinhören und eben auch jetzt nochmal ein kleines bisschen zum Ende der Sendung in eine leichtere Muse übergehen.
0: Ein heißer Tipp für heiße Sommertage von Isabel Faust. Wir hören Livia Nestrovsky, Clara.

0: Vivian Nistrowski mit Clara. Und das ist ein ganz heißer Tipp von unserem Gast Isabel Faust heute. Die Zeit ist leider schon vorbei, Isabel. Das verfliegt auch so ein Stündchen, vor allem mit dir. Du hast so viele tolle Geschichten erzählt und mitgebracht. Vielen, vielen herzlichen Dank für deinen Besuch bei uns im Studio.
1: Es hat mir wirklich sehr viel Spaß gemacht.
0: Danke und alles Liebe und Gute. Vivian Nistrowski hast du auch als Rausschmeißer noch vorbereitet.
1: Ja, das wollte ich unbedingt dann auch nochmal mit reinnehmen. Also wie gesagt, die Aufnahme, die wir gerade gehört haben, ist schon 20 Jahre alt. Und jetzt macht sie auch noch ein bisschen anderes. Und da dachte ich, das ist jetzt eine gute Musik, um sehr beschwingt in den Tag hineinzugehen.
0: Das tun wir. Für Sie am Mikrofon war Malte Arkona und wir beenden das mit Jote Cavaco.

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1: Um 24 Uhr mit Andreas Gerlach. Die G7-Staaten geben einen Teil ihrer Ölnotreserven frei wegen hoher Kraftstoffpreise. Darauf haben sich die Staats- und Regierungschefs geeinigt. An der Entscheidung war neben Bundeskanzler Merz auch Wirtschaftsministerin Reiche beteiligt. Aus dem ARD-Hauptstadtstudio Tim Aßmann.
2: Die Freigabe von rund 100 Millionen Barrel Rohöl und Diesel verteilt über die nächsten 4 Monate bringt aus Sicht der CDU-Politikerin zusätzliches Angebot auf die angespannten Märkte und begrenzt den aktuell bestehenden Preisdruck. Man schaffe Verlässlichkeit für Unternehmen und Verbraucher, betonte Reiche. Bundesaußenminister Wadephul sprach am Rande eines Besuchs in der slowenischen Hauptstadt Ljubljana von einem guten Ergebnis.
1: Nach dem neuen Insolvenzantrag der Warenhauskette Galeria fordert der Betriebsrat weitere Informationen. Das Management solle über die Lage des Unternehmens aufklären, heißt es in einem Flugblatt an die Beschäftigten. Außerdem werde man mit allen möglichen Mitteln dafür kämpfen, dass die Arbeitsplätze erhalten bleiben. Frankreichs Bildungsminister Gevrey hat sich als Reaktion auf die Proteste im Land mit Schülervertretern getroffen. Er sagte, man höre und verstehe die Anliegen der Schüler. ARD-Korrespondentin Julia Borotta.
3: Gevrey versprach, dafür zu sorgen, dass gerade in den beiden Abschlussklassen weniger Unterricht ausfällt. Keine konkreten Zusagen machte der Minister beim Thema marode Schulgebäude. Die Schülervertreter riefen nach der Unterredung mit dem Minister dazu auf, die Blockade der Schulen fortzusetzen. Der Minister habe ihnen keine konkreten Maßnahmen zugesagt. Gleichzeitig distanzierten sich die Schülervertreter von der Gewalt.
1: In der ukrainischen Hauptstadt Kiew ist eine wichtige Brücke wieder von einer russischen Kampfdrohne getroffen worden. Bürgermeister Klitschko teilte mit, dass die Südbrücke gesperrt bleibe. Sie war schon am Donnerstag von 3 Drohnen getroffen und beschädigt worden. Nach den Angriffen war der Verkehr in Kiew stark eingeschränkt. Die Stadt Frankfurt hat Einzelheiten zu ihrem neuen kommunalen Wärmeplan bekannt gegeben. Wenn Hauseigentümer oder Unternehmen eine Heizung anschaffen wollen, sollen sie demnach künftig besser einschätzen können, welche Lösung sinnvoll ist. Laut Wärmeplan soll in den dicht bebauten Stadtteilen vor allem Fernwärme zum Einsatz kommen. In den anderen Stadtteilen sei eine dezentrale Versorgung wichtiger, etwa durch Wärmepumpen. In der deutschen Eishockey-Liga haben die Löwen Frankfurt zu Hause verloren. Gegen die Eisbären Berlin stand es am Ende 0:2. In der zweiten Eishockey-Liga haben die 2 hessischen Vereine verloren. Kassel unterlag zu Hause gegen Crimmitschau 3:5, Bad Nauheim in Ravensburg 2:4. Und das waren die Nachrichten. Das Wetter in der Nacht locker bewölkt oder klar und trocken. Örtlich kann es Nebel geben bei 12 bis 6 Grad. Am Tag erstmal örtlich weiter neblig, sonst sonnig oder lockere Wolken. Es bleibt meist trocken bei 18 bis 23 Grad. Und die Zeit 0:03 Uhr.
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5: Und zu 6 Stunden bester klassischer Musik begrüßt Sie Christoph Hiller. Schön, dass ich Sie durch diese Nacht begleiten darf. Ja, und zum Auftakt, da gibt's gleich einen echten Klassiker des Opernrepertoires, die Ouvertüre zu Smetanas Verkaufter Braut. Sie gehört zu den bekanntesten Konzertstücken des böhmischen Komponisten. Unsere Aufnahme, die stammt von einem Konzert des SWR-Rundfunkorchesters Kaiserslautern unter Peter Falk.

Applaus für das SWR-Rundfunkorchester Kaiserslautern unter der Leitung von Peter Falk mit der Ouvertüre aus Metanas Verkauf der Braut. Jetzt Musik von Ludwig van Beethoven, sein drittes Klavierkonzert. Als Beethoven das Werk im Jahr 1803 erstmals öffentlich aufführte, da saß er selbst am Flügel. Solist unserer Aufnahme ist jetzt Francesco Piemontesi. Begleitet wird er vom SWR-Sinfonieorchester unter Roger Norrington, aufgenommen bei einem Konzert im Beethoven-Saal der Stuttgarter Liederhalle.

Ludwig van Beethoven, Konzert für Klavier und Orchester Nummer 3, C-Moll, Opus 37, mit dem Pianisten Francesco Piemontesi und dem SWR-Sinfonieorchester unter Roger Norrington. Vom frühen 19. Jahrhundert geht's zurück zur Zeit Elisabeths I. John Dowland war einer der berühmtesten Lautenisten und Liedkomponisten Englands. Seine Songs, die kennt man heute meistens mit Singstimme. Hier erklingen sie einmal in einer Bearbeitung für zwei Gitarren. Es spielt das Duo Montis Kecher.

Six Songs, Musik von John Dowland in einer Bearbeitung für zwei Gitarren, gespielt von Irina Kircher und Alfonso Montes. Camille Saint-Saëns war in erster Linie Organist, Pianist und Dirigent, hat aber auch sich der Harfe gewidmet. Sein Morceau de Concert entstand gegen Ende seines Lebens. Hier eine Aufnahme mit Isabelle Moretti und dem Rundfunkorchester des Südwestfunks Kaiserslautern unter der Leitung von Klaus Arp.

Die Harfenistin Isabelle Moretti mit dem Rundfunkorchester des Südwestfunks Kaiserslautern unter der Leitung von Klaus Arp mit dem Morceau de Concert von Camille Saint-Saëns. Robert Schumann schrieb seine Romanzen Opus 69 im Jahr 1849. Die Texte stammen unter anderem von Eichendorff, Kerner, Mörike und Uhland. Hier das SWR-Vokalensemble unter Rupert Huber.

Robert Schumanns Romanzen für gemischten Chor und Klavier, Opus 69, hier in einer Aufnahme mit dem SWR-Vokalensemble unter der Leitung von Rupert Huber. Und zum Abschluss dieser ersten beiden Stunden begegnen wir einem Komponisten, dessen Name heute deutlich seltener fällt als der seiner berühmten Zeitgenossen. Norbert Burgmüller wurde im selben Jahr geboren wie Robert Schumann und starb bereits mit 26 Jahren. Schumann setzte sich später intensiv für die Musik seines Kollegen ein. Hier hören wir Burgmüllers erste Sinfonie mit der Hofkapelle Stuttgart unter Frieda Bernius.

Große Sinfonik von Norbert Burgmüller. Seine erste Sinfonie war das mit der Hofkapelle Stuttgart unter Frieder Bernius. Gleich nach den Nachrichten geht's weiter mit dem ARD-Nachtkonzert. Dann unter anderem mit Musik von Fasch, Cécile Chaminade, Giovanni Punto und ihm hier Sergei Rachmaninow.

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1: Um 2 Uhr mit Gabriela Kühne. Mit einem Festgottesdienst im Bremer St. Petridom beginnen heute um 10 Uhr die zentralen Feierlichkeiten zum Tag der Deutschen Einheit. Die Hansestadt ist das gastgebende Bundesland. Die Austragung ist an die Bundesratspräsidentschaft gekoppelt. Auch Bundespräsident Steinmeier und Kanzler Merz werden den Gottesdienst besuchen. Dieser wird von Bremens evangelischen Kirchenpräsidenten Kuschnerus und dem katholischen Bischof des Bistums Osnabrück Meier verantwortet. Später spricht auch erneut Bürgermeister Bovenschulte. Die G7-Staaten haben beschlossen, ab sofort Teile ihrer Rohölreserven freizugeben, um die weltweiten Märkte zu beruhigen. Zuvor hatte US-Präsident Trump auf diesen Schritt gedrängt und gleichzeitig mit einem Stopp der amerikanischen Dieselexporte gedroht. Welche Folgen die Freigabe der Ölreserven haben könnte, erklärt ARD-Börsenexperte Markus Gürne.
2: Zunächst, und das ist eigentlich die gute Nachricht für Verbraucher, fallen die Preise. Denn das Angebot steigt durch die Freigabe der Reserven. Die Preise für Öl fielen auch zunächst. Experten rechnen damit, dass sich dieser Effekt dann in den kommenden Tagen auch an der Tankstelle bemerkbar machen sollte und damit die Haushalte über den Tankrabatt hinaus entlasten wird. In beiden Fällen, Tankrabatt und Freigabe der Reserven, sind Probleme allerdings aber eben nicht gelöst, sondern nur für eine eher kurze Zeit gelindert.
1: Nach der Gewalttat im Cockpit eines Fly-Dubai-Flugzeugs auf dem Weg nach Israel kommen weitere Details ans Licht. Offenbar war der Co-Pilot, der auf den Piloten losgegangen sein soll, bei seinem früheren Arbeitsverhältnis bei einer Airline im Oman als Sicherheitsrisiko eingestuft worden. US-Medien berichten mit Verweis auf Geheimdienstquellen, bei dem Mann sei damals extremistisches Material entdeckt worden. Der Co-Pilot wurde nach dem Vorfall am Mittwoch festgenommen und in die Vereinigten Arabischen Emirate gebracht. In Lettland wird heute ein neues Parlament gewählt. Neben hohen Lebenshaltungskosten spielen auch die Sicherheitslage und das Verhältnis zum Nachbarland Russland eine Rolle. Aus Stockholm Arne Bartram.
3: Die aktuelle konservative Regierung in Riga setzt auf einen klaren Westkurs und will die Verteidigungsausgaben weiter erhöhen. Gleichzeitig gibt es in Lettland unterschiedliche Sichtweisen auf Russland. Das baltische Land war jahrzehntelang zwangsweise Teil der Sowjetunion und ein Drittel der Bevölkerung spricht zu Hause Russisch. Ein Teil kritisiert den Westkurs der Regierung und fordert weniger Unterstützung für die Ukraine. Allerdings dürften deren politische Vertreter bei der Regierungsbildung keine Rolle spielen.
1: Das waren die Nachrichten. Das Wetter in Deutschland. Teils bewölkt oder neblig, teils klar, Tiefstwerte 13 bis 6 Grad. Tagsüber nach teils zähem Nebel, mal sonnig, mal wolkig, höchstens 18 bis 25 Grad. Am Sonntag ähnlich bei 17 bis 23 Grad. Die Zeit, es ist 2.03 Uhr.
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4: Willkommen zurück, sagt Christoph Hiller, und in diesem zweiten Teil des Nachtkonzerts, da begleitet uns jetzt Johann Friedrich Fasch. Zu Lebzeiten war er einer der angesehensten deutschen Komponisten seiner Generation. Heute begegnet man seiner Musik deutlich seltener als der seiner Zeitgenossen wie Bach oder Telemann. Hier ist eine Ouvertüre G-Moll in einer Aufnahme auf historischen Instrumenten mit dem Ensemble Il Fondamento unter Paul Dombrecht.